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1: Mit Sarah Talmohn, hello zusammen. Wer wird gerade von seinem Baby wachgehalten? Genau diese Person suchen wir gerade beim Popnacht-Staffellauf. Es hat sich gerade ein Mietwagenfahrer gewünscht. Mietwagenfahrer Markus aus Neuwied. 07221 2011. Wo sind die frisch gebackenen Eltern? Die Popnacht-Community will sich hier connecten und wir geben unser Staffelholz nach und nach an alle weiter, die jetzt wach sind. 07221 2011, die Nummer ins Popnacht-Studio.
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0: Welche Akzente sind so richtig sexy?
1: Hi, hier ist die Popnacht. Ich glaube, die meisten würden sagen Französisch oder Italienisch.
0: Aber die wenigsten denken an Österreichisch.
1: Comedian Benedikt Mittmannsgruber überzeugt euch vielleicht von diesem Dialekt.
2: Ich bin der Benedikt Mittmannsgruber, der perfekte Name für so einen Kabarettisten. Kurz, bündig, erotisch. Ah. Ich bin jetzt schon seit über 2 Jahren in so einer Beziehung mit meiner Freundin. Ist von euch auch irgendwer in einer Beziehung? Mit meiner Freundin? Ich bin irgendwie so die Frau in unserer Beziehung. Meine Freundin ist zum Beispiel viel stärker wie ich. Letztens sind wir in Linz von der Stadt heimgegangen und mitten am Weg in einer Unterführung, da wollte uns auf einmal so ein Räuber ausrauben. Er ist so zu uns hergekommen und ich bin dann weggerannt und habe mich versteckt. Meine Freundin hat dabei einen Schwitzkasten genommen, bis das endlich Polizei gekommen ist. Da haben wir wirklich einen Klick gehabt. Der Typ wollte nämlich meine Handtaschen stehlen. Ein paar Tage später waren wir dann in Wien, in einem Park, in der Nacht. Und da wollte uns auf einmal schon wieder so ein Räuber ausrauben. Er ist so zu uns hergekommen. Und diesmal haben wir gedacht, ich renne jetzt nicht weg und verstecke mich. Ich bleibe jetzt da und hilf. Und wir haben dann wirklich miteinander meine Freundin ausgeraubt.
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Lopez in der Popnacht und gleich hören wir Coldplay und Umweltforscher, die lieben ja Coldplay, ne? Wahrscheinlich auch wegen der Musik, aber vor allem loben sie die Band dafür, dass sie ihren CO2-Ausstoß von Konzerten und so Fanreisen stark reduziert haben sollen. Das hat eine Forschergruppe aus Cambridge sich genau angeschaut, so eine Studie gemacht, diesen Sommer. Und die Europa-Tournee zum Beispiel von Coldplay 2024, das waren rund 30 Konzerte und da haben sie zum Beispiel Solaranlagen und aufladbare Autobatterien benutzt und auch Fans, die umweltbewusst gereist sind, die wurden dann mit Rabatten für Fanartikel im Online-Shop von Coldplay belohnt. Also an sich ein gutes Konzept, vielleicht auch einfach gutes Marketing. Hier sind Coldplay mit Higher Power in der Popnacht.

Da müssen wir rein. Achtung, Falschfahrer. Auf der A65 Landau-Karlsruhe zwischen Kandel-Nord und Wörterkreuz kommt ein Falschfahrer entgegen. Fahrt äußerst rechts und überholt nicht. Auf der A65 Landau-Karlsruhe zwischen Kandel-Nord und Wörterkreuz ist ein Falschfahrer unterwegs. Vorsicht in beiden Richtungen.

0: zusammen. Es ist 2:30.
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2: Bis zum Morgen werden die Wolken von den Niederlanden her dichter. Tagsüber bleibt es oft bewölkt. Die Sonne scheint nur wenig, aber es gibt auch höchstens leichten Regen. Der Wind wird stärker und die Höchsttemperatur liegt bei 17 bis 24 Grad.
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3: Auf der A1 Dortmund Richtung Köln ist im Westhofener Kreuz die Verbindung zur A45 Richtung Frankfurt bis Donnerstagvormittag gesperrt. Die Umleitung führt mit rotem Punkt über Hagen Nord. Auf der A3 Oberhausen Richtung Köln ist im Kreuz Hilden die Verbindung zur A46 Richtung Düsseldorf bis 5 Uhr früh gesperrt. Die A40 Duisburg Richtung Venlo ist zwischen Strahlen und Kreuz Zaderheiken in den Niederlanden wegen Bauarbeiten bis ca. 6 Uhr gesperrt.
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0: Ihr hört die Popnacht. Ich bin Sarah Thalmann, hi. Und das ist jetzt Repeated von Ed Sheeran und Martin Garrix.

20 vor 3. Ich glaube, es wird Zeit, dass wir hier mal einen Popnacht-Goodie raushauen, ne? Gibt's aber nur, wenn ihr gleich das Schnittmuster löst. Das ist ein ganz einfaches Musikspiel hier in der Popnacht, geht so. Ihr hört gleich nur die Mms, also das Gesumme aus dem Song. Das haben wir alle wild zusammengeschnitten. Und wenn ihr rausfindet, zu welchem Song dieses Schnittmuster gehört, dann gibt's einen Popnacht-Goodie für euch. Ready? Los geht's. Hier ist das Schnittmuster. Also ich finde, die Stimme ist schon sehr prägnant. 0722120, wir wissen schon, was ist eine schöne Frauenstimme. Ne? Wir hören einmal nochmal ganz kurz das Schnittmuster, um es ein bisschen einfacher zu machen. Und dann meldet ihr euch an der 0722120. Welchen Song suchen wir? 0722120. Schreibt oder ruft an in der Popnacht.

0: hier ist die Popnacht und unsere Hörer sind nicht nur Schichtarbeiter oder Menschen, die nicht einschlafen können, sondern auch echte Musikliebhaber. Das zeigt unser Popnachtspiel Schnittmuster. Matthias aus Lüchtern NRW, du willst lösen, aber erstmal, du schraubst gerade an deinem Motorrad. Warum eigentlich mitten in der Nacht? Wer macht denn sowas?
1: Ja, das machen Leute, die am nächsten Tag fahren wollen und nochmal überprüfen, ob alles funktioniert, weil sie so einen kleinen Bug drin hatten.
0: Aber wann schläfst denn du dann?
1: Ja, eigentlich wollte ich jetzt gerade schlafen gehen, aber dann habe ich gedacht, ja, ich löse mal.
0: Okay, dann machen wir das jetzt auch, ja? Wir spielen es nochmal ab für alle, die es gerade nicht mitbekommen haben. Die Frage ist, aus welchem Song ist dieses Gesumme hier? So, Matthias, was sagst du? Welcher Song ist das?
1: Also Man I Need, da bin ich mir hundertprozentig sicher und ich glaube, das ist Olivia Dean.
0: Und das ist richtig.
1: Ja.
0: Sehr gut. Magst du die?
1: Cool.
0: Hörst du die gern?
1: Die Sache ist einfach die, ich hör immer, wenn ich in der Garage bin, wenn ich hier am Schrauben bin, höre ich die Popnacht. Und da prägen sich natürlich solche Songs auch ein. Das ist halt so, ne? Klar.
0: Absolut. Dann kommt ein Popnacht-Goodie zu dir. Bleib dran. Schreib gleich die Adresse auf und dann kannst du endlich ins Bett gehen und morgen Motorrad fahren.
1: Ja, super.
0: Mach's gut.
1: Wunderbar.

Olivia Dean in der Popnacht. Und wir haben eine Entwarnung auf der A65 Landau-Karlsruhe. Kein Falschfahrer mehr zwischen Kandel-Nord und Wörterkreuz. Kommt gut an. Und das hier ist Hypnotized. Purple Disco Machine in der Popnacht.

0: 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Es ist 3 Uhr.
1: Die Nachrichten mit Lukas Haag. Guten Morgen.
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1: Der Angriff auf ein Umspannwerk in Bergheim heizt die Debatte um Sicherheit in der Infrastruktur weiter an. NRW-Innenminister Reul fordert, dass betroffene Unternehmen mehr Möglichkeiten bekommen, sich zu schützen, etwa durch Kameras, und auch die Ermittler sollen mehr Rechte bekommen.
2: Wir werden die Debatte über Datenschutz, Bürgerrechte, Eingriffe in Rechte neu führen müssen. Wir können nicht einfach alles so laufen lassen wie bisher. Wir können ja nicht schachmatt sein, während die anderen fröhlich weiter uns ärgern.
1: In Bergheim waren nach dem Angriff 5 Kraftwerksblöcke ausgefallen, 3 davon laufen wieder. Auch in Brandenburg hat es eine Attacke auf ein Umspannwerk gegeben. Wer dahinter steckt, ist unklar. In Rheinland-Pfalz ist offenbar ein Informationsstand der AfD angegriffen worden. Die Polizei in Bad Kreuznach sagt, dass ätzende Flüssigkeit verspritzt wurde. 9 Menschen wurden getroffen und leicht verletzt. Was bislang bekannt ist, fasst Christina Wilkes zusammen.
3: Der AfD-Informationsstand war in der Bad Kreuznacher Innenstadt aufgebaut. Dann wurde aus einem Gebäude in der Nähe ätzende Flüssigkeit geschüttet. Die Polizei schreibt, dass mehrere Personen Spritzer abbekommen und leichte Hautreizungen erlitten haben. 2 Menschen wurden noch im Krankenhaus untersucht, konnten aber schnell wieder nach Hause gehen. Die Polizei in Bad Kreuznach hat einen Tatverdächtigen ermittelt. Hintergründe zum Vorfall sind aber nicht bekannt.
1: Und das hier war auch noch Thema. Die EU hat Staatshilfen für geplante neue Gaskraftwerke genehmigt. Die Bundesregierung darf den Bau mit bis zu 35 Milliarden Euro unterstützen. Der Fahrdienstleister Uber setzt ab heute autonome Taxis in London ein. Ein Test mit 20 Autos startet, zur Sicherheit erstmal noch mit Fahrern. Bei den US Open ist ein Tennisprofi Daniel Altmaier in der ersten Runde ausgeschieden. Der 27-Jährige musste bei seinem Match mehrfach behandelt werden und verlor dann in 4 Sätzen. In Erkrath-Hochdahl war der Schulstart für viele Schüler etwas Besonderes. Sie müssen nicht mehr jeden Morgen bis nach Düsseldorf pendeln, sondern werden wieder in Erkrath unterrichtet. Zwar nicht in ihrer alten Schule, die war vergangenes Jahr abgebrannt und wird neu gebaut, aber in einem Containerdorf.
4: Das mit den Containern ist ein bisschen doof. Ich würde mir eher so wünschen, dass unsere Schule einfach wieder da wäre. Aber so ist schön, nicht mehr so früh aufstehen zu müssen, ein bisschen auszuschlafen und einfach hier wieder zu sein, so in Hochdahl und so.
1: 3 Jahre sollen die Schulcontainer in Erkrath-Hochdahl jetzt erstmal stehen. Das war WDR aktuell. Das Wetter in Nordrhein-Westfalen. Über Nacht zieht es sich langsam zu. Bis zum Morgen wird es vereinzelt auch noch nass. Dazu noch zwischen 11 und 16 Grad. Der Tag ist dann oft grau und regnerisch. Es gibt wenig Sonne und es wird windig. Dazu in Gummersbach höchstens 21 Grad. Steinfurt kommt auf 22. In Hagen sind es 23 Grad drin. Morgen bleibt es im Norden von NRW grau und nass. Im Süden wird es auch mal sonnig und meistens trocken bei bis 26 Grad. Die Zeit ist es 3.03 Uhr.
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5: Die A40 Duisburg Richtung Venlo ist zwischen Strahlen und Kreuz Zaderheiken in den Niederlanden wegen Bauarbeiten bis ca. 6 Uhr gesperrt.
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6: Mit Sarah Talmohn, hello zusammen, und wir starten in diese Stunde mit Noah Kahan, The Great Divide.
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0: Chris de Sarandi in der Popnacht. Und der Staffellauf geht weiter, der Popnacht-Staffellauf. Ne? Vorhin haben wir ja einen Taxifahrer gesucht, haben aber in Anführungszeichen nur einen Mietwagenfahrer bekommen, der ein bisschen erzählt hat, ein bisschen geplaudert hat, was seine netteste Geschichte war. Er hat mal eine über 90-jährige Frau von Rheinland-Pfalz bis runter nach Italien gefahren, weil sie nicht fliegen wollte. Und jetzt meldet sich aber auch Hakan aus Stuttgart und sagt, Moment, ich bin wirklich Taxifahrer und ich will meine Geschichten erzählen. Also, Hakan, du erinnerst dich immer gerne, hast du gerade gesagt, an eine kuriose Fahrt mit einer Frau zurück, die du an einem Flixbus abgeholt hast. Also, was ist da passiert?
1: Okay, also ich stand am Busterminal Stuttgart Flughafen und dann ist sie eingestiegen und wollte eigentlich in die Innenstadt gefahren werden. Und Hälfte der Strecke hat sie gefragt, ob ich den großen Koffer eingeladen hätte. Da habe ich gesagt, nee, da war nur ein Handgepäckkoffer und der ist bei mir jetzt hinten im Kofferraum. Aber es war kein zweiter Koffer da.
0: Mhm.
1: Dann ist sie ganz theatralisch geworden und nee, der ist noch dann im Bus und sofort zurückfahren. Dann sind wir zurück, aber der Bus war natürlich nicht mehr da. Dann haben wir die Zentrale von Flixbus angerufen und sie haben gesagt, der Bus ist gerade auf dem Weg nach München. Also nächster Stopp und Endstopp ist München.
0: Okay, dann seid ihr dem Bus hinterhergefahren.
1: Da sind wir direkt auf die A8 München und nach knapp 100 Kilometern haben wir den Bus auch eingeholt, aber die wollten einfach nicht stoppen. Keine Raststätte, kein nix. Die sind komplett durchgefahren bis nach München.
0: Und ihr hinterher?
1: Und wir hinterher, also es scheint irgendwie was extrem Wichtiges in dem Koffer drin gewesen zu sein. Die Frau wollte einfach nicht loslassen.
0: Okay, also wer so viel für ein Taxi bezahlt, da muss wirklich was Wichtiges drin gewesen sein. Hast du eine Ahnung?
1: Definitiv.
0: Vielleicht Diamanten?
1: Voll und ganz. Ich habe absolut keine Ahnung. Sie hat den Koffer, sie hat den Preis, es waren knapp 600 Euro bezahlt und ist dann auch ziemlich schnell verschwunden. Ist mir ein Rätsel bis heute, was in dem Koffer drin ist.
0: Wie spannend. Was ist denn das Liebste, was mal jemand für dich gemacht hat? Hattest du mal eine richtige Liebe mit Fahrerin oder Mitfahrer?
1: Sehr oft, also Stammkunden, die dann auch mal, weiß was ich, was zu trinken mitbringen oder da entstehen dann auch mal anderweitig Bekanntschaften oder Freundschaften oder dergleichen, genau solche Sachen.
0: Hakan, sag mir, wen sollen wir als nächstes finden in der Popnacht? Wir sind ja auf der Suche nach frisch gebackenen Eltern, ja, die vom Baby wachgehalten werden, aber du darfst noch jemanden suchen, jemanden, der nachts arbeitet, eine bestimmte Nachtschicht hat. Wen sollen wir suchen?
1: Am besten Krankenhauspersonal, idealerweise jemanden von der Notaufnahme. Ich glaube, die haben die besten Stories überhaupt auf Lager.
0: Absolut, dann lass uns genauso jemanden finden. 07221 2011, die Nummer ins Popnachtstudio. Wir suchen jemanden aus einer Notaufnahme. Wer hört uns gerade zu? 07221 2011. Hier ist die Popnacht.

Burn Brighter, ADMT in der Popnacht. Und der nächste Song ist Pink, Raise Your Glass, und er geht an alle Nachtschichtler. Noch ein paar Stunden, dann habt ihr es hoffentlich geschafft. Agron hat zum Beispiel aus Bruck in der Schweiz gewhatsappt an die 07221-2011, dass er noch bis 7:15 arbeiten muss, dann hat er es endlich geschafft. Aber die Musik hier ist ein richtiger Motivationsschub, schreibt er. Dann hier für dich und für alle anderen in der Nachtschicht. Pink, Raise Your Glass.

Da müssen wir rein. Achtung, Falschfahrer auf der A45 Dortmund-Hagen zwischen Kreuz Castrop-Rauxel Ost und Dortmund-Hafen kommt ein Falschfahrer entgegen, fährt äußerst rechts und überholt nicht. Auf der A45 Dortmund-Hagen zwischen Kreuz Castrop-Rauxel Ost und Dortmund-Hafen ist ein Falschfahrer unterwegs. Vorsicht in beiden Richtungen.

0: kurz nach 3:30.
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2: Bis zum Morgen werden die Wolken von den Niederlanden her dichter. Tagsüber bleibt es oft bewölkt. Die Sonne scheint nur wenig, aber es gibt auch höchstens leichten Regen. Der Wind wird stärker und die Höchsttemperatur liegt bei 17 bis 24 Grad.
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3: Auf der A1 Dortmund Richtung Köln ist im Westhofener Kreuz die Verbindung zur A45 Richtung Frankfurt bis Donnerstagvormittag gesperrt. Die Umleitung führt mit rotem Punkt über Hagen Nord. Auf der A2 Dortmund Richtung Oberhausen ist die Ausfahrt Herten wegen Brückenbauarbeiten bis Montag, 7. September, 13 Uhr gesperrt. Auf der A3 Oberhausen Richtung Köln ist im Kreuz Hilden die Verbindung zur A46 Richtung Düsseldorf bis 5 Uhr früh gesperrt. Die A40 Duisburg Richtung Venlo ist zwischen Strahlen und Kreuz Zaderheiken in den Niederlanden wegen Bauarbeiten bis ca. 6 Uhr gesperrt.
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0: Und noch ein Falschfahrer, Achtung, auf der A2 ein Falschfahrer. Oberhausen-Hannover zwischen Henrichenburg und Dortmund-Nordost kommt ein Falschfahrer entgegen. Fahrt äußerst rechts und überholt nicht. Auf der A2 Oberhausen-Hannover zwischen Henrichenburg und Dortmund-Nordost ist ein Falschfahrer unterwegs. Vorsicht in beiden Richtungen.

Und noch ein Falschfahrer. Achtung, auf der A2 Hannover Richtung Dortmund zwischen Kamen, Bergkamen und Dortmund Nordost kommt ein Falschfahrer entgegen. Fast äußerst rechts und überholt nicht. Auf der A2 Hannover Richtung Dortmund zwischen Kamen, Bergkamen und Dortmund Nordost ist ein Falschfahrer unterwegs. Vorsicht in beiden Richtungen.

0: unser Gehirn um die Uhrzeit. 3.41 Uhr ist es jetzt. Hier ist die Popnacht. 75% Wasser und der Rest Kaffee. Das ist in unserem Köpfen gerade drin. Wir brauchen ein bisschen Zeit, um unser Hirn wieder in Gang zu bringen. Es ist Zeit für eine Dehnübung für den Frontallappen.
1: Gripskeks.
0: Der Gripskeks hier in der Popnacht. Ne? Das ist, sieht aus wie ein Glückskeks. Kleine Verpackung. Ist auch knusprig. Es ist aber keine Lebensweisheit drin, wenn wir den aufmachen, sondern ein kleines Rätsel. Und das könnt ihr jetzt lösen. So. Das Rätsel lautet: Welches Wort wird in jedem Wörterbuch, in jedem deutschen Wörterbuch falsch geschrieben? Welches Wort wird in jedem Wörterbuch in Deutschland falsch geschrieben? Das ist die Frage im Gripskeks. 07221 2011. Wer kann das lösen? Wer hat Bock auf ein Popnacht-Goodie? 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

0: 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TH war noch nie meine Stärke. Aerosmith in der Popnacht. Hallo zusammen. Der Kaffee bei euch, der wirkt aber sowas von. Da kann euch auch so ein kleines Rätselgebäck nix anhaben.
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0: Ja, sieht aus wie ein herkömmlicher Glückskeks. Da ist aber keine Lebensweisheit drin, sondern so ein süßes kleines Rätsel, das euren Kopf wieder fit machen soll um diese Uhrzeit, ne, in der Nachtschicht. Manuel aus Rasfeld, der ist gerade mit dem LKW unterwegs. Hallo Manuel.
2: Hallo.
0: Du möchtest das Rätsel lösen?
2: Jawohl, ja.
0: Ich sag nochmal, was es ist für alle. Und zwar, welches Wort wird in jedem Wörterbuch in Deutschland falsch geschrieben?
2: Natürlich das Wort falsch.
0: Und das ist richtig.
2: Super.
0: Kanntest du das Rätsel schon oder war es einfach zu leicht?
2: Nö, war einfach, ne, sag ich jetzt mal.
0: Wie machst du es, dass du um die Uhrzeit noch so fit im Kopf bist?
2: Ich bin ja erst vor kurzem aufgestanden, von daher bin ich noch ganz ausgeschlafen.
0: Na, das ist natürlich der Trick. Gut, dann kommt ein Popnacht-Goodie zu dir und ich wünsche dir noch eine schöne Restschicht.
2: Auch so, danke.
0: Mach's gut.

0: Was eine tolle Stimme, Jack Dean in der Popnacht. Viele haben den noch nicht auf dem Schirm, ist ein Newcomer aus England. Und weil wir ihn besser kennenlernen wollten, haben wir ihn einfach ein paar random Freundschaftsbuchfragen gestellt. Und weil Jack Dean ganz offensichtlich ein cooler Typ ist, hat er die dann auch einfach beantwortet. Deswegen wissen wir jetzt, dass er Schuhgröße 46 hat. Sein Lieblingsessen ist Pizza. Und ja, er hat auch ein Haustier, einen Dackel namens Paul.
1: I do have a pet. Me and my girlfriend have a dog, a little sausage dog, and his name is Paul.
0: Sausage Dog. Und natürlich haben wir ihn auch die wichtigste Frage gestellt, nämlich, was für ein Gemüse wärst du, wenn du eins wärst?
1: I feel like if I was a vegetable, I'd be a carrot, because I'm kind of long and I've got that little fluffy hair thing at the top.
0: Er sagt, er wäre eine Karotte, weil er genauso lang ist. Also ist wirklich ein großer Typ und er hat auch so eine ähnliche weiche Zottelfrisur. Also, ich mag den. Jack Dean. Und das hier ist jetzt Madonna mit Music in der Popnacht.

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1: Die Nachrichten mit Lukas Haag. Guten Morgen.
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1: Der mutmaßliche Anschlag auf ein Umspannwerk in Bergheim beschäftigt auch die NRW-Politik. Wirtschaftsministerin Neubauer will, dass Energieversorger ihre Anlagen besser schützen können sollen durch Videoüberwachung.
2: Dafür sollen sie Kameras nicht nur auf dem eigenen Gelände, sondern wenn nötig auch im direkten Umfeld einsetzen dürfen. Sie sollen damit eben nicht erst warten müssen, bis es konkrete Hinweise auf einen Anschlag oder Sabotage gibt.
1: Unbekannte hatten wohl gezielt einen Kurzschluss am Bergheimer Umspannwerk ausgelöst. 5 Kraftwerksblöcke waren ausgefallen, 3 sind wieder am Netz. Ermittler vermuten Geheimdienste oder Linksextremisten hinter dem Vorfall. Rund um die US Open gibt es Streit. Die Veranstalter haben dieses Jahr besonders viele Karten an Influencer gegeben, um mehr Aufmerksamkeit für den Sport von Jüngeren zu bekommen. Was alteingesessene Tennisfans davon halten, dazu Tim Brockmeier.
3: Die sagen, die US Open verkommen zu einer reinen Kulisse für Selbstdarstellung. Zudem sagen sie, die Influencer hätten weder Interesse noch Ahnung noch ein Gespür für den Sport. Und tatsächlich ist es jetzt auch schon zu mehreren Vorfällen während Matches mit Creatern gekommen. So musste zum Beispiel am Montag ein Match im großen Ash Stadium kurz unterbrochen werden, weil gleich eine ganze Gruppe von Influencern auf der Tribüne, ausgeleuchtet mit einem richtig grellen Ringlicht, ein Tanzvideo für TikTok aufnahm während der Ballwechsel. Und das störte die Spielerinnen so sehr auf dem Platz, dass der Schiedsrichter unterbrechen und die Gruppe über die Stadionlautsprecher ermahnen musste.
1: Und das hier ist auch noch passiert. In Rheinland-Pfalz sind Menschen an einem Infostand der AfD mit einer Flüssigkeit angegriffen worden. 9 Personen erlitten leichte Hautreizungen und kamen teilweise ins Krankenhaus. In Dortmund hat die Staatsanwaltschaft jetzt Ermittlungen gegen den Auto-Influencer J.P. Krämer aufgenommen. Seine Frau wirft ihm häusliche Gewalt vor. Krämer hat die Vorwürfe in Teilen auch zugegeben. In Spanien haben zehntausende Menschen gegen die Regierung protestiert. Sie forderten mehr Unterstützung für die spanische Exklave Ceuta in Marokko. Dort hatten im Juli zehntausende Migranten die Grenze gestürmt. Die erste Runde des DFB-Pokals ist durch und seit 18 Jahren haben es zum ersten Mal alle Erstligisten in die zweite Runde geschafft. Am Abend hat der FC Bayern 4:1 gegen den Zweitligisten Osnabrück gewonnen. Für den VfL traf Stürmer Robin Meissner mit einem Traumtor.
4: War schon sehr schön, aber trotzdem, ich meine, wenn man 4:1 verliert, ist man auch ein bisschen enttäuscht. Das überwiegt das Ganze so ein bisschen gerade auch.
1: Die zweite Runde im DFB-Pokal wird am Samstagabend in der Sportschau ausgelost. Das war WDR aktuell. Das Wetter in Nordrhein-Westfalen. Über Nacht bleibt es meistens trocken, dazu noch zwischen 11 und 16 Grad. Tagsüber gibt es dann viele Wolken, wenig Sonne und etwas Regen. Dazu in Nümbrecht 21 Grad. Rheine kommt auf 22 Grad. In Bochum sind bis 23 Grad drin. Morgen wird es dann etwas wärmer. Die Zeit, es ist 4:03 Uhr.
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5: Entwarnung für die A2 Dortmund Richtung Oberhausen. Kein Falschfahrer mehr zwischen Dortmund Nordost und Dortmund Menge D. Auf der A1 Dortmund Richtung Köln ist im Westhofener Kreuz die Verbindung zur A45 Richtung Frankfurt bis Donnerstagvormittag gesperrt. Die Umleitung führt mit rotem Punkt über Hagen Nord. Die A40 Duisburg Richtung Venlo ist zwischen Strahlen und Kreuz Zaderheiken in den Niederlanden wegen Bauarbeiten bis ca. 6 Uhr gesperrt.
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6: Mit Sarah Talbot, hallo zusammen, guten Morgen. Es ist 4:04 Uhr, die Schichtwechselzeit ist bei vielen eingeläutet, also noch einmal lecker am Kaffee sippen. Und dazu gibt's Nico Santos, Why Don't You Stay?
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Tracy Abrams in der Popnacht und jetzt neue Musik von Max Giesingers ehemaligem Mitbewohner Michael Schulte. Die beiden haben tatsächlich zusammen gewohnt ab 2013 für ein paar Jahre in der WG. Erst in Mannheim, später dann in Hamburg in der Nähe der Reeperbahn. Die haben sich kennengelernt, ihr könnt es euch denken, bei The Voice, ne, bei dieser Fernsehmusikshow. Und da haben sie sich offenbar gedacht, ja, das matcht ja wohl. Wir lieben beide Musik, Gitarre spielen können wir auch und wir brauchen beide eine Bude. Wer von den beiden häufiger gespült hat oder den Müll runtergebracht hat, das ist nicht überliefert. Auf jeden Fall ist es doch schon mal gut, dass beide gleich erfolgreich geworden sind. Hier ist Michael Schulte mit Lovesick. Neu in der Popnacht.

0: Also ich muss sagen, das war wieder ein sehr erfolgreicher Popnacht-Staffellauf. Wir haben gesprochen mit einem Bauarbeiter aus der Eifel, einem Mietwagenfahrer aus Rheinland-Pfalz, einem Taxifahrer aus Stuttgart. Und der hat sich jemanden aus der Notaufnahme gewünscht. Und daraufhin hat sich Leo aus der Nähe von Chemnitz gemeldet. Leo, ich habe mal gehört, dass in der Notaufnahme vor allem Vollmondnächte am schlimmsten sind. Ist da was dran?
1: Also unsere letzte Vollmondnacht jetzt am Wochenende war tatsächlich gruselig, aber das ist nie immer so, würde ich sagen.
0: Warum war die gruselig?
1: Es war einfach super viel los und es waren alle irgendwie komisch. Also die Leute waren einfach sehr, sehr, sehr, sehr anstrengend, weil jeder eine andere Marke hatte.
0: Was meinst du mit komisch?
1: Ja, da passieren dann manchmal ganz seltsame Sachen, dass Leute einfach angeblich ohne irgendwelche Substanzen sehr, sehr komisch drauf sind und einfach ganz komische Geschichten erzählen oder einfach auch sehr, sehr ungehalten sind und eigentlich jede Minute Wartezeit eine zu viel ist. Genau. Oder mit Sachen in die Notaufnahme kommen, wo man sich fragt, was machst du hier? Kannst du nur einfach nicht schlafen oder was ist los?
0: Ich verstehe. Solche Patienten.
1: Genau, solche Patienten.
0: Wenn du so eine Nacht hast wie an Vollmond, wo dann wirklich die auffälligen Menschen kommen, wie kommt ihr denn wieder runter nach so einer Schicht? Da ist man doch total die Lulu danach.
1: Naja, meistens reichen gute Gespräche mit guten Kollegen. Mhm. Manchmal muss man sich da auch ein bisschen drüber aufregen, aber eigentlich geht es relativ schnell. Ich glaube, also es gibt wenige Kollegen, die da wirklich viel mit nach Hause nehmen.
0: Verstehe. Okay, Leo, wir machen weiter mit dem Staffellauf. Das heißt, du darfst dir jetzt jemanden aussuchen, den wir in dieser Nacht noch suchen. Ne? Also eine bestimmte Berufsgruppe oder jemand, der aus bestimmten Gründen wach ist. Wen sollen wir noch finden in der Popnacht?
1: Also ich hätte gerne jemanden, der auch nachts unterwegs ist und vielleicht uns allen irgendwas liefert, was wir gerne zum Frühstück schon haben. Keine Ahnung, Brötchen oder jemand, der irgendeinen Supermarkt beliefert oder sowas.
0: Okay, ein Belieferer. Suchen wir.
1: Genau.
0: 07221 2011. Wer will unseren Popnacht-Staffellauf abschließen heute? Wer beliefert gerade eine Bäckerei oder einen Supermarkt? 07221 2011, die Nummer ins Studio. Und das ist Appetit.

Also ich hoffe, dass ihr nach diesem Song, spätestens nach diesem Song, alle wachgeglückt seid. Ich sehe euch doch hier am Lenkrad mit dem Kopf wippen. Und das hier ist jetzt My Regards, Macy Peters. Guten Morgen in der Popnacht. Girl.

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1: Bis zum Morgen werden die Wolken von den Niederlanden her dichter. Tagsüber bleibt es oft bewölkt. Die Sonne scheint nur wenig, aber es gibt auch höchstens leichten Regen. Der Wind wird stärker und die Höchsttemperatur liegt bei 17 bis 24 Grad.
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2: Auf der A1 Dortmund Richtung Köln ist im Westhofener Kreuz die Verbindung zur A45 Richtung Frankfurt bis Donnerstagvormittag gesperrt. Die Umleitung führt mit rotem Punkt über Hagen Nord. Auf der A2 Dortmund Richtung Oberhausen ist die Ausfahrt Herten wegen Brückenbauarbeiten bis Montag, 7. September, 13 Uhr gesperrt. Auf der A3 Oberhausen Richtung Köln ist im Kreuz Hilden die Verbindung zur A46 Richtung Düsseldorf bis 5 Uhr früh gesperrt. Die A40 Duisburg Richtung Venlo ist zwischen Strahlen und Kreuz Zaderheiken in den Niederlanden wegen Bauarbeiten bis ca. 6 Uhr gesperrt.
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4: Das ist die Popnacht. Ich bin Sarah Thalmann. Hi, und ihr hört Teddy Swims. Mr. Nowhere at All.

0: sprechen mit dir.
1: Guten Morgen Deutschland, hier ist die Popnacht von hr3, MDR Jump, NDR 2, RBB 888, Bremen 4, SR 1, WDR 2, produziert von SWR 3. Findet ein Lebensmittellieferanten. Das hat sich gerade Leo gewünscht. Er arbeitet in der Notaufnahme in der Nähe von Chemnitz, um den Popnacht-Staffellauf rund zu machen. Wir schnacken ja schon die ganze Nacht mit verschiedenen Berufsgruppen, mit Nachtschichtlern. Und natürlich hat sich dann auch ein Lieferant gemeldet. Die Popnacht-Community, die hat halt alles zu bieten. Michel aus Marburg, du lieferst Backwaren an Bäckereien. Dein Auto muss doch unfassbar gut riechen die ganze Zeit.
2: Ja, auf jeden Fall. Also darfst nicht hungrig ins Auto steigen.
1: Wie viele Bäckereien musst du beliefern an einem Morgen?
2: Ich habe heute zwei Touren, also ich liefere jetzt die erste Runde, sind 5 Filialen.
1: Mhm.
2: Oh, stimmt, und die zweite auch noch 5. Ja, also 10 Filialen heute.
1: Aber sei mal ganz ehrlich, du stibitzt dir doch da schon regelmäßig auch so ein Schokocroissant aus dem Kofferraum dann raus, oder?
2: Nee, also bisher noch nicht. Ich bin auch noch ziemlich neu. Ich habe erst im Mai angefangen, das heißt, ich bin in der Probezeit.
1: Da darf man doch keine Croissants klauen.
2: Ich denk's mal.
1: Weißt du hast ja so einen Beruf, den alle Menschen toll finden, oder? Also niemand hat ein Problem mit dir. Alle freuen sich, wenn du kommst. Wie ist das für dich?
2: Ja, das ist immer cool. Das einzige Problem ist halt, dass du halt abends früher ins Bett musst als andere.
1: Ja, das stimmt.
2: Weil du ja nachts um 2 aufstehst.
1: Ich habe früher in einer Kneipe gearbeitet in Bonn, in einem Irish Pub. Und es war direkt gegenüber von einer Bäckerei, diese Kneipe. Und wir haben auch so gegen 3-4 Uhr morgens, haben wir denen immer Weizen vor die Tür gestellt. Und die haben uns dann die frischen Schokocroissants rausgegeben. Es war immer so ein Tauschgeschäft.
2: Ja, sehr geil. Das ist cool.
1: Vielleicht kannst du das auch noch irgendwo einführen.
2: Ja, mal gucken, was so gegenüber los ist bei den Läden.
1: Michel, du kannst den Popnacht-Staffellauf jetzt rund machen, weil du bist der Letzte für heute. Wen sollen wir morgen als Nächstes suchen? Jemand, der Nachtschicht hat.
2: Einer, der Nachtschicht hat?
1: Mhm.
2: Ja, einfach ein Bäcker. Ist naheliegend.
1: Ja, ein Bäcker. Mit denen starten wir dann morgen Nacht. So.

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1: Die Nachrichten mit Lukas Haag. Guten Morgen.
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1: Nach dem Angriff auf die Stromversorgung in NRW ist weiter unklar, wer dahinter steckt. NRW-Innenminister Reul sagt, dass die Betreiber von Anlagen wie dem Umspannwerk in Bergheim mehr Rechte brauchen. Mehr von Marion Kürlis.
2: Reul fordert, dass Betreiber zum Beispiel verstärkt Videokameras oder sogar Drohnen einsetzen dürfen, um wichtige Infrastruktur wie Energieanlagen oder auch Transportwege zu schützen. Reul will auch mehr Kompetenzen für Ermittler. Dazu müssten neue Gesetze her. Der Innenminister will auch eine neue Debatte über Datenschutz und Bürgerrechte und auch mögliche Lockerungen. Beim Angriff auf das Umspannwerk in Bergheim gestern waren offenbar Drähte über Stromleitungen geschossen worden, um Kurzschlüsse auszulösen. Stromausfälle gab es in der Region aber nicht. Ähnliche Sabotageakte hatte es nur kurz vorher auch in Südbrandenburg gegeben. In NRW gehen die Ermittler davon aus, dass ein ausländischer Geheimdienst oder linksextreme Gruppen hinter dem Angriff stecken.
1: Zum ersten Mal seit 18 Jahren haben alle Erstligisten die erste Runde des DFB-Pokals überstanden. Der FC Bayern hat am Abend mit 4:1 gegen Zweitligist Osnabrück gewonnen. Trainer Kompany war zufrieden, trotz eines Traumtors der Osnabrücker.
3: Man weiß natürlich, dass es schwierig sein kann, aber dass in die ersten 10 Minuten oder so dieses erste Tor fällt, wie es gefallen ist, das war schon Wahnsinn.
1: Die zweite Runde des DFB-Pokals wird am Samstagabend ausgelost in der Sportschau. Und das war heute auch noch Thema. Der Fahrdienstleister Uber setzt ab heute autonome Taxis in London ein. Ein Test mit 20 Autos startet. Zur Sicherheit sind erstmal noch Fahrer mit im Wagen, die im Notfall eingreifen. Die Ukraine ändert wegen der vielen Luftangriffe aus Russland ihre akustischen Luftalarme. Künftig gibt es einen, wenn eine Drohne im Anflug ist, und einen, wenn Raketen oder andere massive Attacken drohen. Die deutsche Tennisspielerin Tatjana Maria hat bei den US Open überraschend die zweite Runde erreicht. Sie besiegte die ehemalige French Open-Siegerin Jelena Ostapenko in 3 Sätzen. Die S-Bahn im Rheinland bekommt neue Züge. Jetzt ist das Modell in Kerpen vorgestellt worden. Sven Kleine von Go Rheinland sagt, dass die ersten der bis zu 90 Bahnen in 3 Jahren eingesetzt werden sollen.
4: In der Region Köln, das ist eine Wachstumsregion in Deutschland. Die Leute wollen und müssen pendeln und das System bricht aus allen Kanten. Und deswegen brauchen wir Fahrzeuge, die lang sind, die jeden Bahnsteigmeter ausnutzen. Und dann setzen wir auch möglichst viele Fahrzeuge ein pro Stunde.
1: Die neuen S-Bahnen bieten mehr Platz, WLAN und auch eine Toilette. Go Rheinland und der Verkehrsverbund Rhein-Ruhr investieren rund 2 Milliarden Euro. Das war WDR aktuell.
5: Unglaublich, unglaublich. Es wird eine S-Bahn mit Toilette geben.
6: Eine Toilette, das ist ja ein Gamechanger.
5: Werden wir es noch erleben. 3:05, WDR 2 ist hier und das WDR 2 Wetter für den Westen, ja, aus der WDR 2 Wetterredaktion, ja, von WDR 2 Brunsmann.
7: So ist es, guten, ja, Morgen.
8: Ja, und genauso sagen, wie du jetzt die Anmoderation gemacht hast, so fühlt sich das Wetter heute auch an. Alles irgendwie mit dabei, viele Wolken, bisschen Sonne, kann hin und wieder leicht regnen, auch Gewitter sind mit im Angebot. Außerdem wird es windig, teils mit stürmischen Böen, in Gummersbach dazu 20 Grad, Minden 22, Lünen 23.
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6: Guten Morgen auf die Straßen. Diese Meldung kommt mir bekannt vor, von gestern früh auch heute. Ist die A40 Duisburg Richtung Venlo zwischen Strahlen und Kreuzzaderheiken in den Niederlanden gesperrt, weil gebaut wird noch und ja, dann könnt ihr nicht langfahren, wenn gesperrt, ja, ist.
5: Aber die wollen um 6 Uhr fertig sein.
6: Wollen sie, hat gestern nicht ganz geklappt. Wir sind gespannt, wie es heute ist.
5: Toi, toi, toi.
6: Gute Fahrt.
5: Danke für die Arbeit da.
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5: Und danke schon mal fürs Einschalten an euch alle, dass ihr so früh schon vor euren Empfangsgeräten sitzt und uns lauscht.
6: Ja.
5: Ja?
6: Danke, danke, danke. Ihr hört übrigens WDR 2.
5: So ist es.
6: Ja.
5: Mit Ed Sheeran
6: mal sagen.
5: Und dem WDR 2 Musikmix. Bronski Beat danach. Kommt gut in diesen Morgen.
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0: mit dem Flaschenkonzert. Bronski Beat und Small Town Boy. Hallo und guten Morgen. Es ist 11 Minuten nach 5. Da sind wir. 3. September. Unruhiger Schlaf für viele kleine Menschen im Westen.
1: Ja, für die Großen, die die Kleinen begleiten, oder? Also meinst Einschulung, ne?
0: Ja, ist auch heute. Schultag? Erster Schultag, ne? Für die I-Dötzchen.
1: Ja, die
0: für
1: Erstis.
0: Ja.
1: Aber es war bei uns echt so. Ich erinnere mich, also Kind ganz vorfreudig, aber tiefenentspannt. Und die Mama, ey, ich war so aufgeregt und ich war so angefasst. Dieser Moment, wenn die Kleine dann, und die war dann so klein und mit diesem riesen Ranzen dann losmarschiert, das erste Mal mit der Klassenlehrerin in die Klasse. Ich hatte schon
0: ein bisschen... Ja, man gibt sie ab, ne?
1: Ja, es ist sehr, sehr, very emotional. Ich hatte schon so Pippi in den Augen.
0: Ist auch für Papas nicht unemotional. Ich habe es 3-mal durchgemacht und es wird auch nicht weniger,
1: ja,
0: vom Kind zu gehen. Das ist wirklich schon so.
1: Also,
0: deswegen kann ich euch sagen, oder wir können euch sagen, emotional ist normal, ja, in diesem Fall. Und eure Kinder machen das schon.
1: Ja.
0: Das ist nämlich die Lehre daraus. Also, große Ranzen mit kleinen Beinchen dran und auch eine Schultüte in der Hand heute unterwegs. Schönen Tag euch allen für die, die Einschulung schon lange zurückliegt. Packen wir euch jetzt was in die virtuelle sozusagen Schultüte.
1: Ja, was machen wir denn?
0: Hier, Holly. Holly Hammerstone.
1: Holly in der Tüte ist immer gut.
0: Holly ist Dolly. To love somebody, 12 nach 5, schönen Donnerstag.

0: Ein Morgen wie ein Boom, Boom, Boom. Katy Perry. Die Liebe meines Lebens ist Justin Trudeau, hat sie jetzt gesagt. Er ist die Liebe meines Lebens.
1: Ich dachte, Katy Perry ist die Liebe deines Lebens.
0: Nein, also hätte ich auch keine Chance mehr. Erstens bin ich sehr glücklich, auch vergeben und so weiter. Aber sie ist ja, also er hat ja, sie hat ja ihn.
1: Ist ja
0: war auch nie irgendwie Staatschef eines Landes. Dazu wird es auch nicht mehr kommen. Guten Morgen an diesem Donnerstag, das WDR 2 Morgenmagazin mit Dingen, die uns beschäftigen. Schule, gestern ging es wieder los, große Wiedersehensfreude, heute schon erste Doppelstunde Chemie, so schnell kann es gehen, freut euch drauf.
1: Die Begeisterung lässt schnell nach. Ne?
0: Conny hat ja schon die kleine Countdown-Uhr gestartet.
1: Es ist gar nicht so weit bis zu den Herbstferien. Ja, auch für alle, die jetzt auch Sommerurlaub vorbei und so. Aber viele sind ja im Herbst auch nochmal weg. Also es ist doch so Mitte Oktober. Ja. 6 Wochen ist schon wieder Zeit
0: du
1: für Herbst.
0: Schon, wir gehören einem Berufsstand an, dem man gerne vorwirft, dass man montags schon sagt, oh, nur noch 5 Tage bis Wochenende. Also jetzt kommst du bis 6 Wochen.
1: Ich finde, ich gehöre einem Berufsstand an, der sich auch allgemein der Stimmungen der Menschen annehmen kann. Und ich glaube, viele freuen sich schon auf die nächsten Ferien. So.
0: Kurze Erklärung unseres Berufs. Noch 114 Tage bis Weihnachten übrigens an dieser Stelle. Das kann ich auch schon mal sagen.
1: Auch das gehört zu unserem Berufsstand, dieser Weihnachts-Countdown.
0: Jetzt wisst ihr, was uns beschäftigt. Die Frage ist, was beschäftigt euch so früh am Morgen?
1: Sagt uns doch gerne mal Bescheid. 0221 567 89222 ist unsere Messenger-Nummer und wir freuen uns, wenn wir rege Beteiligung von euch hier.
0: Euch hören auch gerne mit Fragen, was auch immer. Du bist auf Empfang, ne? Hier dein Switty, Swatty, Swatty oder wie das Programm
1: heißt. Ich habe mich
0: hier
1: überall eingeloggt. Ich habe alles auf.
0: Super.
1: Sehe jede Nachricht.
0: 9 vor halb 6 jetzt.

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1: Um 5.30 Uhr mit Anna Jonitschek. Guten Morgen.
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1: Nach den Angriffen auf die Stromversorgung in NRW ist weiter unklar, wer dahinter steckt. NRW-Innenminister Reul sagt, dass die Betreiber von Anlagen wie dem Umspannwerk in Bergheim mehr Rechte brauchen, beispielsweise um verstärkt Videokameras oder auch Drohnen einsetzen zu dürfen. Innenminister Reul will außerdem eine neue Debatte über mögliche Lockerungen beim Datenschutz. In Rheinland-Pfalz ist gestern offenbar ein Informationsstand der AfD angegriffen worden. Die Polizei in Bad Kreuznach sagt, dass ätzende Flüssigkeit verspritzt wurde. 9 Menschen wurden getroffen und leicht verletzt. Die Polizei hat einen Tatverdächtigen ermittelt. Hintergründe zum Vorfall sind aber noch nicht bekannt. Norwegen hat in der Arktis ein russisches Kreuzfahrtschiff beschlagnahmt. Hintergrund sind Forderungen des ukrainischen Energiekonzerns Naftogaz. Ein Schiedsgericht hatte bestimmt, dass Russland dem Staatskonzern gut 3,5 Millionen Euro Entschädigung zahlen muss für Enteignungen auf der annektierten ukrainischen Halbinsel Krim. Das hat Russland bisher nicht getan. Der Fahrdienstleister Uber setzt ab heute autonome Taxis in London ein. Ein Test mit 20 Autos startet. Zur Sicherheit sind erstmal noch Fahrer mit im Wagen, die im Notfall eingreifen. London ist nach Zagreb die zweite europäische Metropole, die über

0: in der Uber autonome Fahrzeuge einsetzt. Das war WDR aktuell.
1: So, da gucken wir aufs Wetter im Westen. Jörg Brunsmann ist da in der WDR2-Wetterredaktion. Guten Morgen. Ich habe gleich eine Frage von Stefan, WDR2-Hörer Stefan aus Mönchengladbach. Er möchte gerne wissen, ob er um 7:30 mit langer oder kurzer Hose zur Hunderunde aufbrechen kann.
2: Ja, bei mir fängt die kurze Hosentemperatur erst bei 30 Grad an. Aber Stefan, wenn du da ein bisschen hartgesottener bist. Ja, wir kommen nämlich aus einer ziemlich warmen Nacht. Aktuell in Mönchengladbach 18 Grad. Ist nicht mal der Spitzenwert. Geilenkirchen legt noch einen drauf mit 19 Grad. Das heißt, so viel mehr kommt da heute gar nicht mehr. Das wären maximal heute in Attendorn 20, in Hamm 23 Grad. Dazu viele Wolken, bisschen Sonne, immer wieder Schauer und es wird windig. Also teilweise mit Starkbögen Wind, deshalb kurze Hose und Hund gut festhalten.
1: Ja, okay. Und geht's auch von unten in die Hose rein. 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Kennt ihr das nicht, das Gefühl?
3: Guten Morgen.
2: Ich kenne das, ja.
1: So, siehst du also.
3: Liebe Leute, wir haben was von der A40 in Duisburg Richtung Venlo. Zwischen Strahlen und Kreuzzaderheiken in den Niederlanden ist die Autobahn gesperrt. Da wird gebaut und das wohl noch eine halbe Stunde. Gute Fahrt.
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1: Ich finde es lustig, dass du sagst, dass ab 30 Grad erst kurze Hose bei dir
2: ist. Ja, bei mir.
1: Ja, bei mir auch. Ich kann das absolut nachvollziehen.
3: Conny ist mit euch getestet. Meine Hose ist kurz.
1: Du hast Dreiviertel, ja. Du bist ja Frau Dreiviertelhose, oder? Du hast richtig kurze Hose. Ist mir doch gar nicht aufgefallen, meine Güte. Weil ich dir mal ins Gesicht gucke.
2: Aber gestern auch schon, ne?
3: Über Knie gestern auch schon.
2: Ja.
3: Und ich muss sagen, es ist nicht kalt. Ihr könnt die kurze Hose anziehen.
1: Conny proved.

0: Um ein Haar wäre dieser Song der 90er der Stunde geworden, wäre er nicht schon 1989 erschienen. If I could turn back time, Cher um 20 vor 6. Hier ist WDR 2. Was haben wir vor heute? Wir gucken natürlich noch einmal auf das, was da in Bergheim passiert ist. Gestern, die Sache war schnell klar, es war offenbar ein Anschlag.
1: Sagt NRW-Innenminister Reul nach der Explosion an einem Umspannwerk.
2: Das war, will nicht drum herum reden, das war kein kaputter Schalter, das war Absicht, das war eine Straftat. Es besteht der Anfangsverdacht einer verfassungsfeindlichen Sabotage.
0: Aber wer steckt dahinter? Das ist auch heute früh noch nicht klar.
1: Ermittelt wird in verschiedene Richtungen. So heißt es ja immer, die Ermittler gehen davon aus, dass ein ausländischer Geheimdienst oder linksextreme Gruppen dahinter stecken könnten.
0: Sicher ist, die kritische Infrastruktur wurde getroffen. Umso mehr ja die Frage, wie verhindert man sowas künftig und wie groß ist die Gefahr generell hier bei uns in NRW?
1: Ja, können wir ihn fragen, wie angreifbar wir sind. Innenminister Reul um 10 nach 7. Hier im WDR 2 Morgenmagazin-Interview.
0: Und weil man in solchen Zeiten Ablenkung braucht, sind wir dankbar, dass da ein Film in die Kinos kommt, von dem einige schon sagen, das könnte die Komödie im Kinoherbst 26 werden.
1: Ja, Vorfreude, das gewisse Etwas mit Max von der Gröben.
3: Hallihallo.
1: Gestern war er hier bei WDR 2 und sagt, das ist der emotionalste Film seines Lebens.
3: Wenn eine Szene mal nicht so direkt geklappt hat, dann wurde sich da auch lautstark mal drüber beschwert und mal auf den Tisch gehauen. Gleichzeitig war aber die Freude über eine Szene, die da im Kasten war oder einen ganzen abgeschlossenen Drehtag, so immens groß. Also es wurde wirklich gefeiert, es wurde sich umarmt, es wurde gelacht, es wurde geweint. Und deshalb war das einfach wirklich eine wahnsinnig emotionale Reise.
0: Aber was macht diesen Film so emotional? Und wird Conny, die diesen Film unbedingt sehen will, nachher vielleicht doch noch enttäuscht?
1: Hoffentlich nicht.
0: Antworten von unserer WDR 2 Kinofrau Andrea Burz, auch das heute früh und so vieles mehr.
1: 5:42 Uhr gleich.

0: 5.48 Uhr, WDR 2 ist hier. Donnerstag, 3. September, auch das ist wichtig zu wissen.
1: Angriff mit einer ätzenden Flüssigkeit an einem Infostand der AfD. Gestern passiert in Rheinland-Pfalz. 9 Menschen sind verletzt.
0: Sack zu beim DFB-Pokal, erste Runde. Am Abend hat dann auch der FC Bayern alles klar gemacht. Nach kurzem Straucheln am Anfang 4:1 gewonnen gegen Osnabrück. Seit 18 Jahren haben es zum ersten Mal alle Erstligisten in Runde 2 geschafft.
1: Jetzt sind wir beim Wetter, wolkig, ab und zu ein bisschen Regen. Und sehr windig, vor allem heute Nachmittag, bis 22 Grad.
0: Und dann wird es ja wohl wieder passieren heute.
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0: Wir haben hier heute früh schon Kalender gewälzt. Es gibt ja so viel Auswahl. 10-mal spielen die Backstreet Boys bei uns im Westen. Und die Conny will tatsächlich mit mir hingehen.
1: Ich bin ein bisschen gerührt. Ich würde auch mit dir aufs Backstreet Boys Konzert, ja.
0: Aber für uns ist kein Platz. Die WDR2-Gästeliste halten wir für euch
1: frei. Natürlich, für die spektakulären Shows in der Arena in Düsseldorf, präsentiert von WDR2. Ihr könnt dabei sein. Ihr kennt das Prinzip, sofort bei uns anrufen, wenn ihr die Backstreet Boys hier auf WDR2 hört, also ein Lied, ne? Und mit ein bisschen Glück landet ihr dann bei uns im Studio.
0: Ja, und das klappt immer wieder, auch gestern.
1: Hallo? Ja, hallo. Wer ist denn da?
3: Steffi.
1: Glückwunsch.
0: Du gehst hin.
3: Nein!
1: Ja doch!
3: Oh, wie krass ist das denn?
0: Ich glaube, sie hat sich gefreut.
1: Sehr, sehr.
0: Steffi ist also schon mal dabei.
1: Ja, das ist toll. Und ihr könnt das auch am besten schon mal Nummer einspeichern. Das ist die 0800 5678. 222.
0: Und ich mache was ganz Verrücktes, Conny.
1: Mach was Verrücktes.
0: Ich sage nicht, wann es soweit ist, aber ich verrate schon mal, welcher Song es heute früh ist. I Want It That Way.
1: Oh, auch ein schöner Song.
0: Oder? Also das ist euer Freifahrtschein dann für einen Abend, an dem ihr euch nochmal fühlen könnt, als wärt ihr 16. Es wird passieren, irgendwann.
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0: Und weil Boys ja Junge heißt, spielen wir jetzt noch den hier.
1: Verrückt. Junge.

0: Ehrlich, wie du wieder aussiehst, Löcher in den Hosen, so geht man doch nicht zur Einschulung. Nein, alle ganz ordentlich und gestriegelt nachher, ne?
1: Heute ja für viele bei uns im Westen der allererste Schultag.
0: Ja, mit der Schultüte. Das ist ja unser Brauch so, ne? Dass man den Kindern eine Schultüte packt.
1: Ja, schon.
0: Ja, es gibt ganz viele Bräuche zum Einschulungstag auf der Welt und es ist nicht immer die Schultüte. Wusstest du zum Beispiel, dass man in Kasachstan der Klassenlehrerin einen prächtigen Blumenstrauß mitbringt, sodass so, die Lehrerin am Ende hinter einem riesigen Berg aus Blumen verschwindet.
1: Freundlich, so auch eine schöne Frau.
0: Habe ich das ausgedacht oder gibt es das wirklich?
1: Ach so, ah, ein kleines Quiz.
0: Ja, lass uns ein kleines Quiz machen.
1: Finde ich gut.
0: Ja, ruf dafür an, wir nennen es Tafel oder Täuschung. Ja, also Schulanfangsbräuche aus anderen Ländern, gibt es die oder gibt es die nicht?
1: Ah, und wir spielen mit euch.
0: So ist es.
1: Einfach, weil es Spaß macht.
0: So.
1: 0800 5678 222, die Nummer dafür. Ein bisschen mit uns spielen und Schulanfang feiern.
0: Verlieren kann man nicht, man kann nur Freude haben.
1: Ja.
0: Jetzt anrufen. Gibt's oder gibt's nicht da Kasachstan? Blumenmeer, Lehrerin verschwindet hinter Blumen?
1: Ja, doch.
0: Gibt's.
1: Ja.
0: Korrekt. Ja, lustige Idee eigentlich.
1: Ganz schön.

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1: Resilienz, auch so ein Modewort. Doch was steckt dahinter? Etwas, das uns alle unbedingt angeht. Jeden und jede von uns. Nämlich die Frage, wie kommt es, dass manche an ihrem Schicksal zerbrechen und andere nicht? Dass manche ein posttraumatisches Belastungssyndrom entwickeln und andere nicht? Und das, obwohl sie dasselbe erlebt haben. Mogadischu 1977, erinnerst du dich? An die Flugzeugentführung? Palästinensische Terroristen entführen die Landshut, eine Boeing 737. 5 Tage dauert die Odyssee. 4 Zwischenlandungen in Europa und im Nahen Osten, 1 Notlandung. An Bord 91 Menschen, die um ihr Leben bangen. Denn die Terroristen drohen immer wieder, die Maschine in die Luft zu jagen. Den Piloten Jürgen Schumann erschießen sie vor den Augen seines Co-Piloten. Anschließend muss dieser die Maschine alleine weiterfliegen. Unsicher, ob sie noch flugfähig ist. In Mogadischu, der Hauptstadt von Somalia, überwältigt die GSG 9 die Terroristen. Jürgen Vitor, der Co-Pilot, entwickelt keine posttraumatische Belastungsstörung. Gott sei Dank. Doch warum ist das so? Warum bleiben Menschen psychisch gesund, obwohl sie sehr Belastendes erlebt haben? Die Antwort des bekannten Resilienzforschers Raphael Kalisch lautet: Die Wahrscheinlichkeit ist sehr hoch, wenn die Betroffenen das Ereignis durch eine leicht rosarote Brille betrachten. Kalisch nennt das einen positiven Bewertungsstil. Dinge nicht zu sehr an sich ranzulassen, optimistisch gestimmt zu sein und sich ein wenig selbst zu überschätzen. Auf die Frage, ob er keine Angst habe, wenn er fliege, antwortet er mit einem Scherz: Man gewinnt nur einmal im Lotto. Meint die Wahrscheinlichkeit, dass ihm das noch einmal passiert, gegen Null geht. Statistisch betrachtet stimmt das keineswegs. Was bist du für ein Mensch? Hast du einen positiven Bewertungsstil? Die gute Nachricht ist, der Resilienzforscher Kalisch hat beobachtet, dass sich der Bewertungsstil eines Menschen im Laufe des Lebens verändern kann. Einflüsse von außen, religiöse Einstellungen, Therapie können bewirken, dass man Erlebtes anders bewertet. Eine bewältigte Krise kann einen sogar optimistischer werden lassen. Es ist wie im Fitnessstudio. Man trainiert mit einer Krise, einer schwierigen Lebenssituation umzugehen und entwickelt Kraft für den Umgang mit zukünftigen Krisen. Mir hilft dabei auch mein Glaube.
2: Das war Kirche in WDR 2 mit Pastorin Sabine Steinwender-Schnitzius aus Wuppertal. Ein Beitrag der evangelischen Kirche.
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3: Die Nachrichten mit Anna Jonitschek. Guten Morgen.
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4: Es spricht vieles dafür, dass es kein Zufall ist, dass beide Ereignisse an diesen Tagen stattfinden.
3: NRW-Innenminister Reul sagt, dass nach den Angriffen auf die Stromversorgung in Bergheim bei Köln und in Brandenburg noch Fragen offen sind. Reul will deshalb einen besseren Schutz solcher Anlagen und noch mehr Rechte für ihre Betreiber. Mehr von Marion Kürlis.
5: Reul fordert, dass Betreiber zum Beispiel verstärkt Videokameras oder sogar Drohnen einsetzen dürfen, um wichtige Infrastruktur wie Energieanlagen oder auch Transportwege zu schützen. Reul will auch mehr Kompetenzen für Ermittler. Dazu müssten neue Gesetze her. Der Innenminister will auch eine neue Debatte über Datenschutz und Bürgerrechte und auch mögliche Lockerungen. Beim Angriff auf das Umspannwerk in Bergheim gestern waren offenbar Drähte über Stromleitungen geschossen worden, um Kurzschlüsse auszulösen. Stromausfälle gab es in der Region aber nicht. Ähnliche Sabotageakte hatte es nur kurz vorher auch in Südbrandenburg gegeben. In NRW gehen die Ermittler davon aus, dass ein ausländischer Geheimdienst oder linksextreme Gruppen hinter dem Angriff stecken.
3: In Rheinland-Pfalz ist gestern offenbar ein Informationsstand der AfD angegriffen worden. Die Polizei in Bad Kreuznach sagt, dass ätzende Flüssigkeit verspritzt wurde. 9 Menschen wurden getroffen und leicht verletzt. Was bislang bekannt ist, fasst Christina Wilkes zusammen.
6: Der AfD-Informationsstand war in der Bad Kreuznacher Innenstadt aufgebaut. Dann wurde aus einem Gebäude in der Nähe ätzende Flüssigkeit geschüttet. Die Polizei schreibt, dass mehrere Personen Spritzer abbekommen und leichte Hautreizungen erlitten haben. 2 Menschen wurden noch im Krankenhaus untersucht, konnten aber schnell wieder nach Hause gehen. Die Polizei in Bad Kreuznach hat einen Tatverdächtigen ermittelt. Hintergründe zum Vorfall sind aber nicht bekannt.
3: Und auch das ist heute Thema. Die russische Regierung schließt das Goethe-Institut in Russland. Vorher hatte die Bundesregierung angekündigt, unter anderem das russische Generalkonsulat in Bonn zu schließen, weil sie Russland für den versuchten Drohnenanschlag auf den Flughafen Leipzig-Halle verantwortlich macht. Norwegen hat in der Arktis ein russisches Kreuzfahrtschiff beschlagnahmt. Hintergrund sind Forderungen eines ukrainischen Energiekonzerns wegen Enteignungen auf der von Russland annektierten Halbinsel Krim. Die deutsche Tennisspielerin Tatjana Maria hat bei den US Open überraschend die zweite Runde erreicht. Sie besiegte die ehemalige French Open-Siegerin Jelena Ostapenko in 3 Sätzen. Die erste Runde des DFB-Pokals ist durch und seit 18 Jahren haben es zum ersten Mal alle Erstligisten in die zweite Runde geschafft. Am Abend hat der FC Bayern 4:1 gegen den Zweitligisten Osnabrück gewonnen. Für den VfL traf Stürmer Robin Meissner mit einem Traumtor.
7: War schon sehr schön, aber trotzdem, ich meine, wenn man 4:1 verliert, ist man auch ein bisschen enttäuscht. Das überwiegt das Ganze so ein bisschen gerade auch.
3: Die zweite Runde im DFB-Pokal wird am Samstagabend in der Sportschau ausgelost. Das war WDR aktuell.
2: Das war eine recht milde Nacht und es wird dann heute windig, oder? Im WDR2-Wetter für den Westen, Jörg Brunsmann.
8: Du, besser hätte ich es nicht sagen können.
2: So, danke, Jörg.
8: Soll ich noch was hinzufügen?
2: Temperaturen?
8: Ja, Nümbrecht 21, Kleve 23, Leverkusen 24.
2: Ja, ich mache hier alles in Zukunft. Keine Meldung im WDR2-Verkehrsservice.
9: Gute Fahrt.
2: Wirklich nicht, ne?
9: Ist ja, okay. Wirklich nicht.
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2: Ich möchte einfach, dass ihr euch schon ein bisschen erholen könnt. Ist ja schon Vize-Freitag heute. Diese erste, so richtige
8: Conny,
2: Arbeitswoche für viele geht schon fast wieder
8: zu Ende. Soll man einen Kaffee trinken gehen?
9: Ja, aber er macht ja alles.
8: Ja, okay.
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0: Life is a Flower, 10 nach 6 gleich, WDR 2 ist hier. Ja, das war die Meldung, mit der wir gestern ja aufgewacht sind. Lichtblitze an einem Umspannwerk bei uns im Westen in Bergheim-Rhein-Erft-Kreis. Mittlerweile ist so gut wie klar, es war ein Anschlag.
1: Ein Umspannwerk ist kein Schuppen und mit ein paar Kabeln drin. Ein Umspannwerk ist ein Nervenzentrum für unseren Alltag. Wer da rangeht, greift nicht irgendein Blechdach an. Der greift unser Land an,
0: sagt NRW-Innenminister Herbert Reul.
2: Ja, vielleicht sowas ist das, zeigen die ersten Ermittlungsergebnisse. 6 Abschussvorrichtungen hat die Polizei gefunden in einem Maisfeld direkt neben dem Umspannwerk. Damit sollen die Täter einfach Drähte auf die Oberleitung geschossen haben. Das hat uns Michael Esser von der Kölner Polizei gesagt.
3: Offensichtlich wurde mit pyrotechnischen Gegenständen etwas über die Hochspannungsleitungen gebracht, was dann abgesackt ist und es kam dann zu einem Kurzschluss.
0: Von den Tätern fehlt bisher jede Spur. Die Polizei ermittelt in mehrere Richtungen. Das heißt, Sabotage gelenkt aus dem Ausland, kann es sein, oder Linksextremismus. Für den Innenminister steht jedenfalls fest.
1: Ob Leipzig, ob Brandenburg und jetzt Bergheim, auch Nordrhein-Westfalen steht im Fadenkreuz. Mehr Sabotage, mehr hybride Angriffe, das findet nicht weit weg statt, das findet jetzt vor der Haustür statt.
2: Ja, und die Frage, die sich alle stellen, wer war es denn, wer ist jetzt verantwortlich? Da sagt der Innenminister, seid mal ein bisschen geduldig.
1: Da darf man noch keine Wunder erwarten. Muss ja sorgfältig ermittelt werden, was ist überhaupt passiert. Und dann kann man sich der Frage zuwenden, wer steckt dahinter.
0: So, wenn wir das jetzt alles hören, dann haben wir schon ein ungutes Gefühl, haben viele von euch.
4: Also ich muss ganz ehrlich sagen, ich fühle mich unsicherer.
5: Also es macht mir Angst und das beeinflusst halt auch die Meinung dann für die Wahlen zum Beispiel auch.
2: Ja, okay, wenn man sich überlegt, mit relativ einfachen Mitteln kann kritische Infrastruktur getroffen werden, ist jetzt kein schönes Gefühl. Wie angreifbar sind wir wirklich? Das ist die Frage.
0: Die Bedrohungslage dann auch wirklich. In einer Stunde, 10 nach 7, sind wir verabredet mit Innenminister Herbert Reul und können ihn das alles nochmal fragen hier im WDR 2 Morgenmagazin.
2: Jetzt haben wir 6:12 Uhr.

0: 15 nach 6, WDR 2 hier, auch mit diesen Nachrichten heute.
1: Die S-Bahn im Rheinland bekommt neue Züge und die neuen S-Bahnen bieten mehr Platz, WLAN und tada, eine Toilette.
0: Oh, das ist mal ein netter Zug. Die deutsche Tennisspielerin Tatjana Maria hat bei den US Open überraschend die zweite Runde erreicht, hat gegen die ehemalige French Open-Siegerin Ostapenko gewonnen.
1: Wetter mit vielen Wolken heute, ab und zu Regen, ab und zu Auflockerung, vor allem nachmittags auch ganz schön windig und bis 24 Grad.
0: Ui, da weht die Schultüte hoffentlich nicht aus den kleinen Händchen. Heute der große Tag für die kleinen, Einschulung für die i-Dötzchen.
1: Und WDR2-Hörer Sascha aus Paderborn hat es letztes Jahr schon erlebt. Ne? Guten Morgen, Sascha.
2: Moin, hi.
1: Moin. Deine Tochter jetzt zweite Klasse. Ich habe vorhin schon erzählt bei mir, ich weiß, das war so ein emotionaler Moment, wo du so checkst, boy, jetzt geht's richtig los. War das bei dir auch so?
2: Ja, auf jeden Fall. Das ist nochmal eine Weltveränderung.
0: Man gibt das Kind so ab, ne?
2: Ach, ja. So ein Stück weit, ja.
0: Ja, ich habe es auch dreimal hinter mir. Es wird nicht besser mit der Zeit. Pass auf, Schultüte ist der deutsche Brauch. Weiß nicht, ob es auch in anderen Ländern, aber das, so kennen wir das. Es gibt viele andere Bräuche und ich habe mir gedacht, wir machen ein kleines, ich nenne es Tafel oder Täuschung, Schulanfangsbräuche und du sagst, ob es die gibt oder nicht. Ja?
2: Okay.
0: Auf die Plätze, fertig, los. Japan, da bekommen Erstklässler von Opa Oma einen Rucksack, der 500 Euro kostet und die gesamte Grundschulzeit halten muss.
1: Mein Gott.
2: Ja, das stimmt, würde ich sagen.
0: Ja, der Randu Seru ist Kult und wird auch von Hand gemacht.
1: Mein Gott.
0: In Indien wird dem Schulanfänger vor der ersten Stunde ein Bleistift aus reinem Rohrzucker überreicht, an dem das Kind lecken muss, damit das Lernen künftig süß schmeckt.
2: Das hört sich sehr spooky an, also ich glaube nein.
0: Konnte ich schon so lachen.
1: Das hat er sich ausgedacht.
0: Ja, in Russland trägt am ersten Schultag traditionell der größte Schüler der Abschlussklasse das kleinste i-Dötzchen auf den Schultern über den Schulhof, während die Kleine eine Glocke läutet.
2: Ui, ja, würde ich mal sagen, ja.
0: Ja, ist es. Tag des Wissens heißt die Tradition.
1: Ach,
0: auf Island müssen Erstklässler am ersten Schultag eine Schüssel grünen Wackelpudding balancieren, während der Rektor versucht, sie mit einem Wollfaden zu kitzeln. Und wer nicht wackelt, wird Klassensprecher.
2: Okay, ja, also wer denkt sich sowas aus, frage ich mich da. Aber, ich
1: im
2: glaube,
1: Zweifel Jan-Malte Andresen.
0: Habe ich mir ausgedacht. Ja. Alles richtig!
1: Ja, Sascha, sehr gut, das lief doch
0: hallo.
1: Ganz gut hier.
0: Ja, ja, hier der i-Dötzchen-Experte. Pass auf, du kommst aus Paderborn, wir haben uns überlegt, wir sind ja, ist schon bald soweit.
1: Am 19. September wird der 2-Haus-Party in der Paderhalle.
0: Haben wir noch Platz auf der Gästeliste?
1: Ja, ein bisschen Platz ist noch.
2: Ja, mega!
0: Möchtest du hin?
2: Cool! Ja, sehr gerne.
0: Ja, super.
1: Ach, schön.
0: Bringst du jemanden mit und dann lernen wir uns kennen. Freuen wir uns.
2: Ja, bezauberte Frau bringe ich mit.
0: Herrlich. Dann tanzt ihr da schön. Schönen Tag für dich. 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
1: noch. 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
0: Und allen i-Dötzchen einen ganz, ganz tollen ersten Tag und den Eltern erstmal. 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
7: Um 6.30 Uhr mit Anna Jonicek. Guten Morgen.
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7: Nach den Angriffen auf die Stromversorgung in NRW ist weiter unklar, wer dahinter steckt. NRW-Innenminister Reul sagt, dass die Betreiber von Anlagen wie dem Umspannwerk in Bergheim mehr Rechte brauchen. Beispielsweise um verstärkt Videokameras oder auch Drohnen einsetzen zu dürfen. Innenminister Reul will außerdem eine neue Debatte über mögliche Lockerungen beim Datenschutz. Die russische Regierung schließt das Goethe-Institut in Russland. Das hat Außenminister Lavrov mitgeteilt. Vorher hatte die Bundesregierung angekündigt, das russische Haus in Berlin und das Konsulat in Bonn zu schließen, weil sie Russland für einen versuchten Drohnenanschlag auf den Flughafen Halle-Leipzig verantwortlich macht. In Spanien haben Zehntausende Menschen gegen die Regierung demonstriert. Sie forderten mehr Unterstützung für die spanische Exklave Ceuta in Marokko. Dort hatten im Juli Zehntausende Migranten die Grenze gestürmt. Etwa 5.000 sind noch in Ceuta und kampieren seit Wochen an Stränden und in Gewerbegebieten. Unter ihnen sind viele unbegleitete Minderjährige. Im DFB-Pokal hat Titelverteidiger Bayern München beim Zweitligisten VfL Osnabrück mit 4:1 gewonnen. Damit haben es zum ersten Mal seit 18 Jahren alle Erstligisten in die zweite Runde geschafft. Die Auslösung dafür ist am Samstagabend in der Sportschau. Das war WDR aktuell.
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1: Guten Morgen, ich bin Iris Zachert, direkt aus dem Studio Wuppertal. Der Fahrgastverband ProBahn reagiert verärgert auf die Probleme bei der S-Bahn 28. Harte Felsen auf der Strecke verzögern gerade die Elektrifizierung. Deshalb dauert es länger als geplant, bis die Bahn im 20-Minuten-Takt von Wuppertal über Mettmann und Düsseldorf nach Karst fährt. Axel Sindram vom Fahrgastverband ProBahn.
2: Die Begründung, die jetzt dafür gegeben wird, dass also die Betriebsaufnahme so kurzfristig abzusagen, finde ich doch etwas dünn. Vor allen Dingen, wenn man überlegt, dass also zumindest zwischen Frohwinkel und Mettmann die Fahrleitungsanlage doch eigentlich vollständig ist.
1: Mitte Juni 2027 sollen die neuen elektrischen Züge für die S28 dann endgültig kommen. Das verspricht die Regiobahn und mit ihnen dann auch der versprochene 20-Minuten-Takt. Der Bergische Handballclub war nach dem Spiel gegen Flensburg am Abend vor allem eins unzufrieden. Der Verein teilt mit, das 29:34 Ergebnis gegen ein absolutes Top-Team der Handball-Bundesliga sei zwar nicht überraschend, aber die Bergischen seien zu schwach in beide Hälften gestartet. In Wuppertal sind jetzt die Bürgerinnen und Bürger gefragt. Morgen dürfen Sie Ihre Ideen einbringen, wie die Parkanlage Nützenberg für Sport, Spiel und Erholung aufgewertet werden könnte. Die Fläche grenzt an das Gelände für die Bundesgartenschau 2031. Die Stadt wünscht sich, dass der Nützenberg attraktiver wird für Begegnung und Natur. Dafür hoffen Sie auf Anregungen. Sowohl online als auch im Park selbst kann man dann die Vorschläge einbringen. In Solingen werden jetzt im September mehrere Straßen saniert, die es dringend nötig haben. Der Mittel-Pillhauser Weg und die Gabelstraße bekommen zum Beispiel eine neue Fahrbahndecke. Dafür müssen die Straßen allerdings voll gesperrt werden. Und jetzt zum Wetter hier bei uns im Bergischen. Das hat Jörg Brunsmann aus unserer WDR-Wetterredaktion.
3: Guten Morgen. Eine ziemlich warme Nacht liegt hinter uns. Teils wird es nicht kälter als 16 Grad. Tagsüber werden es heute in Waldbröl bis 21, in Hahn 22 Grad. Dazu viele Wolken, wenig Sonne, immer wieder Schauer. Und es wird windig mit starken Böen.
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4: Hallo, auf die Straßen.
5: Hallo, auf die Straßen. Man möchte es kaum glauben, aber es ist nichts groß, was stört jetzt hier. Ja. Kurz nach 6:30. Das ist doch gut.
0: Ja. 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
6: Viele freigenommen für die Einschulung, oder? Ich weiß gar nicht, wie viele
5: Stimmt.
6: Kinder heute eingeschult werden.
5: Es gibt sogar, ich habe gehört, Geschwisterkinder, die schulfrei bekommen, weil ihre kleinen Geschwister.
6: Das haben wir gerne gleich am zweiten
5: werden.
6: Tag wieder freinehmen. Das hat
5: meine
6: es früher
5: Tochter,
6: nicht gegeben.
5: Ihre Freundin hat heute schon wieder frei, weil der kleine Bruder eingeschult wird.
6: Mensch, nein, genießt es. Ja. Die Schultüten, die sind ja so vollgepackt, weil die auch wird immer mehr. Ne? Du brauchst dann teilweise schon eine Hebebühne, um die anzuheben.
5: Ja, und was für Kunstwerke das teilweise sind.
6: Ach, tollen Tag euch allen. Alex Warren jetzt.

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0: hallo. Hier ist WDR 2, der Sender mit dem gewissen Etwas. Heute erst recht.
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0: Denn da gibt es etwas, auf das Menschen hier in meinem näheren Umfeld sich schon sehr lange freuen.
2: Ja.
0: Einen neuen Film, der heißt Das gewisse Etwas. Und Conny hat heute früh schon gesagt, die Andrea, die soll mir das jetzt mal nicht versauen.
2: Ich freue mich drauf.
3: Ja, dann macht ihr immer.
2: Seit ich den Trailer gesehen habe, freue ich mich da drauf. Und ich habe echt lange das nicht gehabt, dass ich gedacht habe, boah, den will ich unbedingt sehen.
0: Andrea Burz ist da wieder, zwei Kino. Guten Morgen nochmal ganz offiziell.
3: Guten Morgen.
0: Du versaust Conny und vielen anderen die Vorfreude jetzt nicht, oder?
3: nee, ich kann spoilern, 4 von 5. Es ist nämlich ein toller, ein witziger und gleichzeitig auch sehr warmherziger Film, der zeigt, wie selbstverständlich Inklusion sein kann. Denn in dieser Komödie sind alle Rollen authentisch besetzt. Das heißt, Menschen mit Beeinträchtigung werden auch von Menschen mit Beeinträchtigung gespielt.
4: Hallo, ich bin Simon Rupp. Ich bin 27 Jahre alt. Ich wohne hier in Kempen. Ja, ich bin Schauspieler und Schwimmer.
3: Ja, und der Simon, der hat auch schon 6 andere Filme gemacht. Der ist auch Leistungsschwimmer, hat schon 47 Medaillen bei Special Olympics gewonnen.
0: Wow.
3: Und er hat das Down-Syndrom. Darüber wird seine Rolle aber nicht definiert. Simon Rupp spielt hier den fußballverrückten Joshua.
0: Du machst es sehr spannend.
3: Ja.
0: Worum geht es?
3: Es geht erstmal los mit einem Missverständnis.
5: Otto? Wir haben dich schon erwartet. Sagt alle Hallo zu Otto.
6: Hallo.
5: Wer bist du nochmal? Sein Betreuer?
6: Sein Betreuer, ganz genau.
3: Ja, das sind aber eigentlich 2 Kleinganoven, die nach einem Juwelenraub in einem Reisebus zwischen Behinderten landen, die auf dem Weg ins Ferienlager sind. Und für die beiden Flüchtigen ist das eine perfekte Tarnung. Der eine, den spielt übrigens Max von der Gröben, der gibt sich dreist als geistig Behinderter aus, wird aber direkt durchschaut und unter der Dusche gestellt.
7: Fuck, was machst du hier?
8: Du bist nicht behindert.
7: Ich bin super behindert. Schön, als ich ein Kind war.
8: Ich glaub dir kein Wort.
7: Ja, ich hab was Dummes gemacht und ich muss mich hier ein paar Tage verstecken.
8: Keine Sorge, ihr seid's gerne. Außer Louis.
7: Wer ist denn Louis?
9: Das bin ich, du Vollpfosten.
3: Ja, man hört's, Herr Ton, in der Komödie Das gewisse Etwas ist direkt immer auf die 12 und das macht auch wirklich den Charme des Films aus. Es gibt auch einige rührende Momente und wem die Geschichte bekannt vorkommt, ja, es gab ein französisches Original vor 2 Jahren. Es hatte fast 11 Millionen Zuschauer und das ist jetzt das deutsche Remake.
0: Okay, also du sagst, der Film kann sehr viel.
2: Ach, das ist so schön, ich freue mich jetzt noch mehr drauf.
3: Ja, also ich kann nur sagen, die Atmosphäre bei der Premiere, das war ein Wahnsinn hier in Köln. Eine herzerwärmende Komödie über eine eigenwillige Gemeinschaft, die wirklich auch sehr witzig zeigt, wie selbstverständlich Inklusion sein kann. 4 von 5.
0: 4 von 5, schauen wir. 4 Boards für diesen Film. Könnte die Kinokomödie im Kinoherbst 2026 werden und so ein Film, der immer vor Lachen weint und nicht wegen der hohen Popcornpreise. Andrea, vielen, vielen Dank. Conny,
2: ja.
0: Ist gesetzt.
2: Juhu.
0: Ne?

0: 40.48 Uhr gleich. Hallihallo, 12.07 Uhr, wieder zwei Morgenmagazin ist hier. Auch das ist in den Nachrichten heute früh.
1: Nach dem Angriff auf die Stromversorgung hier bei uns im Westen ist weiter unklar, wer dahinter steckt. Innenminister Reul sagt, dass die Betreiber von Anlagen wie dem Umspannwerk in Bergheim bessere Überwachungsmöglichkeiten brauchen.
0: Wir haben noch mehr Fragen an den Innenminister Herbert Reul gleich um 10 nach 7 bei uns im Interview. Die selbstfahrenden Taxis kommen immer näher. In London fahren sie jetzt von Uber. Ab heute erstmals sollen nur 20 Autos eingesetzt werden, in denen noch ein Fahrer kontrolliert, ob wirklich alles glatt läuft.
1: Wetter bis 24 Grad, dazu viele Wolken heute, bisschen Regen kann auch dabei sein und Wind, vor allem nachmittags.
0: Was ist ein selbstfahrendes Taxi, wenn man einen selbstfahrenden Fahrstuhl haben kann?
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3: Morgen, Frau Fallschneider.
2: Fahrstuhl zum Schamott.
4: Ich gehe heute mal wieder ins Kino.
5: Was läuft denn?
4: Keine Ahnung, ich gehe nur Popcorn essen.
5: Was?
4: Ja, ich unterstütze den Aufschwung der Kinobranche.
5: Ach, guck mal, wir sind im Kino. Ich finde ja am besten, dass man hier den Film gemeinsam mit anderen genießt.
6: Ja, könnt ihr mal die Klappe halten?
5: Ach ja, dann geh doch in den Stummfilm. Was eine Pfeife.
4: Also der Aufschwung des Kinos kommt ja hauptsächlich so durch US-Blockbuster. Deutsche Filme haben es schwerer.
5: Ja gut, Heino Fersch als Spider-Man würde ich mir wahrscheinlich auch nicht angucken.
7: Morgen, rauf oder runter?
4: Kommt drauf an.
7: Ich habe hier so einen Super-8-Projektor für Herrn Schabott.
4: Oh nee, nicht das wieder.
7: Immerhin zeigt er nicht wieder Urlaubsdias aus dem Schwarzwald.
4: Guten Morgen, Herr Schabott. Ja, das seid ihr. Film geht gleich los. Familie Schabott und ihre Abenteuer im Schwarzwald. 120 Minuten und danach ab an die Arbeit, sonst macht sie KI.

0: Hallo und herzlich willkommen zur großen WDR2-Einschulung heute. Eure Idätzchen, Conny.
1: Hallihallo.
0: Man sieht dich gar nicht vor lauter Schultüte.
1: Ja, süß, ja. Ne?
0: Anna Jonicek hat die Nachrichten für euch.
2: Guten Morgen.
0: Schöner Ranzen. Ganz toll. Und Jörg Bruns mal sehr lustig, hat Claudia Barbonus aus der WDR2-Wetterredaktion gerade gesagt, ich bringe hier eine Lieferung und hat ihn hier reingebracht. Ich bin froh, dass du nicht beim Nachbarn abgegeben wurdest.
3: Ja, nee, ja. Der will nicht mehr. Der hat schon so viele
0: Wetterleute
3: liegen.
0: Ja. Du hast gerade noch ins M-Fach auch rein. Ja, schön, dass ihr alle da seid. Anna, bei dir geht es gleich um Entscheidende. Wie ist das? 2 Sekunden, nämlich um diese hier.
1: Genau, das ist Kraftwerk und die hat benutzt Moses Pelham für einen Song, diese 2 Sekunden in Endlosschleife, und darüber wird seit 30 Jahren vor Gericht gestritten, ob er das durfte oder nicht. Heute soll wirklich das endgültige Urteil fallen.
0: Ja, ist das Lied überhaupt, sag mal. 2 Sekunden. Ja, sehr gespannt. Die ganze Geschichte gleich
3: jetzt,
0: bei Anna.
3: Jetzt hast du aber auch Ärger hier, das weißt du, ne?
0: Was bitte?
3: Jetzt hast du aber auch Ärger hier, das weißt du.
0: Warum
3: du hast
0: denn?
3: Das Ding jetzt auch gespielt.
0: Ach so.
1: Du hast es benutzt.
0: Ich hab's benutzt.
3: Ja, ja.
0: Oh Gott, kann ich das zurücknehmen? Kann ich das? Hab ich nicht.
1: Hat keiner gehört.
0: Hab ich nicht.

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16: Die Nachrichten mit Anna Jonitschek. Guten Morgen.
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16: NRW-Innenminister Reul fordert, dass wichtige Versorgungsanlagen besser geschützt werden können. Man brauche rechtlich andere Möglichkeiten, damit sich Angriffe wie in Bergheim und in Brandenburg nicht so leicht wiederholen könnten. Sandra Wahle, was meint Reul damit?
17: Es geht ihm da vor allem um die Betreiber von zum Beispiel Stromanlagen. Wenn man denen mehr rechtliche Möglichkeiten geben würde, könnten sie laut Reul besser für den Schutz ihrer eigenen Anlagen sorgen. Er spricht unter anderem von besserer Videoüberwachung, im Übrigen nicht nur für Umspannwerke wie in Bergheim, sondern zum Beispiel auch für Bahnstrecken. Die Gewerkschaft der Polizei sagt, der Schutz solcher Infrastruktur sei nicht ihre Aufgabe, sondern die der Betreiber. In Bergheim und Brandenburg gehen jetzt die Ermittlungen weiter. Es gibt wohl mehrere Parallelen zwischen beiden Angriffen. Es sind aber noch keine Bekennerschreiben bekannt geworden.
16: Bahnreisende und Pendler im Ruhrgebiet müssen ab morgen Abend mit Ausfällen und Verspätungen rechnen. Auf den wichtigen Strecken zwischen Duisburg, Essen und Oberhausen wird bis Ende Oktober gebaut. Dadurch können deutlich weniger Züge fahren. In Duisburg und Oberhausen halten während der Bauarbeiten nachts und in Randzeiten fast keine Fernzüge mehr. Zum ersten Mal seit 18 Jahren haben alle Erstligisten die erste Runde des DFB-Pokals überstanden. Der FC Bayern hat am Abend mit 4:0 gegen Zweitligist Osnabrück gewonnen. Coach Kompanie war zufrieden, trotz eines Traumtors der Osnabrücker.
18: Man weiß natürlich, dass es schwierig sein kann, aber dass in die ersten 10 Minuten oder so dieses erste Tor fällt, wie es gefallen ist, das war schon Wahnsinn.
16: Die zweite Runde des DFB-Pokals wird am Samstagabend ausgelost in der Sportschau. Und auch das beobachten wir. In Rheinland-Pfalz ist gestern offenbar ein Informationsstand der AfD angegriffen worden. Offenbar wurde ätzende Flüssigkeit verspritzt, 9 Menschen wurden getroffen und leicht verletzt. Die russische Regierung schließt das Goethe-Institut in Russland. Vorher hatten die Bundesregierung angekündigt, unter anderem das Generalkonsulat in Bonn zu schließen, weil sie Russland für den versuchten Drohnenanschlag auf den Flughafen Leipzig-Halle verantwortlich macht. Der Fahrdienstleister Uber setzt ab heute autonome Taxis in London ein. Zur Sicherheit sind erstmal noch Fahrer mit im Wagen, die im Notfall eingreifen können. Diese 2 Sekunden aus einem Lied der Düsseldorfer Elektroband Kraftwerk beschäftigen jetzt schon seit fast 30 Jahren Gerichte. Heute soll nun das wirklich letzte Urteil in dem Streit fallen. Der Bundesgerichtshof entscheidet, ob sogenanntes Sampling erlaubt ist. Gemacht hat das damals der Rapper Moses Pelham. Er hatte die Kraftwerk-Musik als Endlosschleife für das Lied Nur mir von Sabrina Setlow benutzt. Kraftwerk bezeichnet das als Diebstahl, Pelham als künstlerische Freiheit. Das Urteil könnte generell Auswirkungen auf Sampling in der Musik haben. Und das war WDR aktuell.
14: Wir sind sehr überzeugt, dass dieses
19: nicht von Kraftwerk kommt. Ich hoffe, ich bin da auf der sicheren Seite. Das Wetter im Westen, Jörg Brunsmann ist da aus der WDR 2 Wetterredaktion.
20: Ja, guten Morgen. Hat so ein bisschen Schultütencharakter. Kann sein, dass du zuerst die Schokolade rausziehst. Kann aber auch sein, dass es die Wachsmalstifte sind. Wobei ja beides nicht schlecht ist. Also viele Wolken, Regen teilweise unterwegs. Hin und wieder gibt es ein bisschen Sonne und es wird windig dazu. Starkböiger Wind, das Ganze bei Temperaturen 21 bis 24 Grad.
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21: Guten Morgen, Staus mit Wartezeiten für euch. A48 Richtung Köln einmal. Zwischen Kreuz Köln-West und Klettenberg packt 10 Minuten drauf, 4 Kilometer. A4 Olpe Richtung Köln zwischen Reichshofberg Neustadt und Bielstein, paar Minuten, 3 Kilometer. A45 Hagen nach Dortmund zwischen Kreuz Hagen und Westhofener Kreuz sind es nochmal 10 Minuten on top und 6 Kilometer und 10 Minuten plus. Auch auf der 46 Wuppertal Richtung Düsseldorf, wenn ihr zwischen Katernberg und Hahn-Ost unterwegs seid. Hier sind es 5 Kilometer Stau. Kommt gut an.
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14: Nein, die Backstreet Boys liefen noch nicht heute früh. Viele Fragen nach.
21: Ja.
14: Viele Fragen nach.
21: Viele, die Tickets wollen für die Backstreet Boys in Düsseldorf.
14: Sind heißer begehrt als der letzte Parkplatz vor der Grundschule heute, am Einschulungsmorgen.
21: Das will was heißen.
14: Aber ihr wisst, wenn der kommt irgendwann, dann ruft ihr an. Willst du die Nummer nochmal sagen für alle Fälle vielleicht?
21: Ja, für alle Fälle besser ist 0800 5678 222.
14: Und jetzt die Jungs von Hertz.
21: Ach so.
14: So, und Purple Disco Machine dabei. Wonderful Life.
21: Ja, dann.

0: Guten Morgen, 7:11, WDR2 Morgenmagazin ist hier. Laute Knallgeräusche, Blitze in der Nacht und am Ende eine Abschussvorrichtung auf einem Maisfeld und das alles quasi direkt vor unserer Haustür.
1: Das, was da in der Nacht zu gestern am Umspannwerk in Bergheim passiert ist, war ein gezielter Anschlag. Mit Pyrotechnik sollen die Täter Drähte auf die Oberleitung geschossen haben. Die Folge war dann ein Kurzschluss.
0: Da machen sich nun viele Sorgen. Er sich sicher auch. NRW-Innenminister Herbert Reul am WDR2-Telefon. Herr Reul, schönen guten Morgen.
2: Schönen guten Morgen, Herr Andres.
0: Ein bisschen Draht vom Baumarkt, paar Silvesterböller, schon schlagen Funken an einem Umspannwerk. Ist es nicht auch für Sie erschreckend, wie einfach man offenbar im schlimmsten Fall den großen Blackout erzeugen könnte?
2: Ja, und wir sind ja Gott sei Dank schon lange dabei, auf dieses Problem hinzuweisen, dass kritische Infrastruktur mehr geschützt werden muss, dass wir unheimlich leicht angreifbar sind. Der Anfang ist im Grunde, alle Informationen, wie solche Anlagen sind, wo sie stehen, wie sie funktionieren, sind für jedermann zugänglich. Wir müssen erstens nachdenken darüber, was wird in Zukunft noch transparent gemacht. Zweitens, wir müssen, glaube ich, viel, viel mehr uns Sorgen darüber machen und auch praktische Maßnahmen ergreifen, wie wir solche Einrichtungen schützen können.
0: Was können denn praktische Maßnahmen sein? Sie können jetzt nicht an jeden Strommast zwei Polizisten stellen.
2: Nee, genau, das ist der Punkt. Die Leute glauben im ersten Moment immer, die haben doch Polizisten, dann kann man das doch lösen. Ja, gucken Sie mal, wie viele Kilometer Stromnetze wir laufen, wie viele Umschlagnetze wir haben, wie viele Bahnstrecken wir haben. Also geht das nicht. Also brauchen wir Technik. Es geht gar nichts ohne technische Möglichkeiten. Und das sind dieselben wahrscheinlich oder auch neue, die wir auch in anderen Bereichen haben. Es setzt voraus, dass der Gesetzgeber, dass wir den Betreibern solcher Einrichtungen auch die rechtlichen Möglichkeiten eröffnen, sowas zu machen.
0: Weil sie die noch gar nicht in dem Sinne haben, bei uns als Fazit, naja, warum hängen da nicht Kameras, die irgendwie von den Zäunen nach draußen
2: gerichtet sind? Weil es so nicht erlaubt ist. Ja. Wir sind ja bei Videoanlagen, überhaupt bei allen Fragen, wo es um Eingriffe in Bürgerrechte oder im Datenschutz geht, in Deutschland extrem sensibel. So, jetzt merken wir, was das bedeutet. Wir können natürlich sehen, wir lassen alles so, wie es ist. Oder wir geben den Einrichtungen, zum Beispiel der kritischen Infrastruktur, mehr Möglichkeiten, ihre Überlegungen. Zum Beispiel, wenn Sie bei der Bundesbahn nehmen, die können auch nicht die jeden Kilometer Strecke eine Videokamera aufbauen. Da wird das anders funktionieren. Da wird man überlegen, ob das findet ja zum Teil statt, mit Drohnen arbeitet.
0: Ja, ja. Sie haben gesagt, es braucht Geduld, bis wir wissen, wer das da in Bergheim war, unabhängig wer es war. Es gab den Drohnenvorfall in Leipzig mit erstmals ja klare Schuldzuweisung an Russland, auch vorher Zwischenfälle, Drohnenüberflüge über Kasernen oder Raffinerien. Also ist der hybride Krieg vor unserer Haustür angekommen? Und wenn ja, wie können Sie uns, die wir Sorgen haben, und das haben sehr viele, trotzdem irgendwie beruhigen?
2: Naja, erstens, man muss zur Kenntnis nehmen, es gibt das Problem. Das ist der Anfang. Zweitens, wir wissen noch gar nicht genau, wer war eigentlich das jetzt in Bergheim. War das terroristische linksextreme Szene oder war das ein fremder Staat? Das ist aber eine wichtige Frage. Deswegen müssen wir erstmal konstruieren, wie ist der Vorgang gewesen, dem auch in Bezug gibt es vielleicht Bekennermöglichkeiten und ähnliches mehr. Und last but not least, wir müssen es mehr zutrauen. Wir müssen, glaube ich, offen darüber reden, es gibt Möglichkeiten, sich zu schützen. Es gibt nie die 100% Sicherheit, das ist ja klar. Aber besser werden können wir auf jeden Fall und da ist noch Luft nach oben.
0: Sagt NRW-Innenminister Herbert Reul im WDR 2 Morgenmagazin.
1: 7:14 jetzt.

0: Ja, wenig Donnerstag doch inzwischen schon. Hallihallo und guten Morgen, 7.20 Uhr. WDR 2 ist hier. Das ist wichtig zu wissen heute früh.
1: Die S-Bahn im Rheinland bekommt neue Züge, also bis Mitte 2029, das hören wir heute früh. Und die haben dann einmal mehr Platz, WLAN und auch eine Toilette.
0: Aber Mitte 29?
1: Mitte 29.
0: Okay. Die sehen schick aus, die Züge, ne?
1: Ja, futuristisch.
0: Ja. Okay, aber 3 Jahre müssen wir noch anhalten bei der Fahrt. So, Sack zu beim DFB-Pokal. Am Abend hat auch der FC Bayern alles klar gemacht. Nach kurzem Straucheln am Anfang 4:1 gewonnen gegen VfL Osnabrück. Seit 18 Jahren haben es zum ersten Mal alle Erstligisten in die zweite Runde geschafft.
1: Das Wetter hier bei uns im Westen, wolkig und windig heute, bis 24 Grad.
0: Und dann ist da doch noch was heute, ne? Große,
1: ja.
0: Breite Ranzen mit kleinen Beinchen dran. Erster Schultag für viele Kinder bei uns,
1: ja,
0: im Westen.
1: Ja, da ist die Aufregung jetzt groß. Wobei, wir haben schon gesagt, bei den Eltern vermutlich noch mehr als bei den Erstis. Die interessiert vor allem eins.
2: Ich will wissen, was in meiner Schultüte drin ist.
0: Ist ja bald soweit. Und bis dahin, freut euch auf diesen besonderen Tag. Und wir möchten euch noch das mitgeben, was WDR2-Hörer Stefan schreibt. Das ist euer Tag. Habt keine Angst. Es wird alles schön. Die Lehrer sind alle sehr freundlich.
1: Ja. Nicht nur die Lehrer, alle anderen bitte auch. Ne? Kleiner Reminder hier von WDR2-Hörer Daniel.
3: Leute, passt auf die Kleinen auf. Die kennen sich im Straßenverkehr noch nicht so gut aus. Helft ihnen über die Straße. Seid lieb und nett zu ihnen, denn das sind unsere Kinder.
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0: Skater Boy, wenn ich die Conny hier so sehe, ist das Skater Girl, oder?
1: Kleine Rockröhre hier, die Evelyn, habe ich schon immer geliebt.
0: Herrlich. Und gleich Olivia Dean. So, machen wir das. Was von heute und was

0: Mit dieser Musik gilt, was ich mir heute früh beim ersten Blick in den Spiegel gedacht habe. Dieser Tag kann nur besser werden. Und damit wird das auf jeden Fall. Mit dem WDR 2 Musikmix. Bis gleich.
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9: Um 7.30 Uhr mit Anna Jonicek.
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9: Nach den Angriffen auf die Stromversorgung in NRW ist weiter unklar, wer dahinter steckt. NRW-Innenminister Reul sagt, dass die Betreiber von Anlagen wie dem Umspannwerk in Bergheim mehr Rechte brauchen. Beispielsweise, um verstärkt Videokameras oder auch Drohnen einsetzen zu dürfen. Innenminister Reul will außerdem eine neue Debatte über mögliche Lockerungen beim Datenschutz. Bahnreisende und Pendler im Ruhrgebiet müssen ab morgen Abend mit Ausfällen und Verspätungen rechnen. Auf den wichtigen Strecken zwischen Duisburg, Essen und Oberhausen wird bis Ende Oktober gebaut. Dadurch können deutlich weniger Züge fahren. In Duisburg und Oberhausen halten während der Bauarbeiten nachts und in Randzeiten fast keine Fernverkehrszüge mehr. Bei der NRW-Artenschutzkonferenz in Düsseldorf wird heute darüber gesprochen, wie heimische Tiere, Pflanzen und Pilze besser geschützt werden können. Wissenschaftler, Ehrenamtler und Verwaltungen gucken sich auch bereits bestehende Projekte an. Beispielsweise eins zur Gelbbauchunke. Sie ist vom Aussterben bedroht, was unter anderem der Tierpark Hamm gerade versucht zu verhindern. Der Bundesgerichtshof wird heute vermutlich einen Dauerstreit im Musikgeschäft beenden. Im Kern geht es um die Frage, ob man Teile eines Musikstücks für seinen eigenen Song nutzen darf. Die Elektroband Kraftwerk sagt nein, das ist Diebstahl. Der Rapper Moses Pelham sieht das anders. Der Prozess zieht sich schon seit fast 30 Jahren, auch weil sich das Urheberrecht inzwischen geändert hat. Das war WDR aktuell.
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10: Direkt aus dem Studio Wuppertal. Ich bin Iris Zachert, guten Morgen. In Wuppertal gibt es aktuell viele Kinder, die nicht mehr bei ihren Eltern leben können und dringend eine Pflegefamilie suchen. Etwa 70 Kinder warten aktuell auf neue Eltern, die sie bei sich aufnehmen. Sozialdezernentin Annette Berg sagt, warum die Kinder Hilfe brauchen.
11: Das sind oft Kinder, die jünger sind. Die kommen aus Familien aufgrund von Verwahrlosungssituationen, Gewalterfahrungen, sexueller Missbrauch oder ähnliche Geschichten, die diesen Kindern passieren.
10: Wer Pflegekinder aufnehmen möchte, wird vorher intensiv geprüft, sagt sie weiter. Gerade für jüngere Kinder sei eine Pflegefamilie oft die bessere Alternative als das Heim. Mehr Nähe, mehr Liebe, um ihnen einen guten Start ins Leben zu ermöglichen. Der Bergische Handballclub war nach dem Spiel gegen Flensburg am

0: Abend vor allem eins unzufrieden. Der Verein teilt mit, dass 29:34 Ergebnis gegen ein absolutes Top-Team der Handball-Bundesliga sei zwar nicht überraschend, aber die Bergischen seien zu schwach in beide Hälften gestartet. In Wuppertal sind jetzt die Bürgerinnen und Bürger gefragt. Ab morgen dürfen sie ihre Ideen einbringen, wie die Parkanlage Nützenberg für Sport, Spiel und Erholung aufgewertet werden könnte. Die Fläche grenzt an das Gelände für die Bundesgartenschau 2031. Die Stadt wünscht sich, dass der Nützenberg attraktiver wird für Begegnung und Natur. Dafür hofft sie auf Anregungen. Sowohl online als auch im Park selbst kann man die Vorschläge einbringen. In Solingen werden im September mehrere Straßen saniert, die es dringend nötig haben. Der Mittelpillhauser Weg und die Gabelstraße zum Beispiel bekommen eine neue Fahrbahndecke. Dafür müssen die Straßen allerdings voll gesperrt werden. Und jetzt das Wetter hier bei uns im Bergischen mit Jörg Brunsmann aus unserer WDR-Wetterredaktion.
1: Guten Morgen. Die Sonne ist da, wir werden sie heute im Bergischen Land aber nicht so häufig sehen. Es gibt viele Wolken, immer wieder einzelne Schauer, außerdem Wind, teils mit starken Böen. In Rade vorm Wald bis 21, in Heiligenhaus maximal 22 Grad.
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4: Schönen guten Morgen, ich habe die Staus, wo es hier am längsten dauert. Da haben wir einmal die A4 Olpe Richtung Köln. Richtung Aachen. Olpe Richtung Aachen. Aber zwischen Kreuz Köln Ost und Kreuz Köln Süd. 10 Minuten plus 6 Kilometer. A40 Duisburg Richtung Essen. Zwischen Mülheim-Dümpten und Essen-Zentrum 10 Minuten 4 Kilometer. Dann die 40 Dortmund Richtung Duisburg. Zwischen Dreieck Bochum West und Dreieck Essen Ost braucht ihr im Moment auch 10 Minuten länger. 5 Kilometer. A45 Gießen Richtung Dortmund zwischen Hagen Süd und Westhofener Kreuz. 10 Minuten, 4 Kilometer und eine Viertelstunde kommt drauf auf der A46 Wuppertal nach Düsseldorf zwischen Katernberg und Hahn Ost. 6 Kilometer Stau. Kommt gut und sicher an.
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3: Genießt, wenn es heute ein bisschen kühler ist, soll noch mal heiß werden nächste Woche, ne?
4: Ich habe geguckt, das Freibad hat noch auf am Wochenende. Sonntag geht es auf jeden Fall ins Freibad. Ja,
3: für dich so immer Freibadwetter, oder?
4: Ja, aber es ist schon schön, ja, wenn man noch mal so dieses Sommergefühl dabei hat auch.
3: Heute so ein bisschen Sprühregen, das ist dieser Regen, wo man denkt, es geht auch ohne Schirm und nach 3 Minuten stehst du am Bahnsteig, siehst aus wie ein gegossener Pudel. Ja. Ja. Also seid auf alles gefasst. Freut euch auf diesen Donnerstag, macht was draus, wir sind bei euch. Olivia Dean jetzt, wie versprochen. Und danach Green Day im WDR 2 Musikmix.

0: 7.43 Uhr, sag mal deinen Daumen, Conny. Haben wir Daumen? Ja. Ja, der ist grün. Der ist grün.
1: Ach so.
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0: Das passt. Also, ist wichtig für diese Frage hier.
3: Hallo, ich bin Lenja. Ich bin 7 Jahre alt. Ich komme aus Essen. Ich wollte wissen, warum Katzengold eigentlich Katzengold heißt.
1: Katzengold kann man auch bei uns im Westen finden. Zum Beispiel am Ufer von Flüssen. Seht ihr, wenn es da am Rand so golden glitzert.
0: Das ist eine Pflanze, oder was ist das?
1: Das ist im es ist keine Pflanze, hat die Maus herausgefunden.
0: Was sagt die Maus?
1: Also pass auf,
0: die Maus hat hier
1: Katzengras.
0: Ah, die Maus hat das hier rausgefunden. Ja. Also mit Gold hat das Katzengold nichts zu tun. Die Maus schüttelt dann nämlich den Kopf. Mhm. Da ist kein Gold drin. Das besteht aus Eisen und Schwefel und ist viel härter als Gold.
1: Ja, es ist, und da hast du die Antwort auch auf deine Frage, eigentlich Pyrit.
0: Ah.
1: Ja. Das ist griechisch und bedeutet Feuerstein. Also so ein Gestein. Schon in der Steinzeit haben Menschen einen harten Stein genommen, ihn ans Katzengold geschlagen. Dann entsteht ein Funke und damit kann man dann Feuer machen.
0: So, warum heißt es Katzengold? Da hat die Maus auch mehrere Geschichten gefunden.
1: Wir sagen zum Beispiel Katzenwäsche, das ist, wenn man jemanden sich nicht so richtig wäscht. Ne? Und Katzengold ist demnach kein richtiges Gold.
0: Katzengold wurde früher auch Katzungold genannt, hat die Maus rausgefunden. Katzun ist das gelbe Harz von Kirschbäumen und wurde auch für alles benutzt, was nach Gold aussieht, aber keines ist. Mhm.
1: Einige sagen auch, früher wurde Katzengold auch Ketzergold genannt. Ein Ketzer, das war jemand, der in den Augen der Kirche eine falsche Meinung hatte. Manche sagen auch Narrengold, weil nur ein Narr denkt, dass es wirklich Gold ist.
0: Also, verschiedene mögliche Antworten auf deine Frage, Lenja, und du wusstest, was das ist, überhaupt erstmal. Also,
1: ja, aber ich habe auch an dieses Katzengras gedacht.
0: Ja?
1: Das ist eine Pflanze.
0: Okay, also du kannst auch nochmal nachgucken bei uns auf wdr2.de, Lenja, und das könnt ihr alle tun.

0: 7.48 Uhr inzwischen schon. WDR 2 ist hier an diesem 3. September Donnerstag. Und auch das ist wichtig zu wissen heute früh.
1: Nach dem Angriff auf die Stromversorgung hier bei uns im Westen ist weiter unklar, wer dahinter steckt. Innenminister Reul hat eben hier im WDR 2-Interview gesagt, die Betreiber von Anlagen wie dem Umspannwerk in Bergheim, die brauchen einfach bessere Überwachungsmöglichkeiten.
0: Die selbstfahrenden Taxis kommen uns immer näher. Jetzt schon London, da fahren sie ab heute von Uber. Erstmal nur 20, da sitzt auch noch ein Fahrer drin, der guckt, ob alles gut läuft.
1: Wetter heute mit vielen Wolken, ein bisschen nass kann es auch werden und vor allem nachmittags windig.
0: Dann Wetter auch mit dem gewissen Etwas, oder?
1: Auch das.
0: Heute ganz besonders.
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0: Denn da gibt es etwas, auf das Menschen hier in meinem näheren Umfeld sich schon sehr lange freuen.
1: Ja.
0: Einen neuen Film, der heißt Das gewisse Etwas. Und Conny hat heute früh schon gesagt, die Andrea, die soll mir das jetzt mal nicht versauen.
1: Ich freue mich drauf.
3: Ja, dann macht ihr immer.
1: Seit ich den Trailer gesehen habe, freue ich mich da drauf. Und ich habe echt lange das nicht gehabt, dass ich gedacht habe, boah, den will ich unbedingt sehen.
0: Andrea Burz ist da wieder, zwei Kino. Guten Morgen nochmal ganz offiziell.
3: Guten Morgen.
0: Du versaust Conny und vielen anderen die Vorfreude jetzt nicht, oder?
3: nee, ich kann spoilern, 4 von 5. Es ist nämlich ein toller, ein witziger und gleichzeitig auch sehr warmherziger Film, der zeigt, wie selbstverständlich Inklusion sein kann. Denn in dieser Komödie sind alle Rollen authentisch besetzt. Das heißt, Menschen mit Beeinträchtigung werden auch von Menschen mit Beeinträchtigung gespielt.
4: Hallo, ich bin Simon Rupp. Ich bin 27 Jahre alt. Ich wohne hier in Kempen. Ja, ich bin Schauspieler und Schwimmer.
3: Ja, und der Simon, der hat auch schon 6 andere Filme gemacht. Der ist auch Leistungsschwimmer, hat schon 47 Medaillen bei Special Olympics gewonnen.
0: Wow.
3: Und er hat das Down-Syndrom. Darüber wird seine Rolle aber nicht definiert. Simon Rupp spielt hier den fußballverrückten Joshua.
0: Du machst es sehr spannend.
3: Ja.
0: Worum geht es?
3: Es geht erstmal los mit einem Missverständnis.
5: Otto? Wir haben dich schon erwartet. Sag alle Hallo zu Otto.
6: Hallo.
5: Wer bist du nochmal? Sein Betreuer?
6: Sein Betreuer, ganz genau.
3: Ja, das sind aber eigentlich 2 Kleinganoven, die nach einem Juwelenraub in einem Reisebus zwischen Behinderten landen, die auf dem Weg ins Ferienlager sind. Und für die beiden Flüchtigen ist das eine perfekte Tarnung. Der eine, den spielt übrigens Max von der Gröben, der gibt sich dreist als geistig Behinderter aus, wird aber direkt durchschaut und unter der Dusche gestellt.
7: Fuck, was machst du hier?
8: Du bist nicht behindert.
7: Ich bin super behindert. Schön, als ich ein Kind war.
8: Ich glaub dir kein Wort.
7: Ja, ich hab was Dummes gemacht und ich muss mich hier ein paar Tage verstecken.
8: Keine Sorge, ihr seid's gerade. Aber schau los.
7: Das bin ich, du Vollpfosten.
3: Ja, man hört's, der Ton in der Komödie Das gewisse Etwas ist direkt immer auf die 12 und das macht auch wirklich den Charme des Films aus. Es gibt auch einige rührende Momente und wem die Geschichte bekannt vorkommt, ja, es gab ein französisches Original vor 2 Jahren. Es hatte fast 11 Millionen Zuschauer und das ist jetzt das deutsche Remake.
0: Okay, also du sagst, der Film kann sehr viel.
1: Ach, das ist so schön, ich freue mich jetzt noch mehr drauf.
3: Ja, also ich kann nur sagen, die Atmosphäre bei der Premiere, das war ein Wahnsinn hier in Köln. Eine herzerwärmende Komödie über eine eigenwillige Gemeinschaft, die wirklich auch sehr witzig zeigt, wie selbstverständlich Inklusion sein kann. 4 von 5.
0: 4 von 5, schauen wir. 4 Boards für diesen Film. Könnte die Kinokomödie im Kinoherbst 2026 werden und so ein Film, der immer vor Lachen weint und nicht wegen der hohen Popcornpreise. Andrea, vielen, vielen Dank. Conny,
1: ja.
0: Ist gesetzt.
1: Juhu.
0: Ne?
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0: So, Einschulung ja heute im ganzen Westen, auch hier bei WDR 2. Mir gegenüber die ehrgeizige Musterschülerin, die ihr Federmäppchen nach Farben sortiert, die Conny. Hallo, schönen guten Morgen.
1: Woher weißt du
0: die
1: das?
0: Die sich immer schon meldet, bevor die Lehrerin überhaupt den Raum betritt. Anna ist da, die weiß immer, was auf dem Schulhof wirklich
1: absolut
0: Sache ist. Ja, machst du Klassensprecherin?
2: War ich mal.
0: Warst du, ja? Guck
2: ja
0: an. Schau mal.
2: Aber nur kurz.
0: Bei uns bist du nicht nur Sprecher, du machst viel mehr natürlich. Die wunderbaren Nachrichten von dir in 5 Minuten. Und Hausmeister ist der Jörg. Jörg Brunsmann,
3: so,
0: der sagt immer, wann wir die Gummistiefel anziehen müssen für die große Pause.
3: So, nicht da an der Wand lehnen, wer soll das hier sauber machen?
0: Nein, Wetter gibt's vom Jörg. Ich bin der ganz hinten am Fenster, ich kaue immer am Lineal. Aber zusammen sind wir ein ganz, ganz guter Haufen. So, und jetzt kommen die Fanta 4 mit MFG im WDR 2 Musikmix. Sehr guter Haufen.
4: Nun, da sich der Vorhang der Nacht von der Bühne hebt, kann das Spiel beginnen, das uns vom Drama einer Kultur.

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10: Die Nachrichten mit Anna Jonicek. Guten Morgen.
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10: In Nordrhein-Westfalen und in Brandenburg ist weiter offen, wer für die Angriffe auf die Stromversorgung verantwortlich ist. NRW-Innenminister Reul fordert, dass Betreiber mehr Rechte bekommen sollen, um ihre Anlagen besser schützen zu können. Mehr von Marion Kürlis.
11: Reul fordert, dass Betreiber zum Beispiel verstärkt Videokameras oder sogar Drohnen einsetzen dürfen, um wichtige Infrastruktur wie Energieanlagen oder auch Transportwege zu schützen. Reul will auch mehr Kompetenzen für Ermittler. Dazu müssten neue Gesetze her. Der Innenminister will auch eine neue Debatte über Datenschutz und Bürgerrechte und auch mögliche Lockerungen. Beim Angriff auf das Umspannwerk in Bergheim gestern waren offenbar Drähte über Stromleitungen geschossen worden, um Kurzschlüsse auszulösen. Ähnliche Sabotageakte hatte es nur kurz vorher auch in Südbrandenburg gegeben.
10: Jetzt, wo die Sommerferien vorbei sind, sind eigentlich auch viele Baustellen vorbei. Aber nicht bei der Bahn. Viele neue Baustellen starten jetzt am Wochenende in NRW. Sebastian Riechel sagt wo.
12: Betroffen ist vor allem das Ruhrgebiet. Auf der wichtigen Strecke Duisburg-Essen-Oberhausen werden bis Ende Oktober unter anderem Oberleitungen neu gemacht. Es fahren deutlich weniger Züge, Regios und auch ICEs. Als Ersatz gibt es viele Busse im Ruhrgebiet. Gebaut wird auch rund um Siegen. Deshalb wird die Strecke Richtung Altenhundem ab morgen Abend für 2 Wochen gesperrt. Auch hier fahren Ersatzbusse. Und auch die Verbindung zwischen Mönchengladbach und Wuppertal ist betroffen. Hier fahren immerhin noch einige Züge, aber weniger als normal. Bei diesen ganzen neuen Baustellen gibt es aber auch eine gute Nachricht. Die Strecke zwischen Köln und Düsseldorf auf der rechten Rheinseite soll morgen Abend wieder frei sein.
10: Bei der NRW-Artenschutzkonferenz in Düsseldorf wird heute darüber gesprochen, wie heimische Tiere, Pflanzen und Pilze besser geschützt werden können. Die Teilnehmer sollen dabei auch von schon laufenden Projekten lernen. Der Tierpark Hamm beispielsweise versucht gerade, die Gelbbauchunke zu retten. Regelmäßig werden Kaulquappen der Kröte ausgesetzt. Wo bleibt geheim?
13: Nicht, dass jemand auf die Idee kommt, hier mal eine Unke mitzunehmen. Stehen unter Naturschutz und Artenschutz, dürfen nicht gefangen werden, dürfen nicht gehandelt werden hier aus der Natur.
10: Aktuell gibt es nur noch 3 Orte in NRW, wo die daumengroße Unke in einer nennenswerten Population lebt. Und auch das beobachten wir. Der Bundesgerichtshof wird heute vermutlich einen Dauerstreit im Musikgeschäft beenden. Im Kern geht es um die Frage, ob man Teile eines Musikstücks für seinen eigenen Song nutzen darf. In Rheinland-Pfalz ist gestern offenbar ein Informationsstand der AfD mit ätzender Flüssigkeit bespritzt worden. 9 Menschen wurden getroffen und leicht verletzt. Der Fahrdienstleister Uber setzt ab heute autonome Taxis in London ein. Zur Sicherheit sind erst noch mal Fahrer mit im Wagen. Im wohl kleinsten Hopfenanbaugebiet Deutschlands, in Hallenberg im Sauerland, steht die Hopfenernte an. Braumeister Jonathan Lütticke freut sich schon vor allem darüber, dass das Wetter dem Hopfen nicht groß geschadet hat.
14: Trotz den schwierigen Wetterverhältnissen dieses Jahr und den Klimabedingungen ist der Hopfen noch richtig gut gewachsen.
10: Die Hopfenernte wird am Ende für 2000 bis 3000 Liter Landbier reichen. Das war WDR aktuell.
15: Das Wetter im Westen. Jörg Bonsmann ist da aus der WDR 2 Wetterredaktion.
16: Ja, guten Morgen. Ziemlich durchmischt, viele Wolken. Man kann aber so ein bisschen das Blau ahnen unter den Wolken. Hin und wieder kommt auch mal die Sonne durch. Aber der ein oder andere Schauer ist auch drin. Und es wird windig, starkböiger Wind. Das Ganze bei Temperaturen Remscheid 21, Dortmund 22, im Bocholt maximal 23 Grad.
15: 4 nach 8, WDR 2 Verkehrsservice.
17: Guten Morgen auf die Straßen. Ich probiere es.
15: Du hast doch gerade noch was gegessen.
17: Ich habe so ein krümeliges.
15: Wenn du mal die Kurdelbrötchen isst morgens.
17: Ja, wird gehen.
15: Weil du das Brot vom Vortag kaufst.
17: Ja, ist so, aber es schmeckt. A4 Aachen Richtung Köln zwischen Kreuz Köln-West und Klettenberg. Packt 10 Minuten drauf, 5 Kilometer Stau. Dann Viertelstunde plus auf der A4 Olpe Richtung Aachen zwischen Kreuz Köln-Ost und Kreuz Köln-Süd. 4 Kilometer sind's. Und A40 Dortmund Richtung Duisburg, hier haben wir auch Viertelstunde on top zwischen Bochum, Hamm und Dreieck Essen Ost, 8 Kilometer. A46 Wuppertal nach Düsseldorf zwischen Katernberg und Hahn Ost, 10 Minuten 5 Kilometer und paar Minuten noch auf der A57 Nimwegen nach Köln zwischen Kreuz Mörs und Krefeld Zentrum, 4 Kilometer. Gute Fahrt!
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15: Wieder Donnerstag, heute ist der 3. September.
17: Hast du besondere Tage für uns vorbereitet?
15: Hast du eine Idee für einen lustigen Gedenktag? Dann mach ihn am 3. September.
17: Ja, ist nicht viel.
15: Gar wirklich nichts. Nein, manche Tage, da drehst du durch. Heute nur einer, dazu vielleicht dieser kleine lustige Spruch, den i-Dötzchen sicher sehr lustig finden werden. Was macht eine Wolke, wenn sie Juckreiz hat? Sie fliegt zu einem Wolkenkratzer. Heute ist Tag des Wolkenkratzers.
17: Ach so.
15: Haben wir jetzt ja auch nicht so viele im Westen. Denkt immer dann, auch ein Wolkenkratzer hat mal als Keller angefangen. Depeche Mode jetzt im WDR 2 Musikmix.
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0: Ich glaube, es geht schon wieder los.
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2: Ach, ist das toll. Ich mag es ja, wenn was los ist hier.
3: Oder?
2: Das bimmelt und blinkt.
3: Immer was los, aber das ist wirklich schön. Das sieht ganz toll aus, wie es hier blinkt. Ich meine alte Lichtorgel auch, Anfang der 90er.
2: Ja, so, und warum blinkt es wohl?
3: Achso, warum blinkt es wohl?
2: Das war ja Backstreet Boys Titel hier.
3: Denn wir sagen ja,
2: immer wenn ein Backstreet Boys Lied bei uns läuft, dann meldet ihr euch ganz schnell und mit etwas Glück gibt es Tickets für eins der vielen tollen Konzerte, die sie bei uns in Düsseldorf spielen.
3: Darf ich mir auch eine Leitung aussuchen?
2: Ja, mach mal. Was nimmst du denn?
3: Ich nehme heute die, weil ich am 5. Geburtstag habe, die 5.
2: Ja.
3: Ja, hier ist die 5.
2: Bin gespannt.
3: Hier sind Conny, Jan, Malte, hier ist WDR 2. Wer ist da? Hallo.
4: Morgen.
3: Morgen. Wie heißt du?
4: Petra.
3: Petra, wo kommst du her?
4: Aus Bälle an Walbeck.
3: Ich glaube, du kannst doch gar nicht fassen, dass du jetzt irgendwie im Radio bist, oder?
4: Ja, genau, ich kann es gar nicht fassen.
3: Ja, meine Güte. Du möchtest zu den Backstreet Boys. Warum denn? Hast du einen guten Grund?
4: Ich finde die einfach klasse und möchte die gerne mal sehen. Ich habe auch gehört, dass diese Show so super sein soll. Ja.
2: Ist haben wir auch gehört, ja.
3: Das ist genau. Wir dürfen nicht hin. Wir kommen nicht auf die WDR2-Gästeliste. Aber was soll ich dir sagen? Oh. Was soll ich dir sagen? Du kommst drauf!
4: Ja!
2: Glückwunsch! Wow, das wird super.
4: Oh, danke schön, danke.
3: Und du nimmst noch irgendjemanden mit? Hast du schon eine Idee? Weil es könnte jetzt mehrere Anrufe geben bei dir gleich.
4: Genau, ja, mein Mann hat Jürgen.
3: Okay, gut, dann ist die Entscheidung ja schon gefallen. Sehr schön. Du musst zur Arbeit. Was machst du beruflich?
4: Ich arbeite im Baumarkt Ford in Tevela.
3: Na, aber toll. Holzzuschnitt, Schraubenabteilung.
4: Ja. Nee, die Port.
2: Passabteilung.
3: So.
2: Auch wichtig.
4: Ja, genau.
3: Absolut, da kommt einiges rein. Ja. Hohe Rechnungen auch. Hoffentlich auch welche, die ihr schreiben könnt. Petra, dann freu dich. Liebe Grüße und hab ganz viel Spaß.
4: Ja, danke schön. Danke. Vielen, vielen Dank.
3: Und das geht ja so munter weiter hier bei WDR 2. Den ganzen
2: Tag. Ich möchte noch viele von euch glücklich machen. Ein paar Tickets sind noch da. Wenn ihr die Backstreet Boys hört, einfach schnell anrufen. 0800 5678 222 ist die Nummer.
3: Und möglich macht's dieses WDR 2. Es ist 8:17 Uhr. Schön.

0: schön, wie sich gefreut hat eben gerade, oder?
1: Petra.
0: Ja.
1: Ja.
0: Herrlich.
1: Immer schön, wenn ihr euch so freut.
0: Und wie toll, dass wir noch viel mehr Freude euch machen können. Den ganzen Tag über, tagelang noch.
1: Ja, und wir freuen uns auch. Es ist so wert, so viel positive Energie.
0: Geht um Backstreet Boys Tickets, falls ihr gerade erst eingeschaltet habt. Immer wenn ein Song läuft, anrufen und dann gibt's eure Chance. Kings of Leon haben wir gleich. Use Somebody, auch das ist WDR 2 Musikmix. Bis gleich.
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0: Hallo und guten Morgen. Taylor Swift, Olli Mörs im WDR 2 Musikmix gleich für euch. Vorher WDR 2 regional in wenigen Sekunden.
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2: Direkt aus dem Studio Wuppertal mit Iris Zachert. Guten Morgen. In Wuppertal gibt es aktuell viele Kinder, die nicht mehr bei ihren Eltern leben können und dringend eine Pflegefamilie suchen. Etwa 70 Kinder warten aktuell auf neue Eltern, die sie bei sich aufnehmen. Sozialdezernentin Annette Berg sagt, warum die Kinder Hilfe brauchen.
3: Das sind oft Kinder, die jünger sind. Die kommen aus Familien aufgrund von Verwahrlosungssituationen, Gewalterfahrungen, sexueller Missbrauch oder ähnliche Geschichten.
2: Wer Pflegekinder aufnehmen möchte, werde vorher intensiv geprüft. Gerade für jüngere Kinder sei eine Pflegefamilie oft die bessere Alternative als ein Heim. Mehr Nähe, mehr Liebe, um ihnen einen guten Start ins Leben zu ermöglichen. Der Fahrgastverband ProBahn reagiert verärgert auf die Probleme bei der S-Bahn 28. Harte Felsen auf der Strecke verzögern die Elektrifizierung. Deshalb dauert es länger als geplant, bis die Bahn im 20-Minuten-Takt von Wuppertal über Mettmann und Düsseldorf nach Karst fährt. Eigentlich sollte der Umstieg von Diesel auf Strom schon Ende des Jahres passieren. Axel Sindram vom Fahrgastverband ProBahn.
4: Denn die Betriebsaufnahme so kurzfristig abzusagen, finde ich doch etwas dünn. Vor allen Dingen, wenn man überlegt, dass also zumindest zwischen Frohwinkel und Mettmann die Fahrleitungsanlage doch eigentlich vollständig ist.
2: Mitte Juni 2027 sollen die neuen elektrischen Züge für die S28 dann endgültig kommen. Das verspricht die Regiobahn. Wie soll der Wuppertaler Nützenberg in Zukunft aussehen? Dazu können die Wuppertalerinnen und Wuppertaler ab morgen ihre Ideen einbringen. Gesucht werden Vorschläge, wie die Parkanlage für Sport, Spiel und Erholung aufgewertet werden kann. Der Nützenberg grenzt direkt an das Gelände der Bundesgartenschau 2031. Mitmachen geht sowohl online als auch direkt im Park. Und jetzt das Wetter hier bei uns im Bergischen mit Jörg Brunsmann aus unserer WDR-Wetterredaktion.
5: Das ist so ein bisschen uselig heute bei uns im Bergischen Land. Viele Wolken, nur wenig Sonne und es gibt immer wieder einzelne Schauer. Außerdem wird es windig, teils mit starken Böen. Dazu in Bergneustadt 20, in Solingen bis 22 Grad.
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0: 8.33 Uhr ist es. Schönen guten Morgen auf die Straßen im Westen.
6: Hallihallo, ich habe was von der Autobahn, von der Bahn hinten dran auch noch was. Wir starten jetzt mal mit der A3 Arnheim Richtung Köln zwischen Kreuz Oberhausen und Duisburg-Wedau. Viertelstunde plus 8 Kilometer. A4 Aachen Richtung Köln. Wenn ihr zwischen Frechen Nord und Köln-Eifelte unterwegs

0: hat, packt 10 Minuten drauf, 6 Kilometer. A4 Olpe Richtung Aachen jetzt zwischen Kreuzköln Ost und Kreuzköln Süd, 10 Minuten 4 Kilometer. Dann nochmal 10 Minuten on top auf der A40 Dortmund Richtung Duisburg zwischen Bochum Hamme und Dreieck Esten Ost, 5 Kilometer. Und auf der 46 dauert es was länger, Wuppertal Richtung Düsseldorf. Zwischen Katernberg und Hahn-Ost sind es 20 Minuten und 6 Kilometer. Und das von der Bahn noch im Raum Oberhausen im Moment. Bahnverkehr gestört, gibt einen Notarzteinsatz auf der Strecke. Also viele Regiobahnen fahren aktuell nicht. Checkt am besten eure Verbindung. Kommt gut und sicher an.
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2: Dann geht es meistens nochmal los mit der Einschulung. Ich meine, ich habe das dreimal durchgemacht, aber das ist auch schon wieder 9 Jahre her.
0: Die Einschulungsfeiern sind ja schon so ein bisschen später als normaler Unterricht.
2: 9, oder?
0: Also so 9.
2: Ja, nicht
0: bei uns war es, glaube ich, 10 sogar
2: so,
0: erst.
2: So, guck mal. Dann müssen wir nochmal ausschlafen. Ja, das war später, ne?
0: Ja, ja.
2: Gottesdienst ja auch vorher noch oder so, weiß ich
0: so,
2: noch mal
0: bei oder
2: uns.
0: Danach. Ja, und dann, ja, ja doch.
2: Okay, also ist gleich erst der Moment, in dem Mama im Schulfoyer schon mit den ersten Tränen kämpft und Papa mit dem Klappstuhl und der Smartphone-Kamera gleichzeitig. Keine Sorge, das gehört alles dazu,
0: ja,
2: das muss so
0: es
2: sein, falls bei euch das erste Mal ist. Liebe I-Dötzchen, ABC-Schützen.
0: Erst dies.
2: Ja, wie immer ihr euch auch nennt. Habt einen tollen Tag und Papa, Mama und alle Verwandten auch.

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0: Und schon ist es 8.42 Uhr. WDR 2 ist hier. Laute Knallgeräusche, Blitze in der Nacht, am Ende eine Abschussvorrichtung auf einem Maisfeld und das alles quasi direkt vor unserer Haustür.
1: Das, was da am Umspannwerk in Bergheim passiert ist, das war ein gezielter Anschlag mit Pyrotechnik. Sollen die Täter Drähte auf die Oberleitung geschossen haben und die Folge war dann eben ein Kurzschluss.
0: Und natürlich haben viele von uns jetzt ein ganz mulmiges Gefühl.
2: Also ich muss ganz ehrlich sagen, ich fühle mich unsicherer.
3: Also es macht mir Angst. Und das beeinflusst halt auch die Meinung dann für die Wahlen zum Beispiel auch.
0: Ja, Wahlen beeinflussen, das ist sicher ein Ziel hybrider Kriegsführung. Ob das in Bergheim auch zutreffen kann, das ist längst nicht klar.
1: Und doch sind die Sorgen groß, auch nach all den anderen Vorfällen. Wir haben heute früh mit NRW-Innenminister Herbert Reul gesprochen und ihn gefragt, ob er uns doch ja irgendwie beruhigen kann.
4: Wir müssen es mehr zutrauen. Wir müssen, glaube ich, oft darüber reden, es gibt Möglichkeiten, sich zu schützen. Es gibt nie die 100% Sicherheit, das ist ja klar. Aber besser werden können wir auf jeden Fall und da ist noch Luft nach oben.
0: Also mehr Überwachung an der kritischen Infrastruktur. Wie schützen wir die? Tausende Kilometer Bahnstrecke gibt es, Stromleitung. Es ist erstmal nicht einfach.
4: Die Leute glauben im ersten Moment immer, die haben noch Polizisten, die gucken mal, wie viele Kilometer Stromnetze wir haben, wie viele Bahnstrecken wir haben. Also geht das nicht. Also brauchen wir Technik.
1: Und natürlich haben wir gefragt, wer denn für den Anschlag wohl verantwortlich ist. Aber da bittet Innenminister Reul um Geduld. Die Ermittlungen laufen.
4: Wir wissen noch gar nicht genau, wer war eigentlich das jetzt in Bergheim. War das terroristische linksextreme Szene oder war das ein fremder Staat?
0: Also das wird ermittelt. Gleichzeitig die Suche nach politischen Konsequenzen und auch nach neuen Gesetzen.
1: Und wenn es da was Neues gibt, ihr kennt uns, ihr hört es natürlich sofort hier auf WDR 2.
0: Es wäre schön, wenn einer kommt und alles ist wieder gut, ne? Und dann bitte Sonny Crockett. Der hat bei Miami Vice immer alles in Ordnung gebracht.
1: Ach so.
0: Ja, hier, weil sein Song jetzt läuft auf WDR 2.

0: Ah, wie gerne Sandy nach dem Herrn Serendi. Ist das hier ein schöner Song, oder? Good Old Days im WDR 2 Musikmix.
1: Definitiv.
2: Schöner als das
0: ja, wenn ihr mal die Good... Bitte?
2: Was? Nee, vergiss.
0: Ach, ist auch egal. Ihr habt hier schon Insider-Wissen ausgetauscht eben. Ich hatte schon Kopfhörer auf.
1: Ja, bei unserem Gast, der gleich nach 9 da ist.
0: Wer ist es denn?
2: Toller Gast.
1: Tassim Durgun, Comedian und Bestseller-Autor.
0: Schön.
2: Ja, Mama, bitte lern Deutsch.
1: Mama, bitte lern Deutsch wird gerade auch verfilmt, soll nächstes Jahr ins Kino kommen. Und er ist ab heute zu sehen in der ARD-Mediathek mit einer Comedy-Reportage. Er ist mit seiner kurdischen Tante unterwegs und zeigt ihr Deutschland.
0: Hören wir uns an.
1: Mhm.
0: Olli nach 9 hier auf WDR 2 und wir dann morgen wieder, oder?
2: Malte und Conny morgen. Bis dann.

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17: Die Nachrichten mit Anna Jonicek. Guten Morgen.
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18: Wir können nicht einfach alles so laufen lassen bisher. Wir können ja nicht schachmatt sein, während die anderen fröhlich weiter uns ärgern.
17: NRW-Innenminister Reul will, dass wichtige Versorgungsanlagen besser geschützt werden können. Nach den Angriffen auf die Umspannwerke in Bergheim bei Köln und in Brandenburg sind weiter viele Fragen offen. Laut Reul brauchen die Betreiber mehr Möglichkeiten.
18: Wir können ja nicht einfach arbeiten lassen und sagen, sieh zu, wie er klarkommt. Und dafür muss man das Recht ändern. Da muss man denen die Möglichkeit geben, vielleicht zum Beispiel Videoanlagen stärker einsetzen zu dürfen. Ein Beispiel.
17: In der Nähe von beiden Anlagen hatten Unbekannte Abschussvorrichtungen für Pyrotechnik aufgestellt. Die Ermittler gehen von verfassungsfeindlicher Sabotage aus. Für viele Kinder ist heute ein großer Tag. Einschulung. Jetzt gerade laufen an vielen Schulen in NRW die Feiern. Was da genau passiert, sagt Lena Sterz.
19: Die älteren Schüler und Schülerinnen führen oft was vor. Die Schulleitung hält eine Rede und begrüßt die neuen aufgeregten Erstklässler. Und dann geht's für die erste Schulstunde in die Klassen. Manche hatten auch gestern schon ihren großen Tag. Dieses Jahr gibt es rund 170.000 Erstklässler in NRW. Es ist der erste Jahrgang, der einen Rechtsanspruch auf Nachmittagsbetreuung hat.
17: Die Weltorganisation für Meteorologie warnt davor, dass das Klimaphänomen El Niño in diesem Jahr besonders stark ausfällt. In Südamerika werden deshalb mehr Überschwemmungen erwartet, in Australien und Ostasien mehr Dürren. Sandra Bieger berichtet.
20: Welche Auswirkungen das Klimaphänomen in den kommenden Monaten auf Deutschland und Europa haben könnte, dazu liegen noch keine gesicherten Erkenntnisse vor. Die Vereinten Nationen und nationale Wetterdienste wollen angesichts der aktuellen El Niño-Prognose ihre Frühwarn- und Vorsorgesysteme ausbauen, mit dem Ziel, Regierungen, Hilfsorganisationen und die Bevölkerung möglichst frühzeitig auf Extremwetterlagen vorzubereiten.
17: Und auch das ist Thema. Bei der NRW-Artenschutzkonferenz in Düsseldorf wird heute darüber gesprochen, wie heimische Tiere, Pflanzen und Pilze besser geschützt werden können. Die Teilnehmenden wollen dabei auch von bereits bestehenden Projekten lernen. Bahnreisende und Pendler im Ruhrgebiet müssen ab morgen Abend wieder mit Ausfällen und Verspätungen rechnen. Zwischen Duisburg, Essen und Oberhausen wird bis Ende Oktober gebaut. In Rheinland-Pfalz ist gestern offenbar ein Informationsstand der AfD mit ätzender Flüssigkeit bespritzt worden. 9 Menschen wurden getroffen. getroffen und leicht verletzt. Die erste Runde des DFB-Pokals ist durch und seit 18 Jahren haben es zum ersten Mal alle Erstligisten in die zweite Runde geschafft. Am Abend hat der FC Bayern 4:1 gegen den Zweitligisten Osnabrück gewonnen. Für den VfL traf Stürmer Robin Meissner mit einem Traumtor.
1: War schon sehr schön, aber trotzdem, ich meine, wenn man 4:1 verliert, ist man auch ein bisschen enttäuscht. Das überwiegt das Ganze so ein bisschen gerade auch.
17: Die zweite Runde im DFB-Pokal wird am Samstagabend in der Sportschau ausgelost. Das war WDR aktuell.
21: Und das Wetter jetzt mit Claudia Babonus aus dem WDR2-Wetterteam. Hallo.
22: Hallo zurück. Es ist überwiegend stark bewölkt heute, so ein paar Auflockerungen nicht ausgeschlossen. Nicht ausgeschlossen auch die eine oder andere Auströpfelung von da oben, aber für viele bleibt es auch trocken. Es ist allerdings recht windig. Temperaturen heute in Gummersbach bis 20 Grad, Detmold 21, Bottrop 23.
21: Schultüte festhalten.
22: Ja.
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21: Das sind die Staus mit den längsten Wartezeiten. A3 Arnhem Richtung Köln zwischen Oberhausen-Holten und dem Kreuz Kaiserberg. 4 Kilometer stocken, 10 Minuten plus. A4 Aachen Richtung Köln zwischen Frechen-Nord und dem Köln-Klettenberg sagen. Und Köln-Klettenberg. 3 Kilometer Stau, ihr steht 10 Minuten länger. A4 Olpe Richtung Aachen zwischen dem Kreuz Köln-Ost und dem Kreuz Köln-Süd. 4 Kilometer stockend, auch hier 10 Minuten plus. Dann A40 Dortmund Richtung Duisburg zwischen Bochum-Hammer und Essen-Frillendorf. 7 Kilometer stockend, 15 Minuten mehr einplanen. Und zum Schluss die A46 Wuppertal Richtung Düsseldorf zwischen Wuppertal-Katernberg und Hahn-Ost. 5 Kilometer Stau, dauert 15 Minuten länger. Habt eine gute Fahrt.
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21: Hallo zusammen, heute ist Tassim Dogun unser Gast. Er arbeitet, muss man sagen, im Internet, ist preisgekrönter Content-Creator. Er ist Comedian, er ist Podcaster, er ist Bestseller-Autor. Habe ich was vergessen?
23: Nee, das war schon sogar zu viel.
21: Was ist zu viel?
23: Na, alles gut.
21: Und du bist der viertbekannteste Oldenburger. Wer sind denn die anderen eigentlich?
23: Die anderen sind der werte Herr Bohlen, dann haben wir noch Klaas Häufer Umlauf und Jeremy Fragrance.
21: Das ist dieser Parfüm-Onkel?
23: Das hast du gesagt, aber ja, das ist dein Zitat, das ist der Parfüm-Onkel.
21: Ab heute könnt ihr Tassim in der neuen Comedy-Reportage in der ARD-Mediathek sehen. Wohin er euch mitnimmt und wen er dort alles trifft, das hört ihr alles in dieser Stunde.
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0: Schön, dass wir heute Morgen zusammen sind hier auf WDR 2 mit Besuch von Tassim Durgun, Comedian, Podcaster, Bestseller-Autor. Und mit seinem ersten Buch ist Tassim was gelungen, wovon andere Autoren ein Leben lang träumen. 11 Wochen Platz 1 der Spiegel-Bestsellerliste. Das Buch heißt Mama, bitte lern Deutsch. Und darin erzählt er vom Aufwachsen in seiner kurdischen Familie hier in Deutschland, vom Behördenwahnsinn, wie er seine Mutter als Dolmetscher bei sehr intimen Arztbesuchen begleitet. Das alles sehr persönlich und vor allem auch sehr komisch. Hallo Tassim.
1: Hallo.
0: Wie sehr hat dieses Buch und vor allem der Erfolg dein Leben verändert?
1: Es hat sehr viel verändert. Also für mich gibt es aktuell vor dem Buch und nach dem Buch.
0: Ja. Was war vor dem Buch und was ist vor allem jetzt neu nach dem Buch?
1: Also ich habe vor dem Buch studiert, Germanistik und Geschichte auf Lehramt in Oldenburg. Und dann bin ich so sehr zögerlich in diese Social-Media-Welt reingestolpert und dann hier und da vielleicht auch schon irgendwie stattgefunden in den Medien, aber noch alles sehr unter dem Deckmantel des Social-Media-Creators. Dann kam das Buch raus und du hast es gerade beschrieben, es ist unerwartet lange auf den Listen geblieben und wollte nicht mehr nach Hause und ist da eingezogen. Und dann war dementsprechend auch das Interesse größer danach. Und jetzt Verfilmung am Laufen und hier und da, es ist gewaltig auf jeden Fall.
0: Wenn deine Mutter selbst ein Gegenbuch schreiben würde, wie würde das heißen?
1: Tassim, bitte lern Kurdisch. Das wäre der Gegentitel.
0: Ist das so ein Konflikt bei euch in der Family?
1: Schon, also ich verstehe Kurdisch einwandfrei und spreche es auch. Aber es ist mit den Jahren natürlich immer mehr eingerostet. Und ich glaube, alle Migras, die zuhören, werden es kennen. Der erhobene Zeigefinger seitens Mama und Papa, vergiss deine Muttersprache nicht. So würde das Buch heißen, ja.
0: Und welches Kapitel über dich wäre da besonders unangenehm? Schulzeit?
1: Schulzeit, ja. Elternsprechtage. Und ich war ja nicht, das muss ich mit aller Offenheit sagen, ich war ja nicht dieser heldenhafte Sohn, der alles mitgemacht hat. Ich habe ja auch oft Nein gesagt und oft gesagt, ich habe keinen Bock. Und da könnte meine Mutter viel zusammenkratzen.
0: Top. Und was macht dich besonders stolz, was dieses Buch ausgelöst hat?
1: Was ich beim Buch so schön finde, ist, dass es Menschen gelesen haben, die gar nichts mit dieser Lebenswelt zu tun haben, aber auf der anderen Seite auch ganz viele Menschen, die ähnlich aufgewachsen sind und mir dann entgegenbringen, alter Tassim, genau das war bei mir auch so. Das erfüllt mich sehr. Und was ich unglaublich finde, das hat der Verlag immer irgendwann durchgegeben, dass ein immenser Anteil dieser Lesenden eigentlich keine Bücher lesen. Das heißt, für ganz viele war Mama, bitte lern Deutsch auch das erste Buch, was sie nach langer Zeit mal wieder gelesen haben. Also ich finde es schön, wenn man zum Lesen animieren kann, weil ich glaube, dass es auch viele Kinder und Jugendliche gelesen haben, die vielleicht nicht den leichtesten Zugang zur Literatur haben. So war es bei mir in der Kindheit auch. Und ich finde es schön, einen Beitrag zu leisten.
0: Definitiv. Und jetzt kommt nach dem Lesen was zum Gucken. Mit dir ab heute neu in der ARD Mediathek. 6 Folgen, eine Comedy-Reportage durch Deutschland. Und wo es hingeht, darüber reden wir gleich.

0: Donnerstagvormittag, hier ist WDR 2 mit Comedian und Autor Tassim Dogun, den ihr ab heute in der neuen Comedy-Reportage des WDR sehen könnt, in der ARD-Mediathek. Sie heißt Deutschland, ich küsse dein Herz. Tassim, was passiert da?
1: Das könnt ihr euch so vorstellen, ich werde von meiner Mutter dazu verdonnert, mit einer mir unbekannten, vermeintlichen Tante auf Deutschlandreise zu gehen.
2: Tassim.
3: Ja, Tante Zeynep.
2: Ich danke dir, dass du die Reise mitmachst, ja? Dankeschön. Das ist ganz lieb von dir.
1: Und dann sitzen wir in einem viel zu engen Auto und es geht direkt los in den Norden. Und wir erkunden dieses Land und wir treffen allerlei Welten und Menschen, sei es Hobbyhorsing, Minigolfen, Schrebergartenvereine, Fußballstadion. Und wir waren Manta-Teller essen in Duisburg. Mit Kurt Krömer, Herbert Grönemeyer, Iki Mell. So würde ich es beschreiben.
0: Und es ist ein ganz Bekannter noch dabei aus Oldenburg. Ja. Der bekannter ist als du in Oldenburg, habe ich vorhin gehört.
1: Ja.
0: Es ist Klaas Häufer-Umlauf, den ihr beim Schwarzlichtgolfen trefft.
1: Ja.
0: Und ich finde, die Gespräche, die du dann hast, die sich da entwickeln, die finde ich sehr ergiebig.
4: Was gibt dir Berlin, was dir Oldenburg nicht geben kann?
5: Arbeit.
1: Und da ist auch schon Schluss. Genau da endet die Szene.
0: Welcher Ort war komplett anders, als du ihn im Vorfeld erwartet hattest?
1: Bayern.
0: Bayern?
1: Bayern. Ich bin ja wirklich ein Spätzünder, was das Reisen angeht. Ich war überwältigt von der Naturgewalt in Bayern. War also im positiven Sinne. Natürlich habe ich mit Bergen und Seekulissen gerechnet, aber dass es so schön ist, hatte ich nicht auf dem Schirm. Nee.
0: Viele sagen, es ist so schön, wenn die Menschen nicht wären.
1: Vielleicht unterschreibe ich das sogar. Nein, Quatsch.
0: Tatsächlich, nee. Das.
1: Nee. Die Menschen waren auch nett. Wir waren in einem Wirtshaus in Bayern essen am Schliersee. Eine sehr, sehr liebe Familie. Aber die Menschen, es dauert ein bisschen da unten. Die gucken erst noch und dann, man muss sich aufeinander zubewegen.
0: Ja.
1: Aber auch dann, wenn das geklappt hat, auch mit den Menschen ganz toll. Ja.
0: Ich habe am Anfang mal in Bayern als jemand, der von hier kommt, Radio gemacht. Mhm. Da habe ich schon gemerkt, dass man da auch als jemand, der aus dem Rheinland kommt, schnell Ausländer ist. Und es wirklich, hey, was habt ihr für einen Ausländer auf der Antenne? Es braucht ein bisschen, bis man dann warm wird mit den Leuten.
1: Es braucht auf jeden Fall ein bisschen, ja.
0: So, bevor uns ein Einreiseverbot in Bayern droht, die Menschen dort sind sehr nett und die Berge sind sehr hoch. Und wir reisen gleich weiter durch Deutschland mit Tassim Dogun hier auf WDR 2.

0: Martin Garrix, Ed Sheeran auf WDR 2 Repeated, gleich Lola Young mit Messi und dann bekommt ihr eure WDR 2 Regionalnachrichten.
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1: Direkt aus dem Studio Wuppertal. Ich bin Iris Zachert. Guten Morgen. Wir schauen zuerst ins Oberbergische. Dort beginnt in Bergisch Gladbach der Prozess nach einem schweren Unfall mit 4 Toten. Vor fast einem Jahr setzte sich ein damals 16-Jähriger mit 4 Freunden ins Auto seiner Mutter. Im Dürstal bei Kürten verlor er dann die Kontrolle und prallte gegen einen Baum. Die 4 Freunde starben. Er selbst wurde schwer verletzt. Dem inzwischen 17-Jährigen wird fahrlässige Tötung vorgeworfen. Einen Führerschein hatte er nicht. Weil er damals erst 16 war, gilt Jugendstrafrecht. Der Prozess findet deshalb unter Ausschluss der Öffentlichkeit statt. Wie soll der Wuppertaler Nützenberg in Zukunft aussehen? Dazu können die Wuppertalerinnen und Wuppertaler ab morgen ihre Ideen einbringen. Gesucht werden Vorschläge, wie die Parkanlage für Sport, Spiel und Erholung aufgewertet werden kann. Der Nützenberg grenzt direkt ans Gelände der Bundesgartenschau 2031. Mitmachen geht sowohl online als auch direkt im Park. Über Geld spricht man nicht. Oder aber doch, Kinder haben heute in Solingen die Möglichkeit, ganz viel über Geld zu sprechen. Denn der Bildungsbus für Finanzbildung tourt gerade durchs Land und macht heute Station an der August-Dicke-Schule. Die Sparkassen wollen im Rheinland Schülerinnen und Schüler spielerisch an Themen wie Sparen und Finanzplanung heranführen. Dafür gibt es in dem Bus mehrere interaktive Erlebnisstationen. In Solingen bleibt der Bus heute noch bis 16 Uhr. In Solingen werden außerdem im September jetzt gerade mehrere Straßen saniert, die es dringend nötig haben. Der Mittelpelhauser Weg und die Gabelstraße zum Beispiel bekommen eine neue Fahrbahndecke. Dafür müssen die Straßen allerdings auch voll gesperrt werden. Und jetzt zum Wetter hier bei uns im Bergischen. Jörg Brunsmann aus unserer WDR-Wetterredaktion.
2: Die Sonne hat schwer, sich durchzusetzen. Am besten klappt das noch am Nachmittag. Dazu gibt es immer wieder Schauer und es wird windig mit starken Böen. In Mettmann maximal 22.

0: 20 Grad, in Sprockhövel bis 23. Morgen stürmisch mit mehr Regen.
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2: Das sind die Staus mit den längsten Wartezeiten. Geht los mit der A2 Dortmund Richtung Oberhausen zwischen Gladbeck-Ellinghorst und Oberhausen-Königshardt. 3 Kilometer Stau, ihr braucht 10 Minuten länger. A4 Aachen Richtung Köln zwischen dem Kreuz Köln-West und Köln-Eifeltor. 5 Kilometer stockend, auch hier 10 Minuten plus. A4 Olpe Richtung Aachen zwischen dem Kreuz Köln-Ost und dem Kreuz Köln-Süd. 20 Minuten länger ein oder mehr Zeit einplanen, da sind 6 Kilometer Stau. A40 Dortmund Richtung Duisburg zwischen dem Dreieck Bochum-West und dem Dreieck Essen-Ost. 7 Kilometer stockend, 15 Minuten plus. Und die A46 Wuppertal Richtung Düsseldorf zwischen Wuppertal-Faresbeck und Hahn-Ost. 4 Kilometer Stau, 10 Minuten plus. Habt eine gute Fahrt.
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2: Tassim Dokun ist unser Gast heute Morgen. Bestsellerautor, Comedian und sein Buch Mama, bitte lern Deutsch wird gerade verfilmt. Da erzählt er vom Aufwachsen in seiner kurdischen Familie in Deutschland. Tassim, was ist denn das Deutscheste an dir, was zum Beispiel den Leuten in deiner Family auffällt?
3: Meine bürokratische Ader. Ich bin dieser eine, der 5 Stunden vor Abflug am Flughafen ist, alle Reisedokumente in Klarsichtfolie, selbst Hundeausweis vom Hund, der eigentlich gar nicht mitfliegt, trotzdem einlaminiert dabei hat. Da bin ich sehr deutsch. Ich bin sehr immer auf Nummer sicher, überall zu früh da sein. Wobei, heute war ich vielleicht zu spät auch. Aber sonst bin ich, ich mag die Ordnung, ich mag die Strukturen und ich bin großer Fanatiker von To-Do-Listen. Ich nehme To-Do-Listen auch als etwas Deutsches wahr.
2: Ja, und auf eurer To-Do-Liste steht die neue Doku von Tassim, in die wir gleich nochmal reingucken. Er reist mit seiner kurdischen Tante durch Deutschland.

0: Guten Morgen zusammen, hier ist WDR 2, Deutschland, ich küsse dein Herz. Das ist die neue Comedy-Reportage, die ihr in der ARD-Mediathek findet, ab heute. Und unser Gast Tassim ist da mit seiner kurdischen Tante unterwegs und lernt mit ihr Deutschland besser kennen. Ihr wart auf einer Robbenstation in Friedrichskoog, shoppen in Duisburg, jodeln in Bayern und ihr wart auch reiten.
1: Was ist dein Lieblingstier?
2: Mein Lieblingstier ist Pferd.
1: Ich bin auf dem Reiferhof groß geworden.
2: Aha, schön.
1: Wir hatten einen Albaner.
3: Ein Albaner?
1: Ja.
3: Wir sind Kurden.
0: Die Doku lebt von so vielen Fremdschämmomenten. Ist dir das schwer gefallen?
4: Ich muss es aushalten. Ich glaube, es gehört ein bisschen so zu der Attitüde mit dazu, die ich da an den Tag lege. Also ich glaube, all das, womit ich auch angefangen habe, lebt davon, dass es tendenziell zynisch ist, sehr trocken ist. Und da muss man einiges aushalten auf jeden Fall, ja.
0: Hast du was über Deutschland gelernt bei dieser Rundreise, was du noch nicht wusstest und was du vielleicht auch gar nicht gefühlt hast?
4: Ich muss zugeben, ich bin nicht so fußballaffin und war im Zuge der Dreharbeiten das erste Mal in einem Fußballstadion. Und da war ich sehr überwältigt. Natürlich weiß ich nicht, wie Fangemeinden funktionieren. Aber dass es so kollektiv ist, dass es so zelebriert wird gemeinsam, mit Tausenden von Menschen, die einander fremd sind, aber dann schweißt man kurz als ein Organismus zusammen, das fand ich krass.
0: Wo wart ihr? In welchem Stadion?
4: Eintracht.
0: Frankfurt?
4: Frankfurt, ja.
0: Wenn du jetzt bei Borussia Dortmund gewesen wärst, glaube ich, hätte ich noch 10-mal mehr geflasht. Oder auf Schalke oder in Köln oder bei anderen Westvereinen. Aber Frankfurt ist zum Einstieg ganz okay, glaube ich. Das ist sehr emotional.
4: Ja, wirklich emotional ist das richtige Wort.
0: Aber was bleibt so final hängen nach diesem Trip durch unser Land? Das bequatschen wir gleich mit Tassim hier auf WDR 2.

0: Hier ist WDR 2 mit Comedian Tassim, der euch ab heute mitnimmt mit einer Reportage zusammen mit seiner kurdischen Tante quer durch Deutschland. Ihr habt jetzt schon eine Menge erfahren, wo ihr überall unterwegs seid. Bei uns im Westen seid ihr in Duisburg. Wie hat sich dein Bild von Deutschland insgesamt nach diesem Trip verändert?
1: Es gibt nicht das eine Deutschland. Wir waren ja im Norden, wir waren im Osten, Westen, Süden, wir waren auf Mallorca. Und es gibt nicht das eine Deutschland. Also ich habe gelernt, dass die Leute Feuer und Flamme für etwas sind. Deutschland ist das Land der Hobbys. Deutschland ist das Land der vielschichtigen Aktivitäten. Und es sind so viele Welten. Die Leute sind so unterschiedlich. Es gibt nicht das eine miteinander, sondern ganz viele.
0: Deine Tante war relativ begeistert nach dem Trip.
2: Tassim.
3: Ja, Tante Zeynep.
2: Dankeschön. Das ist ganz lieb von dir.
0: Und weil es eine Comedy-Doku ist, muss natürlich die Frage kommen, ist Zeynep deine richtige Tante?
1: Sagen wir mal so, bei uns Kurden ist nicht viel notwendig, damit jemand die Tante wird. Also das, wir sind uns irgendwann mal über den Weg gelaufen und meine Mutter hat gesagt, das ist jetzt seine Tante und so ist es hier auch am Anfang. Ich kannte sie vorher nicht, aber mittlerweile sind wir zusammengeschweißt und wir sind Tante und Neffe.
0: Wirst du dich auch verändern? Wirst du dir demnächst so Nordic Walking Sticks kaufen und weiße Socken in Sandalen anziehen?
1: Na, so sehr hat mich das jetzt auch nicht geprägt alles. Ich glaube nicht. In 10 Jahren vielleicht.
0: Wer sollte die Doku ab heute auf jeden Fall sehen in der ARD-Mediathek?
1: Natürlich wünsche ich mir, dass alle dazu gucken. Aber ich würde sagen, die Doku ist für all jene, die sich gerade zu diesen Zeiten fragen, was ist dieses Land, was macht dieses Land aus? Und wir sprechen über alteingesessene Stereotypen und bringen auch frischen Wind rein mit jungen Leuten. Und es ist vor allen Dingen sehr brückenbauend. Und ich erhoffe mir vor allen Dingen, dass auch junge Menschen mit Migrationsgeschichte zugucken, ja.
0: Deutschland, ich küsse dein Herz. Darunter findet ihr das Ganze in der ARD-Mediathek. Alle 6 Folgen sind ab heute online. Tassim, danke für den Besuch und wir küssen auch dein Herz.
1: Ich küsse zurück. Danke euch.

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9: Die Nachrichten mit Christine Langner. Guten Tag.
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9: In Bayern hat es möglicherweise einen Anschlagsversuch auf ein Unternehmen aus dem Rüstungsbereich gegeben. In der Nacht sind Brandsätze auf eine Baustelle in München geworfen worden. Das Landeskriminalamt in Bayern hat die Ermittlungen übernommen. Aus München, Frank Jordan.
10: Ein Zeuge alarmierte gegen Mitternacht die Polizei, dass aus einem Auto heraus Brandsätze geworfen worden seien. Einer der Brandsätze zündete im Bereich von Baucontainern vor der Firmenzentrale von Rode und Schwarz. Eine sofort eintreffende Polizeistreife konnte ihn löschen. Es entstand nur geringer Sachschaden, verletzt wurde niemand. Bei der sofort eingeleiteten Fahndung nahmen Polizeibeamte an einer nahegelegenen Tankstelle am Innsbrucker Ring zwei Tatverdächtige fest. Nach Polizeiangaben handelt es sich um eine 28-jährige Frau und um einen 38-jährigen Mann. Beide sind bulgarische Staatsangehörige.
9: Außenminister Wadefuhl hat die Schließung der Goethe-Institute in Russland bedauert. Er erklärte, die Einrichtungen machten sich jeden Tag um Kulturbeziehungen und gesellschaftlichen Austausch verdient. Russland schließt die Goethe-Institute, nachdem Deutschland neue Sanktionen angekündigt hat wegen des Drohnenvorfalls am Flughafen Leipzig. Bahnreisende müssen sich ab dem Wochenende wieder auf Zugausfälle und Verspätungen einstellen. Die Bahn beginnt mit mehreren großen Bauprojekten. Sebastian Riechel sagt wo.
11: Betroffen ist vor allem das Ruhrgebiet. Auf der wichtigen Strecke Duisburg-Essen-Oberhausen werden bis Ende Oktober unter anderem Oberleitungen neu gemacht. Es fahren deutlich weniger Züge, Regios und auch ICEs. Als Ersatz gibt es viele Busse im Ruhrgebiet. Gebaut wird auch rund um Siegen. Deshalb wird die Strecke Richtung Altenhundem ab morgen Abend für 2 Wochen gesperrt. Auch hier fahren Ersatzbusse. Und auch die Verbindung zwischen Mönchengladbach und Wuppertal ist betroffen. Hier fahren immerhin noch einige Züge, aber weniger als normal. Bei diesen ganzen neuen Baustellen gibt es aber auch eine gute Nachricht. Die Strecke zwischen Köln und Düsseldorf auf der rechten Rheinseite soll morgen Abend wieder frei sein.
9: Und auch das ist heute Thema. Zum Schutz der Stromversorgung kommen jetzt Vorschläge aus Politik und Wirtschaft. NRW-Innenminister Reul spricht unter anderem von einer eigenen Drohnenabwehr für die Betreiber von Kraftwerken. Die Weltorganisation für Meteorologie warnt davor, dass das Klimaphänomen El Niño in diesem Jahr besonders stark ausfällt. In Südamerika werden deshalb mehr Überschwemmungen erwartet, in Australien und Ostasien mehr Dürren. Für rund 170.000 Kinder in NRW ist heute der große Tag der Einschulung. Es ist der erste Jahrgang, der einen Rechtsanspruch auf Nachmittagsbetreuung hat. In einem der kleinsten Hopfenanbaugebiete Deutschlands in Hallenberg im östlichen Sauerland steht die Hopfenernte an. Braumeister Jonathan Lütticke freut sich schon vor allem darüber, dass das Wetter dem Hopfen nicht groß geschadet hat.
2: Trotz den schwierigen Wetterverhältnissen dieses Jahr und den Klimabedingungen ist der Hopfen noch richtig gut gewachsen.
9: Die Hopfenernte wird am Ende für 2000 bis 3000 Liter regionales Landbier reichen. Das war WDR aktuell.
12: Das Wetter jetzt mit Claudia Barbonus. Hallo.
13: Hallo. Viele Wolken heute für den Westen und auch ein paar Schauer. Im Moment sieht so aus, als könnte es in Teilen des Ruhrgebiets ganz kräftig plästern. Kann das sein? Ich glaube ja. Auflockerungen eher selten mit dabei, aber finden auch statt. Und es ist ein stark böiger Wind unterwegs. Temperaturen dazu in Gütersloh bis 22 Grad, Coesfeld 23 und Duisburg 24. Und morgen darf es noch ein bisschen mehr sein, nämlich mehr an Gewölk, mehr an Schauern. Einzelne Gewitter nicht komplett ausgeschlossen. Und auch der Wind legt noch einen Zahn zu.
12: Gewölk, plästern ist eure eigene Wettersprache dann auch so, ne?
13: Ja, sonst sagt man ja immer dasselbe, ne?
12: Hast recht, ja, sehr gut.
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13: Jetzt du.
12: Apropos immer dasselbe. Wir sind die Staus mit den längsten Wartezeiten. A2 Dortmund Richtung Oberhausen zwischen Gladbeck-Ellinghorst und Oberhausen-Königshaab. 4 Kilometer stockend. 10 Minuten plus. A3 Köln Richtung Oberhausen zwischen Duisburg-Weder und Oberhausen-Lerich. 5 Kilometer stockend. Auch hier 10 Minuten plus. Dann A4 Olpe Richtung Aachen. Zwischen dem Kreuz Köln-Ost und dem Kreuz Köln-Süd gab es einen Unfall. Momentan 7 Kilometer Stau. Ihr braucht etwa 20 Minuten länger dadurch. A31 Gronau Richtung Oberhausen zwischen Gladbeck und Dreieck Bottrop. Baustelle 3 Kilometer Stau, 20 Minuten plus. Und zum Schluss die A40 Dortmund Richtung Duisburg zwischen Bochum-Hahnme und dem Dreieck Essen-Ost. 10 Minuten plus, 5 Kilometer stockend. Habt eine gute Fahrt.
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12: Kennt ihr diese kleinen Mini-Autos, diese Mikroautos, die durch Städte fahren, so mit diesem 45 km/h Aufkleber hinten dran? Kennst du die auch?
13: Diese kleinen Rennsemmeln. Finde ich sehr süß.
12: Ja, früher saß da oft so ein Opa drin, der nicht gut zu Fuß war, der aber nochmal um die Ecke in die Kneipe wollte. Inzwischen boomen die Dinger sogar, weil es sie halt in, ja, wirklich, ich sag mal, in trendigen, hippen Farben
13: die
12: gibt.
13: Die passen ja auch in jede Parklücke rein.
12: Ja, finde ich ja als, ich sag mal, ein normaler Autofahrer schon so ein bisschen schwierig. Aber viele nutzen die, weil es wirklich die Mobilität erleichtert. Aber die Dinger haben auch einige Nachteile. Erfahrt ihr einiges drüber gleich hier bei uns.
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0: Für einige ist es der nervige große Bruder der E-Scooter, für andere ist es die Mobilität überhaupt, für alle, die unter 18 sind. Es sind diese kleinen Mikrocars, diese kleinen Mini-Autos, die ihr vielleicht schon mal gesehen habt, die aussehen wie so ein Lego-Klötzchen in klein und die auf den Straßen rumfahren, auch bei uns im Westen. Und es werden immer mehr. Früher bei uns im Dorf gab es einen Opa, der das gefahren hat. Mittlerweile sind es viele. 46.000 Mikrocars gab es in Deutschland Ende 2025. Das sind 80% mehr als noch 3 Jahre vorher. Getestet wurden die Dinger und begutachtet von Judith Schaller, WDR 2 Service. Judith, was macht denn diese Mikrocars so attraktiv?
1: Na, das Besondere ist, man kann sie schon mit 15 Jahren fahren. Also Jugendliche brauchen dafür nur, so hieß es früher, ne, den Moped-Führerschein. Heute heißt er Fahrerlaubnis Klasse AN. Dann dürfen sie eben diese Mikrocars fahren mit 45 Stundenkilometer und 8 PS. Es gibt richtige Hochburgen an Mikrocars. Wir waren zum Beispiel an einem Gymnasium in Hattingen. Hier rollt morgens immer so ein ganzer Fuhrpark an Mikrocars an. Und wir haben die Teenies mal gefragt, was sie denn daran so schätzen.
2: Ich finde es halt sehr praktisch so. Ist halt unabhängiger von den Eltern und man muss halt nicht immer fragen, ob man irgendwo hingebracht werden kann.
3: Ich komme zum Training, ich komme zu spielen, ich komme zur Schule. Ich komme eigentlich überall damit hin. Und man muss sich keine Sorgen machen, wenn es regnet.
4: Ich komme von A nach B ganz alleine mit 15 und muss nicht mehr darauf vertrauen, dass irgendein Bus kommt, weil die kommen meistens sowieso nicht.
1: Mikrocars brauchen weder TÜV noch eine Zulassung. Auch gibt es keine Kfz-Steuer. Lediglich brauchen sie so ein Versicherungskennzeichen.
0: Okay, das mit dem TÜV kann man so oder so sehen, denn die Dinger fahren ja auch auf der Straße rum. Was kostet so ein kleines Miniteil?
1: Na, das geht los bei ca. 8.000 Euro für ein neues. Mittlerweile, muss man ein bisschen gucken, gibt es aber auch Gebrauchte. Die sind natürlich günstiger.
5: Wenn ich so ein Ding sehe, denke ich mir immer, wenn das mal irgendwo gegenknallt, dann ist sofort irgendwie das ganze Auto zerbeult. Sind die Dinger sicher?
1: Ja, das ist der große Kritikpunkt an den Mikrocars. Zum einen wird der Führerschein nur auf einem Zweirad, meistens auf einem Roller gemacht. Nur vereinzelte Fahrschulen bieten Zusatzstunden mit einem Mikrocar an. Und die muss man dann noch extra bezahlen. Thomas Müther vom ADAC kritisiert zudem die niedrigen Sicherheitsstandards der Autos.
6: Wir haben eine leichte Bauweise mit kaum Knautschzone. Dazu kommt, dass ABS fehlt, dass Airbags nicht vorhanden sind oder zumindest nicht ohne einen Aufpreis zu bezahlen. Oft ist auch die Beleuchtung sehr, sehr schlecht und insgesamt das Sicherheitspaket einfach ungenügend.
1: Trotzdem werden sie immer beliebter. Gerade auf dem Land geben sie den Teenies schon große Freiheiten und man kann bei Regen unkompliziert mal einen Freund mitnehmen.
0: Danke dir, Judith.
1: Gerne.

0: Ein Kumpel von mir geht am Wochenende auf eine Party, auf der den ganzen Abend Musik von Queen läuft. Denn Freddie Mercury wäre am Samstag 80 Jahre alt geworden. Das ist ein runder Geburtstag, den viele Fans weltweit zum Anlass nehmen, seine Musik nochmal zu feiern. Er ist inzwischen seit fast 35 Jahren tot. Aber ihr wisst, seine Stimme und seine Songs leben weiter, auch gleich hier bei uns auf WDR 2.
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1: Direkt aus dem Studio Wuppertal, ich bin Iris Zachert. Heute beginnt in Bergisch Gladbach der Prozess nach einem schweren Unfall mit 4 Toten. Vor fast einem Jahr setzte sich ein damals 16-Jähriger mit 4 Freunden ins Auto seiner Mutter. Im Dürschtal bei Kürten verlor er die Kontrolle und prallte gegen einen Baum. Die 4 Freunde starben, er selbst wurde schwer verletzt. Dem inzwischen 17-Jährigen wird fahrlässige Tötung vorgeworfen. Weil er damals eben erst 16 war, gilt Jugendstrafrecht. Der Prozess findet deshalb unter Ausschluss der Öffentlichkeit statt. Der Fahrgastverband ProBahn reagiert verärgert auf die Probleme bei der S-Bahn 28. Harte Felsen auf der Strecke verzögern die Elektrifizierung. Deshalb dauert es länger als geplant, bis die Bahn im 20-Minuten-Takt von Wuppertal über Mettmann nach Karst fährt. Eigentlich sollte der Umstieg von Diesel auf Strom schon jetzt zum Jahresende passieren. Axel Sindram vom Fahrgastverband ProBahn.
2: Die Begründung, die jetzt dafür gegeben wird, dass also die Betriebsaufnahme so kurzfristig abzusagen, finde ich doch etwas dünn. Vor allen Dingen, wenn man überlegt, dass also zumindest zwischen Frohwinkel und Mettmann die Fahrleitungsanlage doch eigentlich vollständig ist.
1: Mitte des nächsten Jahres sollen die neuen elektrischen Züge für die S28 dann da sein. Von der Bahn zum Bus, genauer gesagt zu einem Bildungsbus für Finanzbildung. Der steht noch bis 16 Uhr an der August-Dicke-Schule in Solingen. Da können Kinder interaktive Erlebnisstationen nutzen, um sich spielerisch an die Themen Sparen und Finanzplanung anzunähern. Wie soll der Nützenberg künftig aussehen? Ab morgen können Wuppertalerinnen und Wuppertaler Ideen für die Aufwertung des Parks in ihrer Stadt einreichen. Gesucht werden Vorschläge für mehr Sport, Spiel und Erholung. Mitmachen ist online und direkt im Park möglich. Und jetzt das Wetter hier bei uns im Bergischen mit Claudia Barbonus aus unserer WDR-Wetterredaktion.
3: Heute ist es im Bergischen Land oft eher grau. Auflockerungen sind aber genauso mal drin wie leichte Schauer und starke Böen bei höchstens 20 bis 24 Grad. Morgen wird es noch windiger, etwas wärmer und deutlich nasser. Am Wochenende dann wieder freundlich.
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4: Das sind die Staus mit den längsten Wartezeiten. A4 Olpe Richtung Aachen. Zwischen dem Kreuz Köln-Ost und dem Kreuz Köln-Süd gab es einen Unfall. 6 Kilometer Stau, ihr braucht 15 Minuten länger. A31 Grona Richtung Oberhausen. Zwischen Gladbeck und dem Dreieck Bottrop. 3 Kilometer Stau, 20 Minuten plus an der Baustelle da. A40 Dortmund Richtung Duisburg, zwischen Bochum-Wattenscheid und dem Dreieck Essen-Ost. 10 Minuten plus, 6 Kilometer stockender Verkehr. Dann geht es auf die A42 Dortmund Richtung Kamp-Lindfort, zwischen Schalke und Bottrop-Süd, 4 Kilometer stockend. Und die A52 Essen Richtung Düsseldorf, zwischen Essen-Süd und Breitscheid, 6 Kilometer stockend. Ihr braucht 10 Minuten länger. Alle Staus auf wdr2.de. Habt eine gute Fahrt.
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4: 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Und jetzt gibt's um 10.34 erstmal die große Harfenrundfahrt mit Alex Warren und Ordinary. Guten Morgen.
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0: Donnerstagvormittag, hier ist WDR 2, schon 20 vor 11.
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2: Hallo, ich bin's Nuhr. Und mein Lieblingskanzler ist ja Friedrich Merz, ja. Lieblingskanzler ist vielleicht übertrieben, aber er ist der beste Kanzler, den wir gerade haben. Ja, leider haben wir ja nur den einen. Und vielleicht wäre ohne ihn alles besser, aber das ist ja in der Verfassung nicht vorgesehen, dass wenn eine Regierung es nicht kann, dass man dann ohne weitermacht, was ich persönlich gar nicht schlecht finde. Ich bin ja Hobbyanarchist, aber ich mag Merz, ja, weil er sich nichts scheißt. Ja, der sagt was und dann sagt er, ja, das soll ich gesagt haben. Man muss auch mal was anderes sagen. Nee, so ist das heute. Wer weiß denn heute noch, was morgen sein würde, wenn gestern heute gewesen wäre. Ich mag den Fritze. Ich war auch früher ein großer Fan von Pinocchio, wegen der langen Nase. Und Friedrich Merz hat ja auch eine sehr lange Nase. Ich will jetzt nicht sagen, weil er so viel lügt. Ja, das wäre ja Satire, das geht ja gar nicht. Das wäre ja eine Anschuldigung und die wäre ja nur berechtigt, wenn es stimmt. Und wie gesagt, ich war immer ein großer Fan von Pinocchio. Es ist ja nur so, dass Merz immer das Gegenteil tut von dem, was er sagt. Und zwar, obwohl er weiß, dass es falsch ist. Und dann sagt er, im nächsten Jahr machen wir es anders. Und dann machen wir Reformen, sagt er. Und dann kommt das nächste Jahr. Und dann kündigt er für das nächste Jahr Reformen an. Nun brauchen wir ja, wenn wir den Sozialstaat erhalten wollen, und das würde ich gerne, dann brauchen wir ja sowas wie Wirtschaft. Ja? Und die funktioniert gerade nicht wegen zu hoher Abgaben, Energiekosten, Bürokratie. Jeder weiß, woran es liegt. Merz weiß es auch. Deswegen hat Merz ja gesagt, 8% Stellenabbau in der Verwaltung ziehen wir durch, jawohl. Stattdessen wächst die Anzahl der Beamten. Statt Entlastung kriegen wir mehr Reichensteuer. Gut, das klingt jetzt erstmal angenehm. Leider schreckt sie wieder noch ein Stückchen mehr die ab, die wir brauchen. Investoren und hochqualifizierte Arbeitskräfte. Die alte Wirtschaft bricht ja gerade weg. Das Lastenfahrrad ersetzt arbeitsplatztechnisch nicht die S-Klasse. Statusmäßig vielleicht, aber auch nur in der Kölner Südstadt und in Münster. Die angeblichen Steuerentlastungen sind eine Mogelpackung, wie alles, was Pinocchio bisher auf die Beine gestellt hat. Nein, nicht Pinocchio. Merz. Ah, ich komme auch immer wieder durcheinander. Ja, zum ersten Mal seit 2015 wird die kalte Progression nicht ausgeglichen. Und da sagt Merz, wir entlasten die Bürger. Und der Bürger denkt, ist die Nase nicht gerade wieder ein bisschen länger geworden? Nein, Friedrich Merz ist doch nicht Pinocchio.
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3: Ich bin seit Wochen unterwegs und trinke zu viel Bier und Wein.

Taylor Swift. Auf WDR 2. In den USA laufen ja gerade die US Open. Alexander Zverev, Deutschlands Nummer 1, hat da gerade sein längstes Erstrundenspiel ever hingelegt in seiner Karriere. Knapp 5 Stunden hat er gespielt. Das war schon ein Hingucker. Aber ein Riesenthema bei den Tennisfans vor Ort ist das Publikum. Denn die Veranstalter haben dieses Jahr besonders viele Karten wohl an Influencer gegeben, damit die für mehr Aufmerksamkeit für den Tennissport sorgen. Bei jungen Menschen, also bei Menschen, die eher einen, ihr wisst schon, Handynacken bekommen als einen Tennisarm, die sitzen dann da, filmen sich permanent und gucken ab und zu auch mal das Spiel. Und am Montag musste sogar ein Spiel unterbrochen werden, weil Influencer im Zuschauerraum parallel ein Tanzvideo für TikTok aufgenommen haben. Das ist irre, oder? Habt ihr auch so Orte, an denen ihr euch total aufregt, wenn ein Handy ins Spiel kommt? Gibt es so einen Ort, an dem ihr die Handyallergie habt? Ich würde mich gerne interessieren, darüber zu erfahren. Schickt gerne eine Sprachnachricht. Wo ist das Smartphone tabu? Wo hat es nichts verloren? Wo nervt es euch? Wollen wir gerne wissen. Nehmt die WDR 2 App oder ihr könnt auch schreiben, wenn ihr nicht sprechen könnt. Wir lesen alles. Wo sagt ihr zu Handys? Tabu.

0: Hier ist wieder zwei, was hier los ist am Telefon an der 0800 567 8222. Das klingelt hier wie verrückt. Die Andrea ist dran aus Duisburg. Hallo Andrea.
1: Hallo Olli. Hi.
0: Warum rufst du an um 10.53 Uhr?
1: Oh, einfach mal so, um deine Stimme zu hören.
0: Ja.
1: Nein, Quatsch, ich will natürlich Karten für die Backstreet Boys.
0: Du willst Karten für die Backstreet Boys. Wann kriegt ihr Karten für die Backstreet Boys auf WDR 2?
1: Wenn wir anrufen.
0: Und was
1: muss... Und durchkommen natürlich.
0: Ja, was soll dann im Radio laufen?
1: Die Backstreet Boys.
0: Ja, was hast du denn...
1: in dem Fall war es Bye-Bye.
0: Ja, was hast du denn gerade gehört?
1: Die Backstreet Boys.
0: Bist du sicher? Kennst Bye-Bye-Bye.
1: Ja. Ja, genau.
0: Es gab ja noch diese Band, die nach den Backstreet Boys direkt danach kam. Diese ganz berühmte Band mit Justin Timberlake und so weiter.
1: Nee, die waren es aber nicht.
0: Liebe Andrea.
1: Ja?
0: Das waren NSYNC.
1: Nein, ernsthaft?
0: Ja, wir waren gerade alle hier ganz geschockt, weil es lief NSYNC und alle dachten, hä, was ist denn hier los? Hier klingelt es gerade wie irre, immer noch gerade. Es war NSYNC.
1: Ernsthaft jetzt?
0: Ja, ernsthaft, Andrea. Ja.
1: Ach, Mann.
0: Aber guck mal, jetzt haben wir uns mal gehört, kennengelernt, dich da im Homeoffice.
1: Ja.
0: Und
1: ja.
0: du hörst dann bitte weiter zu, weil die Backstreet Boys sind noch im Anflug, okay?
1: Okay, danke dir.
0: Mach's gut, Andrea.
1: Danke, ciao.

0: Hier ist wieder zwei um kurz vor elf, gleich nach elf. Leonie im WDR 2 Musikmix. Und Deep Blue Something bekommt ihr alles gleich nach elf.
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18: Die Nachrichten mit Christine Langner. Guten Tag.
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18: Sprit ist in Deutschland wieder teurer geworden. Bei der Sorte Super E10 gab es laut ADAC einen neuen Höchststand. Ein Liter ist auf durchschnittlich 2,21 Euro gestiegen und hat damit mehr gekostet als nach Ausbruch des Ukraine-Kriegs. Sandra Wahle, woran liegt das?
19: Das liegt im Moment wohl an einem anderen Krieg, der wieder eskaliert, nämlich zwischen den USA und dem Iran. Seit Anfang der Woche greifen sich die beiden Länder wieder gegenseitig an. Und in der Golfregion liegt eben eine der wichtigsten Ölrouten der Welt. Ein zweiter Grund ist das Niedrigwasser bei uns. Deshalb konnten Tankschiffe zuletzt nicht mehr so viel laden. Von Anfang Mai bis Ende Juni galt ja der Tankrabatt. Das heißt, ein Liter Sprit hat etwa 17 Cent weniger gekostet. Bundeskanzler Merz hat aber nochmal gesagt, dass der Tankrabatt nicht zurückkommen wird.
18: Nach der Attacke auf ein Unternehmen aus dem Rüstungsbereich in Bayern ermittelt das Landeskriminalamt wegen eines möglichen politischen Hintergrunds. In der Nacht waren mehrere Brandsätze auf eine Baustelle geworfen worden. Ein Mann und eine Frau wurden später festgenommen. Aus München Birgit Frank.
20: Der Konzern Rode und Schwarz selbst reagiert zurückhaltend. Eine Firmensprecherin betont auf BR-Anfrage, das Betriebsgelände selbst sei von dem Vorfall nicht betroffen. Darüber hinaus will sich das Unternehmen aber vorerst nicht öffentlich äußern. Der Konzern war schon früher von Attacken betroffen. Im Jahr 2021 hatten Unbekannte im Umfeld von Rode und Schwarz eine Stromleitung angezündet, die offen in einer Baugrube gelegen hatte. Ein Bekennerschreiben im Internet hatte die Aktion zu einem Angriff auf den Rüstungskonzern erklärt. Die damalige Tat ist bis heute nicht aufgeklärt. Sie hatte zu einem Stromausfall für 20.000 Haushalte im Münchner Osten geführt.
18: Und auch das ist heute Thema. Finanzpolitiker der Union wollen prüfen, ob mit der geplanten Einkommensteuerreform mehr Menschen entlastet werden können. So hat der finanzpolitische Sprecher der CDU-CSU-Fraktion Günzler im Deutschlandfunk einen Ausgleich der sogenannten kalten Progression gefordert. Seniorenheime dürfen Fernseh- und Radioprogramme, die sie über Satellit empfangen, auch ohne zusätzliche Gebühren in die Zimmer der Bewohner weiterleiten. Der Bundesgerichtshof hat damit unter anderem gegen eine Klage der GEMA entschieden, die Musikschaffende vertritt. Volkswagen will sich laut einem Bericht von der spanischen Marke Seat trennen. Die Wirtschaftswoche meldet, dass die Modelle bis spätestens 2029 auslaufen sollen. Grund seien, Ressourcen damit freizusetzen. Tennisfans und Spieler ärgern sich über viele Influencer bei den laufenden US Open. Die Veranstalter haben dieses Jahr wohl besonders viele Karten an sie vergeben, um für Aufmerksamkeit zu sorgen. Die Influencer stören aber öfter die Spiele. Ein Beispiel hat Tim Brockmeier.
15: So musste zum Beispiel am Montag ein Match im großen Ash Stadium kurz unterbrochen werden, weil gleich eine ganze Gruppe von Influencern auf der Tribüne, ausgeleuchtet mit einem richtig grellen Ringlicht, ein Tanzvideo für TikTok aufnahm, während der Ballwechsel.
18: Das war WDR aktuell.
0: So, das Licht ist schon angeschaltet für Claudia Barbonus.
21: Jetzt soll ich tanzen?
0: Nee, bitte, mach's ohne Tanzen. Kein Regentanz.
21: Nein, mach ich auch nicht. Zwei linke Füße. Schauer und Gewitter im Moment in Teilen des Westens. Also bei Arnsberg ist gerade so ein Gewitterchen unterwegs, sehe ich. Ansonsten ist es aber auch oft und länger trocken. Wohl sehr windig heute über den ganzen Tag mit starken bis stürmischen Böen und Temperaturen in Bad Münstereifel bis 21 Grad, höchster 22, Meerbusch 24. Und morgen breitet sich zuerst so vom Münsterland bis Ostwestfalen-Lippe und am Nachmittag dann im Rest vom Westen wieder viel gewölkt mit teilweise kräftigen Schauern und auch mit einzelnen Gewittern aus. Dazu bis zu 25 Grad.
0: Danke dir.
21: Bitteschön.
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0: Das sind die Staus A4 Aachen Richtung Köln zwischen dem Kreuz Köln-West und Köln-Klettenberg. 10 Minuten plus 5 Kilometer stockender Verkehr. Nochmal A4 Olpe Richtung Aachen zwischen dem Kreuz Köln-Ost und Köln-Süd. 20 Minuten plus, hier gab es einen Unfall. Momentan sind dort 6 Kilometer Stau. A31 Gronau Richtung Oberhausen zwischen Gladbeck und dem Dreieck Bottrop. 3 Kilometer Stau an der Baustelle. 10 Minuten plus. Dann die A43 Recklinghausen Richtung Münster ist zwischen Dülmen Nord und Nottuln aktuell nach einem Unfall gesperrt. Dort sind 2 Kilometer Stau. Und die A559 Köln-Porz Richtung Gremberg zwischen Köln-Gremberghofen und dem Kreuz Gremberg 2 Kilometer Stau. Habt eine gute Fahrt.
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0: Wo müsste das Smartphone tabu sein? Ihr habt es gerade gehört, bei den US Open, die Menschen, die dort Tanzvideos drehen, während unten Tennis gespielt wird. Katrin aus Eschweiler schreibt dazu: Hallo Olli, mich hat das Handy zuletzt bei einer Konfirmation gestört, und zwar bei der meines Sohnes. Da saß eine Frau mitten im Gottesdienst, um ihre WhatsApp-Nachrichten zu checken. Das fand sie schlimm. Und außerdem sagt sie, bin ich Physiotherapeutin und erlebe es immer wieder, dass Patienten während der Behandlung lautstark telefonieren. Warum nicht? Ihr könnt mir gerne weiterschreiben, was euch stört, vor allem welche Orte euch stören in Sachen Handynutzung und was ihr schon erlebt habt in diese Richtung.
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0: Hallo zusammen, hier ist WDR 2. Es ist schon 10:45.
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0: Wir hatten gestern Besuch auf WDR 2 von Schauspieler Max von der Gröben, den er natürlich vor allem aus Fuck You Goethe kennt. Der hat aber heute einen neuen Kinofilm, der heißt Das gewisse Etwas und da spielt er eine der Hauptrollen.
2: 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Natürlich ist die Karre weg. 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
0: Hallo! So, und das Besondere und das Schöne an diesem Film, Max versteckt sich da in seiner Rolle in einer Einrichtung von Menschen mit Beeinträchtigung. Und die Rollen sind alle authentisch besetzt. Also spielen Menschen mit Beeinträchtigung ihre Rolle in dem Film. Und das hat die Dreharbeiten am Set für Max sehr emotional gemacht.
5: Es war so, dass viele der Kollegen und Kolleginnen ihre Emotionen gerne ein bisschen ungefilterter nach außen tragen. Das heißt also, wenn eine Szene mal nicht so direkt geklappt hat, dann wurde sich da auch lautstark mal drüber beschwert und mal auf den Tisch gehauen. Gleichzeitig war aber die Freude über eine Szene, die da im Kasten war oder einen ganzen abgeschlossenen Drehtag, so immens groß. Also es wurde wirklich gefeiert, es wurde sich umarmt, es wurde gelacht, es wurde geweint und deshalb war das einfach wirklich eine wahnsinnig emotionale Reise.
0: Und einer dieser Schauspielkollegen ist Luca David Heilmann aus Delbrück in OWL. Der ist eigentlich Greenkeeper auf dem Golfplatz bei Paderborn und zwischendrin eben auch Schauspieler und er hat sehr viel gelernt durch diesen Film.
6: Durch den Film habe ich mich mehr entwickelt. Da bin ich sehr stolz darauf, weil in der Vergangenheit, da habe ich mich immer versteckt und war auch sehr schüchtern gewesen.
0: Und er hatte viel Spaß beim Drehen, weil eben
6: da Menschen mit Beeinträchtigung sind und Menschen ohne Beeinträchtigung. Das ist ein richtiges Erlebnis, weil das sind ja auch normale Menschen oder so wie mit den Profischauspielern. Wenn man sich mit denen sich unterhält, das sind ja ganz normale Menschen, wie wir ja auch sind.
0: Das gewisse Etwas läuft ab heute im Kino, wenn ihr Lust habt. Ist auch eine Empfehlung übrigens von unserer Kinofrau Andrea Burz. Und das ganze Gespräch mit Schauspieler Max von der Gröben, das könnt ihr nachhören auf wdr2.de.

0: Are You With Me? Ihr habt es eben gehört und habt euch mit aufgeregt, dass bei den US Open ein Tennisspiel unterbrochen werden musste, weil Influencer dort mit ihrem Smartphone ein TikTok-Video gedreht hat. Die haben da so einen Tanz drehen wollen für TikTok. Wo hat das Handy nichts zu suchen? Wo nervt es? Lars?
1: Mich nerven Handys am meisten in Arztpraxen, Warteräumen von Arztpraxen. Da gehören Handys definitiv nicht hin und schon gar nicht laut telefonieren.
0: Sieht auch Lina so, die kommt aus Köln und schreibt, Hi Olli, ich bin Apothekerin und sie ist total geschockt, dass Leute immer mit dem Handy am Ohr in die Apotheke kommen, um ein Rezept einzulösen und die telefonieren weiter. Sie kann nicht mal sagen, du, die Tabletten dreimal am Tag, viermal am Tag, die quatschen nur und halten dann die EC-Karte hin und winken, weil sie bezahlen wollen damit. Und sie sagt, es ist total respektlos und sie findet es schrecklich. Wenn ihr Ähnliches habt, gerne raus damit hier auf WDR 2. Gleich das Handy weg, dann heißt es auch Drive Safe mit Miles Smith.
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1: Direkt aus dem Studio Wuppertal. Ich bin Iris Zachert. Für tausende Idötzchen ist heute ein aufregender Tag. Schon gestern war in Hochdahl ein ganz besonderer Start ins neue Schuljahr. Mehr als ein Jahr mussten sie nämlich nach Düsseldorf pendeln, weil ihr Schulzentrum abgebrannt war. Jetzt ist ein neues Containerschuldorf in Hochdahl fertig geworden. Die 15-jährige Angelina freut sich.
2: Das mit den Containern ist ein bisschen doof. Ich würde mir eher so wünschen, dass unsere Schule einfach wieder da wäre und so. Es wäre viel schöner, aber so ist schön, nicht mehr so früh aufstehen zu müssen, ein bisschen auszuschlafen und einfach hier wieder zu sein, so in Hochdahl und so.
1: In dem neuen Containerschuldorf werden jetzt mehr als 1000 Schülerinnen und Schüler von Realschule und Gymnasium unterrichtet. Der Fahrgastverband ProBahn reagiert verärgert auf die Probleme bei der S-Bahn 28. Harte Felsen auf der Strecke verzögern dort die Elektrifizierung. Deshalb dauert es länger als geplant, bis die Bahn dann im 20-Minuten-Takt von Wuppertal über Mettmann und Düsseldorf nach Karst fahren kann. Eigentlich sollte der Umstieg von Diesel auf Strom schon zum Jahresende passieren. Axel Sindram vom Fahrgastverband ProBahn.
3: Denn die Betriebsaufnahme so kurzfristig abzusagen, finde ich doch etwas dünn. Vor allen Dingen, wenn man überlegt, dass also zumindest zwischen Frohwinkel und Mettmann die Fahrleitungsanlage doch eigentlich vollständig ist.
1: Mitte nächsten Jahres sollen die neuen elektrischen Züge für die S28 dann da sein. Das verspricht die Regiobahn. In Langenfeld hat ein Trickbetrüger wieder mal bei einer älteren Frau Beute gemacht. Vorausgegangen war einer der üblichen Betrügeranrufe und schließlich stand ein angeblicher Bankmitarbeiter vor der Tür der 90-Jährigen. Der ließ sich laut Polizei den Schmuck der Frau zeigen. Den raubte er ihr dann und verschwand. Die Polizei ermittelt. Und jetzt zum Wetter hier bei uns im Bergischen. Das hat Claudia Barbonus aus unserer WDR-Wetterredaktion.
4: Heute ist es im Bergischen Land oft eher grau. Auflockerungen sind aber genauso mal drin wie leichte Schauer und starke Böen bei höchstens 20 bis 24 Grad. Morgen wird es noch windiger, etwas wärmer und deutlich nasser. Am Wochenende dann wieder freundlich.
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5: Das sind die Staus mit den längsten Wartezeiten. A4 Aachen Richtung Köln. Zwischen dem Kreuz Köln-West und Köln-Eifeltor. 6 Kilometer stockt's da, 10 Minuten plus. Dann A4 Olpe Richtung Aachen. Zwischen dem Kreuz Köln-Ost und Kreuz Köln-Süd. 6 Kilometer Stau. Hier laufen noch Bergungsarbeiten. Zeitverlust ca. 15 Minuten. Die A43 Recklinghausen Richtung Münster ist zwischen Döhme-Nord und Nordhullen nach einem Unfall immer noch gesperrt, aktuell 2 Kilometer Stau. Dann die A52 Düsseldorf Richtung Essen zwischen dem Kreuz Düsseldorf-Nord und Tiefenbruch, 2 Kilometer Stau, 10 Minuten plus. Und die A559 Köln-Porz Richtung Köln-Gremberg zwischen Köln-Gremberghofen und dem Kreuz Köln-Gremberg, 10 Minuten plus, 2 Kilometer Stau. Habt eine gute Fahrt.
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5: Die US Open leiden darunter, dass viele Tennisfans da nicht sitzen, sondern auf ihr Handy gucken oder Videos drehen. Ein Spiel musste unterbrochen werden. Und wir fragen deshalb, wo hat das Handy überhaupt nichts zu suchen? Wo nervt es? Nathalie hat den Klassiker.
6: Wenn ich auf ein Konzert gehe oder mir einen Comedian ansehe, da kann ich teilweise den echten Menschen auf der Bühne schon gar nicht mehr sehen, weil

0: nur Handys in die Luft gehalten werden. Und anstatt das selbst live zu verfolgen, gucken sie dann, während sie das aufnehmen, auch noch auf ihr Display.
1: Und gleich könnt ihr jemanden kennenlernen hier auf WDR 2, der die US Open zweimal gewonnen hat und heute vor 20 Jahren seine Karriere beendet hat. Wer es ist, das erfahrt ihr gleich hier auf WDR 2.

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0: Jetzt kommen wir zu jemandem, der zweimal die US Open gewinnen konnte. Und er hat vor genau 20 Jahren seine Tenniskarriere beendet. Wir reden über Andre Agassi.
2: Ein Hinterhof in der Wüste nahe Las Vegas. Die Sonne brennt auf den Betonplatz. Eine Maschine spuckt unbarmherzig gelbe Bälle aus. Der 7-Jährige drischt sie zurück über das Netz, immer wieder, bis zu 2.500 Mal am Tag.
3: From day one, right, I hated tennis. And it was fear that was driving me, right?
2: Von Anfang an habe er Tennis gehasst, sagt Andre Agassi später. Gespielt habe er damals nur aus Angst vor seinem Vater. Mike Agassi will aus seinem Sohn einen Champion machen. Der Vater, ein aus Iran eingewanderter ehemaliger Boxer, hatte sein Land 1948 und 1952 bei den Olympischen Spielen vertreten, schied aber beide Male früh aus. Nun soll Andre für ihn den American Dream erfüllen. Mit 13 Jahren kommt der Junge an die berühmte Bollettieri Akademie in Florida. Mit 18 steht er auf Rang 3 der Weltrangliste und sorgt für Aufruhr. Lange Mähne, bunte Klamotten, Jeans-Shorts. 1988 gilt Agassi als Rebell.
3: Why I'm wearing jeans shorts? Well, I'm wearing jeans shorts because it's a big fuck you to the whole world. It's like, that's how I felt at the time.
2: Eine Kampfansage an das konservative Tennis. Wimbledon boykottiert Agassi 3 Jahre lang, auch wegen der strengen Regeln und der weißen Spielkleidung.
3: I didn't play Wimbledon because I felt like I was playing in a giant, like, dollhouse.
2: Ein riesiges Puppenhaus, so habe sich Wimbledon angefühlt. Doch ausgerechnet dort gewinnt Agassi 1992 seinen ersten Grand-Slam-Titel. Insgesamt werden es 8. Und hinter der wilden Mähne steckt eine Fassade. Agassi verliert früh die Haare und trägt zeitweise ein Toupet. 1996, jetzt mit Glatze, folgt die Krönung. Agassi wird Olympiasieger in Atlanta.
4: And Andre Agassi is the Olympic champion.
2: Auf den Triumph folgt die Krise. 1997 ist Agassis Ehe mit Schauspielerin Brooke Shields zerrüttet. Er wird depressiv, nimmt Crystal Meth, rutscht bis auf Rang 141 der Weltrangliste ab. Aber Agassi kommt zurück, gewinnt 1999 erstmals die French Open. Alle 4 Grand-Slam-Titel und Olympiagold, das hat vor Agassi nur eine geschafft, Steffi Graf. In jenem Jahr finden die beiden auch privat zueinander. 2 Jahre später folgt die Hochzeit.
5: Las Vegas. Steffi Graf und Andre Agassi haben geheiratet. Nach Angaben einer Sprecherin Agassis fand die Feier gestern im engen Familienkreis statt.
2: Wenige Tage später wird ihr Sohn Jaden geboren, 2 Jahre später Tochter Jazz. Ihre Eltern lassen ihnen die Freiheit, nicht Tennisprofi werden zu müssen. Einen Sport, den Andre Agassi nach eigener Aussage lange gehasst hat und den er am 3. September 2006 nach den US Open endgültig verlässt. Das war heute, vor 20 Jahren.
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0: Hier ist WDR 2. Das Coole ist, ihr müsst gar nicht bei den US Open sein, um von nervigen Menschen gestört zu sein, die ihr Handy nutzen, obwohl andere zum Beispiel gerade Tennis spielen. Svea hat sich zum Beispiel gemeldet.
1: Hallo liebes WDR 2-Team. Ich arbeite im Einzelhandel und wie an der Kasse, wir werden überhaupt nicht beachtet. Also wir werden so respektlos behandelt. Da ist das genauso, wie die Frau berichtet hat aus der Apotheke. Da winkt man nur mit der Karte, man spricht mit uns gar nicht. Ich finde das auch total unmöglich. Ich wünsche euch einen wunderschönen Tag.
0: Dann kommt noch die Geschichte von Beate dazu. Beate schreibt, sie war auf einer Trauer, auf einer Beerdigung. Es gab eine sehr persönliche Trauerrede des Pastors. Alle hören zu, es ist still in der Kirche, da schallt plötzlich irgendein Ballermann-Song als Klingelton durch den ganzen Raum. Der Handybesitzer, das fand sie am schlimmsten, gar nicht den Song, ist sogar noch drangegangen, um zu erklären, dass es gerade ganz schlecht ist.

0: Hier ist WDR 2. Es ist kurz vor 12 und viele warten auf einen Song einer bekannten Boygroup, die ihre Hochzeit in den 90ern hatte und Anfang der 2000er. Vielleicht kommt sie ja gleich nach 12. Die kommen auf jeden Fall. One Republic und sie. Alessia Cara, vielleicht ja auch diese berühmte Boygroup, die bald nach Düsseldorf kommt. Ihr könnt gespannt sein, gleich nach 12.
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11: Die Nachrichten mit Christine Langner. Guten Tag.
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11: An den Tankstellen gibt es einen neuen Negativrekord. Benzin war noch nie so teuer wie aktuell, selbst nicht als der Ukraine-Krieg losgegangen ist. Sebastian Riechel mit Details.
12: Ein Liter Super E10 hat im Schnitt gestern 2,21 Euro gekostet, das sagt der ADAC heute. Normales Super ist im Schnitt dann nochmal 5 bis 6 Cent teurer. Dass die Spritpreise aktuell steigen, liegt an den USA und dem Iran. Beide Länder greifen sich nach wochenlanger Pause wieder an. Dass Sprit schon länger teuer ist, hat aber auch mit dem Niedrigwasser im Rhein zu tun. Dadurch können Schiffe weniger Benzin und Diesel transportieren. Im Mai und Juni hatte die Bundesregierung ja die Steuern auf Sprit gesenkt. Dieser Tankrabatt wird aber nicht nochmal zurückkommen. Das hat Bundeskanzler Merz erst am Wochenende nochmal klargemacht.
11: Die Landesregierung hat ihr 4. Klimaschutzpaket aufgestellt. Es umfasst 80 Maßnahmen, die zum Teil schon angelaufen sind. Dabei geht es um Mobilität, den Ausbau der Erneuerbaren und den klimaneutralen Umbau der Wirtschaft. Susi Makarewitsch, WDR-Landespolitik.
13: Das Land will mit gutem Beispiel vorangehen und unter anderem öfter recycelte oder nachhaltige Baustoffe wie treibhausgasreduzierten Zement bei seinen Projekten einsetzen. So sollen die dahinterstehenden Unternehmen gefördert werden. Im Bereich Mobilität sind 20 neue Schnellbuslinien ab nächstem Jahr vor allem im ländlichen Raum geplant. Die Idee hinter dem Klimaschutzpaket sei es, Wirtschaftswachstum von CO2-Emissionen zu entkoppeln, so Wirtschaftsministerin Mona Neubauer von den Grünen. Klimaschutz sei Wirtschaftsschutz, betonte sie.
11: Auch das ist heute Thema. Finanzpolitiker der Union wollen prüfen, ob mit der geplanten Einkommensteuerreform mehr Menschen entlastet werden können. So hat der finanzpolitische Sprecher der CDU-CSU-Fraktion Günzler im Deutschlandfunk einen Ausgleich der sogenannten kalten Progression gefordert. Der Musiker Moses Pelham hat nach 30 Jahren Streit mit der Band Kraftwerk am Bundesgerichtshof einen Teilerfolg erzielt. Der BGH hat entschieden, dass die Übernahme einer 2 Sekunden langen Tonsequenz aus einem Kraftwerkstück nach dem seit 2021 geltenden Urheberrecht zulässig war. Wer ab morgen mit der Bahn im Ruhrgebiet unterwegs ist, sollte mehr Zeit einplanen. Ab abends kann es wieder Ausfälle und Verspätungen geben, weil zwischen Duisburg, Essen und Oberhausen gebaut wird. Für rund 170.000 Kinder in NRW ist heute ein besonderer Tag. Sie sind in die Schule gekommen. Eine Grundschule in Köln-Mühlheim hatte dabei hohen Besuch. NRW-Ministerpräsident Wüst.
5: Total emotional. Man hat den Eindruck, die Eltern haben schon auch ein bisschen Kloß im Hals. Ein Mädchen hat mir vorgerechnet, dass sie schon toll multiplizieren kann. 6 mal 7 und was sie alles konnte. Aber obwohl sie schon so viel konnte, war sie heute Nacht auch wach und ist dreimal wieder wach geworden. Also ist natürlich ein ganz, ganz besonderer Tag.
11: Neu ist, dass Erstklässler in NRW jetzt einen Rechtsanspruch auf einen Platz in der offenen Ganztagsschule haben. Das war WDR aktuell.
0: Das Wetter jetzt mit Thomas Becker aus der WDR 2 Wetterredaktion.
12: Ja, das ist heute windig und bewölkt. Vereinzelt kann es mal für Schauer oder selten Gewitter reichen. Aktuell vor allem im Raum Südwestfalen. Und dazu kriegen wir in Waldbröl 21, in Bocholt 23 und in Grevenbroich 24 Grad. Und morgen wird es dann noch ein bisschen windiger, teilweise stürmisch, dazu schwülwarm. Und zuerst kriegen wir ganz im Norden teils kräftigen Regen. Später kommt er auch weiter im Süden an.
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0: Das sind die Staus im Westen mit den längsten Wartezeiten. A4 Olpe Richtung Aachen zwischen dem Kreuz Köln-Ost und dem Kreuz Köln-Süd. Immer noch Bergungsarbeiten, 6 Kilometer Stau. Dann die A43 Recklinghausen Richtung Münster. Die ist zwischen Dülmen-Nord und Nordholln nach einem Unfall immer noch gesperrt. Aktuell dort für euch 2 Kilometer Stau. A52 Düsseldorf Richtung Essen zwischen dem Kreuz Düsseldorf-Nord und Tiefenbruch 2 Kilometer Stau. A57 Nimwegen Richtung Köln zwischen Mörskapellen und dem Kreuz Meerbusch. 7 Kilometer stockender Verkehr, Zeitverlust 15 Minuten. Und die A559 Köln-Porz Richtung Köln-Gremberg zwischen Köln-Gremberghofen und dem Kreuz Köln-Gremberg. 2 Kilometer Stau. Gute Fahrt!
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0: Die gute Stunde könnte noch besser werden, wenn ein richtiger Song läuft, auf den viele von euch schon mit einem nervösen Finger den ganzen Morgen warten. Wir hatten vorhin schon einen Song von NSYNC, da ist hier aber wirklich Alarm gewesen, bis einige von euch gemerkt haben, es sind eben NSYNC und nicht die andere Band, auf die wir alle warten. Und viele von euch schreiben noch, wo das Handy so nervt, wie bei den US Open. Peter schreibt, Olli, ich hatte auch so einen Smartphone-Moment gestern, ich war bei einer Aufführung der Freilichtbühne in Freudenberg, als plötzlich während des Stücks die Titelmelodie von Bonanza aus einem Handy ertönte. Ja, vielleicht gab es einen ganz neuen Impuls für die Story.

0: Hallo Alina aus Moers.
1: Hallo.
0: Was lief denn gerade im Radio auf WDR 2?
1: Die Backstreet Boys.
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0: Und die Backstreet Boys kommen nach Düsseldorf mit WDR 2. 10 Shows nonstop hintereinander und 2 Tickets könnten vielleicht nach Moers gehen zu Alina. Liebe Alina, wie groß ist dein Backstreet Boys Fantum so auf einer Skala von 1 bis 10?
1: 10.
0: Eine 10. Warum? Was machen die Jungs mit dir?
1: Ich bin ein 90er-Kind, 91 geboren und bin quasi damit aufgewachsen.
0: Und du bist jetzt gerade zu Hause? Was machst du gerade? Wie sieht dein Tag gerade aus?
1: Ich habe gerade geputzt und habe gerade meinen Sohn mit den Hausaufgaben gemacht und gleich gehen wir auf eine Einschulung.
0: Oh, die ist erst heute Nachmittag bei euch? Die sind ja sonst immer vormittags.
1: Ja, wir sind eingeladen bei dem Patenkind von meinem Mann.
0: Okay. Alina, wie wäre das denn? Wen würdest du denn mitnehmen zu den Backstreet Boys?
1: Oh, meine beste Freundin, die Nadine.
0: Die Nadine. Weißt du was, dann schreibt doch der Nadine jetzt gleich eine WhatsApp und sagst dir, Nadine, wir sind bei den Backstreet Boys mit WDR 2.
1: Oh mein Gott. Ja, sorry.
0: Du kriegst Tickets.
1: Oh, wie cool. Danke.
0: Der Tag ist gerettet und du hast was zu erzählen gleich bei der Party. Mach's gut.
1: Oh,
0: tschüss.
1: Super. Vielen Dank. Tschüss.
0: Mach's gut. Tschüss. Für euch geht das Ganze weiter, die ganze Woche. Wenn die Backstreet Boys laufen, WDR 2 anrufen.

0: 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Was macht dieser Sound mit euch? Wenn ihr jetzt oh macht, dann seid ihr Fans von Harry Potter. Und dieses Harry Potter-Universum ist ja seit Jahrzehnten wahnsinnig erfolgreich. Und in diesem Jahr, das wisst ihr natürlich, wenn ihr Fans seid, gibt's was Neues. Und zwar Harry Potter, die Serie. Das wisst man schon länger. Aber als Tipp von mir, es gibt jetzt den ersten Trailer, der euch in diese Welt mitnimmt.
1: Das Haus, dem wir zugeteilt werden, entscheidet über unsere ganze Zukunft. Also bloß kein Stress.
2: Nicht Slytherin. Nicht Slytherin.
3: Gryffindor! Willkommen zu einem neuen Schuljahr in Hogwarts.
0: Die Serie ist komplett mit Schauspielern, die ihr nicht so kennt, die ganz neu aufgezogen wird, auch weniger angelehnt an die Buch-Film-Vorlage. Es gibt viele, die sagen, ah, ist doch doof, aber dafür ist zumindest Raum für neue Inhalte. Und ihr könnt euch das Ganze angucken. Die Serie startet dann, nicht der Film, die Serie, am 25. Dezember beim Streaming-Dienst HBO. Könnt ihr euch zu Weihnachten wünschen? Dann müsst ihr nicht so viel Geld ausgeben fürs Streaming. So, ein paar Sekunden, dann die Fanta 4 mit zusammen und danach WDR 2 regional.
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0: einfach wieder da wäre und so, es wäre viel schöner. Aber so ist schön, nicht mehr so früh aufstehen zu müssen, ein bisschen auszuschlafen und einfach hier wieder zu sein, so in Hochtal und so.
1: Ja, und in dem neuen Container Schuldorf, da werden jetzt mehr als 1000 Schüler von Realschule und Gymnasium unterrichtet. Dann schauen wir nach Bergisch Gladbach. Dort beginnt heute der Prozess nach einem schweren Unfall mit 4 Toten. Vor fast einem Jahr, da hat sich ein damals 16-Jähriger mit 4 Freunden ins Auto seiner Mutter gesetzt. Im Dürschtal bei Kürten hat er die Kontrolle verloren und ist dann gegen einen Baum geprallt. Die 4 Freunde sind gestorben, er selbst ist schwer verletzt worden. Dem inzwischen 17-Jährigen wird fahrlässige Tötung vorgeworfen. Einen Führerschein hatte er nicht. Weil er damals erst 16 war, gilt Jugendstrafrecht. Der Prozess findet deshalb unter Ausschluss der Öffentlichkeit statt. Dann hat in Langfeld ein Trickbetrüger wieder mal bei einer älteren Frau Beute gemacht. Mit der üblichen Masche. Ein Betrügeranruf von einem angeblichen Bankmitarbeiter, der dann am Ende vor der Tür der 90-Jährigen gestanden hat. Der hat sich dann den Schmuck der Frau zeigen lassen und hat den dann auch direkt mitgenommen. Der Täter ist verschwunden und die Polizei ermittelt dann noch. Das Wetter fürs Bergische gibt's jetzt noch von Claudia Barbonus. Hallo.
2: Am Nachmittag gibt's weiter starke Böen und viele Wolken im Bergischen Land. Ein paar vereinzelt gewittrige Schauer und wenige Wolkenlücken bei 20 bis 24 Grad. Morgen 21 bis 25 Grad und vor allem am Nachmittag Schauer und viel Wind mit einzelnen Sturmböen.
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4: Das sind die Staus mit den längsten Wartezeiten. A4 Aachen Richtung Köln zwischen Frechennord und dem Kreuz. Nee, der Köln-Eifeltor. 10 Minuten plus 4 Kilometer stockender Verkehr. Nochmal A4 Olpe Richtung Köln zwischen Reichshof, Bergneustadt und Bielstein. 10 Minuten plus 3 Kilometer Stau. Die A43 Recklinghausen Richtung Münster ist zwischen Dülmen-Nord und Nordtulln nach einem Unfall aktuell gesperrt. A46 Wuppertal Richtung Düsseldorf zwischen Wuppertal-Katernberg und Hahn-Ost. 6 Kilometer Stau, ihr braucht 20 Minuten länger. Und A57 Nebenwegen Richtung Köln zwischen Mörskapellen und Kreuz Meerbusch. 10 Minuten plus 4 Kilometer stockend. Habt eine gute Fahrt.
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4: Jeden Tag in der guten Stunde lernt ihr unser Team des Tages kennen. Und unser Team des Tages heute sorgt dafür, dass der BVB-Frosch nicht ausstirbt. Was ist das für ein Frosch und würde man ihn auch in Gelsenkirchen über eine Straße tragen? Das erfahrt ihr gleich.

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0: Es ist Donnerstagmittag, schon 20 vor 1.
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0: Heute ist die NRW-Artenschutzkonferenz mit Umweltminister Oliver Krischer und vielen Fachleuten und die reden darüber, wie wir Arten bei uns im Westen besser schützen können, die vorm Aussterben bedroht sind. Sowas wie zum Beispiel die Gelbbauchunke. Das ist so ein kleiner Frosch, so eine Unke, die von oben aussieht wie, ja, wie eine Hautkrankheit und von unten wie ein BVB-Trikot nach dem Spiel, so schwarz-gelbe Flecken. Und Felicitas vom Tierpark Hamm kennt diese Tiere sehr gut, denn sie züchtet sie und wildert sie danach im Soester Umland in Naturschutzgebieten aus. Hallo Felicitas.
2: Ja, hallo Olli.
0: Warum diese Begeisterung für diese Kröten? Weil es gibt ja auch Tiere, ich sag mal Katzen, Pferde, Hunde. Warum hat es dir die Kröte angetan?
2: Ja, also wir als Tierpark gucken da jetzt natürlich nicht irgendwie nur ja, auf unsere Zootiere oder auf die Exoten, sondern für uns sind alle Tiere gleich wichtig und da guckt man auch vor der eigenen Haustür, welche Tiere da vielleicht Hilfe gebrauchen könnten und so sind wir dann auf die Gelbbauchunken gekommen.
0: Wie hilft denn der Frosch unserem Ökosystem im Westen?
2: Also natürlich hat irgendwie jede Tierart in einem Ökosystem halt ihre eigene Rolle. Und bei der Unke ist es halt eben so der Lebensraum, der halt besonders ist, den die frei hält, wo die kleinen Pfützen, die kleinen Gewässer besiedelt und ja, da mit anderen Tierarten halt interagiert und ja, ihre Rolle dann eben einnimmt.
0: Habe ich die Unke gut beschrieben oder würdest du sie anders beschreiben?
2: Nee, das ist schon super. Von oben halt relativ unscheinbar. Ganz besonders ist halt eben dann, wie der Name auch sagt, Gelbbauchunke, das Bauchmuster. Und das ist bei jedem Tier auch individuell, daran kann man die auch unterscheiden, also jedes einzelne, weil das halt wie ein Fingerabdruck einzigartig ist.
0: Gibt es die Kröten auch in blau und weiß? Ich frage für einen Kollegen.
2: Ja, tatsächlich nicht.
0: Wie kümmert ihr euch ansonsten drum? Ihr lasst die dann irgendwann raus, guckt ihr auch nochmal nach, wie es denen geht oder war das dann dein Job?
2: Also das Projekt läuft bei uns gemeinsam mit der Arbo-Biologischen Station in Soest. Die betreuen die Naturschutzgebiete und wir sind halt für die Zucht der Tiere dann zuständig. Also die Mitarbeiter der Biostation, die bringen die zu uns. Wir vermehren die hinter den Kulissen in Terrarien. Da laichen die, dann ziehen wir die Kaulquappen groß und somit 4 bis 6 Wochen bringen wir die raus. Das macht entweder die Biologische Station dann, ja, das heißt alleine, oder wir sind halt mit unterwegs, also gemeinsam. Und natürlich wird da langfristig auch geguckt, welchen Erfolg das Projekt hat. Und die Gebiete werden eben von der Biostation betreut und die überwachen das Ganze, monitoren das, sodass man eben auch dann in ein paar Jahren den Erfolg dann hoffentlich sehen kann.
0: Ist eine tolle Arbeit, die ihr macht. Deshalb seid ihr zu Recht unser Team des Tages. Hat der BVB irgendwas mit dieser Kröte zu tun oder wollt ihr die mal als Wappentier haben oder heißt die einfach nur BVB-Frosch?
2: Ja, der Name ist so ein bisschen... ja, so zufällig halt gekommen. Ich meine, das passt natürlich zum Westen dann mit dem Fußballverein, ja. Dass sich das irgendwie so eingebürgert hat. Aber grundsätzlich hat die Unke nicht viel mit Fußball am Hut.
0: Dann grüß alle in eurem Team im Tierpark in Hamm und danke dir für dein Gespräch, liebe Felicitas.
2: Ja, sehr gerne.
0: Mach's gut.
2: Ja, tschüss.

0: Hier ist wieder zwei. Morgen Vormittag haben wir einen Gast, der ist genau wie unsere Gelbbauchunke eben auch in Soest gezüchtet und anschließend ausgewildert worden. Comedian Johann König ist morgen unser Gast. Freue ich mich sehr drauf, dann ab 9. Und gleich kommt das WDR 2 Mittagsmagazin mit Thilo Jahn.
1: Da freust du dich hoffentlich auch drauf.
0: Auf jeden Fall.
1: Wir schauen uns nochmal an, was NRW-Innenminister Herbert Reul gesagt hat. Nämlich absolute Sicherheit gibt es nicht, zum Beispiel bei Umschaltwerken. Wir haben da jemanden, der ein paar Lösungen kennt, wie man die sicherer kriegt.
0: Das alles gleich nach 13 Uhr. Olli Briesch ist raus. Macht's gut.

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14: Die Nachrichten mit Christine Langner. Guten Tag.
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14: Sprit ist in Deutschland wieder teurer geworden. Bei der Sorte Super E10 gab es laut ADAC einen neuen Höchststand. Ein Liter ist auf durchschnittlich 2,21 Euro gestiegen und hat damit mehr gekostet als nach Ausbruch des Ukraine-Kriegs. Woran das liegt? Dazu Sandra Wahle.
15: Das liegt im Moment wohl an einem anderen Krieg, der wieder eskaliert, nämlich zwischen den USA und dem Iran. Seit Anfang der Woche greifen sich die beiden Länder wieder gegenseitig an. Und in der Golfregion liegt eben eine der wichtigsten Ölrouten der Welt. Ein zweiter Grund ist das Niedrigwasser bei uns. Deshalb konnten Tankschiffe zuletzt nicht mehr so viel laden. Von Anfang Mai bis Ende Juni galt ja der Tankrabatt. Das heißt, ein Liter Sprit hat etwa 17 Cent weniger gekostet. Bundeskanzler Merz hat aber nochmal gesagt, dass der Tankrabatt nicht zurückkommen wird.
14: In Bayern ermittelt das Landeskriminalamt wegen eines möglichen Anschlagsversuchs auf eine Rüstungsfirma in München. In der Nacht waren aus einem Auto heraus mehrere Brandsätze auf eine Baustelle geworfen worden, direkt neben dem Unternehmen. Größerer Schaden entstand nicht. Ein Polizeisprecher bestätigte, dass es zwei Verdächtige gibt mit bulgarischer Staatsangehörigkeit.
16: Im Zuge der groß angelegten Fahndung konnten an einer Tankstelle zwei verdächtige Personen in einem Fahrzeug festgenommen werden. Hierbei handelt es sich um eine 28-Jährige und einen 38-Jährigen.
14: Ob die beiden etwas mit dem Anschlagsversuch zu tun haben, wird jetzt geprüft. In Bergheim bei Köln suchen Ermittler noch nach Hinweisen auf Täter. Dort hatte es vorgestern einen Anschlag auf ein Umspannwerk gegeben. Und auch das ist heute Thema. In Deutschland ist Alkohol bei Jugendlichen nicht mehr ganz so gefragt wie früher. Laut einer Befragung vom Bundesgesundheitsinstitut haben etwa 30% der 12- bis 17-Jährigen im letzten Monat Alkohol getrunken. Vor 25 Jahren waren es fast doppelt so viele. Unternehmen aus China setzen deutsche Firmen immer mehr unter Druck. In einer Umfrage der deutschen Industrie- und Handelskammer gaben 2/3 der Firmen an, sie spürten die Konkurrenz immer stärker. Rund 170.000 Kinder in NRW sind heute eingeschult worden. Es ist der erste Jahrgang, der einen Rechtsanspruch auf Nachmittagsbetreuung hat. Der Fahrdienstleister Uber setzt ab heute als Test 20 autonome Taxis in London ein. Zur Sicherheit sind erstmal noch Fahrer mit im Wagen, die im Notfall eingreifen. Diese 2 Sekunden aus einem Lied der Düsseldorfer Elektroband Kraftwerk haben fast 30 Jahre Gerichte beschäftigt. Es ging darum, ob sogenanntes Sampling erlaubt ist. Der Rapper Moses Pelham hatte die Kraftwerk-Musik als Endlosschleife für das Lied Nur mir von Sabrina Setlur benutzt. Kraftwerk bezeichnet das als Diebstahl, Pelham als künstlerische Freiheit. Der Bundesgerichtshof hat es jetzt als zulässig erklärt. Das war WDR aktuell.
6: Mehr als 2 Sekunden bekommt Thomas Becker von mir fürs Wetter.
17: Ja, das ist schön, denn es wird auch ein bisschen spannend, kann man sagen. Jetzt heute noch nicht unbedingt. Da haben wir viele Wolken. Ganz vereinzelt kann sich mal ein Schauer bilden. Windig ist es aber schon, also so ein bisschen Aufregung ist schon da. Und die Temperatur steigt in Attendorn auf 20, in Coesfeld auf 23 und in Essen auf 24 Grad. Morgen wird es dann noch ein bisschen wärmer und schwüler. Der Wind wird teilweise stürmisch. Und zuerst kriegen wir ganz im Norden teils kräftigen Regen, später dann auch im Süden des Landes.
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6: Das sind die Staus mit den längsten Wartezeiten aktuell. Autobahn 4, Aachen Richtung Köln, zwischen Frechen Nord und Köln-Klettenberg 10 Minuten plus, 5 Kilometer stockt's. Die A43 Recklinghausen Richtung Münster ist zwischen Dülmen Nord und Nordtulm nach einem Unfall gesperrt. A45 Hagen Richtung Dortmund, zwischen Kreuzhagen und Westhofener Kreuz 4 Kilometer stockt's, ihr braucht 10 Minuten länger dort. A46 Wuppertal Richtung Düsseldorf, zwischen Wuppertal-Faresbeck und Hahn-Ost, Viertelstunde plus, 3 Kilometer Stau. Da hat's gekracht. Und A57 Nimwegen Richtung Köln zwischen Mörskapellen und Kreuz Meerbusch 20 plus 8 Kilometer Stau. Gute Fahrt.
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6: Schönen Donnerstag zusammen, bin noch leicht emotionalisiert, hab den Gottesdienst meiner Kurzen am ersten Schultag auf der Weiterführenden heute mitgenommen vor der Sendung und Programmzettel. Es stand das erste Lied drauf, Lasst uns miteinander. Vielleicht können wir alle nochmal, das geht, lasst uns miteinander singen, loben den Herrn. Ja, also das ist quasi der Text. 3, 2, 1.

0: Hier ist euer Mittagsmagazin am Donnerstag. Licht an, Kühlschrank auf, mit der Bahn zur Arbeit, vielleicht noch das Brötchen bargeldlos beim Bäcker bezahlt. Strom, Internet, Bahnnetz, das ist unsere Infrastruktur und die wurde diese Woche gleich zweimal angegriffen. In Brandenburg und einmal bei uns im Westen, ein Umspannwerk in Bergheim. Da laufen Leitungen raus und rein und der Verdacht ist aktuell Sabotage. NRW-Innenminister Herbert Reul meinte heute auf WDR 2:
1: Es gibt nie die 100% Sicherheit, das ist ja klar. Aber besser werden können wir auf jeden Fall und da ist noch Luft nach oben.
0: Aber wie? Wie geht besser? Das habe ich Alexander Fickete gefragt. Er ist Professor am Institut für Rettungsingenieurwesen und Gefahrenabwehr der TH Köln.
2: Es gibt ganz verschiedene Möglichkeiten und zuerst denkt man natürlich an Bewachung, an Überwachung und Absperrung. Und manchmal, wenn so Anschläge auf Wasseranlagen geschehen sind, dann hat man natürlich da mehr Zäune gezogen und mehr Videoanlagen installiert. Einerseits hilft es so ein bisschen, aber auf der anderen Seite sind Täter auch einfach schlau und informiert und wissen es zu umgehen. Also daher glaube ich, das reicht alleine nicht.
0: Was müsste man denn dann noch zusätzlich machen, um sowas wie Umspannwerke besser zu schützen?
2: Wenn wir jetzt an die jüngsten Anschläge denken, Bergheim zum Beispiel, dann oberirdische Leitungen, kann man die natürlich als Erdkabel verlegen, was viel Geld kostet und was dieses Problem ein bisschen beseitigt, aber neue Probleme auch wieder bringt, zum Beispiel Baggerarbeiten, da kommen die meisten Stromausfälle in Deutschland zustande.
0: Mhm. Haben Sie das Gefühl, es fehlt eher an technischen Möglichkeiten bei uns in Deutschland oder an der Bereitschaft, dafür Geld auszugeben?
2: Beides. Also ich denke, technisch kann man schon viel machen und das ist auch wichtig, das nicht zu bremsen. Aber gerade da sind ja Firmen und Betreiber eigentlich schon sehr, sehr fit. Und häufig brauchen die eher Bereitschaft, Überzeugungswille. Und das bedeutet, in den Geschäftsleitungen muss man überzeugt sein, etwas zu kaufen, was man nicht immer braucht. Was vielleicht so, man nennt das auch Redundanz, also eine Ersatzlösung oder Reparaturteams. Das kostet alles Geld, das man eigentlich auch nie braucht, diese Maßnahme. Und daher braucht man Überzeugungswille. Arbeit und auch Geld, aber auch Gesetze und Vorgaben der Behörden zum Beispiel.
0: Es gibt schon eine Vorgabe im Januar, da hat die Bundesregierung ja ein Gesetz zum Schutz dieser kritischen Infrastruktur verabschiedet. Und wenn ich es richtig mitbekommen habe, dann sieht dieses Gesetz vor, dass Betreiber von zum Beispiel Kraftwerken, von Wasserversorgung einen besseren physischen Schutz ihrer Anlagen an den Start bringen sollten. Reicht das aus?
2: Na, da würde ich jetzt mal sagen, nein. Also es ist wichtig, dass auch das endlich mal breit gemacht wird. Aber viel wichtiger ist, dass man Akzeptanz, Aufmerksamkeit hat und es auch organisatorisch so macht, dass Menschen da sind. Also Urlaubsvertretungen sind Stichwort oder auch Personalmangel, künftige auch Schwund an überhaupt Arbeitskräften. Das ist genauso wichtig.
0: Wie können Umspannwerke, Stromnetze, Kraftwerke besser gesichert werden in Deutschland? Die Frage wird nach der Sabotage in Bergheim jetzt lauter. Wir haben darüber gesprochen mit Alexander Fickete. Danke fürs Gespräch.
2: Danke auch.
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0: Joe, End of Beginning auf WDR 2. Beginnen ist heute Nacht ziemlich spät. Alexander Zverev, unsere deutsche Tennis-Nummer 1, hat wieder Nachtschicht bei den US Open. In Runde 2, nachdem Runde 1 echt Kraft gekostet hat.
1: Ich glaube, das ist ein Match, das ich gebraucht habe. Ich glaube, dass es für mich wichtig war, zu gewinnen. Und ich hoffe, dass ich auch weiterhin dann mein Level steigern kann nach so einem Spiel.
0: Ja, heute geht es gegen den Franzosen Alice. Zweimal gespielt schon, gegen den zweimal gewonnen. Heute Nacht folgt das dritte Mal.
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1: Direkt aus dem Studio in Wuppertal mit Nils Meißner. Für tausende Idötzchen ist heute ein ganz aufregender Tag. Für sie geht das große Abenteuer Schule los. Für die anderen Schüler ging es schon gestern los. In Erkrath-Hochdahl, da gab es einen ganz besonderen Start in das neue Schuljahr. Mehr als ein Jahr mussten Schüler nach Düsseldorf pendeln, weil ihr Schulzentrum abgebrannt war. Jetzt ist ein neues Containerschuldorf in Hochdahl fertig geworden. Die 15-jährige Angelina, die ist nach dem ersten Tag sehr happy, die Schule wieder in der Nähe zu haben.
2: Das mit den Containern ist ein bisschen doof. Ich würde mir eher so

0: könnte denn der Nützenberg künftig aussehen? Ab morgen können Wuppertalerinnen und Wuppertaler Ideen für die Aufwertung des Parks in ihrer Stadt einreichen. Gesucht werden Vorschläge für mehr Sport, Spiel und auch Erholung. Mitmachen ist online, aber auch vor Ort möglich. Und das Wetter fürs Bergische hat Claudia Barbonus noch für uns. Irgendwie ist es gerade ein bisschen regnerisch. Wird es denn noch besser oder bleibt so?
1: Am Nachmittag geht es weiter starke Böen und viele Wolken im Bergischen Land. Ein paar vereinzelt gewittrige Schauer und wenige Wolkenlücken bei 20 bis 24 Grad. Morgen 21 bis 25 Grad und vor allem am Nachmittag Schauer und viel Wind mit einzelnen Sturmböen.
0: Lieben Dank, Claudia Barbonus aus der WDR-Wetterredaktion.
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3: So, hier ist auch keine Lücke. Hier staut sich es gerade am längsten. Autobahn 4 Aachen Richtung Köln zwischen Frechen Nord und Köln-Klettenberg. 10 plus, 5 Kilometer stockt's. 3 Kilometer Stau auf der A31 Gronau Richtung Oberhausen zwischen Gladbeck und Dreieck-Bottrop. Der braucht eine Viertelstunde länger. A33 Brilon Richtung Bielefeld zwischen Paderborn-Sennelager und Stuckenbrück-Senne. 10 plus, 3 Kilometer Stau. A45 Hagen Richtung Dortmund zwischen Kreuzhagen und Westhofener Kreuz. 4 Kilometer stockend, 10 plus. Und A46 Düsseldorf Richtung Wuppertal zwischen Wuppertal-Faresbeck und Wuppertal-Oberbahn. 10 Minuten dauert es da länger, 5 Kilometer stockender Verkehr. 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
3: Schönen Donnerstag zusammen, sprechen gleich über das Kind oder den jungen Spanisch El Niño, ganz besonderes Wetterphänomen. Das Kind wirbelt einiges durch. Was genau, lassen wir uns erklären.

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0: Ich habe das ökumenische Liedblatt gerade mal Jürgen Vogt aus der WDR 2 Wetterredaktion rübergereicht. Er hat leicht gezuckt, aber wir committen uns doch auf was anderes an dieser Stelle. Wir reden über das Wetter. Und über das nächste Wetterphänomen, das so ein bisschen Sorge macht. El Niño, also dieser Begriff, geistert ja seit Tagen, seit Wochen immer mal wieder durchs Netz. Dramatische Auswirkungen aufs Weltklima ist da immer so ein bisschen die Rede. Jürgen, erklär uns mal, was ist dieser El Niño genau?
1: Naja, El Niño ist eigentlich ein relativ einfacher Prozess. Vor der Küste Südamerikas im Pazifik ist normalerweise jetzt im Sommer das Oberflächenwasser ein sehr kaltes. Deswegen gibt es an der südamerikanischen Küste viel, viel Sonne und einigermaßen angenehme Temperaturen. Und bei El Niño, der alle 4 bis 7 Jahre so vorkommt im Schnitt, den man so vor knapp 200 Jahren entdeckt hat, da passiert dann Folgendes: das warmes Wasser, das kalte Wasser an der Oberfläche ersetzt. Und dadurch kippt die komplette Luftströmung über weiten Teilen des Pazifiks und Indischen Ozeans. Vorher gibt es den berühmten Ostpassat. Passatwinde hat man vielleicht gehört, regelmäßig wehen sie von Ost nach West. Und dann kippt das Ganze und die Windrichtung dreht sich um und weht dann von Westen nach Osten, also Richtung Amerika.
0: Und wenn man El Niño sagt, hat man sofort diese Tropenstürme vor Augen. Ist das dann die Auswirkung?
1: Nein, in einigen Regionen der Welt gibt es dann wirklich Überschwemmungen und Stürme. Das ist zum Beispiel an der südamerikanischen Küste, teilweise bis Nordamerika rauf oder eben auch in Ostafrika, weil El Niño ziemlich weit dann über den Indischen Ozean bis zum afrikanischen Kontinent ausgreift. Im südlichen Afrika, da ist es in der Regel dann trocken. Das heißt, es geht bis hin zu wirklich verheerenden Dürren, die wir in den vergangenen El Niño-Ereignissen beobachtet haben. Und eben auch in weiten Teilen Asiens fällt der Monsun nicht so nass aus wie sonst. Das heißt, da wird es auch eher trockener.
0: Kommen wir abschließend nochmal zu uns. Was merken wir denn davon?
1: Also in Nordrhein-Westfalen kommen die direkten Auswirkungen nicht an. So lang reicht der Arm des El Niño dann doch nicht. Was wir natürlich mitkriegen, das ist, dass die globalen Windmuster ein bisschen gestört sind. Das kann Effekte haben, wir wissen aber nicht welche. Und vor allem sind es dann nur mittelbare Effekte. Was wir mitkriegen können, ist tatsächlich an der Supermarktkasse, dass gewisse Sachen teurer werden, weil die Ernten natürlich beeinträchtigt sind in einem weiten Teil der Weltkugel. Das heißt, hier kann es Probleme geben, auch für uns. Aber direkte Auswirkungen auf NRW hat El Niño erstmal nicht.
0: Wieder was gelernt von Jürgen Vogt aus der WDR 2 Wetterredaktion. Dank dir.

0: Bruno Mars auf NDR 2. Mary You, was war denn das da gestern Abend? Ende der Fahrt für den VfL Osnabrück gegen die Bayern verloren im DFB-Pokal 1:4. Aber es kann sein, dass sich Fußballfans auf der ganzen Welt heute fragen:
1: Digga, war das eine Achterbahn? Hat Osnabrück vorhin im Koleo eine Achterbahn gezündet?
0: Ja, ein Achterbahnwagen. Aus Pappe vor der Fankurve ist er rumgefahren. Dahinter stand VfL Osnabrück geht ab wie Achterbahn. Ab jetzt also die Messlatte für alles, was im Stadion passiert. Achterbahn. Hey.

0: und Kim Wilde, You Keep Me Hanging On. Das und das Wichtigste des Tages ist euer WDR2-Mittagsmagazin.
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14: Die Nachrichten mit Christine Langner. Guten Tag.
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15: Wir haben heute ja den ersten Schultag in Nordrhein-Westfalen für 170.000 I-Dötzchen. Das ist auch für mich als Ministerpräsident ein wichtiger Tag, weil wir sind verantwortlich für Schule. Wir haben in den letzten 4 Jahren 12.000 zusätzliche Leute an Schule gebracht.
14: NRW-Ministerpräsident Wüst war heute Morgen bei einer Einschulungsfeier in Köln-Mülheim dabei. Lena Sterz, was ändert sich denn für die neuen Schüler?
16: Neu ist, dass die Erstklässler einen Rechtsanspruch auf einen Platz in der offenen Ganztagsschule haben. Das heißt, heute hatten viele ihre erste Schulstunde, aber schon ab morgen werden sie an vielen Grundschulen bis 15, 16 Uhr betreut. Das Schulministerium schätzt, dass rund 80% der Erstklässler dann bis nachmittags betreut werden, in Großstädten mehr als in den ländlichen Gebieten. Land und Kommunen haben in den letzten Jahren einiges investiert, damit das möglich ist.
14: Wer mit der Lufthansa von Frankfurt fliegt, muss bald auf einen besonderen Service verzichten. Das Unternehmen schließt Ende Oktober den sogenannten Airrail-Schalter am Fernbahnhof. Dort konnten Kunden, die Zug und Flug zusammengebucht haben, schon ihr Gepäck abgeben. In NRW ist etwa die Hälfte der Tier- und Pflanzenarten gefährdet. Das sagt Umweltminister Krischer bei der Eröffnung der ersten NRW-Artenschutzkonferenz. Was getan werden kann, zeigen Naturschützer auf der Konferenz, zum Beispiel durch die Wiedervernässung von Mooren. Kai Clement, WDR-Landespolitik.
17: Umweltminister Krischer beschreibt ein zwiespältiges Bild. Früher stark vertretene Arten wie Spatzen oder Igel seien inzwischen gefährdet, andere kehrten zurück, wie der bis 2009 in NRW als ausgestorben geltende Fischotter. Krischer hob die Arbeit ehrenamtlicher Naturschützer hervor und dass Naturschutz vor der eigenen Haustür beginnt, zum Beispiel im naturnahen Garten.
14: Und auch das ist heute Thema. An den Tankstellen gibt es einen neuen Negativrekord. Benzin war noch nie so teuer wie aktuell. Ein Liter Super E10 hat im Schnitt gestern 2,21 Euro gekostet. Bundesgesundheitsminister Linnemann will offenbar, dass bei Medizinern ausländische Berufsabschlüsse häufiger anerkannt werden. Wie der Spiegel berichtet, soll ab November eine neue Verordnung gelten. Finanzpolitiker der Union wollen prüfen, ob mit der geplanten Einkommensteuerreform mehr Menschen entlastet werden können. So hat der finanzpolitische Sprecher der CDU-CSU-Fraktion Günzler im Deutschlandfunk einen Ausgleich der sogenannten kalten Progression gefordert. Nach der Attacke auf ein Unternehmen aus dem Rüstungsbereich in Bayern ermittelt das Landeskriminalamt wegen eines möglichen politischen Hintergrunds. In der Nacht waren mehrere Brandsätze auf eine Baustelle geworfen worden. Alkohol ist bei Jugendlichen nicht mehr ganz so gefragt wie früher. Eine Befragung des Bundesgesundheitsinstituts hat ergeben, dass etwa 30% der 12- bis 17-Jährigen im letzten Monat Alkohol getrunken haben. Vor 25 Jahren waren es fast doppelt so viele. Auch haben weniger Jugendliche überhaupt schon mal Alkohol probiert. Jetzt sind es noch rund 60%. Vor 25 Jahren waren es fast alle. Das war WDR aktuell.
0: Man weiß nicht genau wo, aber ich habe es spüren müssen heute schon, man kann nass werden. Thomas Becker, WDR 2 Wetterredaktion.
11: Ja, wenn man Pech hat, kann das passieren. Ganz vereinzelt kann sich mal ein Schauer bilden heute. Insgesamt haben wir viele Wolken, einen kräftigen Wind auch. Die Sonne scheint jetzt nicht so lange, aber es ist trotzdem relativ warm. In Waldbröl zum Beispiel kriegen wir 21, in Bielefeld 22 und in Wesel 23 Grad. Und morgen wird es noch ein bisschen wärmer, dazu auch schwüler, teilweise stürmisch. Und erst haben wir ganz im Norden kräftigen Regen, später so gegen Abend kommt er auch im Süden. An.
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0: 3 nach 2, hier sind die Staus mit den längsten Wartezeiten. Autobahn 1 Köln Richtung Münster zwischen Hagen West und Kreuz Dortmund Unna 20 plus 10 Kilometer Stau und stockender Verkehr. 5 Kilometer stockt's auf der A4 Aachen Richtung Köln zwischen Frechen Nord und Köln Klettenberg 10 plus. A31 Gronau Richtung Oberhausen zwischen Gladbeck und Dreieck Bottrop 15 Minuten plus 3 Kilometer Stau. A33 Brilon Richtung Bielefeld zwischen Paderborn Sennelager und Stuckenburg Senne 10 plus 3 Kilometer staut sich's. Und A661 München-Gladbach Richtung Koblenz zwischen Miel und Grafschaftsring. Da braucht er auch 10 Minuten länger. 5 Kilometer stockt's auf dieser Bahn.
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0: Es ist abgekühlt, könnte man sagen, das Verhältnis zwischen Deutschland und Russland und immer wieder neue Zwischenfälle. Da wird der Botschafter einberufen, dann werden Goethe-Institute geschlossen. Wir fragen gleich, eskaliert das etwa nach oben?
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0: Das Zeichen der Zeit, Sign of the Times, Harry Styles im WDR 2 Musikmix. Viertel nach zwei, Mittagsmagazin Zeit. Das war Russland. Der Drohnenangriff am Flughafen in Leipzig. Die Bundesregierung ist da mittlerweile relativ offensiv.
1: Russland wird spüren, dass wir den Druck erhöhen,
0: sagt Außenminister Johann Wadephul. Er kündigt Sanktionen an. Und andersrum droht auch Russlands Präsident Putin mit Konsequenzen. Sprechen wir drüber mit Christina Nagel, WDR 2 Berlin, langjährige Russland-Korrespondentin. Grüß dich, Christina.
2: Hallo.
0: Die Bundesregierung will das russische Konsulat in Bonn schließen und auch das russische Haus in Berlin. Ist das eine neue Eskalationsstufe?
2: Also die Bundesregierung will es ja genau nicht als Eskalation verstanden wissen, sondern als klare Reaktion darauf, dass man eben sagt, der Anschlagsversuch auf den Flughafen Halle-Leipzig, das wird klar Russland zugeordnet. Und da hat man ja eben gesagt, das kann man jetzt nicht einfach so stehen lassen und so tun, als wäre nichts gewesen. Deshalb ein ganzes Maßnahmenpaket, wo eben auch diese beiden Schließungen eine Rolle spielen. Und das ist für die Bundesregierung so etwas, wo sie sagen, das ist sehr gut kalkuliert, das ist mehr als nur was Symbol. Das soll schon auch wehtun. Aber es ist nicht so, dass die andere Seite dann wiederum sich zu Maßnahmen veranlasst gesehen soll, mit der man in so eine Eskalationsspirale kommt.
0: Das ist die große Frage, ob die andere Seite das eben auch so sieht. Was löst das bei Putin vermutlich aus?
2: Naja, dass das Signal angekommen ist, finde ich, konnte man schon relativ gut sehen, weil er sehr schnell selbst reagiert hat. Er hat ja selbst in der Nacht noch Stellung genommen und hat das nicht etwa seinem Außenminister überlassen, obwohl ja hier die Ankündigungen eben nicht von Kanzler Merz gemacht worden sind, sondern von Außenminister Wadephul und Innenminister Dobrindt. Aber es ist natürlich auch klar, da wurden sämtliche Vorwürfe zurückgewiesen, da wurde von einem schweren Fehler gesprochen. Ich glaube, das muss jetzt keinen wundern. Und die Reaktion, die jetzt kommt, die Außenminister Lavrov heute verkündet hat, ist eben, dass drei Goethe-Institute in Russland geschlossen werden. Damit ist gerechnet worden. Und trotzdem bedauert das natürlich Außenminister Wadephul auch heute, weil er sagt, da bricht jetzt einfach eine wichtige Brücke in die russische Zivilgesellschaft hineinweg. Und trotzdem hat man gesagt, es war einfach nötig, diese Schließungen vorzunehmen und auch andere Maßnahmen zu ergreifen.
0: Christina Nagel, WDR 2 Berlin, über das aktuelle Verhältnis zwischen Deutschland und Russland.

Und jetzt im WDR 2 Musikmix. Olivia Rodrigo, Drop Dead.

0: Olivia Rodrigo und Drop Dead im WDR 2 Musikmix. So gleich dieses charmante Lachen in voller Länge.
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1: Direkt aus dem Studio in Wuppertal mit Nils Meißner. Ja, für tausende Idötzchen ist heute ein ganz, ganz aufregender Tag, denn für sie geht das große Abenteuer Schule los. Für die anderen Schüler ging es schon gestern los in Erkrath-Hochdahl. Da gab es einen ganz besonderen Start ins neue Schuljahr, denn mehr als ein Jahr mussten Schüler nach Düsseldorf pendeln, weil ihr Schulzentrum abgebrannt war. Jetzt ist ein neues Containerschuldorf in Hochdahl fertig geworden. Die 15-jährige Alina, die ist nach dem ersten Tag ziemlich happy, die Schule jetzt wieder in der Nähe zu haben.
2: Das mit den Containern ist ein bisschen doof. Ich würde mir eher so wünschen, dass unsere Schule einfach wieder da wäre und so. Es wäre viel schöner. Aber so ist schön, nicht mehr so früh aufstehen zu müssen, ein bisschen auszuschlafen und einfach hier wieder zu sein, so in Hochdahl und so.
1: Ja, und in diesem neuen Containerschuldorf werden jetzt erstmal mehr als 1000 Schüler von Realschule, aber auch dem Gymnasium unterrichtet. In Wuppertal gibt es aktuell viele Kinder, die nicht mehr bei ihren Eltern leben können und dringend eine Pflegefamilie suchen. Etwa 70 Kinder warten da aktuell auf neue Eltern, die sie bei sich aufnehmen. Sozialdezernentin Annette Berg sagt, warum die Kinderhilfe benötigen.
3: Das sind oft Kinder, die jünger sind. Die kommen aus Familien aufgrund von Verwahrlosungssituationen, Gewalterfahrungen, sexueller Missbrauch oder ähnliche Geschichten, die diesen Kindern passiert sind.
1: Sie sagt auch, wer Pflegekinder aufnehmen will, wird vorher intensiv geprüft. Gerade für jüngere Kinder.

0: Stau. A31 Kronau Richtung Oberhausen zwischen Gladbeck und Dreieck-Bottrop, Viertelstunde plus 3 Kilometer Stau. 4 Kilometer staut sich auf der 33 Brilon Richtung Bielefeld zwischen Paderborn-Sennelager und Stuckenburg-Senne. Da braucht eine Viertelstunde länger. Die A43 Recklinghausen Richtung Münster zwischen Haltern und Lavesum nach einem Unfall gesperrt, 5 Kilometer Stau. Und A61 Mönchengladbach Richtung Koblenz zwischen Miel und Grafschaft Ringen, 15 plus 8 Kilometer stockend.
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0: So, bravo, Starschnitt darf rausgeholt werden. Poster aufhängen, die kommen.
2: Düsseldorf, was geht?
0: Ende September nach Düsseldorf und spielen dann 10 ihrer Las Vegas Shows in Düsseldorf, die Backstreet Boys. Und ich sag's nochmal, wenn die Backstreet Boys hier in voller Länge im WDR 2 Musikmix sind, dann 0800 567 8222. Zack, zack.

0: Sind das nicht die... Das sind doch die... Das sind doch die Backstreet Boys. Oder täusche ich mich?
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0: Und das war ein 2005er Lied von den Backstreet Boys, was wir gerade gehört haben. Incomplete Weiß mit einem Touch von Babyblau sollt ihr anziehen, wenn ihr zu den Backstreet Boys wollt. Wir schicken euch dahin, wenn ihr einen Backstreet Boys Song bei uns im Programm entdeckt. Und nachdem Jan Malte und Conny heute Morgen Leitung 5 genommen haben, nehme ich jetzt mal die Leitung 2 und sage freundlich, wer ist denn da?
2: Hallo, hier ist Anna aus Duisburg.
0: Anna aus Duisburg?
2: Ja.
0: Du hast gerade die Backstreet Boys was gehört bei uns. Was ist das für eine Beziehung, die Backstreet Boys und du?
2: Ja, das ist schon so eine Jugendliebe.
0: Ja. Wie hat die angefangen?
2: Von Anfang an dabei, ja. Ja? Von Anfang an.
0: Hast du ein frühes Konzert mal erlebt mit denen?
2: Ja, schon das erste, ich weiß nicht, ob es hier in Deutschland war, jedenfalls hier in Nordrhein-Westfalen, in Duisburg, in der Rhein-Ruhr-Halle.
0: Oh.
2: Da war ich schon mit dabei, ich weiß nicht, wann es war, 96 oder...
0: Und du ganz vorne drin, ganz vorne als Fangirl sozusagen.
2: Ja, vielleicht nicht in der ersten Reihe, aber auf jeden Fall mit dabei.
0: So, das mit der ersten Reihe können wir jetzt ändern. Wir schicken dich zum Konzert.
2: Cool, freu mich, mega.
0: Du stehst auf der Liste auf jeden Fall, wenn die Backstreet Boys hier bei uns im Westen sind. 25. September geht's ja los. Schon eine Idee, mit wem du hingehst? Plus eins ist ja?
2: Ich weiß nicht, mit meiner Tochter oder vielleicht mit meiner Freundin, da muss ich nochmal gucken.
0: Ja.
2: Ja, wer Lust und Zeit hat.
0: Ja, toll. Aber jetzt hast du erstmal.
2: Da sind sich ganz viele, die unbedingt gerne mitmischen.
0: Hab's ja gesagt. Das ist ja auch eine Familienangelegenheit auf die Backstreet Boys. Also genießt das auf jeden Fall. Liebe Anna aus Duisburg, du stehst auf der Liste. Und für alle, die sich gemeldet haben, nicht traurig sein, immer mal wieder hier die Backstreet Boys im Programm. Und wenn ihr einen Hit von denen hört, dann 0800 567 8222. Liebe Grüße nach Duisburg. Tschüss.
2: Danke. Tschüss.

0: Somber mit dem Home Wrecker. WDR 2 Musikmix. Gleich geht's um die wahre Geschichte einer US-Profiboxerin Christy Martin. Vielleicht ist das dem einen oder anderen Begriff. Frau aus West Virginia schafft's im Profiboxen bis nach ganz oben. Es ist Kino Donnerstag und diesen Film stellt Andrea Burz vor bei Thorsten Schorr nach 15 Uhr in diesem Radio. Das war das Mittagsmagazin mit Thilo Jahn. Wir hören uns morgen wieder, wenn ihr wollt.
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8: Die Nachrichten mit Christine Langner. Guten Tag.
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8: An den Tankstellen gibt es einen neuen Negativrekord. Benzin war noch nie so teuer wie aktuell. Selbst nicht, als der Ukraine-Krieg losgegangen ist. Sebastian Riechel mit Details.
9: Ein Liter Super E10 hat im Schnitt gestern 2,21 Euro gekostet, das sagt der ADAC heute. Normales Super ist im Schnitt dann nochmal 5 bis 6 Cent teurer. Dass die Spritpreise aktuell steigen, liegt an den USA und dem Iran. Beide Länder greifen sich nach wochenlanger Pause wieder an. Dass Sprit schon länger teuer ist, hat aber auch mit dem Niedrigwasser im Rhein zu tun. Dadurch können Schiffe weniger Benzin und Diesel transportieren. Im Mai und Juni hatte die Bundesregierung ja die Steuern auf Sprit gesenkt. Dieser Tankrabatt wird aber nicht nochmal zurückkommen. Das hat Bundeskanzler Merz erst am Wochenende nochmal klargemacht.
8: Bundesgesundheitsminister Lindemann will offenbar die Aufnahme ausländischer Mediziner beschleunigen. Wie der Spiegel berichtet, soll ab November eine neue Verordnung gelten. Damit werde die Anerkennung ausländischer Berufsabschlüsse vereinfacht für Ärzte, Apotheker und Hebammen. In Köln hat die Polizei am Vormittag eine Demonstration aufgelöst. Etwa 100 Menschen hatten die Zufahrt zu einer Kaserne im Stadtteil Longerich blockiert. Sie gehörten zu einem Protestcamp, das gerade für mehrere Tage in Köln läuft, vom Bündnis Rheinmetall Entwaffnen. Über die Aktion berichtet Martin Henning.
10: Da die Versammlung nicht angemeldet war und die Demonstrierenden ihre Vermummung nicht ablegen wollten, griff die Polizei ein. Anschließend nahm sie noch die Personalien der Teilnehmer auf. Schon in der Nacht gab es auch Aktionen von Rüstungsgegnern in Bonn. Unbekannte sprühten politische Schriftzüge auf eine Wand einer Organisation für europäische Rüstungsprogramme. Weil es sich um politische Botschaften handelt, hat der Staatsschutz die Ermittlungen übernommen.
8: Und auch das ist heute Thema. Neuer Staatsminister für Sport im Bundeskanzleramt wird ein zweimaliger Olympiasieger, der Kanufahrer Ronald Raue. Der Sportsoldat ist auch Mitglied des Europäischen Olympischen Komitees. Lufthansa schließt Ende Oktober am Frankfurter Flughafen den sogenannten AirRail-Schalter am Fernbahnhof. Dort konnten Kunden, die Zug und Flug zusammengebucht haben, schon ihr Gepäck abgeben. Rund 170.000 Kinder in NRW sind heute eingeschult worden. Es ist der erste Jahrgang, der einen Rechtsanspruch auf Nachmittagsbetreuung hat. Seit heute läuft die Komödie Das gewisse Etwas in den Kinos. Der Film handelt davon, dass Vater und Sohn Juwelen klauen und damit auf der Flucht sind. Dabei landen sie in einem Gruppenurlaub von Menschen mit Behinderungen. Schauspieler Luca David Heimann aus Delbrück im Kreis Paderborn hat in dem Film seine erste Kinorolle.
11: Weil mir das so Spaß macht, in einer anderen Rolle reinzuschlüpfen. In der Rolle der Henry, der war schon ein bisschen anders irgendwie drauf gewesen. Der war immer lustig drauf.
8: Der Regisseur sagt, dass er es wichtig fand, viele Rollen auch von Menschen mit Beeinträchtigung spielen zu lassen. Das war WDR aktuell.
12: Ich bin ja völlig hinüber, Thomas Becker aus unserer WDR2-Wetterredaktion. Ja. Ich bin mit dem Rad gekommen. Kann es sein, dass wir heute ein bisschen Wind haben?
13: Ja, das kann sein. Wahrscheinlich bist du Richtung Südwesten gefahren, denn daher kommt der Wind.
12: Ich habe keinen Kompass am Fahrrad.
13: Wie auch immer, wenn du Gegenwind hattest, war das so, denn da kommt der Wind her. Heute schon ganz ordentlich kräftig, morgen wird es teilweise sogar stürmisch und der Wind bringt auch viele Wolken mit. Heute haben wir nur ganz vereinzelt mal einen Schauer und wir kriegen in Solingen 22, in Hamm 23 und in Kleve 24 Grad. Morgen wird es wärmer und schwüler. Erstmal haben wir gegen Mittag ganz im Norden des Landes teils starken Regen. Später kommt er auch im Süden an.
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12: A1 Köln Richtung Dortmund zwischen Vollmarstein und Westhofener Kreuz, 7 Kilometer Stocken plus 15 Minuten. A4 Aachen Köln zwischen Frechen-Nord und Köln-Klettenberg, 5 Kilometer Stau, auch da eine Viertelstunde obendrauf. A43 Recklinghausen Richtung Münster zwischen Haltern und Lavesum, 5 Kilometer Stau, gerade ist nur ein Fahrstreifen frei. Ihr braucht eine halbe Stunde länger. Und die A43 Münster Richtung Recklinghausen zwischen Dülmen und Haltern, 3 Kilometer Stau, auch wegen eines Unfalls nur ein freier Fahrstreifen, plus 15 Minuten. Und auf der A61 Mönchengladbach Richtung Koblenz zwischen Miel und Grafschaft Ringen, 10 Kilometer stockend und deshalb eine Viertelstunde Geduld.
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12: Und wir gucken gleich rein in den neuen Film That's Why the Lady is a Champ über den ersten weiblichen Superstar des Boxsports, Christy Martin, dargestellt durch Sydney Sweeney.
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16: 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Mach sie fertig.
15: Gut.
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0: Und dieser Tusch am Ende des Songs passt jetzt auch zu dem Superstar, um den es geht.
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0: Christy Martin war der erste weibliche Superstar des Boxsports. Die erste Frau, die einen Vertrag beim legendären Promoter Don King unterschrieb, der mit den lustigen Haaren. Ihre Profibilanz, 49 Siege, davon über 30 durch K.O. Sie war für ihren harten physischen Kampfstil bekannt. 7 Niederlagen und 3 Unentschieden. Und heute kommt ihre Lebensgeschichte ins Kino. That's why the lady is a tramp. Andrea Burz, WDR 2 Kino, hat den Film schon gesehen. Andrea, diese Christy Martin wird gespielt von Sydney Sweeney. Ja. Die habe ich jetzt eher so als zierlich, zerbrechlich, fast schon elfengleich im Kopf.
3: Ja, die macht eine große Wandlung durch. Die will den Film aber schon seit Jahren machen, hat ihn auch produziert und für die Hauptrolle, die sie spielt, hart trainiert. 1,60 Meter ist sie groß, 15 Kilo hat sie zugenommen, sind natürlich auch viele Muskeln dabei. Der Film beginnt Ende der 80er, das heißt, sie musste sich erstmal in der von Männern noch dominierten Boxwelt durchsetzen und beim Probetraining sogar gegen einen Mann boxen.
4: Lass sehen, was du drauf hast.
5: Schaff sie hier raus, mach sie fertig, gut. Brich ihr eine Rippe, wenn's sein muss.
4: Ja. Oh.
3: Ja, das Bild dazu sagt dann, dass Sydney ihn niedergestreckt hat. Und auch wenn sie hier siegt, Christy Martin alias Sydney Sweeney bekommt einiges ab. Noch schlimmer sind aber ihre 80er-Jahre-Frisuren. Also man sieht sie mit dunkler Mini-Pli, mit Strähnchen. Sieht schon sehr anders aus als gewohnt.
0: Und ist das denn eine klassische Sportlerbiografie? Jetzt mal mit einer Frau in der Hauptrolle?
3: Das ist so eine Mischung aus Sport und Beziehungsdrama. Dazu wird erstmal der ganze familiäre Hintergrund aufgerollt. Christy Martin musste Ende der 80er Jahre in einer konservativen Arbeiterfamilie erstmal ihre Homosexualität unterdrücken, genauso wie den Wunsch, Boxerin werden zu wollen. Aber dann ist sie so erfolgreich, dass sie sich förmlich aus der Familie frei boxt. Allerdings landet sie bei einem Trainer, Jim, der sie formen will. Und das heißt hier, der sie kontrolliert, der sie unterdrückt und das physisch und auch psychisch.
6: Ich habe gesehen, wie du sie begrüßt hast. Was soll das werden? Ich bin so nah, dass ich dich berühren könnte.
7: Er ist hier und beobachtet uns.
3: Ja, diese toxische Beziehung, die beiden heiraten sogar, ist im Film mindestens genauso wichtig wie der sportliche Teil.
0: Also ab heute im Kino That's Why the Lady is a Champ, die dramatische Sportlerinnenbiografie über Christy Martin, gespielt von Sydney Sweeney. Und jetzt bin ich gespannt auf das finale Urteil ja, von Andrea Burz, WDR 2 Kino.
3: Ja, wie sie diese hemdsärmelige Christy Martin mit Babyspeck und sehr, sehr viel Wut im Bauch darstellt, das ist einfach der schlagende Grund, sich den Film anzugucken. Die Balance zwischen Sportdrama und Beziehungstragödie fand ich jetzt nicht durchgehend überzeugend, aber ich gebe für diese Darbietung und auch für Ben Foster, der diesen Trainer spielt, ich habe den gar nicht wiedererkannt, 4 von 5 Sternen.

0: Thorsten Schorn hier, WDR 2 am Donnerstagnachmittag. Ich habe gleich für euch einen Klassiker aus den 90ern. Der Song ist schon über 40 Mal gecovert worden, zum Beispiel von der britischen Indie-Rockband Bastille. 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Und gleich das Original von Snap.
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1: Direkt aus dem Studio in Wuppertal mit Nils Meißner. In Velbert hat an der großen Kreuzung Berliner und Rheinlandstraße ein 40-Tonner-LKW eine Fußgängerin erfasst. Der LKW wollte nach ersten Informationen wohl rechts abbiegen und hat dabei eine Frau übersehen, die gerade über die Kreuzung gehen wollte. Die Frau hat bei dem Zusammenstoß lebensgefährliche Verletzungen erlitten. Ein Rettungshubschrauber ist kurz danach auf der Kreuzung gelandet, um die Frau schnellstmöglich in eine Spezialklinik zu bringen. In Wuppertal gibt es aktuell viele Kinder, die nicht mehr bei ihren Eltern leben können und dringend eine Pflegefamilie suchen. Etwa 70 Kinder warten aktuell auf neue Eltern, die sie bei sich aufnehmen. Sozialdezernentin Annette Berg sagt, warum die Kinder Hilfe benötigen.
2: Es sind oft Kinder, die jünger sind. Die kommen aus Familien aufgrund von Verwahrlosungssituationen, Gewalterfahrungen, sexueller Missbrauch oder ähnliche Geschichten, die diesen Kindern passiert sind.
1: Und sie sagt auch, wer Pflegekinder aufnehmen will, wird vorher intensiv überprüft. Gerade für jüngere Kinder sei die Pflegefamilie auch oft die bessere Alternative als das Heim. Mehr Nähe und mehr Liebe, um ihnen einen guten Start ins Leben zu ermöglichen. Wer in Zukunft Ordnungswidrigkeiten in Wuppertal begeht, für den wird's richtig teuer. Die Stadt hat jetzt ihren Bußgeldkatalog angepasst. Wer Alkohol auf Spielplätzen trinkt, zahlt demnächst statt 55 Euro 150 Euro. Wer die Hinterlassenschaften von Hunden nicht weg

0: Service. Hier die Staus, in denen ihr ja vielleicht so 15 bis 20 Minuten lang steht. A3 Köln Richtung Oberhausen zwischen Kreuz Breitscheid und Oberhausen-Lierich, 7 Kilometer stockend. A4 Aachen Richtung Köln zwischen Frechen-Nord und Köln-Klettenberg, 5 Kilometer. A31 Gronau Richtung Oberhausen zwischen Gladbeck und Dreieck-Bottrop, 4 Kilometer. Die A43 Recklinghausen Richtung Münster ist zwischen Kreuz Mahl-Nord und Lavesum wegen Bergungsarbeiten erneut von der Polizei gesperrt worden, 4 Kilometer Stau. Das dauert wohl so bis 16 Uhr. Und die A59 Duisburg Richtung Dinslaken zwischen Duisburg Zentrum und Kreuz Duisburg Nord, 8 Kilometer Stau.
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0: Wie sichert man eigentlich ein Umspannwerk, ist gleich WDR 2 das Thema heute. Und bis dahin sage ich herzlich willkommen zum Volkshochschulkurs Spanisch für Fortgeschrittene. Übersetzt doch mal bitte: Ja, du weißt, dass ich dich schon seit einer Weile anschaue. Heute muss ich mit dir tanzen. Und alle.
2: Sie

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0: über jemanden, den man sich schon morgens um 5 wünscht. 5 a.m. Michael Schulte. Strom, Internet, Bahnnetz, das gehört alles zu unserer Infrastruktur, die wir täglich nutzen und die ist diese Woche gleich zweimal angegriffen worden. In Brandenburg und hier bei uns im Westen ein Umspannwerk in Bergheim. Da laufen Leitungen raus und rein und wie lässt sich so etwas schützen?
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0: Thilo Jahn, WDR 2 aktuell.
2: Ein Blitz, ein lauter Knall und dann Störung. Das, was am Umspannwerk in Bergheim passiert ist, war ein gezielter Anschlag. Michael Esser von der Kölner Polizei.
3: Offensichtlich wurde mit pyrotechnischen Gegenständen etwas über die Hochspannungsleitungen gebracht, was dann abgesackt ist und es kam dann zu einem Kurzschluss.
2: Das alles vor der Haustüre. Aus einem Maisfeld heraus haben die Angreifer geschossen. Und natürlich haben viele von euch ein mulmiges Gefühl.
4: Also ich muss ganz ehrlich sagen, ich fühle mich unsicherer.
5: Also es macht mir Angst.
2: NRW-Innenminister Herbert Reul meinte heute auf WDR 2.
6: Wir müssen es mehr zutrauen. Wir müssen, glaube ich, offen darüber reden. Es gibt Möglichkeiten, sich zu schützen. Es gibt nie die 100% Sicherheit, das ist ja klar. Aber besser werden können wir auf jeden Fall und da ist noch Luft nach oben.
2: Aber wie? Wie schützen wir unsere Infrastruktur? Tausende Kilometer Bahnstrecke, Stromleitungen, das ist nicht einfach.
6: Die Leute glauben im ersten Moment immer, die haben noch Polizisten, die gucken immer, wie viele Kilometer Stromnetze wir haben, wie viele Bahnstrecken wir haben. Also geht das nicht. Also brauchen wir Technik.
2: Mehr Technik? Ist es das? Das wollte ich im WDR 2 Mittagsmagazin von Alexander Fekete wissen. Er ist Professor am Institut für Rettungsingenieurwesen und Gefahrenabwehr der TH Köln.
7: Es gibt ganz verschiedene Möglichkeiten und zuerst denkt man natürlich an Bewachung, an Überwachung und Absperrung. Und manchmal, wenn so Anschläge auf Wasseranlagen geschehen sind, dann hat man natürlich da mehr Zäune gezogen und mehr Videoanlagen installiert.
2: Aber die Täter sind natürlich auch schlau und informieren sich. Seit Januar hat die Bundesregierung ein Gesetz zum Schutz der kritischen Infrastruktur verabschiedet. Betreiber von Netzen, Kraftwerken und Wasserwerken sind zu einem besseren physischen Schutz ihrer Anlagen verpflichtet. Das Technische reicht aber für Alexander Fekete nicht aus.
7: Viel wichtiger ist, dass man Akzeptanz, Aufmerksamkeit hat und es auch organisatorisch so macht, dass Menschen da sind. Also Urlaubsvertretungen sind Stichwort oder auch Personalmangel, künftige auch Schwund an überhaupt Arbeitskräften. Das ist genauso wichtig.
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1: Jugendliche trinken immer weniger Alkohol.
2: Ja, kann ich bestätigen. Mein Enkel, der ist jetzt 17, der trinkt überhaupt keinen Alkohol. Und da ist das Thema Ernährung und ist ein ganz großes Thema.
1: Rund 60% der bis 17-Jährigen haben schon mal Alkohol probiert. Vor 25 Jahren waren es noch fast alle.
2: Ja, ich auch. Ich habe auch mit 17, 18 einen Taxi vollgekotzt, mit Rotwein getrunken. Ich
1: glaub, Rotwein auch noch?
2: Ja,
1: Weißwein sieht nicht so schlimm aus.
2: Also ich denke, Rotwein. Es ist einfach wir hatten mehr Grenzerfahrung. Das, was wir alles nicht durften heute, Jugendlichen, die ist ja frei. Also ich sehe das ja bei meinem Enkel und meinem Sohn. Das ist ein ganz anderes partnerschaftliches Verhältnis. Und eine Generation, 68er-Generation, mussten ja Grenzenerfahrung überschreiten.
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Good

0: Wir müssen was tun für die Gelbbauchunke. Die NRW-Artenschutzkonferenz gleich in WDR aktuell. Darin auch, inwiefern Influencer beim Tennis nerven. Und nach 16 Uhr Musik von Temper City, Self-Aware. Top aktuelle Nummer. Und dann gibt's noch den 90er der Stunde im WDR 2 Musikmix von Suzanne Vega, Tom Steiner.
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21: Die Nachrichten mit Christine Langner. Guten Tag.
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21: 2 mutmaßliche Anschläge auf Umspannwerke gab es in dieser Woche in Bergheim und Brandenburg. 2 Beispiele für sogenannte Sabotageakte. Von denen hat das Bundeskriminalamt in diesem Jahr bisher 165 gezählt. Ein internes Lagebild dazu liegt WDR, NDR und SZ vor. Andreas Braun berichtet.
22: Die Schwerpunktregionen der mutmaßlichen Spionagefälle sind demnach in diesem Jahr bislang Brandenburg, gefolgt von Nordrhein-Westfalen und Schleswig-Holstein. Auch die Zahl verdächtiger Drohnensichtungen bleibt auf einem hohen Niveau. So wurden laut Lagebild bundesweit bisher mehr als 740 Vorfälle registriert. Dabei zählte man gut 1000 Drohnen über Anlagen der kritischen Infrastruktur, militärischen Einrichtungen und Rüstungsunternehmen. Allerdings gelang es nur selten, die Piloten der Drohnen ausfindig zu machen. In den wenigen Fällen stellte sich dann aber oft heraus, dass die Überflüge keinen Spionagehintergrund hatten.
21: Die deutsche Wirtschaft könnte in diesem Jahr ihre jahrelange Krise überwinden. 5 führende Forschungsinstitute haben ihre Erwartungen kräftig erhöht. Das Bruttoinlandsprodukt könnte demnach doppelt so schnell wachsen wie bisher erwartet, um mehr als 1%. Das war seit dem russischen Angriff auf die Ukraine 2022 nicht mehr der Fall. In NRW ist etwa die Hälfte der Tier- und Pflanzenarten gefährdet. Das sagte Umweltminister Krischer zur Eröffnung der ersten NRW-Artenschutzkonferenz. Was getan werden kann, zeigen Naturschützer auf der Konferenz, zum Beispiel durch die Wiedervernässung von Mooren. Kai Clement, WDR-Landespolitik.
23: Umweltminister Krischer beschreibt ein zwiespältiges Bild. Früher stark vertretene Arten wie Spatzen oder Igel seien inzwischen gefährdet, andere kehrten zurück, wie der bis 2009 in NRW als ausgestorben geltende Fischotter. Krischer hob die Arbeit ehrenamtlicher Naturschützer hervor und dass Naturschutz vor der eigenen Haustür beginnt, zum Beispiel im naturnahen Garten.
21: Und auch das ist heute Thema. An den Tankstellen gibt es einen neuen Negativrekord. Benzin war noch nie so teuer wie aktuell. Ein Liter Super E10 hat im Schnitt gestern 2,21 Euro gekostet. An der französischen Atlantikküste sind zwei deutsche Urlauber ertrunken an Stränden, die nach dem Ende der Ferien in Frankreich nicht mehr bewacht sind. Bei Biarritz wurde ein 53-jähriger Mann von der Strömung mitgerissen, ein 80-jähriger erlitt einen Herzstillstand. Ein herzkranker Junge aus Wuppertal hat seine Teilnahme an einer Klassenfahrt vor Gericht erstritten. Die Schule wollte den 9-Jährigen nicht mitnehmen, weil sie die notwendige Aufsicht über seine Gesundheit nicht gewährleisten könne. Tennisfans und Spieler ärgern sich über viele Influencer bei den laufenden US Open. Die Veranstalter haben dieses Jahr besonders viele Karten an sie vergeben, um für Aufmerksamkeit zu sorgen. Die Influencer stören aber öfter die Spiele. Ein Beispiel hat Tim Brockmeier.
3: So musste zum Beispiel am Montag ein Match im großen Ash Stadium kurz unterbrochen werden, weil gleich eine ganze Gruppe von Influencern auf der Tribüne, ausgeleuchtet mit einem richtig grellen Ringlicht, ein Tanzvideo für TikTok aufnahm während der Ballwechsel.
21: Das war WDR aktuell.
0: Wie lustig. Beim Tennis macht's doch auch die ganze Zeit. Tick. Tock. Der Wetterinfluencer ist da. Thomas Becker. Sag mal, die Sonne sehe ich selten heute.
6: Ja, das stimmt. Das wird auch so bleiben. Die Wolken sind meistens dicht, aber es gibt nur ganz vereinzelt Schauer. Einen kräftigen Wind haben wir noch und der legt morgen noch ein bisschen mehr zu. Teilweise wird es dann richtig stürmisch. Und zuerst haben wir gegen Mittag im Norden etwas Regen. Kann auch mal kräftiger sein. Der geht dann weiter nach Süden im Laufe des Tages. Und wir kriegen in Herford schwülwarme 22 Grad, in Aalen 24 und in Düren 25.
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0: Alle Staus gibt's wie immer bei uns im Netz auf wdr2.de. Das sind hier die mit den längsten Wartezeiten, aber es hält sich in Grenzen. A1 Euskirchen Richtung Dortmund zwischen Köln-Löwenich und Kreuz-Leverkusen-West, 8 Kilometer stockend, plus 15 Minuten. Die A3 Köln Richtung Oberhausen zwischen Kreuz-Breitscheid und Oberhausen-Lierich, 9 Kilometer Stau, 20 Minuten. A4 Aachen Richtung Köln zwischen Frechen-Nord und Köln-Klettenberg, 5 Kilometer Stau, Viertelstunde. A43 Recklinghausen Richtung Münster zwischen Haltern und Lavesum. 5 Kilometer Stau, 15 Minuten. Da ist wegen Bergungsarbeiten gerade nur ein Fahrstreifen frei. Und die A45 Hagen Richtung Dortmund zwischen Westhofener Kreuz und Dreieck Dortmund-Witten. 6 Kilometer Stau, halbe Stunde plus nach einem Unfall. Im Dreieck Dortmund-Witten ist die Verbindung zur A448 gesperrt.
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0: Ich habe hier schon die Fragen für unser kleines Quiz, die schnelle Minute.
6: Ja.
0: Willst du eine gestellt? Soll ich mal eine raussuchen für dich?
6: Ich habe ein bisschen Angst, aber mach mal.
0: Also hatten wir doch gerade in den Nachrichten auch, Artenschutzkonferenz in Düsseldorf. Da geht es ja auch um die Gelbbauchunke.
6: Ja, ja.
0: Welche Farbe hat der Bauch der Gelbbauchunke?
6: BVB-Farben hat er.
0: Würde ich gelten lassen.
6: Gut.
0: Ist richtig. Guck mal, habt ihr schon einen Punkt im Grunde geschenkt? 0800 567 8222.
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0: WDR Tampa City, Thorsten Schorn hier, WDR 2. Was der Unterschied ist zwischen einem Radiomoderator und einem Radiologen, das werden wir jetzt vermutlich herausfinden mit WDR 2-Hörer Dominik aus Drehn-Steinfurt bei Münster. Er ist Radiologe und hat gerade noch mal überlegen müssen, wie alt er überhaupt ist. Hätte ich mal lieber dein Versichertenkärtchen auslesen sollen, Dominik?
1: Ja, wahrscheinlich.
0: Ja. Bist du noch drauf gekommen, wie alt du jetzt bist?
1: Ja, 45.
0: 45. Und Radiologen, ihr macht so CTs und so weiter. Warum ist es immer so schwer,
1: ja, genau, einen
0: Termin zu kriegen bei jemandem wie dir?
1: Ja, ich weiß. Es ist halt wichtig, ne? Diagnosen und die Bilder. Aber ja, es dauert teilweise lange, bis man rein durchkommt. Bei uns natürlich nicht.
0: Ja, und wenn du dir diese Bilder anguckst, hast du da so eine Kaffeetasse in der Hand oder ein Glas? Oder?
1: Ja, klar. Doch, das würde so ein Kaffeebecher sicherlich gut funktionieren.
0: Ja, darauf will ich hinaus. In Zukunft ist es vielleicht das hier, der WDR 2 Thermobecher, den es gibt, wenn du 6 richtige Antworten in einer Minute hinkriegst bei unserem kleinen Quiz, die schnelle Minute. Hast du heute ein bisschen WDR 2 hören können bei dir in der Praxis, weil das hilft?
1: Eher weniger.
0: Wieso heißt es eigentlich Radiologe? Das wollte ich ja noch fragen. Hier, ich mache ja auch Radio, aber...
1: Ja, genau. Ja, kommt von Strahlen.
0: Ach so.
1: Lateinisch.
0: Weil wir auch über Strahlung senden, UKW und so weiter. Ich verstehe. Okay.
1: Ja.
0: Also, dann seien wir beide mal 60 Sekunden lang radioaktiv. Los geht's.
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0: Für die i-Dötzchen hat heute was begonnen?
1: Der erste Schultag.
0: Richtig. Über den Schutz von Infrastruktur haben wir mit NRWs Innenminister gesprochen. Wie heißt der?
1: Rollen.
0: Richtig. Auf der Artenschutzkonferenz in Düsseldorf geht's heute auch um die Gelbbauchunke. Welche Farbe hat der Bauch, der Gelbbauchunke?
1: Ja, BVB.
0: Gelb, richtig. Die deutschen Kulturinstitute im Ausland sind nach welchem Dichter benannt?
1: Goethe.
0: Richtig. Die neuen S-Bahnen im Rheinland bieten eine Toilette oder ein Raucherabteil?
1: Toilette, das habe ich mitbekommen.
0: Richtig. Am Bundesgerichtshof Sample-Streit zwischen Moses Pelham und welcher Elektroband aus Düsseldorf?
1: Das war Kraftwerk.
0: Ja. Ein Durchmarsch. Alles richtig, Dominik.
1: Super.
0: Diagnose Gewinner. Du kriegst den WDR 2 Thermobecher. Den schicken wir dir nach Drehn-Steinfurt nach Münster.
1: Vielen Dank.
0: Mach's gut.
1: Du
2: auch, danke sehr. Tschüss. 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

0: Thorsten Schorn hier, WDR 2. Als nächstes habe ich für euch Musik von NSYNC. Das ist die Boygroup rund um Justin Timberlake. Bitte nicht verwechseln mit den Backstreet Boys. Wenn ihr von denen einen Song bei uns entdeckt, dann ruft an und mit etwas Glück landet ihr auf der Gästeliste. Nicht NSYNC, Backstreet Boys.
1: Die spielen bald ein Konzert in Düsseldorf, glaube ich, ne?
0: Nee. 10.
1: 10?
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1: Direkt aus dem Studio in Wuppertal mit Nils Meißner. In Velbert hat an der großen Kreuzung Berliner und Rheinlandstraße ein 40-Tonner LKW eine Fußgängerin erfasst. Der Fahrer wollte nach ersten Informationen wohl rechts abbiegen und hat dabei eine Frau übersehen, die gerade über die Kreuzung gehen wollte. Die Frau hat bei dem Zusammenstoß lebensgefährliche Verletzungen erlitten. Ein Rettungshubschrauber ist kurz danach auf der Kreuzung gelandet, um die Frau schnellstmöglich in eine Spezialklinik zu bringen. Ja, wer in Zukunft Ordnungswidrigkeiten in Wuppertal begeht, für den wird's richtig, richtig teuer. Die Stadt hat jetzt ihren Bußgeldkatalog angepasst. Wer Alkohol auf Spielplätzen trinkt, zahlt demnächst statt 55 Euro 150 Euro. Wer die Hinterlassenschaften von Hunden nicht wegmacht, zahlt dann nicht mehr 100, sondern 250 Euro. Damit will Oberbürgermeisterin Miriam Schärf das Sicherheitsgefühl und das Wohlbefinden der Bürger in Wuppertal steigern. Die Stadt solle so noch lebenswerter werden. Ja, und für tausende Idötzchen ist heute ein ganz aufregender Tag. Für sie geht das große Abenteuer Schule los. Für die anderen Schüler ging es schon gestern los. In Erkrath-Hochdeil, da gab es einen ganz besonderen Start ins neue Schuljahr. Mehr als ein Jahr mussten Schüler nach Düsseldorf pendeln, weil ihr Schulzentrum abgebrannt war. Jetzt ist ein neues Container-Schuldorf in Hochdeil fertig geworden. Und die 15-jährige Angelina ist nach dem ersten Tag ziemlich happy, die Schule wieder so nah an sich zu haben.
2: So ist schön, nicht mehr so früh aufstehen zu müssen, ein bisschen auszuschlafen und einfach hier wieder zu sein, so in Hochdeil und so.
1: Ja, in dem neuen Containerschuldorf werden jetzt mehr als 1000 Schüler von Realschulen

0: Köln, Bocklemünd und Kreuz Leverkusen. 10 Kilometer Stocken, 20 Minuten. Die 3 von Köln nach Oberhausen zwischen Kreuz Breitscheid und Oberhausen-Dierich. 7 Kilometer Stocken, Viertelstunde. A4 Olpe Richtung Aachen zwischen Kreuz Köln-Ost und Kreuz Köln-Süd. 4 Kilometer Stocken, 10 Minuten. A45 Hagen Richtung Dortmund zwischen Kreuz Hagen und Westhofener Kreuz. 4 Kilometer Stocken, 10 Minuten. Und die A57 Köln Richtung Nimwegen zwischen Bovard und Krefeld-Gartenstadt. 5 Kilometer stockend und auch nochmal 10 Minuten.
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0: Hallo, ich bin's, Thorsten Schorn. Jetzt gibt's Harry Styles mit American Girls. Und gleich sprechen wir über das, worüber sich Campino von den Hosen gestern Abend in Münster so aufgeregt hat.
2: Letztendlich ist es so, dass wir das schon extrem fragwürdig finden und auch absurd, jemanden auszuladen, der sich gegen die AfD äußert oder gegen Trump oder wie auch immer.

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1: Diese Führung nimmt euch mit in die dunklen Geheimnisse der Sparrenburg in Bielefeld. Ich bin Julian Beuter und ich habe für euch die Kasemattenführung auf der Sparrenburg ausprobiert. Die nimmt euch mit in die Katakomben der Burg, unterirdische Verteidigungsgänge, wo vor 500 Jahren Soldaten gekämpft haben, dass die Burg nicht eingenommen wird. Bis zu 1500 Soldaten haben hier unter teils echt ekligen Bedingungen leben müssen, sagt Lasse, der uns rumgeführt hat.
2: Da wurde dann ein bisschen Stroh, ein bisschen Heu verteilt und auf diesen einfachen Stroh und Heubetten wurde dann geschlafen.
1: Sparrenburg in Bielefeld.
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0: Perlen von Alphaville aus Münster mit Frontmann Marian Gold, der immer gerne sagt, was er denkt, wie beispielsweise letzte Woche beim Bautz-Festival in Lüdenscheid.
1: Es ist das erste Mal seit über 80 Jahren, dass wir tatsächlich kämpfen müssen, dass jeder Farbe bekennen muss, dem diese Worte Freiheit, Toleranz und Demokratie etwas bedeuten. Werte, die Deutschland, die Europa im Vergleich zum Rest der Welt für lange Zeit zu einer Insel des Friedens und des Wohlstands gemacht haben. Darum, lasst diese Fahne wehen und beschützt sie.
0: Und jetzt hat es ein wenig Aufregung gegeben um den Alphaville-Auftritt beim Glücksgefühle-Festival dieses Wochenende am Hockenheimring. Dieses Festival steht unter dem Motto Good Vibes Only. Man möchte, dass das Publikum den Alltag hinter sich lassen und einfach eine gute Zeit haben kann. Und hatte alle Künstlerinnen und Künstler gebeten, auf politische Reden und kontroverse Diskussionen zu verzichten. Alphaville sagten, das ist mit uns schwierig. Dann wurden sie ausgeladen. Und jetzt dürfen sie doch wieder spielen. Claudia Franzen, WDR 2 aktuell.
2: Ja, also Festivalveranstalter Markus Krampe hat eben im Bild-Interview schon Fehler eingeräumt und hat sich entschuldigt öffentlich. Mitveranstalter Lukas Podolski, der hat sich auch vor ein paar Minuten auf Instagram geäußert. Jeder dürfe seine Meinung sagen, schreibt er, auch mal Kante zeigen im Stadion genauso wie auf der Bühne. Und ja, Fehler passieren. Es sei halt wichtig, wie man damit umgeht. Und die beiden möchten Alphaville jetzt zurückholen aufs Glücksgefühle-Festival. Ist allerdings auch sehr spontan. Der Auftritt wäre schon morgen und von der Band gibt es aktuell noch kein Statement dazu.
0: Also da sind wir mal sehr gespannt, ob sich Marian Gold und Alphaville zurückholen lassen. Es hat sehr viele Reaktionen gegeben, ganz schön viel Aufregung um die eigentliche Ausladung.
2: Ja, in den letzten Stunden gab es wirklich tausende Kommentare auf dem Instagram-Account des Festivals. Viele enttäuschte Besucher, die zum Teil ihre Tickets zurückgeben wollten und das überhaupt nicht nachvollziehen konnten, wie man eine Band ausladen kann, weil die sich öffentlich gegen die AfD stellt. 2026, ich zitiere hier mal, sei nicht mehr die Zeit, sich nicht gegen rechts zu positionieren. Und Musik sei eben auch ganz oft politisch. So sieht das auch Campino von den Toten Hosen.
3: Letztendlich ist es so, dass wir das schon extrem fragwürdig finden und auch absurd, jemanden auszuladen, der sich gegen die AfD äußert oder gegen Trump oder wie auch immer.
2: Pino hatte Alphaville-Sänger Marian Gold gestern sogar zum Tote-Hosen-Konzert in Münster eingeladen vor 25.000 Fans. Das Video ist auch gleich viral gegangen. Zumindest auf Instagram könnte jetzt nach der Entschuldigung der Festivalmacher etwas Ruhe einkehren. Wobei Zartmann hat gerade in seiner Insta-Story angekündigt, er freut sich, Zitat, sehr aufs politische Statement beim Glücksgefühle-Festival. Also da kommt offenbar noch was.
0: Claudia Franzen, WDR 2, aktuell darüber, dass die Band Alphaville vom Glücksgefühle-Festival dieses Wochenende am Hockenheimring erst aus und nun

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1: Schon gemerkt, der Spritpreis ist auf Rekordhoch.
2: Ja, ich habe kein Auto und habe keine Probleme.
3: Ach ja, so kann man es natürlich auch
4: nicht. Die Leute tun mir leid.
3: Die Autofahren.
4: Autofahren müssen, sage ich mal.
1: Mal gesehen auf einer Anzeigetafel von der Tankstelle, wo wir da gerade liegen, für einen Liter E10 Kraftstoff. Wir sind jetzt gerade bei durchschnittlich 2,21 Euro.
2: Ja.
1: Rekord.
2: Und Rekord. Es ist sowieso halt keine Zukunft, die fossilen Energien. Und ich denke, die Menschen müssen das irgendwann kapieren, und zwar im Portemonnaie.
1: Ja, das hat jetzt natürlich mit dem Konflikt USA-Iran zu tun.
2: Ja, aber dann kommt der nächste Konflikt.
4: Also E-Autos werden jetzt auch beschimpft natürlich wegen der Chips, die sie brauchen, und was das wieder für Unkosten sind.
1: Was machen wir denn jetzt? Zu Fuß gehen, so wie wir hier?
5: Ich brauche zum Beispiel das Auto, um einkaufen zu gehen.
2: Ja, muss nicht, da kannst
5: oder
2: du auch ein
5: so
2: Fahrrad
5: bestimmte
2: nehmen.
5: Freunde besuchen, da kommst du mit dem Bus in 3 Stunden an.
2: Freunde nehmen und mit diesen Lastenrädern.
4: Das war schon bequemer mit Auto.
1: Lastenfahrrad zum Einkaufen.
2: Ja.
1: Der SUV unter den Fahrrädern.
2: Ja, eben.
5: Genau.

0: Ich mochte ja immer Mathe, aber ich glaube nicht, dass das hier dabei ist. Welches sind die drei beliebtesten Schulfächer? Ihr dürft schon mal raten, die Auflösung dann gleich in WDR aktuell. Danach Musik von Alex Warren, Ordinary und der 90er der Stunde im WDR 2 Musikmix Saturday Night von Wakefield.
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11: Die Nachrichten mit Christine Langner. Guten Tag.
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11: Führende Forschungsinstitute blicken wieder optimistischer in die Zukunft. Die Wirtschaftsentwicklung in Deutschland könnte demnach in diesem Jahr um 1,2 bis 1,4% zulegen. Das wäre das stärkste Wachstum seit 2022. Doch der Aufschwung hat seinen Preis, erklärt Maurice Mommer aus der WDR-Wirtschaftsredaktion.
12: Rückenwind bekommt zum Beispiel der Maschinenbau, vor allem durch Aufträge aus dem Ausland. Gleichzeitig gibt die Bundesregierung viel Geld für Infrastruktur und Verteidigung aus. Das kurbelt die Wirtschaft an, doch die Risiken bleiben groß. Energie wird teurer, die Inflation bleibt hoch und auch die Staatsschulden wachsen deutlich. Denn der Bund finanziert einen wichtigen Teil des Aufschwungs mit neuen Krediten. Das hilft der Wirtschaft zwar kurzfristig, dauerhaft trägt die Erholung aber nur, wenn Unternehmen auch wieder mehr in Deutschland investieren.
11: Bundesgesundheitsminister Lindemann will offenbar die Aufnahme ausländischer Mediziner beschleunigen. Wie der Spiegel berichtet, soll ab November eine neue Verordnung gelten. Damit werde die Anerkennung ausländischer Berufsabschlüsse vereinfacht für Ärzte, Apotheker und Hebammen. Und wer eine Ausbildung im Ausland begonnen hat, soll diese auch in Deutschland abschließen können. Nachdem es heftige Reaktionen auf die Ausladung der 80er-Jahre-Popgruppe Alphaville vom Glücksgefühle-Festival gab, ist die Band laut den Veranstaltern jetzt doch wieder eingeladen. Franziska Schork berichtet.
13: Sänger Marian Gold und seine Band Alphaville waren wegen politischer Äußerungen gegen rechts vom Glücksgefühle-Festival ausgeladen worden. Die Festivalorganisatoren Markus Krampe und Lukas Podolski begründeten die Entscheidung damit, dass keine politischen Themen oder Äußerungen jeglicher Art auf der Bühne geduldet würden. Darauf hatte es viel Kritik gegeben. Zum Beispiel auch von den Toten Hosen. Sänger Campino hatte für Meinungsfreiheit und eine klare Haltung plädiert. In einem Bild-Interview rudert Veranstalter Krampe jetzt zurück und entschuldigt sich für den Fehler. Meinungsfreiheit sei das höchste Gut in Deutschland und müsse geschützt werden. Auch Podolski entschuldigt sich auf Instagram.
11: Und auch das ist heute Thema. Die Anschläge auf die Nord Stream Pipelines sind ab Oktober Thema vor Gericht. Der Angeklagte aus der Ukraine soll die Explosionen an den Gasleitungen 2022 in der Ostsee mitorganisiert haben. Ein herzkranker Junge aus Wuppertal hat seine Teilnahme an einer Klassenfahrt vor Gericht erstritten. Die Schule wollte den Neunjährigen nicht mitnehmen, weil sie die notwendige Aufsicht über seine Gesundheit nicht gewährleisten könne. Neuer Staatsminister für Sport im Bundeskanzleramt wird ein zweimaliger Olympiasieger, der Kanufahrer Ronald Raue. Der Sportsoldat ist auch Mitglied des Europäischen Olympischen Komitees. Das beliebteste Schulfach in Deutschland ist Sport. Für jeden Vierten ist es das Lieblingsfach. Auf Platz 2 und 3 folgen Kunst und Englisch. Die Uni Osnabrück hat in NRW und 3 anderen Bundesländern Schülerinnen und Schüler von Klasse 5 bis 13 befragt. Die beiden unbeliebtesten Fächer sind aus den Naturwissenschaften, und zwar Chemie und Physik. Das war WDR aktuell.
0: Meteorologie hätte er am liebsten gehabt als Fach in der Schule. Thomas Becker aus der WDR 2 Wetterredaktion. Wie wird's denn noch?
8: Ja, also heute Abend sieht es meistens trocken aus. Wenn man einen Schauer abkriegt, muss man schon Pech haben. Windig ist es und morgen wird der Wind noch stärker. Teilweise wird es richtig stürmisch und erst ist es meistens trocken. Aber gegen Mittag breitet sich dann im Norden schon Regen aus, teils kräftiger Natur. Später nachmittags und abends kommt er auch weiter in den Süden und es ist schwülwarm. In Gummersbach kriegen wir 23, in Castrop-Rauxel 24 und in Leverkusen 25 Grad.
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0: A1 Euskirchen Richtung Dortmund zwischen Köln-Bocklemünd und Kreuz-Leverkusen. 10 Kilometer stocken, 20 Minuten. Die 3 von Köln nach Oberhausen zwischen Kreuz-Breitscheid und Oberhausen-Lierich. 7 Kilometer und eine Viertelstunde. A46 Düsseldorf Richtung Wuppertal zwischen Wuppertal-Farresbeck und Wuppertal-Wichlinghausen. 7 Kilometer Stau, 20 Minuten. Die A57 von Köln nach Nimwegen zwischen Kreuz-Karst und Krefeld-Gartenstadt. 8 Kilometer stocken, Viertelstunde. Und die A59 Duisburg-Dienstlaken zwischen Duisburg-Zentrum und Kreuz Duisburg Nord, 3 Kilometer und 15 Minuten.
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0: Und heute ist Donnerstag, Kinotag. Und ins Kino geht's gleich auch für das Personal aus unserer WDR 2 Comedy-Reihe Fahrstuhl zum Schamott. Irgendwie.
14: Ich hab hier so einen Super 8-Projektor für Herrn Schamott.
15: Oh nee, nicht das wieder.
14: Immerhin zeigt er nicht wieder Urlaubsdias aus dem Schwarzwald.
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WDR 2 ist hier mit einer Warnmeldung. Vorsicht auf der A448 Südumfahrung Bochum zwischen Dreieck Bochum West und Bochum Stahlhausen sind in beiden Richtungen Kinder auf dem Standstreifen.

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1: Meine Damen und Herren, hier kommt die größte Kämpferin aller Zeiten.
0: Den Film That's Why the Lady is a Champ haben wir euch heute vorgestellt über den ersten weiblichen Superstar des Boxsports. Man hat die Frau anfangs noch gegen Männer beim Probetraining in den Ring geschickt.
2: Lass sehen, was du drauf hast.
3: Schaff sie hier raus. Mach sie fertig.
2: Gut.
3: Brich ihr eine Rippe, wenn's rein muss.
2: Ja.
0: Vier von fünf Sternen von unserer Kinokritikerin.
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5: Morgen, Frau Freischneider.
4: Fahrstuhl zum Schamott.
6: Ich gehe heute mal wieder ins Kino.
7: Was läuft denn?
6: Keine Ahnung, ich gehe nur Popcorn essen.
7: Was?
6: Ja, ich unterstütze den Aufschwung der Kinobranche.
7: Ach, guck mal, wir sind im Kino. Ich finde ja am besten, dass man hier den Film gemeinsam mit anderen genießt.
8: Ja, könnt ihr mal die Klappe halten?
7: Ach ja, dann geht doch in den Stummfilm. Was eine Pfeife.
6: Also der Aufschwung des Kinos kommt ja hauptsächlich so durch US-Blockbuster. Deutsche Filme haben es schwerer.
7: Ja gut, Heino Fersch als Spider-Man würde ich mir wahrscheinlich auch nicht angucken.
9: Morgen, rauf oder runter?
6: Kommt drauf an.
9: Ich habe hier so einen Super-8-Projektor für Herrn Schabott.
6: Oh nee, nicht das wieder.
9: Immerhin zeigt er nicht wieder Urlaubsdias aus dem Schwarzwald.
6: Guten Morgen, Herr Schamott. Ja, das hätte er. Film geht gleich los. Familie Schamott und ihre Abenteuer im Schwarzwald. 120 Minuten und danach ab an die Arbeit, sonst macht sie KI.

0: Donnerstag, der Rechtsstreit zwischen dem Musiker Moses Pelham und der Düsseldorfer Band Kraftwerk hat einen eigenen Wikipedia-Eintrag, denn diese Nummer zieht sich seit mittlerweile fast 3 Jahrzehnten hin. Fast 3 Jahrzehnte, in denen es um 2 Sekunden Musik geht. Aus einem Song von Kraftwerk, ein Sample, das genutzt wurde, in einem Lied von Sabrina Setlur. Und Ralf Hütter, der Mitbegründer von Kraftwerk, findet:
1: Ja, wenn man aus dem Werk eines anderen etwas entnimmt, dann sollte man den ja wenigstens mal fragen. So einfach ist das.
0: Und Moses Pelham denkt:
2: Mein Eindruck ist, dass der Verantwortliche dieser Gruppe einfach grundsätzlich nicht möchte, dass Dritte sich mit seinem Werk auseinandersetzen. Ja, es sei denn, er erlaubt es und sagt, komm, ja, okay, weiter. Aber so haben wir halt in der Fortentwicklung der Kunst nicht gewettet.
0: Ja, und jetzt kann sich Moses Pelham über einen Teilerfolg freuen, heute ausgesprochen vom Bundesgerichtshof. Man erkenne ja, woher das Schnipselchen ursprünglich ist. Damit ginge das okay. Und allein dadurch, dass diese Tonsequenz überführt wurde von elektronischer Musik in ein anderes Genre, nämlich Hip-Hop, habe ein künstlerischer und kreativer Dialog stattgefunden.
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1: Direkt aus dem Studio in Wuppertal mit Nils Meißner. Wie geht es denn jetzt mit dem geplanten Pina-Bausch-Zentrum in Wuppertal weiter? Ja, gestern wollte sich die Stadt zu dem Thema treffen, das haben sie dann aber wieder kurzfristig abgesagt. Am 28. September wollte der Stadtrat dann nämlich eigentlich entscheiden, ob das Zentrum überhaupt gebaut werden soll. Aber das Gute, es gibt schon einen neuen Termin. Kommenden Montag soll bei einer Sondersitzung nochmal darüber gesprochen werden, wie sich das Zentrum überhaupt realisieren lassen könnte. Ja, wann dann aber wirklich final über den Bau des Zentrums abgestimmt wird, das ist noch nicht klar. In Velbert hat an der großen Kreuzung Berliner und Rheinlandstraße ein 40-Tonner LKW eine Fußgängerin erfasst. Der Fahrer wollte nach ersten Informationen wohl rechts abbiegen und hat dabei eine Frau übersehen, die gerade über die Kreuzung gehen wollte. Die Frau hat bei dem Zusammenstoß lebensgefährliche Verletzungen erlitten. Ein Rettungshubschrauber ist kurz danach auf der Kreuzung gelandet, um die Frau schnellstmöglich in eine Spezialklinik zu bringen. Ja, und wir schauen jetzt noch nach Bergisch Gladbach. Dort hat heute der Prozess nach einem schweren Unfall mit 4 Toten begonnen. Vor fast einem Jahr hat sich ein damals 16-Jähriger mit 4 Freunden ins Auto seiner Mutter gesetzt. Im Dürstal bei Kürten hat er die Kontrolle verloren und ist dann gegen einen Baum geprallt. Die 4 Freunde sind gestorben, er selbst ist schwer verletzt worden. Dem inzwischen 17-Jährigen wird fahrlässige Tötung vorgeworfen, einen Führerschein hatte er auch nicht. Weil er damals erst 16 war, gilt hier Jugendstrafrecht. Der Prozess findet deshalb auch unter Ausschluss der Öffentlichkeit statt. Und das Wetter fürs Bergische hat jetzt noch Thomas Becker für uns. Ja, ich habe gehört, es wird irgendwie ja fast schon tropisch und nass.
2: Schönen guten Tag. Heute kommt die Sonne eher kurz durch hier im Bergischen Land. Schauer sind aber auch die Ausnahme und wir liegen bei 20 bis 23 Grad. Dazu ist es windig und morgen wird es teils sogar stürmisch, wärmer und schwüler. Und gegen Abend steigt die Starkregen- und Gewittergefahr.
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3: A3 Frankfurt Richtung Oberhausen zwischen Königsforst und Kreuz Leverkusen. 8 Kilometer stockender Verkehr. Da steht ihr so 15 bis 20 Minuten, wie auch in den anderen Staus, die jetzt noch kommen. A3 Köln Richtung Oberhausen zwischen Kreuz Breitscheid und Oberhausen Lierich. 7 Kilometer Stau. A4 Aachen Richtung Köln zwischen Frechen Nord und Köln Klettenberg. 5 Kilometer. A4 Olpe Richtung Köln zwischen Kreuz Köln Ost und Kreuz Köln Süd. 5 Kilometer stockend. Und die A57 Köln Richtung Nimwegen zwischen Bovert und Krefeld-Garten. Stadt 8 Kilometer stockend.
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3: Beim Tennis bei den US Open hat jetzt mal die Schiedsrichterin hart durchgreifen müssen.
4: On the suite behind me.
3: Und zwar nicht auf dem Platz,
4: please take your seat,
3: sondern auf der Tribüne. Da sind Influencer zugange gewesen. Und was die da für einen Tanz gedreht haben, das besprechen wir gleich.

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1: 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Nichts Gutes, sagt der Kanzler. 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Also bis morgen.
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Tiffany Harris, Vertigo.

0: Vertigo, das ist Tiffany Harris aus Hamburg. Es laufen gerade die US Open, das ist Tennis auf Weltklasse-Niveau. Tim Brockmeier, WDR 2 New York, ist gerade bei einem Spiel mit deutscher Beteiligung.
1: Ja, Jan-Lennard Struff steht auf dem Platz, einer von vier Deutschen, der heute ran muss. Und der macht es ganz gut, der Struff, wie sie ihn nennen, spielt gegen einen Argentinier. Cirundolo führt mit 5-4, also alles in der Reihe. Bei bewölktem Wetter ja, in New York, aber immerhin kein Regen
0: Wetter
1: wie in den letzten Tagen.
0: Interessiert mich nicht, wir wissen, hat schon Vorfälle mit Influencern gegeben bei der Partie.
1: Naja, also Struff in allen Ehren, ich mag ihn sehr, ist ein netter Kerl, aber seine Strahlkraft ist leider nicht groß genug, ja, als dass irgendwelche US-Content-Creator mit 5, 6, 7 Millionen Followern ihn aussuchen für ihre Posts. Leider nein. Leider
0: also, es hat da bei den US Open jetzt jüngst einen Vorfall gegeben, da hat die Schiedsrichterin eingreifen müssen.
2: On the suite behind me.
0: Auf der Tribüne hinter ihr.
2: Please take your seat.
0: Bitte hinsetzen. Was ist da passiert, Tim?
1: Ja, da waren halt so 10, 15 Content-Creator in der Loge und die haben mit allem drum und dran, zwei Ringlichtern, Musik, ein TikTok-Video aufgenommen, haben schön gedanced und das ist natürlich vor allen Dingen beim Tennis, wo es dann ab und zu doch mal ein bisschen gediegener zugeht, war ein bisschen zu wild. Da musste dann die Schiedsrichter mal eingreifen, weil die Spielerinnen unten sich gestört fühlen.
0: Ja, aber das ist so im Jahr 2026. Erklär bitte, inwiefern das stört.
1: Naja, Tennis ist natürlich hier und da noch ein bisschen sehr traditionell und vor allen Dingen schon auch ein Mindgame. Also die Spielerinnen, Spieler unten auf dem Platz, da geht es schon um Konzentration und sind dann Ablenkungen auf der Tribüne, wenn Menschen rumrennen oder eben dann zwei, drei Ringlichter auspacken und das halbe Stadion ausleuchten, ein bisschen zu dolle. Aber die US Open, der Veranstalter, will das haben. Es wurden ganz viele Content-Creator, Influencer mit Akkreditierung, also mit Zugängen für das Turnier ausgestattet, weil man will neue Zielgruppen erreichen und da muss man halt dann auch mal so einen TikTok-Tanz auf der Tribüne irgendwie akzeptieren.
0: Ja, jetzt bin ich da auch hin und her gerissen. Also, was steht im Vordergrund? Also, der Sport und konzentriert euch und setzt euch bitte alle hin. Ja. Oder es geht ja auch darum, das zu verbreiten bei einem jungen Publikum. TikTok, hey, yay!
1: Ja, und es bringt natürlich was, ne? Aufmerksamkeit in Social Media, da werden dann neue Sponsoren akquiriert, eine neue Zielgruppe, der Verband und der Veranstalter der US Open macht Geld. Die Spielerinnen und Spieler sagen immer wieder, Leute, wir brauchen mehr Preisgeld, um unsere ganzen Kosten zu decken. Also insofern ist das irgendwie auch ein bisschen ihr Interesse, dass da was generiert wird und dass man eben versucht, als Veranstalter über Influencer neue Zielgruppen und auch junges Publikum zu erreichen. Man muss ehrlicherweise sagen, die US Open bestehen vor allen Dingen, ne, wie New York, aus Show, aus Entertainment, aus Promis. Hier ist sowieso alles ein bisschen anders als jetzt zum Beispiel in Wimbledon mit Quiet Please und bloß nicht bewegen und ruhig sein. Also, wenn es nicht überhand nimmt, finde ich, kann man diese Content Creator hier schon auch gut ihr Ding machen lassen.
0: Ja, wobei ich mir schon vorstellen kann, dass da so manchem der Champagner und die Erdbeeren aus der Hand gefallen sind. Tim Brockmeier, WDR 2 New York, über Influencer, die bei den US Open gelegentlich stören, weil sie mitten in einem Match beispielsweise mit Ringlichtern einen TikTok-Tanz aufnehmen.

Besoffen vor Glück, darüber hat es schon viele Songs gegeben. Und Kamrat, unser Freund, geboren in Wuppertal, aufgewachsen in Velbert-Langenberg, der hat einen Song gemacht über die Zeit danach. Love Sober, die nüchterne Liebe. Ja, es kann sich anfühlen wie ein Hangover, wenn man die rosa-rote Brille abnimmt und feststellt, doch nicht alles so doll.

0: Debatte um den Schutz der Infrastruktur und Russland schließt Goethe-Institut gleich in WDR 2, der Tag um 6. Und nach 18 Uhr Musik von Taylor Swift, The Fate of Ophelia. Und der 90er der Stunde im WDR 2 Musikmix von Bon Jovi, Always.
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10: Mit Anne Basak und jetzt geht's um diese Fragen. Wie können wir unsere Stromversorgung besser vor Angriffen schützen? Wie reagiert Russland auf die deutschen Strafmaßnahmen? Und dürfen Seniorenheime einfach so Fernsehen und Radio in die Zimmer der Bewohner weiterleiten? Im Januar hatte ein Anschlag auf eine Kabelbrücke in Berlin zu einem tagelangen Blackout in tausenden Haushalten geführt. Vorgestern gab es gleich 2 Attacken auf Umspannwerke in Bergheim bei Köln und in Brandenburg. Die lösten zwar keine Stromausfälle aus, aber Diskussionen über den Schutz unserer Energieversorgung. Mehr von Mario Kubina.
11: Mehr Schutz für kritische Infrastruktur wie Kraftwerke und Stromnetze, mehr Rechte für die Betreiber und ein Auffangsystem für den Notfall. Das sind die aktuellen Stichworte in der Diskussion über die jüngsten Angriffe auf die Stromversorgung in Deutschland. Der nordrhein-westfälische Innenminister Reul bringt im ZDF-Interview eine eigene Drohnenabwehr von Betreiberfirmen ins Gespräch. Der CDU-Politiker merkt an, dass nicht jedes Umspannwerk von Polizisten bewacht werden kann. Ganz ähnlich die deutsche Polizeigewerkschaft. Aus ihrer Sicht ist der Schutz kritischer Infrastrukturen nicht in erster Linie Aufgabe der Polizei, sondern erstmal Aufgabe der Betreiber selbst. Der Bundesverband der erneuerbaren Energien spricht sich für ein Backup-System für Notfälle aus. Verbandschefin Heinen Esser nennt im Interview mit der Rheinischen Post Bioenergie und Wasserkraft. Diese Energiequellen könnten nach einem Stromausfall schnell hochgefahren werden, ohne externe Stromversorgung.
10: Ein anderer gescheiterter Angriff auf Infrastruktur in Deutschland schlägt aktuell hohe diplomatische Wellen. Die Bundesregierung macht ja Russland verantwortlich für die geplante Attacke mit einer Drohne auf den Flughafen Leipzig und hatte deswegen unter anderem angekündigt, mehrere russische Einrichtungen zu schließen. Russland wiederum reagiert nun darauf und macht die Standorte des Goethe-Instituts auf russischem Boden dicht. Außenminister Wadefuhl bedauert das zwar, sagt aber auch:
12: Viele europäische Staaten und insbesondere die osteuropäischen Staaten müssen ständig damit leben, dass es Souveränitätsverletzungen durch Russland gibt. Und das muss unterbleiben. Und das ist auch für uns die Voraussetzung für normale und vernünftige Beziehungen, die aus heutiger Sicht in weiter Ferne liegen.
10: Russlands Außenminister Lavrov hat nochmal die Verantwortung für die Drohne auf dem Leipziger Airport zurückgewiesen.
13: Sie fanden in Leipzig eine abgestürzte Drohne. Daraus schlossen die deutschen Behörden, sie ähnele Drohnen, die von der Russischen Föderation eingesetzt werden. Auf dieser Grundlage, so scheint es, wurde die Entscheidung getroffen, unser letztes Generalkonsulat in Bonn sowie das russische Haus in Berlin zu schließen. Als Reaktion darauf sehe Russland keine andere Möglichkeit, als die Goethe-Institute im Land zu schließen, sagte Lavrov. Dies sei eine Frage der Selbstachtung. Natürlich werden sie geschlossen, nachdem unser Kulturzentrum aus Berlin verdrängt wird. Andernfalls würden wir uns selbst nicht respektieren. Das bedeutet letztlich das Ende der kulturellen Präsenz Deutschlands in der Russischen Föderation. Wann die Goethe-Institute ihre Arbeit tatsächlich einstellen müssen, ist bislang offen. Entsprechend unklar ist auch, welche Folgen die Ankündigung für die Mitarbeiterinnen und Mitarbeiter haben wird. Das Goethe-Institut in Moskau wollte sich auf Anfrage der ARD zunächst nicht äußern. Bereits seit 2023 ist die Arbeit der Goethe-Institute in Moskau, St. Petersburg und Nowosibirsk stark eingeschränkt. Nach der Ausweisung zahlreicher Beschäftigter infolge der deutsch-russischen Spannungen wurden viele Angebote ins Digitale verlagert. Heute liegt der Schwerpunkt vor allem auf Deutschkursen, der Förderung des Deutschunterrichts und der Fortbildung von Lehrkräften. Größere Kulturveranstaltungen und persönliche Begegnungen finden im Vergleich zur Zeit vor der russischen Invasion in die Ukraine im Jahr 2022 nur noch in deutlich geringerem Umfang statt.
10: Stefan Lag berichtete und weitere Meldungen hat jetzt Stefan Pössl.
14: An den Tankstellen ist Benzin aktuell teuer wie nie. Ein Liter Super E10 hat gestern im Schnitt 2,21 Euro gekostet. Gründe sind unter anderem der Iran-Krieg und auch weniger Treibstofftransporte wegen des Niedrigwassers bei uns. In Frankreich sind zwei deutsche Urlauber im Atlantik ertrunken an Stränden, die nach dem Ende der Ferien dort nicht mehr bewacht werden. Bei Biarritz wurde ein 53-Jähriger von der Strömung mitgerissen, ein 80-Jähriger erlitt einen Herzstillstand. Die US-amerikanische Feministin und Journalistin Gloria Steinem ist mit 92 Jahren in New York gestorben. Sie war Mitbegründerin des feministischen Magazins Ms. und galt als eine der einflussreichsten Stimmen der US-Frauenbewegung. Zur Aktivistin wurde sie in den 1960er Jahren, als es um das Recht auf Abtreibung ging. Die Veranstalter des Festivals Glücksgefühle auf dem Hockenheimring haben die Band Alpha Will wieder eingeladen. Sie sagten der Bild-Zeitung, die Absage des Auftritts sei ein Fehler gewesen. Alpha Will-Sänger Marian Gold wollte sich politische Aussagen auf der Bühne für Demokratie und gegen einen politischen Rechtsruck in Deutschland nicht verbieten lassen. Ob die Band nun doch auf dem Festival auftritt, ist aber noch unklar.
10: Der Bundesgerichtshof hat sich mit einem Rechtsstreit beschäftigt, der Seniorenheime betrifft. Es ging um die Frage, ob TV und Radio über Satellit einfach so ohne Extragebühren an die Geräte in den Zimmern der Bewohner weitergeleitet werden dürfen. Und der BGH sagt, ja, sie dürfen. Aus Karlsruhe berichtet Max Bauer.
15: Radio hören und Fernsehschauen im eigenen Zimmer gehört im Altersheim zum Alltag vieler Bewohner dazu. Extra zahlen müssen die Heimbetreiber nach dem heutigen Urteil des Bundesgerichtshofs in Karlsruhe dafür nicht. Anders sah das die GEMA, die die finanziellen Interessen von Musikern und Komponisten vertritt, deren Musik öffentlich gespielt wird. Die GEMA hatte ein Seniorenheim aus Rheinland-Pfalz verklagt. Denn Radio- und Fernsehprogramme wurden dort über Satelliten empfangen und anschließend über ein Kabelsystem in die Zimmer der einzelnen Senioren weitergeleitet. Die GEMA meinte, dies sei eine nach dem Urheberrecht öffentliche Wiedergabe, für die man zahlen müsste. Der Bundesgerichtshof sah das jetzt anders. Die Bewohner des Heims sind gerade kein neues Publikum, sondern wurden von Anfang an bei der Ausstrahlung von Radio- und Fernsehsendungen mit eingeplant. Und dafür fallen keine zusätzlichen Gebühren an. Der Bundesgerichtshof ist damit dem Urteil des Europäischen Gerichtshofs von April dieses Jahres gefolgt.
10: Noch zum Wetter mit Thomas Becker.
16: Ja, und da haben wir heute Abend viele Wolken, aber es ist meistens trocken und windig ist es. Morgen wird es dann teilweise richtig stürmisch. Erst kriegen wir im Norden des Landes gegen Mittag teils kräftige Schauer oder Gewitter, später dann auch im Süden NRWs. Und dazu wird es schwülwarm mit Höchstwerten von 18 bis 26 Grad.
10: Vielen Dank und das war der Tag um 6 mit Anne Basak.
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17: Es geht los erstmal mit einer Warnmeldung. Vorsicht auf der A1 Köln Richtung Dortmund zwischen Vollmerstein und Hagen Nord liegt ein Fahrrad auf der Fahrbahn. So, das sind jetzt hier die Staus, in denen ihr am längsten steht. Aber wenn ich das überblicke, sind das höchstens 10 bis 15 Minuten. A3 Frankfurt Richtung Oberhausen zwischen Königsforst und Kreuz Leverkusen 6 Kilometer stockend. A3 Köln Richtung Oberhausen zwischen Duisburg-Wedau und Oberhausen-Dierich 5 Kilometer stockend. A4 Aachen Richtung Köln zwischen Kreuz Köln-West und Köln-Eifeltor 5 Kilometer stockend. A52 Düsseldorf Richtung Essen zwischen Tiefenbruch und Essen-Kettwig 5 Kilometer stockend. Und die A57 Köln Richtung Nimwegen zwischen Bovert und Krefeld-Gartenstadt. Nein, gibt's doch nicht. 7 Kilometer stockend. Lest es selbst nach im Netz auf wdr2.de.
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17: Also, wenn wir jetzt weiterhin problemlos im Altersheim empfangen werden können, wie wir gerade gehört haben, dann habe ich gleich ein Thema, das wird vor allem alle dort sehr interessieren. Die neue Harry Potter Serie.
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0: Frisch verliebt, lovesick, Michael Schulte.
1: Du bist ein Zauberer, Harry.
0: Harry Potter, 7 Bücher, 8 Filme und eine Vielzahl an Fans. Auch die Kaulitz-Zwillinge Tom und Bill, für die gehört Harry Potter an Weihnachten dazu, wenn sie den ganzen Tag Pyjama tragen.
2: Und natürlich dürfen alle Harry Potter-Teile nicht fehlen.
3: Ich wollte gerade sagen, meine Lieblingsweihnachtstradition ist einfach Harry Potter gucken, so viel wie es geht.
0: Ja, es gibt nicht nur die Filme, die Bücher, es gibt auch eigene Themenparks, T-Shirts, Tassen. Ja, seit 25 Jahren ein großer Boom. Und es kommt eine eigene Serie. Wir werden Harry, Ron und Hermine wiedersehen. Und wie dieses Wiedersehen genau aussehen wird, das wissen wir seit heute auch. Denn endlich ist ein Trailer zur neuen Serie da.
4: Das Haus, dem wir zugeteilt werden, entscheidet über unsere ganze Zukunft. Also bloß kein Stress.
5: Nicht Slytherin, nicht Slytherin.
6: Gryffindor! Willkommen zu einem neuen Schuljahr in Hogwarts.
0: Also die neue Harry Potter Serie, raus kommt sie an Weihnachten, 25. Dezember beim Streamingdienst HBO.
7: Schau.

0: halb sieben.
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0: Na, wie ist es denn heute?
2: Sehr angenehm, also nur zu windig.
3: Ja, noch ist die Jacke überm Arm sehen.
2: Ja, nein, ich finde es wunderbar. Ich fange an zu leben wieder nach der Hitze und der Trockenheit. Ich brauche meinen Garten nicht gießen und wässern. Ich finde es sehr angenehm.
0: Ja, kommt denn heute auch noch Regen? Thomas Becker aus der WDR 2 Wetterredaktion.
4: Ja, ich fürchte für den Garten jetzt nicht unbedingt. Also ganz selten kann sich mal ein Schauer bilden heute Abend. Meistens ist es aber trocken und wir haben es gehört, ziemlich windig. Und morgen wird es teilweise sogar richtig stürmisch. Zuerst kriegen wir dann ganz im Norden NRWs teils kräftige Regengüsse oder Gewitter, so gegen Mittag. Später ziehen die dann auch nach Süden weiter. Und dazu wird es schwülwarm, so mit 18 bis 26 Grad.
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0: A3 Frankfurt Richtung Oberhausen zwischen Kreuz Köln-Ost und Kreuz Leverkusen 4 Kilometer stockend. Die 3 von Köln nach Oberhausen zwischen Kreuz Breitscheid und Oberhausen-Lierich 6 Kilometer und 10 Minuten. A4 Aachen Richtung Köln zwischen Kreuz Köln-West und Köln-Klettenberg 4 Kilometer Stau, 10 Minuten. Die A4 von Köln jetzt nach Aachen zwischen Dreieck Heumer und Kreuz Köln-Süd 6 Kilometer stockend und 10 Minuten. Und die A46 Düsseldorf Richtung Wuppertal zwischen Wuppertal-Faresbeck und Wuppertal-Wichlinghausen 4 Kilometer stockend und auch 10 Minuten.
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0: Der wichtigste Effekt beim Auftritt von Isaac zum Eurovision Song Contest vor 2 Jahren.
5: Feuer, Feuer, Feuer.
0: Ja, und er hat mit dieser Show einen herausragenden 12. Platz gemacht. Und was ich so beeindruckend finde an unserem Isaac aus Espelkamp, wenn der seinen Song einfach nur auf der Straße spielt, wie hier in Berlin.
6: I'm always on the run.
0: Klingt's fast noch stärker. Was eine Stimme. Und hier jetzt das Original. Always on the Run, Isaac.

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0: Baby Rexha, deren Stimme wir hier hören, ist 6 Jahre alt gewesen, als Insomnia von Faceless ein weltweiter Hit gewesen ist. Das Sample ist hier verarbeitet in New Religion auf WDR 2. Und jetzt gucken wir nochmal in den Film rein, den wir euch heute Nachmittag vorgestellt haben.
1: Meine Damen und Herren, hier kommt die größte Kämpferin aller Zeiten.
0: Es geht um Christy Martin.
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0: Christy Martin war der erste weibliche Superstar des Boxsports. Die erste Frau, die einen Vertrag beim legendären Promoter Don King unterschrieb, dem mit den lustigen Haaren. Und sie hat eine höchst beeindruckende Profibilanz. 30 Siege durch K.O. Und jetzt kommt ihre Lebensgeschichte ins Kino. That's Why the Lady is a Champ.

0: gespielt wird Christy Martin von Sydney Sweeney. Andrea Burz, WDR 2 Kino. Sydney Sweeney habe ich jetzt eigentlich eher so als zierlich, elfenhaft und fast schon zerbrechlich vor Augen.
1: Ja, die macht eine große Wandlung durch. Die will den Film aber schon seit Jahren machen, hat ihn auch produziert und für die Hauptrolle, die sie spielt, hart trainiert. 1,60 Meter ist sie groß, 15 Kilo hat sie zugenommen, sind natürlich auch viele Muskeln dabei. Der Film beginnt Ende der 80er. Das heißt, sie musste sich erstmal in der von Männern noch dominierten Boxwelt durchsetzen und beim Probetraining sogar gegen einen Mann boxen.
2: Lass sehen, was du drauf hast.
3: Schaff sie hier raus. Mach sie fertig. Gut. Brich ihr eine Rippe, wenn's sein muss.
2: Ja.
1: Ja, das Bild dazu sagt dann, dass Sydney ihn niedergestreckt hat. Und auch wenn sie hier siegt, Christy Martin alias Sydney Sweeney bekommt einiges ab. Noch schlimmer sind aber ihre 80er-Jahre-Frisuren. Also man sieht sie mit dunkler Mini-Pli, mit Strähnchen. Sieht schon sehr anders aus als gewohnt.
0: Und ist das denn eine klassische Sportlerbiografie? Jetzt mal mit einer Frau in der Hauptrolle?
1: Das ist so eine Mischung aus Sport und Beziehungsdrama. Dazu wird erstmal der ganze familiäre Hintergrund aufgerollt. Christy Martin muss Ende der 80er-Jahre in einer konservativen Arbeiterfamilie erstmal ihre Homosexualität unterdrücken, genauso wie den Wunsch, Boxerin werden zu wollen. Aber dann ist sie so erfolgreich, dass sie sich förmlich aus der Familie frei boxt. Allerdings landet sie bei einem Trainer, Jim, der sie formen will und das heißt hier, der sie kontrolliert, der sie unterdrückt und das physisch und auch psychisch.
4: Ich habe gesehen, wie du sie begrüßt hast. Was soll das werden? Ich bin so nah, dass ich dich berühren könnte.
5: Beobachtet uns.
1: Ja, diese toxische Beziehung, die beiden heiraten sogar, ist im Film mindestens genauso wichtig wie der sportliche Teil.
0: Also ab heute im Kino That's Why the Lady is a Champ, die dramatische Sportlerinnenbiografie über Christy Martin, gespielt von Sydney Sweeney. Und jetzt bin ich gespannt auf das finale Urteil ja, von Andrea Burz, WDR 2 Kino.
1: Ja, wie sie diese hemdsärmelige Christy Martin mit Babyspeck und sehr, sehr viel Wut im Bauch darstellt, das ist einfach der schlagende Grund, sich den Film anzugucken. Ich gebe für diese Darbietung und auch für Ben Foster, der diesen Trainer spielt, ich habe den gar nicht wiedererkannt, 4 von 5 Sternen.

0: Stargazing, Sterne gucken mit Miles Smith. Ich sehe nur einen Star, Marco Schreil.
1: Ach du alter Schleimer, du hast gesagt, ich soll mich kurz fassen. Ja, bitte. Im WDR 2 Abendmagazin, der ARD Deutschland-Trend, mit dem werde ich mich beschäftigen.
0: Also jetzt Marco Schreil, im WDR 2 Abendmagazin.
1: Und Thorsten Schorn,
0: geht jetzt nach Hause.
1: Und macht,

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4: Die Nachrichten mit Stefan Pössl. Guten Abend.
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4: Führende Forschungsinstitute blicken wieder optimistischer in die Zukunft. Die Wirtschaftsentwicklung in Deutschland könnte demnach in diesem Jahr um 1,2 bis 1,4% zulegen. Das wäre das stärkste Wachstum seit 2022. Doch der Aufschwung hat seinen Preis, erklärt Maurice Mommer aus der WDR-Wirtschaftsredaktion.
5: Rückenwind bekommt zum Beispiel der Maschinenbau, vor allem durch Aufträge aus dem Ausland. Gleichzeitig gibt die Bundesregierung viel Geld für Infrastruktur und Verteidigung aus. Das kurbelt die Wirtschaft an, doch die Risiken bleiben groß. Energie wird teurer, die Inflation bleibt hoch und auch die Staatsschulden wachsen deutlich. Denn der Bund finanziert einen wichtigen Teil des Aufschwungs mit neuen Krediten. Das hilft der Wirtschaft zwar kurzfristig, dauerhaft trägt die Erholung aber nur, wenn Unternehmen auch wieder mehr in Deutschland investieren.
4: Dass nach mehr als 50 Jahren wieder Menschen auf den Mond fliegen, daran wird auch in Nordrhein-Westfalen jeden Tag gearbeitet. In Köln hat sich Ministerpräsident Wüst heute die Simulationsanlage Luna angeschaut.
6: Wenn wir als Land einen Beitrag leisten, dass der Weg zum Mond über Nordrhein-Westfalen geht, weil wir hier eben gute Trainingsmodule haben, dann habe ich auch meinen kleinen Beitrag geleistet.
4: Beim Deutschen Luft- und Raumfahrtzentrum ist eine Mondlandschaft simuliert, bedeckt mit Tonnen von Staub. Astronauten können dort üben und Firmen Technik testen. Wichtig, um mitzuhalten, sagt Astronaut Alexander Gerst.
7: Wenn wir uns gut aufstellen können, dann ist das ein riesiger Vorteil für die Menschen in Europa, in Deutschland. So wie wir auch Antarktisstationen haben mit deutscher Beteiligung, werden wir auch auf dem Mond mit dabei sein.
4: Nächstes Jahr soll die Mondanlage in Köln noch ein Gewächshaus zum Forschen bekommen. Und auch das ist Thema. In München gehen Ermittler von einem Anschlag auf eine Rüstungsfirma aus. Die Brandsätze, die auf eine Baustelle geworfen wurden, galten demnach einem Firmensitz in der Nähe. An den Tankstellen gibt es einen neuen Negativrekord. Benzin war noch nie so teuer wie aktuell. Ein Liter Super E10 hat im Schnitt gestern 2,21 Euro gekostet. Hin und her um Alpha Will. Die Band ist jetzt doch wieder zum Glücksgefühle-Festival eingeladen, will aus Protest aber nicht mehr spielen. Das beliebteste Schulfach in Deutschland ist Sport. Für jeden Vierten ist es das Lieblingsfach. Auf Platz 2 und 3 folgen Kunst und Englisch. Die Uni Osnabrück hat in Nordrhein-Westfalen und drei anderen Bundesländern Schülerinnen und Schüler von Klasse 5 bis 13 befragt. Die beiden unbeliebtesten Fächer sind aus den Naturwissenschaften, Chemie und Physik. Das war WDR aktuell.
8: Das kann ich sehr gut nachvollziehen. Bei mir kam Mathe noch dazu. Thomas Becker in unserem WDR2-Wetterteam war natürlich in jedem Schulfach ein Crack.
9: Selbstverständlich. Ich mochte tatsächlich auch Naturwissenschaften. Alle guckten immer etwas komisch, aber mir hat das gefallen.
8: Du wolltest ja eigentlich Alexander Gerst werden im Leben.
9: Wollte ich eigentlich werden, jetzt bin ich aber hier, ist auch nicht schlecht. Mhm. Und ich kann euch ein bisschen erzählen, wie das Wetter wird. Und das ist auch nicht so übel heute Abend. Ganz vereinzelt kann es mal für einen Schauer reichen, aber meistens bleibt es trocken. Die Sonne ist schon mal zu sehen und es ist so ein bisschen windig. Und morgen wird es dann teilweise sogar stürmisch. Und dazu kriegen wir zuerst gegen Mittag im Norden NRWs teils kräftige Regengüsse oder Gewitter, später am Tag auch im Süden und es wird schwül warm. In Nettersheim sind 22 Grad drin morgen, in Unna 24 und in Köln 26.
8: 4 nach 7.
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8: Sag nochmal, die A3,
9: Köln,
8: Richtung Oberhausen, zwischen Duisburg-Wedau und Oberhausen-Lierich, 4 Kilometer stockender Verkehr. Dann haben wir die A4, Aachen Richtung
9: Köln,
8: zwischen dem Kreuz
9: Köln
8: West und
9: Köln
8: Eiffeltor, ungefähr 10 Minuten plus 5 Kilometer stockender Verkehr. Die A40 Duisburg Richtung Venlo wird zwischen Strahlen und dem Kreuz Zaderheiken in den Niederlanden wegen Bauarbeiten ab 20 Uhr bis 6 Uhr morgen früh gesperrt. Leider nichts mehr für dich, Thomas. Alles, was ihr wissen sollt, kriegt ihr über wdr2.de.
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8: Und wir senden live aus
9: Köln.
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8: Das freut mich. So entsteht Radio, Leute. Ganz spontan. Ja, das hier ist mein Lieblingssong gerade. Weil Teddy Swims davon singt, was ich gern mal bin. Der Klugscheißer, der Besserwisser, der Mr. Know-It-All.

0: die gesungene Abrissbirne Wrecking Ball Miley Cyrus, das WDR 2 Abendmagazin. Und seit vorgestern tickt die Welt ja irgendwie wieder anders, denn der Konflikt mit Russland wird immer größer.
1: Die Bundesregierung kommt deswegen zum Schluss, dass Russland den hybriden Angriff in Leipzig am 4. August zu verantworten hat.
0: Bäm, so klar hat sich Innenminister Dobrindt zum Drohnenangriff am Leipziger Flughafen festgelegt. Anfang August war das und nun gibt's heute ganz aktuell den neuen ARD-Deutschland-Trend. Und auch zum Thema Sicherheit wurde gefragt. Markus Sambale, WDR 2 Berlin, wie bewerten die Deutschen die Sicherheitslage? Auch eben mit Blick auf Russland gerade.
2: Viele Menschen machen sich echt große Sorgen, zeigt der neue ARD-Deutschland-Trend. Das sind 56%, also mehr als die Hälfte, die finden, Deutschlands Sicherheit ist durch Russland stark oder sehr stark bedroht. Nur 39% sehen eine Bedrohung durch Russland wenig oder gar nicht. Was auffällt, ein großer Unterschied, wenn man zwischen West- und Ostdeutschland unterscheidet. In Westdeutschland, da sind es fast 60%, die Deutschlands Sicherheit durch Russland bedroht sehen. Mhm. In Ostdeutschland, da sagen das nur etwas mehr als 40%.
0: Ja, und gefragt wurde auch nach dem Kanzler und nach der aktuellen Regierung. Da gibt es schon länger Kritik. Wie kommt die Bundesregierung aktuell weg?
2: Die Menschen sind weiter extrem unzufrieden mit der Bundesregierung. 84% sagen aktuell in der repräsentativen Umfrage, dass sie weniger oder gar nicht zufrieden sind mit der Arbeit der Bundesregierung. Und deshalb ist auch die Sonntagsfrage von Infratest DIMAP keine Überraschung. Schwarz-Rot ist weiter weit, weit entfernt von einer Mehrheit. Wenig Veränderungen gibt es da im Vergleich zum Vormonat. Vorn liegt weiter die AfD mit 27%, dahinter CDU und CSU mit 21%. Mhm. Wenn jetzt Bundestagswahl wäre, dann kämen die Grünen auf 15%, die SPD auf 13% und die Linke auf 12%.
0: Also klar gesagt, die Regierungsparteien stehen richtig schlecht da. Gibt es eine Erklärung, warum das so ist?
2: Ein Grund ist wohl, dass CDU, CSU und SPD bei Themen, für die sie traditionell stehen, nicht mehr als so kompetent wahrgenommen werden. Beispiel Wirtschaftspolitik. Da geht die Kompetenzkurve der Union deutlich nach unten. Oder Beispiel soziale Gerechtigkeit. Da geht die Kurve der SPD nach unten. Und gleichzeitig sieht man, und das erklärt sicher auch die politische Lage insgesamt, die AfD hat in verschiedensten Bereichen nach und nach hinzugewonnen bei den Kompetenzwerten. Ihr wird nicht nur, wie schon lange in der Asylpolitik, eine relevante Kompetenz zugeschrieben, sondern inzwischen auch in anderen Bereichen, im Bereich Wirtschaft und Arbeitsplätze sichern, auch bei sozialer Gerechtigkeit und beim Thema Altersversorgung.
0: Das sagt Markus Sambale, WDR 2 Berlin, zum aktuellen ARD-Deutschland-Trend hier im WDR 2 Abendmagazin.

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0: 20 nach 7, Caro Smith und Crazy. Das WDR 2 Abendmagazin ist hier. Ich sag euch, das wird wirklich groß.
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0: Not now, but soon. Die Backstreet Boys bei uns im Westen. Wir von WDR 2 holen die Boygroup, die inzwischen ja so eine Männertruppe ist, nach NRW. Und das Beste, wir schicken euch hin zu ihren 10 Shows in Düsseldorf. Und es haben schon viele Tickets hier abgestaubt bei uns auf WDR 2. Hörerin Petra aus Geldern-Walbeck zum Beispiel.
2: Ja, ja. Oh, danke schön, danke.
0: Ja, gerne, gerne. Auch WDR 2-Hörerin Alina aus Mörs wird die Backstreet Boys erleben. Es ist immer mindestens eine Oktave höher als normal, ne? Die Backstreet Boys haben sich auch ganz bewusst dafür entschieden, ihre exklusiven Europakonzerte hier bei uns im Westen zu spielen. Brian hat uns dazu eine ganz besondere Message da gelassen.
3: One main message would be Dankeschön.
4: Meine Botschaft an die Fans ist Dankeschön. Und das sage ich nicht einfach so. Bei den Menschen, die dir am Herzen liegen, willst du dich bedanken. Und zwar jeden Tag. Die Fans in Deutschland sind die Nummer 1. Sie zeigen am besten, warum die Backstreet Boys die Backstreet Boys sind.
3: The Backstreet Boys.
0: So, und wenn ihr auch dabei sein wollt bei Kevin, AJ, Nick, Howie und Brian, ihre glorreichen Anfänge in Deutschland irgendwie so wieder aufleben lassen wollt, dann seid ihr bei uns genau richtig. WDR 2 hören ist schon mal der erste wichtige, große, richtige Schritt. 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
5: Hi Germany, hi Westin, we're the Backstreet Boys.
6: And we can't wait to see you all in Düsseldorf.
0: But now erstmal zurück ins Körbchen.
1: 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Loy und David Puentes. Golden Summer.

0: Das WDR2-Abendmagazin ist hier und eine Nachricht dieses Tages ist, dass sich die deutsche Wirtschaft in diesem Jahr wohl ein bisschen von der Konjunkturflaute erholen könnte. Grund dafür sind mehr Aufträge im Maschinenbau und mehr Geld für Infrastruktur und Verteidigung. Neuer Negativrekord aber an den Tankstellen. Benzin war nämlich noch nie so teuer wie gerade. 2,21 hat ein Liter Super E10 gestern im Schnitt gekostet. Als Grund dafür werden genannt die Angriffe der USA auf den Iran und das Niedrigwasser im Rhein. Und im Netz suchen heute viele nach dem tödlichen Unfall im Dürschtal bei Kürten. Gut ein Jahr nach diesem Unfall hat heute nämlich der Prozess gegen den jetzt 17-jährigen Fahrer begonnen. Im August letzten Jahres waren 5 junge Menschen mit einem Auto von der Fahrbahn abgekommen und gegen einen Baum geprallt. 4 Insassen sind dabei gestorben, Teenager aus Bergisch Gladbach, Overath und Köln. Nur der damals 16 Jahre alte Fahrer hat eben überlebt und steht jetzt vor Gericht. Er muss sich wegen fahrlässiger Tötung, Fahren ohne Fahrerlaubnis und Gefährdung des Straßenverkehrs verantworten. Das Amtsgericht Bergisch Gladbach hat bis Mitte des Monats insgesamt 5 Prozesstage angesetzt.
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0: Thomas Becker.
2: Wir haben viele Wolken heute Abend, aber es ist meistens trocken. Schauer sind selten. Die Sonne ist auch schon mal zu sehen. Und windig ist es. Und morgen wird es teilweise sogar stürmisch. Dazu gibt es zuerst im Norden NRWs, so gegen Mittag, teils kräftige Regengüsse oder Gewitter. Und später nachmittags und abends kann es die auch weiter im Süden mal geben. Und dazu ist es schwülwarm mit einer Höchsttemperatur von 18 bis 26 Grad.
0: Es ist kurz nach 7:30.
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0: Die A2 Dortmund Richtung Oberhausen zwischen Gladbeck-Ellinghorst und Bottrop 2 Kilometer Stau. Die A40 Duisburg Richtung Venlo wird zwischen Strahlen und dem Kreuz Zadeheiken in den Niederlanden wegen Bauarbeiten ab 20 Uhr bis 6 Uhr morgen früh gesperrt. Und alles, was ihr wissen müsst, wdr2.de ist die Adresse.
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0: Hallo, hallo.

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0: Das ist das WDR 2 Abendmagazin mit Robbie Williams. Manchmal ist es ja, wie es ist. Man liebt jemanden und weiß, eigentlich tut mir diese Beziehung nicht mehr gut. Genau um diesen Moment geht es in diesem Song hier. Sometimes I Love You heißt der Song von Mr. C. So heißt der Mann dahinter, der kommt aus Schleswig-Holstein und schreibt und produziert seine Musik komplett selbst. In Sometimes I Love You geht's ums Festhalten, ums Loslassen und irgendwann um die Erkenntnis, ich muss auch auf mich selbst achten. Ja, schön. Nur über den Schmerz der anderen Person singt er nicht, aber das wäre dann vielleicht so ein anderer Song. Jetzt gibt's erstmal den hier.
1: Hey, ich bin Mr. C und ich wünsche euch ganz viel Spaß mit meiner neuen Single Sometimes I Love You. 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

0: Sometimes I love you, Mr. C. Ja, ist gut fürs Herz und gut für Sumba.
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0: Das WDR2 Abendmagazin und heute beschäftigen wir uns ganz intensiv mit all dem, was wir für ein, bewegtes Leben brauchen. Strom zum Beispiel, Internet, das Bahnnetz, unsere Infrastruktur ist gemeint, die wir täglich nutzen und die wurde diese Woche gleich zweimal angegriffen, Brandenburg und bei uns im Westen an Umspannwerk in Bergheim. Da laufen Leitungen raus und rein. Wie lässt sich sowas eigentlich generell schützen?
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2: Ein Blitz, ein lauter Knall und dann Störung. Das, was am Umspannwerk in Bergheim passiert ist, war ein gezielter Anschlag. Michael Esser von der Kölner Polizei.
3: Offensichtlich wurde mit pyrotechnischen Gegenständen etwas über die Hochspannungsleitungen gebracht, was dann abgesackt ist und es kam dann zu einem Kurzschluss.
2: Das alles vor der Haustüre. Aus einem Maisfeld heraus haben die Angreifer geschossen. Und natürlich haben viele von euch ein mulmiges Gefühl.
4: Also ich muss ganz ehrlich sagen, ich fühle mich unsicherer.
5: Also es macht mir Angst.
2: NRW-Innenminister Herbert Reul meinte heute auf WDR 2.
6: Wir müssen es mehr zutrauen. Wir müssen, glaube ich, offen darüber reden. Es gibt Möglichkeiten, sich zu schützen. Es gibt nie die 100% Sicherheit, das ist ja klar. Aber besser werden können wir auf jeden Fall und da ist noch Luft nach oben.
2: Aber wie? Wie schützen wir unsere Infrastruktur? Tausende Kilometer Bahnstrecke, Stromleitungen, das ist nicht einfach.
6: Die Leute glauben im ersten Moment immer, die haben noch Polizisten, die gucken immer, wie viele Kilometer Stromnetze wir haben, wie viele Bahnstrecken wir haben. Also geht das nicht. Also brauchen wir Technik.
2: Mehr Technik? Ist es das? Das wollte ich im WDR 2 Mittagsmagazin von Alexander Fekete wissen. Er ist Professor am Institut für Rettungsingenieurwesen und Gefahrenabwehr der TH Köln.
7: Es gibt ganz verschiedene Möglichkeiten und zuerst denkt man natürlich an Bewachung, an Überwachung und Absperrung. Und manchmal, wenn so Anschläge auf Wasseranlagen geschehen sind, dann hat man natürlich da mehr Zäune gezogen und mehr Videoanlagen installiert.
2: Aber die Täter sind natürlich auch schlau und informieren sich. Seit Januar hat die Bundesregierung ein Gesetz zum Schutz der kritischen Infrastruktur verabschiedet. Betreiber von Netzen, Kraftwerken und Wasserwerken sind zu einem besseren physischen Schutz ihrer Anlagen verpflichtet. Das Technische reicht aber für Alexander Fekete nicht aus.
7: Viel wichtiger ist, dass man Akzeptanz, Aufmerksamkeit hat und es auch organisatorisch so macht, dass Menschen da sind. Also Urlaubsvertretungen sind Stichwort oder auch Personalmangel, künftige auch Schwund an überhaupt Arbeitskräften. Das ist genauso wichtig.
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2: Die Nachrichten mit Stefan Pössl. Guten Abend.
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2: Nach den Sabotageakten an Energieanlagen in Nordrhein-Westfalen und Brandenburg gibt es eine Diskussion um den Schutz der kritischen Infrastruktur. Die Grünen werfen der Regierung schwere Versäumnisse vor. Die Fraktionsvorsitzenden Hasselmann wies darauf hin, dass es eigentlich schon seit März ein Gesetz dafür gibt, das sogenannte Kritis-Dach-Gesetz.
3: Immer wieder rühmt sich die Bundesregierung, Friedrich Merz, auch der Innenminister Dobrindt, damit, dass man dieses Kritis-Dach-Gesetz beschlossen hat. Doch es wirkt nicht, solange die Verordnungen nicht beschlossen sind. Und hier ist jetzt die Bundesregierung am Zug. Warum dauert das alles so lange?
2: NRW-Innenminister Reul sieht die Betreiber der Energieanlagen selbst in der Pflicht. Der Staat allein sei damit überfordert.
4: Erstens kenne ich wie im Spannwerk, nicht bei jeder Bahnstrecke kann Polizist stehen. Punkt.
2: Reul will den Unternehmen mehr Rechte für den Schutz ihrer Anlagen geben. Der Einsatz von Videoüberwachung müsse erlaubt werden. Zum Anschlag in Brandenburg ist jetzt ein Bekennerschreiben aufgetaucht. Der Brief wurde an die Berliner Taz geschickt. Nach Angaben der Zeitung bekennt sich ein Einzeltäter zu dem Sabotageakt. Er habe gegen Stromerzeugung durch fossile Brennstoffe protestieren wollen. Der Bekennerbrief sei in Nordrhein-Westfalen abgeschickt worden. Und auch das ist Thema heute. Führende Forschungsinstitute blicken wieder optimistischer in die Zukunft. Die Wirtschaft in Deutschland könnte in diesem Jahr um 1,2 bis 1,4% zulegen. Das wäre das stärkste Wachstum seit 2022. Neuer Staatsminister für Sport im Bundeskanzleramt wird ein zweimaliger Olympiasieger, der Kanufahrer Ronald Raue. Der Sportsoldat ist auch Mitglied des Europäischen Olympischen Komitees. Bahnreisende und Pendler im Ruhrgebiet müssen ab morgen Abend wieder mit Ausfällen und Verspätungen rechnen. Zwischen Duisburg, Essen und Oberhausen wird bis Ende Oktober gebaut, deshalb fahren deutlich weniger Züge. Das Hin und Her um die Band Alphaville geht weiter, weil sich ihr Sänger Marianne Gold auf der Bühne schon mal gegen rechtsradikale Tendenzen ausspricht, hatten die Veranstalter des Glücksgefühle-Festivals auf dem Hockenheimring die Musiker ausgeladen. Ihre Veranstaltung solle unpolitisch sein. Nach Protesten wurde die Band dann kurzfristig wieder eingeladen, aber sie will jetzt nicht mehr auftreten. Die Band kündigte an, die Gage für den geplatzten Auftritt am Wochenende einer gemeinnützigen Organisation zu spenden. Das war WDR aktuell.
5: Und das ist Thomas Becker in unserem WDR2-Wetterteam.
6: Schauer sind selten heute Abend. Meistens ist es trocken, die Sonne ist hier und da schon mal zu sehen und der Wind ist ziemlich kräftig unterwegs. Und morgen wird er dann teilweise sogar mal richtig stürmisch. Zuerst haben wir gegen Mittag im Norden teils kräftige Regengüsse oder Gewitter, später dann auch weiter im Süden NRWs. Und dazu wird es schwülwarm. Die Höchsttemperatur liegt in Minden bei 23, in Krefeld bei 24 und in Bonn bei 26 Grad.
5: 3 nach 8.
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5: Die A1 Osnabrück Richtung Bremen zwischen Osnabrückhafen und Bramsche. 10 Minuten drauf, 4 Kilometer Stau. Die A40 Duisburg Richtung Venlo ist zwischen Strahlen und dem Kreuz Zadeheiken in den Niederlanden wegen Bauarbeiten bis morgen früh um 6 gesperrt. 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
5: Schönen Feierabend, wer ihn hat.
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0: Diese Band aus Münster hier liefert gerade großen Gesprächsstoff. Alphaville und das Glücksgefühle-Festival am Hockenheimring, die waren so kurz aneinander gerasselt. Wir konnten es alle hören, die Band wurde vom Veranstalter ausgeladen, weil sie nicht garantieren wollte, auf der Bühne keine politischen Statements abzugeben. Der Veranstalter sagt, das verstoße gegen das Veranstaltungsmotto Good Vibes Only. Jetzt gab es dann die Rolle rückwärts vom Veranstalter Claudi Franzen, WDR 2 aktuell. Es hieß, Alphaville dürfte dann doch wieder spielen.
1: Ja, also Festivalveranstalter Markus Krampe hat im Bild-Interview schon Fehler eingeräumt und hat sich entschuldigt öffentlich. Mitveranstalter Lukas Podolski, der hat sich auf Instagram geäußert, jeder dürfe seine Meinung sagen, schreibt er, auch mal Kante zeigen, im Stadion genauso wie auf der Bühne. Und ja, Fehler passieren. Es sei halt wichtig, wie man damit umgeht. Hm. Und die beiden möchten Alphaville jetzt zurückholen aufs Glücksgefühle-Festival.
0: Wir müssen jetzt aber mit der Absage der Band leben, so erfahren wir ganz aktuell. Alphaville werden nämlich nicht auftreten. Das ist also die Reaktion nach ganz schön viel Aufregung um diese Ausladung. Welche Reaktionen gab es da noch?
1: Ja, in den letzten Stunden gab es wirklich tausende Kommentare auf dem Instagram-Account des Festivals. Viele enttäuschte Besucher, die zum Teil ihre Tickets zurückgeben wollten und das überhaupt nicht nachvollziehen konnten, wie man eine Band ausladen kann, weil die sich öffentlich gegen die AfD stellt. 2026, ich zitiere hier mal, sei nicht mehr die Zeit, sich nicht gegen rechts zu positionieren. Und Musik sei eben auch ganz oft politisch. So sieht das auch Campino von den Toten Hosen.
2: Letztendlich ist es so, dass wir das schon extrem fragwürdig finden und auch absurd, jemanden auszuladen, der sich gegen die AfD äußert oder gegen Trump oder wie auch immer.
1: Pino hatte Alphaville-Sänger Marian Gold gestern sogar zum Tote-Hosen-Konzert in Münster eingeladen vor 25.000 Fans. Das Video ist auch gleich viral gegangen.
0: Ja, Infos dazu von Claudi Franzen, WDR 2 aktuell über eines der letzten großen Festivals in diesem Spätsommer am Hockenheimring. Das Glücksgefühle-Festival unter so einem kleinen Schleier. Eigentlich geht es hier um Good Vibes Only und bloß keine politischen Kommentare. Deswegen wurde die Band Alphaville erst spontan eingeladen, ausgeladen. Dann wieder eingeladen und nun hat die Band abgewunken und gesagt, nee, wir treten nicht auf.
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Jennifer Lopez und David Guetta. Save Me Tonight.

0: Beliebtes WDR2-Abendmagazin. Mama, bitte lern Deutsch. So heißt das Buch von Tassim Durgun. Das kam letztes Jahr raus, ein Bestseller. Heute war der Autor, Comedian, Social Media Star bei uns zu Gast bei Olli Briesch am Vormittag, weil er was Neues hat. Deutschland, ich küsse dein Herz.
1: Was ist dein Lieblingstier?
2: Meine Lieblingstier ist Pferd.
1: Ich bin auf dem Reiterhof groß geworden.
2: Aha, schön.
1: Wir hatten einen Albaner.
3: Ein Albaner?
1: Ja.
3: Wir sind Kurden.
0: Eine Comedy-Reportage. Tassim ist unterwegs mit seiner Tante und nimmt uns mit.
4: Wir treffen allerlei Welten und Menschen, sei es Hobbyhorsing, Minigolfen, Schrebergartenvereine, Fußballstadion. Und wir waren Manta-Teller essen.
0: Ja, gute Mischung und viel Augenzwinkern.
4: Die Doku ist für all jene, die sich gerade zu diesen Zeiten fragen, was ist dieses Land, was macht dieses Land aus? Und wir sprechen über alteingesessene Stereotypen und es ist vor allen Dingen sehr brückenbauend. Und ich erhoffe mir vor allen Dingen, dass auch junge Menschen mit Migrationsgeschichte zugucken.
0: Also ein klarer Gucktipp von uns, Tassim Durgun. Seine Comedy-Reportage abrufbar in der ARD-Mediathek.

0: Hallo zusammen, das WDR 2 Abendmagazin und eine Nachricht dieses Tages liefert der Musiker Moses Pelham. Der hat nach 30 Jahren Streit mit der Band Kraftwerk am Bundesgerichtshof einen Teilerfolg erzielt. Der BGH hat entschieden, dass die Übernahme einer 2 Sekunden langen Tonsequenz aus einem Kraftwerkstück zulässig war. In Bayern ermittelt das Landeskriminalamt wegen eines möglichen Anschlagsversuchs auf eine Rüstungsfirma in München. In der Nacht waren aus einem Auto raus mehrere Brandsätze auf einer Baustelle geworfen worden, direkt neben dem Unternehmen. Und im Netz suchen heute viele nach dem tödlichen Unfall im Dürschtal bei Kürten. Gut ein Jahr nach dem Unfall hat heute der Prozess gegen den jetzt 17-jährigen Fahrer begonnen. Im August letzten Jahres waren 5 junge Männer mit einem Auto von der Fahrbahn abgekommen und gegen einen Baum geprallt. 4 Insassen sind dabei gestorben. Teenager aus Bergisch Gladbach, Overath und Köln. Der damals 16-Jährige hat überlebt und steht jetzt vor Gericht. Er muss sich wegen fahrlässiger Tötung, wegen Fahren ohne Fahrerlaubnis, weil er der Fahrer war, und Gefährdung des Straßenverkehrs verantworten. Das Amtsgericht Bergisch Gladbach hat bis Mitte des Monats insgesamt 5 Prozesstage angesetzt.
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0: Das hat Thomas Becker.
2: Es ist windig heute Abend bei uns mit vielen Wolken und etwas Sonne. Schauer sind die Ausnahme. Und das gilt morgen am Tag auch erstmal. Aber gegen Mittag kommen dann im Norden zuerst teils kräftige Regengüsse oder Gewitter an. Später breiten die sich auch weiter im Süden NRWs aus. Der Wind wird noch stärker als heute. Teilweise wird es richtig stürmisch und dazu auch schwülwarm mit einer Höchsttemperatur von 18 bis 26 Grad.
0: Kurz nach 8:30.
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0: Die A1 Osnabrück Richtung Bremen zwischen Osnabrück-Hafen und Bramsche. 10 Minuten drauf planen, 3 Kilometer Stau. Die A4 Köln Richtung Aachen zwischen Köln-Klettenberg und dem Kreuz Köln-West. 2 Kilometer Stau. Und die A40 Duisburg Richtung Venlo ist zwischen Strahlen und dem Kreuz Zaderheiken in den Niederlanden wegen Bauarbeiten bis morgen früh um 6 gesperrt. 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
0: Guten Abend.

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0: Gleich 20 vor 9, das WDR2 Abendmagazin. Und ich nehme euch mit in den Onterra Millionaires Club, einen Millionärsclub in Neuseeland. Der nennt sich kurz OMC. Und schon sind wir beim Thema. So heißt diese Band. OMC, die hatten 92 diesen Hit, How Bizarre. Und bizarr eben auch der Name, weil Otera einer der ärmsten Vororte von Auckland ist in Neuseeland. Millionäre gibt's da nämlich keine. Im Song geht's um merkwürdige Ereignisse, es geht um eine Polizeikontrolle zum Beispiel, aber der Polizist interessiert sich plötzlich mehr dafür, ob er da wirklich ein 69er Chevrolet angehalten hat, Seltenheitswert eben in dieser Ecke der Stadt. Ironischerweise macht genau dieser Song aber den Sänger und Kopf der Band, Paulie Fuema, dann doch zum Millionär. Er wurde mal gefragt, wie viel er allein mit diesem Hit verdient hat.
1: I made about 5 million, I think.
0: Ja, so um die 5 Millionen, sagt er und meint wahrscheinlich neuseeländische Dollar, nicht ganz übel. Irgendwann war aber diese ganze Kohle weg. Paulie war bankrott und die Frage, wohin das ganze Geld gegangen ist, einfache Antwort, in die Musik. Er hat die Touren der Band selbst gezahlt, auch als es nicht mehr so gut lief und so ein Tourbus allein geht ins Geld.
1: I mean, to hire a bus to tour around America, it's $50,000 per day.
0: $50,000 am Tag, obendrauf bis zu 15 Mitarbeiterinnen und Mitarbeiter, die muss man dann irgendwie alle unterbringen. 2010 stirbt Paulie an einer chronischen Nervenkrankheit mit gerade mal 40 Jahren. How Bizarre hat er aber dagelassen. Der einzige große Hit von OMC, den aber heute die ganze Welt kennt und den ihr jetzt hört, weil er unser 90er vor 9 ist. Jetzt im WDR 2 Musikmix.

0: hier und Achtung auf der A59 Dienstlaken-Duisburg zwischen Duisburg-Fahrn und Duisburg-Hamborn. In beiden Richtungen werfen der Personen Gegenstände auf die Fahrbahn.
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2: Morgen, Frau Freischneider.
1: Fahrstuhl zum Schamott.
3: Ich gehe heute mal wieder ins Kino.
4: Was läuft denn?
3: Keine Ahnung, ich gehe nur Popcorn essen.
4: Was?
3: Ja, ich unterstütze den Aufschwung der Kinobranche.
4: Ach, guck mal, wir sind im Kino. Ich finde ja am besten, dass man hier den Film gemeinsam mit anderen genießt.
5: Ah, könnt ihr mal die Klappe halten?
4: Ach ja, dann geh doch in den Stummfilm. Was eine Pfeife.
3: Also, der Aufschwung des Kinos kommt ja hauptsächlich so durch US-Blockbuster. Deutsche Filme haben es schwerer.
4: Ja gut, Heino Fersch als Spider-Man würde ich mir wahrscheinlich auch nicht angucken.
6: Morgen, rauf oder runter?
3: Kommt drauf an.
6: Ich habe hier so einen Super-8-Projektor für Herrn Schabott.
3: Oh nee, nicht das wieder.
6: Immerhin zeigt er nicht wieder Urlaubsdias aus dem Schwarzwald.
4: Guten Morgen, Herr Schabott.
3: Ja, das seid ihr. Film geht gleich los. Familie Schabott und ihre Abenteuer im Schwarzwald. 120 Minuten und danach ab an die Arbeit, sonst macht sie KI.

Nach 9 WDR 2 Pop, die Abendshow. Das war das WDR 2 Abendmagazin für heute. Ich heiße Marco Schreil und ich habe noch den letzten Schreil für euch und den liefert der Schauspieler Matthias Matschke. Den kennen viele sicher aus der Fernsehserie Nord-Nord-Mord oder auch von LOL. Da war er auch schon dabei. Matthias Matschke, toller Schauspieler, hat sich, so hat er jetzt in einem Interview zumindest gesagt, viel von den Muppets abgeguckt. Ich partizipiere bis heute davon, sagt er. Es gäbe immer wieder Sachen, die diese Puppen gemacht hätten, von denen er gedacht habe, das wäre doch klasse, wenn das ein Mensch machen würde. Er habe von den Muppets in seinen jüngsten Jahren was bekommen, was größer war als sein herkömmliches Humorverständnis. Na bitte, die Muppets. Die sind Lebensinfluencer. Bis morgen.

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Martin Garrix und Ed Sheeran. Repeated.

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1: Die Nachrichten mit Stefan Passel. Guten Abend.
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1: Zu dem Anschlag auf ein Umspannwerk in Brandenburg gibt es ein Bekennerschreiben. Der Brief wurde an die Berliner Taz geschickt. Die Zeitung sagt, ein radikaler Umweltschützer bekenne sich zu dem Sabotageakt. Wolfgang Luck berichtet.
2: In dem Brief schreibt der mögliche Täter, die Sabotage habe sich gegen Kohlekraftwerke gerichtet, die würden unsägliches Leid verursachen. Ungewöhnlich an dem Brief, er wurde handschriftlich verfasst, es gibt sogar Hinweise auf den Absender. Das Bekennerschreiben wurde laut Poststempel in NRW aufgegeben. Die spannende Frage ist jetzt, ob es echt ist, was dafür spricht. Es werden Details zu den für den Anschlag verwendeten kleinen Raketen genannt, die eigentlich nur der Täter wissen kann. Die Taz weist allerdings darauf hin, dass es in der Vergangenheit auch Fälle gab, in denen mit falschen Bekennerschreiben bewusst falsche Spuren gelegt wurden. Die Behörden prüfen das Bekennerschreiben jetzt.
1: Und auch das ist heute Thema. Der Aufsichtsrat von Volkswagen hat dem Sanierungsplan des Vorstands zugestimmt. Zehntausende Arbeitsplätze sollen offenbar gestrichen und 4 Werke geschlossen werden. An den Tankstellen gibt es einen neuen Negativrekord. Benzin war noch nie so teuer wie aktuell. Ein Liter Super E10 hat im Schnitt gestern 2,21 Euro gekostet. Die Weltorganisation für Meteorologie warnt davor, dass das Klimaphänomen El Niño in diesem Jahr besonders stark ausfällt. In Südamerika werden deshalb mehr Überschwemmungen erwartet, in Australien und Ostasien mehr Dürren. Hin und her um Alphaville. Die Band wird aus Protest nicht auf dem Glücksgefühl-Festival spielen, auch wenn sie jetzt wieder dürfte. Sie war zuvor ausgeladen worden, weil sie sich politische Aussagen nicht verbieten lassen wollte. In den Niederlanden ist auch in diesem Jahr wieder ein ganz besonderer Foodtruck unterwegs. Er heißt übersetzt Müllbar und genau darum geht es, um Abfall. Wer den in der Umgebung sammelt und dort abgibt, kann damit sein Essen und seine Getränke bezahlen. Alexander van Gelder arbeitet in der Müllbar und erklärt das Tagesangebot.
3: Heute bekommt man einen Käsetoast für 10 Zigarettenkippen oder für 3 Getränkedosen oder für 15 Teile Plastikmüll.
1: Das Projekt wird vom Staat gefördert und soll die Menschen dafür sensibilisieren, weniger Müll zu machen und ihn nicht überall hinzuwerfen. Das war WDR aktuell. Das Wetter in Nordrhein-Westfalen, in der Nacht nur selten Regen, Tiefstwerte 20 bis 14 Grad. Morgen teilweise stürmisch, ab Mittag kann es im Norden kräftige Schauer oder Gewitter geben, am Nachmittag dann überall, dazu wird es schwülwarm. In Essen bis 24 Grad, in Hagen bis 25 und in Köln bis 26 Grad. Am Samstag wieder mehr Sonne und meist trocken, am Sonntag noch mehr Sonne und bis 28 Grad, am Montag Sonne, Wolken, einzelne Schauer und Gewitter. Die Zeit, es ist 21.03 Uhr.
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4: A1 Osnabrück Richtung Bremen. Zwischen Osnabrück Nord und Bramsche 3 Kilometer Stau. Auf der A2 Dortmund Richtung Oberhausen ist die Ausfahrt Herten wegen Brückenbauarbeiten bis Montag, 7. September, 13 Uhr gesperrt. A4 Köln Richtung Aachen. Zwischen Köln-Klettenberg und Kreuz Köln-West 2 Kilometer Stau. Die A40 Duisburg Richtung Venlo ist zwischen Strahlen und Kreuz Zaderheiken in den Niederlanden wegen Bauarbeiten bis morgen früh 6 Uhr gesperrt. Auf der A46 Hagen Richtung Hema ist die Auffahrt Hagen-Hohenlimburg bis 5 Uhr gesperrt. Auf der A46 Hagen Richtung Hema ist die Auffahrt Hagen-Hohenlimburg bis 5 Uhr früh gesperrt.
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So, und jetzt straight up von der Sommerplaylist von Barack Obama hier in Pop, eure Abendshow. Ich finde es gerade ein bisschen verrückt zu wissen, dass wir dieselbe Musik hören wie Barack Obama. Das ist irgendwie abgefahren. Keine Ahnung, was wir uns so vorstellen, was so Leute hören. Aber Tampa City mit Self-Aware? Hätte ich jetzt so gar nicht in den Obamaschen Hallen erwartet.

als nur so ein ganz normales, popliges Festival. Wenn ihr gerade Olivia Rodrigo googelt, dann regnet es Blumenkränze bzw. Gänseblümchenketten wegen des Daisy Chain Fields Festivals, das Olivia am Wochenende veranstaltet hat. Das Besondere an dem Festival war, dass das komplette Line-Up nur aus Frauen bestand und sie damit über 17 Millionen Euro gesammelt hat. Und zwar für Organisationen, die sich für Frauen und Mädchen einsetzen. Und nicht nur das. Olivia ist während des Festivals unter anderem zusammen mit Stevie Nicks aufgetreten, die Sängerin von Fleetwood Mac.

Landslide haben sie zusammen gesungen. Und jetzt wissen wir auch warum. Die beiden singen den Soundtrack für den Film Zauberhafte Schwestern 2. Der kommt nächsten Donnerstag ins Kino. Olivia Rodrigo jetzt hier mit The Cure in Pop. Eure Abendshow von MDR Jump, HR3, NDR2, SR1 und WDR2 zusammengefahren von SWR3.

Profi Jan-Lennard Struff ist in der zweiten Runde der US Open ausgeschieden. Das Match gegen den Argentinier Francisco Cerundolo ging über 5 Sätze, aber insgesamt 16 Doppelfehler von Struff waren too much. Letzter Deutscher ist Zverev, der muss heute Nacht ran.

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1: Kurz nach 9:30 ist es.
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2: Heute Nacht ist es bewölkt und windig. Morgen wird es teilweise stürmisch. Zuerst gibt es im Norden von NRW Schauer und Gewitter, nachmittags und abends auch weiter im Süden. Es ist schwülwarm mit 18 bis 26 Grad. Das Wochenende wird trocken mit mehr Sonne.
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3: Auf der A2 Dortmund Richtung Oberhausen ist die Ausfahrt Herten wegen Brückenbauarbeiten bis Montag, 7. September, 13 Uhr gesperrt. Auf der A3 Oberhausen Richtung Köln ist im Kreuz Hilden die Verbindung zur A46 Richtung Düsseldorf bis 5 Uhr früh gesperrt. A4 Köln Richtung Aachen zwischen Köln-Klettenberg und Kreuz Köln-West, 2 Kilometer Stau. Die A40 Duisburg Richtung Venlo ist zwischen Strahlen und Kreuz Zaderheiken in den Niederlanden wegen Bauarbeiten bis morgen früh 6 Uhr gesperrt. Auf der A46 Wuppertal Richtung Düsseldorf ist die Anschlussstelle Erkrath bis 5 Uhr früh gesperrt.
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0: Es reicht. Es reicht. Jetzt ist es auch einfach mal gut mit diesen Mücken. Hat sich auch ein Bürgermeister in Frankreich gedacht und hat den Mücken in seinem Dorf endgültig den Kampf angesagt. Es waren einfach zu viele. Und dann hat er sich überlegt, ja, was kann man denn da wohl machen? Als Bürgermeister hat man ja schließlich auch irgendwie ein bisschen Macht. Und dann hat er einfach ein Flugverbot erlassen, Jesse Ensminger aus dem Abendshow-Team. Das geht.
1: Das geht. Ja. Auf dem Papier sehr gut. In der Praxis, naja. Also der Bürgermeister Olivier Joly hat für asiatische Tigermücken ein offizielles Überflugverbot für seine Kommune verhängt. Soweit, so gut. Mhm. Und jede Mücke, steht da, die sich nicht daran hält, muss mit strafrechtlicher Verfolgung rechnen.
0: Aber es ist jetzt noch keine Mücke festgenommen worden.
1: Nee, die sind immer noch unterwegs und breiten sich vor allem in stehendem Wasser aus. Deswegen sollen die Bürgerinnen und Bürger auch darauf achten, dass so im Garten nicht noch irgendwo ein alter Eimer mit Wasser steht oder so. Das übersieht man ja leicht. Und diese Tigermücke, die breitet sich wohl nicht nur in Frankreich aus, sondern auch schon in Teilen Deutschlands.
0: Na, vielleicht muss der Bürgermeister erstmal Bienen oder Schmetterlinge zu Polizisten ausbilden.
1: Ja.
0: Ja. Ja, das könnte klappen.
1: Ja.
0: Das könnte klappen.
1: Mega.
0: Oder Glühwürmchen. Also von weitem sehen die Tigermücken dann schon. La,

meint Hörer Thorsten vor Bürgermeister oder zumindest vor Ideengeber für den französischen Bürgermeister, der das Einreiseverbot für Tigermücken erlassen hat, von dem wir eben gesprochen haben. Er schreibt an die 07221 2011, der Bürgermeister hat einen Fehler gemacht. Die Tigermücken können ja gar kein Französisch. Er hätte dieses Flugverbot in Asiatisch erlassen müssen. Wobei Asiatisch ist jetzt auch schwierig, ne? Thorsten, du hast recht. Wir müssen das Ding nochmal überarbeiten. Das ist ja wohl ganz klar.

Entweder ist der Typ unfassbar arrogant und selbstverliebt, oder aber sehr lustig. Samba hat vor seinem Konzert in München vorgestern auf dem Superblum erstmal vor der Kamera ein paar Liegestütze gemacht, bevor er dann eben auf die Bühne schwebte. Sein Body war danach definitiv ready für das fantastische Konzert, was dann kam. Absolute Empfehlung, den live zu sehen. Für nicht live habt ihr ja uns, Samba.

Vorsicht auf der A66 Frankfurt-Wiesbaden zwischen Eschborn und Frankfurt-Höchst. Da sind Leute auf der Fahrbahn, da bitte besonders vorsichtig fahren. Ihr hört Pop, eure Abendshow von MDR Jump, HR3, NDR2, SR1, WDR2, RBB 888. Guten Abend.

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1: Die Nachrichten mit Stefan Pössl. Guten Abend.
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1: Nach den Anschlägen auf Umspannwerke in Brandenburg und Bergheim wird jetzt darüber diskutiert, wie die Infrastruktur besser geschützt werden kann. NRW-Ministerpräsident Wüst sieht die Betreiber in der Pflicht und will ihnen mehr Rechte einräumen.
2: Da geht es um ganz praktische Fragen. Wer kann beispielsweise eine Drohne vom Himmel holen? Wenn wir nicht als Staat an jeder Stelle gleichzeitig sein können, dann müssen wir mindestens die Betreiber dazu in die Lage versetzen, dass sie es dürfen. Es geht auch um Videoüberwachung.
1: Zu dem Anschlag in Brandenburg ist jetzt ein Bekennerschreiben aufgetaucht. Ein radikaler Umweltschützer bekennt sich zu der Tat. Ob der Brief glaubhaft ist, wird noch geprüft. Für die deutsche Wirtschaft läuft es wieder etwas besser. Führende Forschungsinstitute rechnen damit, dass die Konjunktur in diesem Jahr um 1,2 bis 1,4% zulegen wird. Maurice Mommer aus der WDR-Wirtschaftsredaktion.
3: Rückenwind bekommt zum Beispiel der Maschinenbau, vor allem durch Aufträge aus dem Ausland. Gleichzeitig gibt die Bundesregierung viel Geld für Infrastruktur und Verteidigung aus. Das kurbelt die Wirtschaft an, doch die Risiken bleiben groß. Energie wird teurer, die Inflation bleibt hoch und auch die Staatsschulden wachsen deutlich. Denn der Bund finanziert einen wichtigen Teil des Aufschwungs mit neuen Krediten. Das hilft der Wirtschaft zwar kurzfristig, dauerhaft trägt die Erholung aber nur, wenn Unternehmen auch wieder mehr in Deutschland investieren.
1: Und auch das ist Thema. Der Aufsichtsrat von Volkswagen hat dem Sanierungsplan des Vorstands zugestimmt. 50.000 Arbeitsplätze sollen offenbar gestrichen und die Produktion in 4 Werken beendet werden. Bahnreisende und Pendler im Ruhrgebiet müssen ab morgen Abend wieder mit Ausfällen und Verspätungen rechnen. Zwischen Duisburg, Essen und Oberhausen wird bis Ende Oktober gebaut, deshalb fahren deutlich weniger Züge. Der Fahrdienstleister Uber setzt ab heute autonome Taxis in London ein. Ein Test mit 20 Autos beginnt. Zur Sicherheit sind erstmal noch Fahrer mit im Wagen, die im Notfall eingreifen. In Frankreich hat ein Bürgermeister mit einer nicht ganz ernst gemeinten Verfügung auf die fortschreitende Verbreitung der Tigermücke aufmerksam gemacht. Er erließ ein offizielles Überflugverbot für die Insekten. Jede Tigermücke, die sich nicht daran halte, müsse mit strafrechtlichen Konsequenzen rechnen. In der gleichen Verfügung wird den Bewohnern des Ortes aber auch erklärt, was sie tun sollten, damit sich die Tigermücke nicht weiter ausbreitet. Sie kann nämlich Krankheitserreger übertragen, zum Beispiel die des Denguefiebers. Das war WDR aktuell. Das Wetter in Nordrhein-Westfalen, in der Nacht nur selten Regen, Tiefstwerte 20 bis 14 Grad. Morgen teilweise stürmisch, ab Mittag kann es im Norden kräftige Schauer oder Gewitter geben, am Nachmittag dann überall, dazu wird es schwül warm. In Dinslaken bis 24 Grad, in Warburg bis 25 und in Euskirchen bis 26 Grad. Am Samstag wieder mehr Sonne, aber meist trocken. Die Zeit ist 22.03 Uhr.
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4: Auf der A2 Dortmund Richtung Oberhausen ist die Ausfahrt Herten wegen Brückenbauarbeiten bis Montag, 7. September, 13 Uhr gesperrt. Auf der A3 Oberhausen Richtung Köln ist im Kreuz Hilden die Verbindung zur A46 Richtung Düsseldorf bis 5 Uhr früh gesperrt. Die A40 Duisburg Richtung Venlo ist zwischen Strahlen und Kreuz Zaderheiken in den Niederlanden wegen Bauarbeiten bis 6 Uhr gesperrt.
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Hey Sabrina, ich höre euch gerade beim Schränke aufbauen und freue mich sehr über die Gesellschaft. Schreibt Laura an die 0722 1211. Wäre ich hier ganz alleine, würde ich den Verstand verlieren, weil ich gerade einen Schrank aufbaue, der eine Bauanleitung hat, ohne Maßstab, Aufdrucke oder wie man das nennt, für die Schrauben. Ich muss, und das schreibt sie in großen Buchstaben, ich muss sie ständig nachmessen. Und hasse alles daran. Liebe Grüße und mach weiter so. Laura aus Aachen. Laura, ich lese deine Wut regelrecht aus deiner Nachricht heraus und fühle sie auch direkt. Manchmal gibt es einfach Dinge, die eigentlich so gesehen überhaupt gar nicht so schlimm sind, aber irrational viele Gefühle hervorrufen. Ne? 0722 1211.

0: Was sind so Kleinigkeiten, die uns irrational viel Emotionen in den Körper ballern? Bei Laura aus Aachen ist es, dass die Aufbauanleitung vom Schrank keinen Maßstabaufdruck für die Schrauben hat und sie nachmessen muss. Tschakka, Laura, du schaffst das. Grundsätzlich ist Schrankaufbauen ja eigentlich nicht schlimm, ne? Aber auch bei Petra aus Kulnau hat es heute starke Gefühle hervorgerufen.
1: Wir sind jetzt seit heute Morgen um 9.30 Uhr unterwegs, war bei IKEA, Anhänger, Miete war schon mal, hätte nicht funktioniert mit dem Schlossöffnen. Also ja, wir sind jetzt, also der Korpus steht jetzt 2x1 Meter, 2x50 und sind echt schon etwas genervt.
0: Jessie Ensminger aus dem Pop-Abend-Team ist auch hier. Jessie, man hört richtig, wie sie...
2: Wir sind ein bisschen genervt.
0: Die Stimme ist auf jeden Fall da. Oh, komm, Petra. Du hast doch sicherlich auch so eine Kleinigkeit, wo du sagst, okay, objektiv drauf geguckt, ist es gar nicht schlimm, was da passiert, aber ich raste innerlich komplett aus. Ich komme nicht klar, warum passiert das?
3: Ja, fällt mir sofort was ein. Und zwar, wenn Menschen vor mir laufen. Also gehen.
0: Das ist jetzt erstmal nicht, also
3: grundsätzlich, wenn man so in der Stadt, ne, was einkauft oder so, alles gut. Ich meine aber, wenn Menschen plötzlich vor mir langsam gehen, ich raste aus. Du hast gerade so, du bist so drin im Laufen und willst deine Sachen erledigen und dann vor dir. Es ist ja okay, wenn man einfach nur so ein bisschen schlendert und bummeln will und so, aber nicht vor mir.
0: Aber nicht vor dir.
3: Nein. Raste ich aus.
0: Aber ich glaube, das fühlen auch einfach alle. Oh. Das ist einfach. Ja, also wir haben natürlich nichts gegen Chillen, aber bitte nicht vor Jessie Ensminger, ne? Damit wir da, also das ist jetzt schon mal klar.

Schlaf ist das. Denkt dran, ein abendlicher Spaziergang mit Musik im Ohr zählt auch als Therapie. Vor allem bei Musik, die wie Medizin wird. Ach, guck mal, noch mehr Medizin. Mann.

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2: Kurz nach 11 ist es.
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3: Heute Nacht ist es bewölkt und windig. Morgen wird es teilweise stürmisch. Zuerst gibt es im Norden von NRW Schauer und Gewitter, nachmittags und abends auch weiter im Süden. Es ist schwülwarm mit 18 bis 26 Grad. Das Wochenende wird trocken mit mehr Sonne.
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4: Auf der A2 Dortmund Richtung Oberhausen ist die Ausfahrt Herten wegen Brückenbauarbeiten bis Montag, 7. September, 13 Uhr gesperrt. Auf der A3 Oberhausen Richtung Köln ist im Kreuz Hilden die Verbindung zur A46 Richtung Düsseldorf bis 5 Uhr früh gesperrt. Die A40 Duisburg Richtung Venlo ist zwischen Strahlen und Kreuz Zaderheiken in den Niederlanden wegen Bauarbeiten bis 6 Uhr gesperrt. Auf der A46 Hagen Richtung Hema ist die Auffahrt Hagen-Hohenlimburg bis 5 Uhr gesperrt. Auf der A46 Hagen Richtung Hema ist die Auffahrt Hagen-Hohenlimburg bis 5 Uhr früh gesperrt. Auf der A3 Oberhausen Richtung Arnheim ist im Kreuz Oberhausen die Verbindung zur A516 bis Anfang November gesperrt. Auf der A4 Köln Richtung Aachen ist die Anschlussstelle Aachen Zentrum bis Ende September gesperrt.
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Achtung, Falschfahrer auf der A66 Frankfurt-Fulda zwischen Hanau-Nord und Hanauer Kreuz. Da kommt euch ein Falschfahrer entgegen. Bitte äußerst Rechtsfahren nicht überholen. Auf der A66 Frankfurt-Fulda zwischen Hanau-Nord und Hanauer Kreuz. Da ist ein Falschfahrer unterwegs. Vorsicht da in beiden Richtungen.

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0: Kinkerlitzchen, Kleinigkeiten, Dinge, die im Alltag gar nicht schlimm sind und uns trotzdem auf die sogenannte Palme bringen. Bei Barbara aus Offenburg passiert das oft an der Kasse.
1: Also wo ich ausraste, an der Kasse. Wenn den Leuten einfällt, sie müssen ja auch noch bezahlen und dann den Geldbeutel erst rausholen und dann noch vielleicht mit Kleingeld bezahlen, da kriege ich einen Knoten. Also ja, ist auch nicht so toll.
0: Bei Olli kommen irrational viele Emotionen auch im Supermarkt, aber nochmal aus einem anderen Grund als bei Barbara.
2: Wenn ich an der Kasse stehe, beim Lidl, Aldi, Penny etc. und mich Leute ganz komisch angucken und sagen, ist hier das Ende der Schlange? Dann sage ich immer, nein, wir stehen alle falsch rum. Sie sind der Erste.
0: Und Mike, wie ist es bei dir?
3: Ich könnte auch ausrasten immer, wenn man mir sagt, die Kollegen, ich bin ein paar Minuten nach 20 Uhr da und dann wird es 8:30, 9:15. Ich glaube, die Leute haben eine Sonnenuhr. Da könnte man echt ausrasten bei sowas.

0: 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Es ist 23 Uhr.
1: Die Nachrichten mit Stefan Pössl. Guten Abend.
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1: In Nordrhein-Westfalen hat es möglicherweise einen weiteren Sabotageversuch gegeben. Diesmal am Umspannwerk Dormagen-Gohr. Andreas Wiese berichtet.
2: Dort hat ein Spaziergänger verdächtige Gegenstände gefunden. Möglicherweise waren sie geeignet, einen Kurzschluss auszulösen, so wie es in den vergangenen Tagen an Umspannwerken in Bergheim und in Brandenburg passiert ist. Schäden werden aus Dormagen jedoch nicht gemeldet. Die Polizei ist vor Ort und untersucht den Vorfall.
1: Der Aufsichtsrat von Volkswagen hat dem Sanierungsplan des Vorstands zugestimmt. 50.000 Arbeitsplätze sollen wegfallen, 4 Werke stehen auf der Kippe. Damit soll verhindert werden, dass der Konzern in finanzielle Schieflage gerät. Uli Ückerseifer, WDR Wirtschaft.
3: Im Moment sieht das ja noch ganz anders aus. VW macht nach wie vor Milliarden Gewinne, also die sind weit von Verlusten weg. Nur die Perspektive ist eben schlecht und der Punkt, dass man im Zweifel die Werke nicht mehr braucht, die kann man auch nicht wegdiskutieren. Also man wird sicherlich diesen Stellenabbau machen. Ich kann mir auch nicht vorstellen, dass es keinen Lohnverzicht, der derzeit noch sehr, sehr gut verdienen VW-Mitarbeiter geben wird. Und wenn man das zusammennimmt, dann hat VW da durchaus eine faire Chance, weil dann die Kostenseite runtergeht. Gute Autos und gute neue Modelle, die müssen sie auf alle Fälle auch produzieren, sonst nützt die ganze Sparerei nichts.
1: Und auch das ist Thema. Für die deutsche Wirtschaft läuft es wieder etwas besser. Führende Forschungsinstitute rechnen damit, dass die Konjunktur in diesem Jahr um 1,2 bis 1,4% zulegt. Neuer Staatsminister für Sport im Bundeskanzleramt wird ein zweimaliger Olympiasieger. Der Kanufahrer Ronald Raue ist auch Mitglied des Europäischen Olympischen Komitees. Ein herzkranker Junge aus Wuppertal hat seine Teilnahme an einer Klassenfahrt vor Gericht erstritten. Die Schule wollte den 9-Jährigen nicht mitnehmen, weil sie sich überfordert fühlte. Wer träumt nicht davon, eine Insel bei einem Preisausschreiben zu gewinnen? Passiert ist das der gebürtigen Düsseldorferin Miriam Wiskemann. Verlost hat die Insel der schwedische Tourismusverband. Allerdings ist die Insel nur 180 Meter lang und gut 50 Meter breit. Unser Korrespondent Anne Bartram beschreibt sie so.
4: Viel Platz ist auf Marstern nicht. Immerhin gibt es einen kleinen Turm zur Orientierung für Fischer. Ansonsten Natur, Felsen und ziemlich viel Vogelkot.
1: Und noch eine Einschränkung in Sachen Trauminsel. Sie gehört Miriam Wiskemann nicht wirklich, aber immerhin ist sie ein ganzes Jahr für die Insel verantwortlich. Das war WDR aktuell. Das Wetter in Nordrhein-Westfalen, in der Nacht nur selten Regen, Tiefstwerte 20 bis 14 Grad, morgen teilweise stürmisch. Ab Mittag kann es im Norden kräftige Schauer oder Gewitter geben, am Nachmittag dann überall. Dazu wird es schwül warm, in Duisburg und Arnsberg bis 24 Grad und in Kärnten bis 26 Grad. Die Zeit, es ist jetzt 23.03 Uhr.
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5: Auf der A2 Dortmund Richtung Oberhausen ist die Ausfahrt Herten wegen Brückenbauarbeiten bis Montag, 7. September, 13 Uhr gesperrt. Auf der A3 Oberhausen Richtung Köln ist im Kreuz Hilden die Verbindung zur A46 Richtung Düsseldorf bis 5 Uhr früh gesperrt. Die A40 Duisburg Richtung Venlo ist zwischen Strahlen und Kreuz Zaderheiken in den Niederlanden wegen Bauarbeiten bis 6 Uhr gesperrt. Auf der A46 Hagen Richtung Hemer ist die Auffahrt Hagen-Hohen-Limburg bis 5 Uhr gesperrt. Auf der A46 Hagen Richtung Hemer ist die Auffahrt Hagen-Hohen-Limburg bis 5 Uhr früh gesperrt. Auf der A46 Wuppertal Richtung Düsseldorf ist die Anschlussstelle Erkrath bis 5 Uhr früh gesperrt. Auf der A3 Oberhausen Richtung Arnheim ist im Kreuz Oberhausen die Verbindung zur A516 bis Anfang November gesperrt. Auf der A4 Köln Richtung Aachen ist die Anschlussstelle Aachen Zentrum bis Ende September gesperrt.
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6: Mit Sabrina Droste, Abend zusammen. Letztens noch ein Schild gesehen. Eichenprozessionsspinner, Abstand halten. Und nun frage ich mich, warum gibt es diese Schilder nicht auch für alle anderen Spinner?
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bisher läuft es nicht so gut für die deutschen Tennisprofis bei den US Open. Erst Jan-Lennard Struff und jetzt auch noch Tatjana Maria ist auch raus. Gegen die 20 Jahre jüngere Tschechin Nikola Batunková in 3 Sätzen. 2 Chancen haben wir heute noch. Eva Lis und Alexander Zverev.

0: die gemeinsame Abendshow von MDR Jump, HR3, NDR2, SR1, WDR2, RBB 888 und Bremen 4. Furchtbar gern produziert von SWR3 mit Sabrina Droste. Hi. Lotte, deutsche Singer-Songwriterin, kennen wir von Wenn du tanzen willst.
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0: Oder von Teil von mir. Zum Beispiel. Die hat jetzt ein neues Album draußen und schon der Titel ist eine Ansage. Das heißt nämlich Lotte. Und der Grund dafür war, dass sie sich wieder ganz auf sich selbst konzentriert hat.
2: Ich bin ausgestiegen aus dem, wie ich dachte, dass es sein muss oder wie mir gesagt wurde, dass es vielleicht sein muss. Und habe so nach meiner eigenen Zeit, nach meiner eigenen Vorstellung, nach meinen eigenen Träumen Musik gemacht. Und ich finde, das ist so sehr echt wie noch nichts davor.
0: Ja, und ihr Gesang wirkt auf dem Album oft wie so ein ganz langes Ausatmen, sehr ruhig und schwebend. Und das war keine bewusste Entscheidung, sagt sie, sondern naja, eher ein urzeitbezogener Zufall.
2: Ich habe die ganze Platte, glaube ich, so um 4:30 morgens gefühlt immer eingesungen. Irgendwann unser Rhythmus im Studio hat sich immer so hart verschoben. Und ich bin da eigentlich jetzt, glaube ich, aus meiner Natur aus jetzt nicht so eine krasse Nachteule. Das heißt, immer wenn ich gesungen habe, war ich eigentlich richtig müde. Und gleichzeitig ist es auch voll befreiend, so viel zu bearbeiten und so viele Ideen und Träume und Unsicherheiten und Fragen und Dinge, die man eigentlich niemals jemandem erzählen würde, einfach nach draußen zu singen. Und das fühlt sich vielleicht noch deshalb an wie so ein Ausatmen.
0: Ja, ein sehr angenehmes Ausatmen jetzt von Lotte aus ihrem neuen Album. Lotte, mein Baby.

0: 12 ist es.
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2: Heute Nacht ist es bewölkt und windig. Morgen wird es teilweise stürmisch. Zuerst gibt es im Norden von NRW Schauer und Gewitter, nachmittags und abends auch weiter im Süden. Es ist schwülwarm mit 18 bis 26 Grad. Das Wochenende wird trocken mit mehr Sonne.
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3: Auf der A2 Dortmund Richtung Oberhausen ist die Ausfahrt Herten wegen Brückenbauarbeiten bis Montag, 7. September, 13 Uhr gesperrt. Auf der A3 Oberhausen Richtung Köln ist im Kreuz Hilden die Verbindung zur A46 Richtung Düsseldorf bis 5 Uhr früh gesperrt. Die A40 Duisburg Richtung Venlo ist zwischen Strahlen und Kreuz Zaderheiken in den Niederlanden wegen Bauarbeiten bis 6 Uhr gesperrt.
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Noch gut 20 Minuten bis Mitternacht. Also perfekte Zeit, um jetzt was zu spielen. Und zwar das Angaben-Drama-Mob. Das Pop-Abend-Anagramm. Anagramme sind ja Wörter, die entstehen, wenn wir die Buchstaben eines Wortes neu anordnen oder ohne einen wegzulassen oder hinzuzufügen. Und aus Pop-Abend-Anagramm eben Angaben-Drama-Mob. So machen wir das hier. Ich gebe euch einen Künstler-Anagramm. Und ihr wisst dann direkt, wer es ist. Bert Bock, 07221 2011. Wenn ihr es nicht direkt wisst, gar kein Problem. Ich habe ja natürlich auch so 1, 2, 3 Tipps in petto. Also 07221 2011. Wer hat Lust mitzuspielen?

Liebe Leute, wenn ihr anruft, um ein Pop-Abendpaket zu gewinnen, dann habt am besten auch Empfang. Wir versuchen das gerne nochmal. Und Tom, du darfst auch nochmal. Aber vorher rechts ranfahren vielleicht. Dann passt das bestimmt auch mit dem Empfang. Ich gebe euch ein Anagramm von einem Künstlernamen. Und ihr findet heraus, wer es ist. Und dafür gibt es dann ein Pop-Abendpaket. 07-221-2011. Und so lange jetzt noch Billie Eilish, Birds of a Feather.

0: Guten Abend an alle, die dabei sind. Vor allem aber guten Abend an Kevin aus Berlin. Der ist in seinem LKW von Bremen gerade Richtung Hamburg unterwegs, war das, ne, Kevin? Genau, okay. Ja, jetzt müssen wir hier auch nochmal ein bisschen auspegeln mit dem Empfang. Du spielst mit mir jetzt das Angabendrama-Mob, das Pop-Abend-Anagramm. Und ich gebe dir einen Künstlernamen, Mann, Frau, Band, kann alles sein. Aber ich habe alle Buchstaben darin vertauscht und ja, du bekommst immer mal wieder einen Tipp. Falls du nicht direkt drauf kommst, warte noch ein bisschen. Ansonsten rufst du es einfach direkt rein, okay? Machen wir es so? Okay, warte mal, ich mach mal hier. So. Also, das Anagramm ist knotig rosa. Die Nationalität ist deutsch. Bist du noch da, Kevin?
1: Ja.
0: Okay.
1: Knotig rosa,
0: genau. Also das G wie ich. Knotig rosa. Es sind alles Männer, also habe ich jetzt auch schon direkt verraten, es ist eine Band.
1: Mhm.
0: Irgendeinen Gedanken schon?
1: Nee, noch nicht.
0: Vier Stück sind's.
1: Vier?
0: Mhm. Vier Stück und du kriegst jetzt direkt ein zweites Anagramm, um das noch verwirrender zu machen. Neben Knotig Rosa kann man aus deren Bandnamen auch Garn Tokios machen.
1: Garn?
0: Die machen Indie-Pop.
1: Da müsste ich sie eigentlich kennen.
0: Und die hatten einen viralen Hit. Soll ich den mal einspielen? Vielleicht hilft das?
1: Ja.

0: Komm, die Stimme müsste doch eigentlich jetzt...
1: Annemarie Kantner rein eigentlich.
0: Der nächste jetzt ist... Das ist Henning Mai. Absolut. Aber mit wem hatten Annemarie Kantner denn den... Was sagst du?
1: Dein Roots.
0: Ja, hallo, Kevin. Es war eine schwere Geburt, aber es war eine Geburt. Du hast recht. Es sind die Giant Rooks. Korrektamente. Und es ist eine Band, die du kennst, nicht wahr?
1: Ja, sehr gut sogar.
0: Sehr gut sogar. Okay, siehst du, dann hast du jetzt, kannst du direkt auf der Party demnächst mit zwei Anagrammen flexen. Hast du die gemerkt?
1: Ja.
0: Also, was kann man aus Giant Rooks machen?
1: Knotig Rosa.
0: Knotig Rosa. Und jetzt hier sind sie. Geil. Jetzt sind sie hier. Knotig Rosa mit Slow Dance for a Minute.

Der Abend neigt sich um 23.57 Uhr gleich ja sowas von dem Ende. Das Gute daran ist aber ja, dass die Nacht dann jetzt offiziell gleich beginnt und die Popnacht, die verbringt ihr mit Sarah Talmon. Das war Pop, eure Abendshow. Ich bin Sabrina Droste und raus für heute. Macht euch eine gute Nacht und denkt an eure Pausen.

0: 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Die Nachrichten mit Ronald Lessig. Guten Abend. 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In NRW hat es möglicherweise einen weiteren Sabotageversuch gegeben. Diesmal am Umspannwerk Dormagen-Gohr. Dort wurde am Abend von Passanten ein Draht an einem Strommasten entdeckt. Dazu eine Polizeisprecherin.
1: Wir gehen der Sache derzeit nach. Fachleute und Entschärfer sind unterwegs zum Einsatzort. Es ist bislang zu keiner Beschädigung gekommen und es ist auch nicht geklärt, ob dieser Gegenstand geeignet gewesen wäre, einen Schaden hervorzurufen. Wir haben das Gebiet weiträumig abgesperrt. Wir fahren natürlich auch an allen anderen Umspannwerken verstärkte Aufklärungsmaßnahmen durch die Polizei. Aber um was es sich genau handelt, kann ich derzeit nicht bestätigen.
0: Zu dem Anschlag auf ein Umspannwerk in Brandenburg gibt es ein Bekennerschreiben. Der Brief wurde an die Berliner Taz geschickt. Die Zeitung sagt, ein radikaler Umweltschützer bekenne sich zu dem Sabotageakt. Wolfgang Luck berichtet.
2: In dem Brief schreibt der mögliche Täter, die Sabotage habe sich gegen Kohlekraftwerke gerichtet, die würden unsägliches Leid verursachen. Ungewöhnlich an dem Brief, er wurde handschriftlich verfasst. Es gibt sogar Hinweise auf den Absender. Das Bekennerschreiben wurde laut Poststempel in NRW aufgegeben. Die spannende Frage ist jetzt, ob es echt ist, was dafür spricht. Es werden Details zu den für den Anschlag verwendeten kleinen Raketen genannt, die eigentlich nur der Täter wissen kann.
0: Und auch das ist noch wichtig. Der Aufsichtsrat von Volkswagen hat dem Sanierungsplan des Vorstandes zugestimmt. 50.000 Arbeitsplätze sollen offenbar gestrichen und die Produktion in 4 Werken beendet werden. Die Weltorganisation für Meteorologie warnt davor, dass das Klimaphänomen El Niño in diesem Jahr besonders stark ausfällt. In Südamerika werden deshalb mehr Überschwemmungen erwartet, in Australien und Ostasien mehr Dürren. Der Fahrdienstleister Uber setzt ab jetzt autonome Taxis in London ein. Ein Test mit 20 Autos beginnt. Zur Sicherheit sind erst einmal noch Fahrer mit im Wagen, die im Notfall eingreifen können. Das Hin und Her um die Band Alphaville geht weiter, weil sich ihr Sänger Marian Gold auf der Bühne noch einmal politisch äußert, zum Beispiel gegen rechtsextreme Tendenzen, hatten die Veranstalter das Glücksgefühle-Festival auf dem Hockenheimring die Musiker ausgeladen. Ihre Veranstaltung solle unpolitisch sein. Nach Protesten wurde die Band dann kurzfristig wieder eingeladen, aber die will jetzt nicht mehr auftreten. Und das war WDR aktuell. Das Wetter in Nordrhein-Westfalen. In der Nacht wechselnd bewölkt bei 20 bis 14 Grad. Tagsüber stürmisch, gegen Mittag im Norden Schauer, ab Nachmittag auch südlich. Dazu in Bochum bis 24, in Düren bis 25 und in Bonn bis 26 Grad. Am Samstag sonnig. Die Zeit 0 Uhr 3.
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4: Auf der A2 Dortmund Richtung Oberhausen ist die Ausfahrt Herten wegen Brückenbauarbeiten bis Montag, 7. September, 13 Uhr gesperrt. Auf der A3 Oberhausen Richtung Köln ist im Kreuz Hilden die Verbindung zur A46 Richtung Düsseldorf bis 5 Uhr früh gesperrt. Die A40 Duisburg Richtung Venlo ist zwischen Strahlen und Kreuz Zaderheiken in den Niederlanden wegen Bauarbeiten bis 6 Uhr gesperrt. Auf der A46 Wuppertal Richtung Düsseldorf ist die Anschlussstelle Erkrath bis 5 Uhr früh gesperrt.
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5: Mit Sarah Talbot, hello zusammen. Wir machen uns jetzt hier locker und starten in diesen frischen Freitag mit Sophie and the Giants. Paradise.
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Hallo Deutschland, hier ist die Popnacht von HR3, MDR Jump, NDR 2, RBB 888, Bremen 4, SR 1, WDR 2, produziert von SWR 3. Und wir Nachteulen und Nachtschichtler wollen uns in den nächsten 5 Stunden wieder ein bisschen besser kennenlernen, indem wir, wie in den letzten beiden Nächten, das Popnacht-Staffelholz weitergeben an alle, die gerade wach sind und zu tun haben. Gestern hatten wir zum Beispiel in der Show einen Bauarbeiter, unter anderem einen Taxifahrer aus Stuttgart, der wiederum jemanden aus der Notaufnahme hören wollte. Daraufhin hat sich dann Leo aus der Nähe von Chemnitz tatsächlich aus der Notaufnahme, aus der Schicht gemeldet, und die wiederum wollte dann einen Lebensmittellieferanten, hat auch geklappt, und der hat dann gesagt, Leute, morgen soll der Staffellauf beginnen mit einem Bäcker oder einer Bäckerin hier in der Popnacht-Community, und genau diese Person suchen wir jetzt. 07221 2011, wenn ihr Bäcker seid und schon in der Nachtschicht Bäckerin, dann ruft an und gebt das Popnacht-Staffelholz dann weiter. 07221 2011, wir suchen einen Bäcker oder eine Bäckerin bei der Popnacht im Staffellauf. Ein bisschen, könnt ihr uns ein bisschen mitnehmen in eure Nachtschicht, was ihr alles macht, was euer Lieblingsgebäck ist. 07221 2011, wir suchen einen Bäcker oder eine Bäckerin.

Shannon. In der Popnacht. Gleich hören wir neue Musik vom schottischen Sänger Argyle. Lebt aber schon lange nicht mehr in Schottland, der Gute. Der ist schon mit 18 ausgezogen und mit kaum mehr als einem One-Way-Ticket, ein paar Klamotten und seiner Gitarre reisen gegangen. Seine Karriere hat also quasi mit Betteln und Straßenmusik in Amsterdam begonnen und ist dann mit einem Plattenvertrag in der Schweiz geendet. Da lebt er jetzt inzwischen auch gut. Was heißt geendet? Die Karriere geht jetzt eigentlich erst richtig los. Er ist ziemlich erfolgreich dort und inzwischen auch bei uns. Hier ist er mit Blinded by the Sun. Argyle, neu in der Popnacht.

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2: Die Nacht ist windig und der Tag wird heute sogar teilweise stürmisch. Gegen Mittag ziehen Schauer und Gewitter in den Norden von NRW. Nachmittags und abends gibt es sie auch weiter südlich. Dazu ist es schwül mit 18 bis 26 Grad. Das Wochenende ist trocken.
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3: Auf der A2 Dortmund Richtung Oberhausen ist die Ausfahrt Herten wegen Brückenbauarbeiten bis Montag, 7. September, 13 Uhr gesperrt. Auf der A3 Oberhausen Richtung Köln ist im Kreuz Hilden die Verbindung zur A46 Richtung Düsseldorf bis 5 Uhr früh gesperrt. Die A40 Duisburg Richtung Venlo ist zwischen Strahlen und Kreuz Zaderheiken in den Niederlanden wegen Bauarbeiten bis 6 Uhr gesperrt. Auf der A45 Hagen Richtung Gießen ist die Ausfahrt Willensdorf bis 5 Uhr gesperrt. Die A45 Hagen Richtung Gießen ist zwischen Lüdenscheid Süd und Meinertshagen nach einem Unfall gesperrt.
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4: Das ist die Popnacht. Ich bin Sarah Talmon, hi, und ihr hört Dance the Night von Dua Lipa.

Willkommen in der Popnacht. Wir begleiten euch durch die nächsten Stunden und natürlich gibt's auch was zu gewinnen. Zum Beispiel jetzt, wir spielen Schnittmuster, das Spiel für alle Musikliebhaber in der Popnacht. Wir haben nämlich aus einem Song immer das Wort Baby rausgeschnitten und das singt die Künstlerin wirklich sehr, sehr oft. Eure Aufgabe ist jetzt zuhören und rausfinden, zu welchem Song dieses Schnittmuster gehört. Seid ihr ready? Und los geht's. Wem gehört dieses Baby? Wer singt das die ganze Zeit? 0722 1 2011. Wir wollen natürlich auch wissen, wie heißt dieser Song? Wer es im Radio löst, kriegt ein Popnacht-Goodie. 0722 1 2011, die Nummer ins Studio.

Da müssen wir rein. Achtung, Falschfahrer auf der A7 Füssen-Reute-Ulm zwischen Altenstadt an der Iller und Dreieck-Kittistetten kommt ein Falschfahrer entgegen, fahrt äußerst rechts und überholt nicht. Auf der A7 Füssen-Reute-Ulm zwischen Altenstadt an der Iller und Dreieck-Kittistetten ist ein Falschfahrer unterwegs. Vorsicht in beiden Richtungen.

0: Queen in der Popnacht. Heaven for everyone. Und Popnachthörer sind ja nicht nur Hörer, sie sind auch absolute Musikkenner. Die Leitungen blinken, weil ihr alle das Schnittmuster lösen wollt, unser kleines Musikspiel heute Nacht. Daniel aus der Nähe von Dortmund ist in der Show. Hello.
1: Hi.
0: Deine Frau ist noch neben dir, weil ihr wart, habt geheiratet vor 2 Wochen und seid jetzt gerade auf dem Rückweg von den Flitterwochen. Wo wart ihr?
1: Ja, genau. Wir waren in Italien am Comasee, in Leseno.
0: So schön, was habt ihr gemacht?
1: Aber wir haben ganz viel Sightseeing gemacht. Wir haben uns die umliegenden Städte angeguckt, die Bellagio beispielsweise. Wir haben uns das Werk von Moto Guzzi ansehen dürfen. Das war toll.
0: Ja, ist ja, ne, nach so einer Hochzeit, ne, ist ja auch immer sehr stressig. Hätte ich ja, also ich glaube, ich würde da einfach nur chillen wollen. Aber schön, dass ihr auch ein bisschen was gesehen habt.
1: So. Ja, also chillen konnte man auch.
0: Ja, das ist doch gut. Ich spiele euch jetzt einmal nochmal das Schnittmuster vor für alle und danach darfst du lösen, ja? Und
1: sehr
0: los
1: gerne.
0: Geht's. So, Daniel, wer singt das und wie heißt der Song?
1: Daniel? Der Song heißt Better Head Pass Mit.
0: Die Verbindung war gerade schlecht, sag nochmal.
1: Die Sängerin heißt Ray und der Song heißt Where the Hell is My Husband?
0: Where is my husband? Lass ich gelten. Popnacht-Goodie kommt zu euch. Kleines Hochzeitsgeschenk
1: Vielen
0: von
1: Dank.
0: Uns.
1: Danke sehr.
0: Dann bleibt dran, ich schreibe gleich die Adresse auf und hier kommt der Song.

Hier ist die Popnacht und das ist James Blunt, Tastes Like Summer. Und James Blunt geht auf Tour nächstes Jahr, hat er jetzt angekündigt. Airplane Mode Tour heißt es, ne? wie sein neues Album. Insgesamt 10 Auftritte, Konzerte soll es in Deutschland geben, unter anderem in Leipzig, in Nürnberg, in Hamburg, in Berlin. Tickets gibt es ab dem 9. September zu kaufen, ab 10 Uhr. Und dann werden auch ganz neue Songs dabei sein, so wie den wir gerade gehört haben. Und das hier ist Milk and Toast and Honey. Roxette.

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1: Die Nachrichten mit Ronald Lessig. Guten Abend.
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1: In NRW hat es möglicherweise einen weiteren Sabotageversuch gegeben, diesmal am Umspannwerk Dormagen-Gohr. Dort wurden am Abend Abschussvorrichtungen entdeckt. Nach den Anschlägen in Brandenburg und Bergheim wird darüber diskutiert, wie die Infrastruktur besser geschützt werden kann. NRW-Ministerpräsident Wüst sieht die Betreiber in der Pflicht und will ihnen mehr Rechte einräumen.
2: Da geht es um ganz praktische Fragen. Wer kann beispielsweise eine Drohne vom Himmel holen? Wenn wir nicht als Staat an jeder Stelle gleichzeitig sein können, dann müssen wir mindestens die Betreiber dazu in die Lage versetzen, dass sie es dürfen. Es geht auch um Videoüberwachung.
1: Zu dem Anschlag in Brandenburg bekennt sich ein radikaler Umweltschützer. Ob sein Brief glaubhaft ist, wird noch geprüft. Der VW-Aufsichtsrat hat dem Sanierungsplan des Vorstandes zugestimmt. Weitere 50.000 Arbeitsplätze sollen gestrichen werden. Bertil Starke erklärt, was das bedeutet.
3: Das heißt, dass die Beschäftigten in den Werken Emden, Zwickau und Hannover, aber auch am Audi-Standort Neckarsulm erstmal aufatmen können. Kein Werk sei aufgegeben worden, heißt es nach der Sitzung. Ganz im Gegenteil, bis Ende 2027 soll ein Konzept entwickelt werden, wie es insgesamt mit VW in Europa weitergeht. Und dabei soll auch nach Lösungen für die Fabriken gesucht werden, die bis gestern Abend noch auf der Streichliste standen. Einig sind sich bei VW alle Seiten, dass gespart werden muss und dass Jobs wegfallen müssen. Aber in welchen Fabriken, wie viel, das wird sich erst in den kommenden Monaten zeigen. Also die Probleme bei VW, die bleiben, aber die Eskalation, die bleibt aus.
1: Und auch das ist noch wichtig. Führende Forschungsinstitute blicken wieder optimistischer in die Zukunft. Die Wirtschaft in Deutschland könnte in diesem Jahr um 1,2 bis 1,4% zulegen. Das wäre das stärkste Wachstum seit 2022. Immer weniger Jugendliche in Deutschland trinken Alkohol. Das hat das Bundesinstitut für öffentliche Gesundheit erforscht. Verglichen wurden das Jahr 2001 und 2024. Bahnreisende und Pendler im Ruhrgebiet müssen ab heute Abend wieder mit Ausfällen und Verspätungen rechnen. Zwischen Duisburg, Essen und Oberhausen wird bis Ende Oktober gebaut. In den Niederlanden ist wieder ein besonderer Foodtruck unterwegs. Er heißt übersetzt Müllbar. Wer den in der Umgebung sammelt und dort abgibt, kann damit Essen und Trinken bezahlen. Alexander van Gelder arbeitet in der Müllbar und erklärt das Tagesangebot.
4: Heute bekommt man einen Käsetoast für 10 Zigarettenkippen oder für 3 Getränkedosen oder für 15 Teile Plastikmüll.
1: Und das war WDR aktuell. Das Wetter in Nordrhein-Westfalen. In der Nacht wechselhaft 20 bis 14 Grad, tagsüber stürmisch. Dazu in Duisburg bis 24 Grad, in Warburg bis 25 und in Brühl bis 26 Grad. Am Samstag sonnig bis 24 Grad. Die Zeit 1.03 Uhr.
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5: Auf der A2 Dortmund Richtung Oberhausen ist die Ausfahrt Herten wegen Brückenbauarbeiten bis Montag, 7. September, 13 Uhr gesperrt. Die A40 Duisburg Richtung Venlo ist zwischen Strahlen und Kreuz Zaderheiken in den Niederlanden wegen Bauarbeiten bis 6 Uhr gesperrt. Auf der A45 Hagen Richtung Gießen ist die Ausfahrt Willensdorf bis 5 Uhr gesperrt. Die A45 Hagen Richtung Gießen ist zwischen Lüdenscheid Süd und Meinertshagen nach einem Unfall gesperrt.
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6: Mit Sarah Talmon, hello zusammen und begleiten euch durch diese Nacht, durch die nächsten Stunden natürlich auch mit jeder Menge gute Laune-Musik, so wie die von Krista Sarandi. Wir hören jetzt Good Old Days.
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0: Head down, hello zusammen. Ich würde sagen, die meisten von uns waren mal im Leben in einer Phase, in der wir so rebellieren wollten, genau das Gegenteil machen von dem, was unsere Eltern von uns erwartet haben und ein bisschen ausbrechen. Und genauso ging es auch Comedian Jochen Prang.
1: In Anfang der 90er gab es genau zwei Jugendbewegungen, die geschockt haben. Und man will schocken. Die Eltern schocken, die Gesellschaft schocken. Und es gab Punk und es gab Hip-Hop. Was ist krasser? Natürlich Punk. Alter, natürlich. Natürlich, pass auf. Punk will das System ficken. Hip-Hop nur deine Mutter. Wir hatten einen so von uns, der war so, naja, er sieht sich auch mehr so als Hip-Hopper. Er macht jetzt Gangster-Rap und wir waren alle, ach Ulf. Das Krasseste, was du gemacht hast, war Rallye-Schwänzen. Ja, du hast dich entschuldigt. Er ist jetzt Immobilienmakler, also irgendwie doch Gangster geworden. Es ist. Und was mit mir, ist da noch Punkrock drin in dem alten Knaben? Ich meine, ich habe jetzt zwei Kinder. Ich höre mich Sätze sagen wie, nee, die Schaufel musst du erst vorher fragen. Wir haben Regeln in diesem Land. Die Revolution ist tot. Zwei Kinder in sehr kurzer Zeit, 2018 im Oktober die Tochter, im Mai 2020 der Sohn, anderthalb Jahre. Es ist wie ein Handyvertrag, den wir vergessen haben zu kündigen. Und als Dankeschön haben wir ein neues Gerät. So.
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Layla Unplugged von Eric Clapton. Das ist einfach so ein guter Song. Leute, das müssen wir doch jetzt mal gemeinsam schaffen, ne? Wir wollen doch in dieser Show noch einen Bäcker oder eine Bäckerin in der Nachtschicht sprechen. Die Aufgabe hat uns Michel aus Marburg gestern gegeben, ne? Für den heutigen Popnacht-Staffellauf, wisst ihr, ne? Es geht darum, dass wir mit unterschiedlichen Nachteulen sprechen in dieser Sendung. Gesucht ist ein Bäcker, 07221-2011 oder natürlich auch eine Bäckerin. Wir haben uns ja schon gedacht, dass das jetzt ein bisschen schwieriger wird, ne? Ich glaube, Bäcker fangen eigentlich auch ein bisschen später erst an mit der Schicht. Wahrscheinlich so ab 2 oder 3. Vielleicht auch nicht. Ach, ich glaube, wir schaffen es. Das klappt schon. Ich zähle auf euch. 07221-2011. Bäcker, Bäckerin, meldet euch. Ujo!

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1: Die Nacht ist windig und der Tag wird heute sogar teilweise stürmisch. Gegen Mittag ziehen Schauer und Gewitter in den Norden von NRW. Nachmittags und abends gibt es sie auch weiter südlich. Dazu ist es schwül mit 18 bis 26 Grad. Das Wochenende ist trocken.
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2: Auf der A2 Dortmund Richtung Oberhausen ist die Ausfahrt Herten wegen Brückenbauarbeiten bis Montag, 7. September, 13 Uhr gesperrt. Auf der A3 Oberhausen Richtung Köln ist im Kreuz Hilden die Verbindung zur A46 Richtung Düsseldorf bis 5 Uhr früh gesperrt. Die A40 Duisburg Richtung Venlo ist zwischen Strahlen und Kreuz Zaderheiken in den Niederlanden wegen Bauarbeiten bis 6 Uhr gesperrt. Auf der A45 Hagen Richtung Gießen ist die Ausfahrt Willensdorf bis 5 Uhr gesperrt. Die A45 Hagen Richtung Gießen ist zwischen Lüdenscheid Süd und Meinerzhagen nach einem Unfall gesperrt.
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3: Ihr hört die Popnacht? Das hier ist jetzt Teddy Swims mit Mr. Know-It-All. Ich bin Sarah Talmon. Hello zusammen.

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1: Ey, auf die Popnacht-Community ist einfach Verlass. Der Staffellauf geht weiter. Die Aufgabe war ja, einen Bäcker zu finden, der gerade Teig vorbereitet und Brote formt. Und da ist er schon, Tim aus Suhl. Guten Morgen.
2: Ja, einen wunderschönen guten Morgen.
1: Was ist denn das Erste, was du machst, wenn deine Schicht beginnt? Also das Allererste, was du vorbereitest?
2: Also das Allererste, was ich definitiv mache, wenn die Schicht beginnt, ist erstmal den Ofen richtig einstellen, dass der eine schöne Temperatur hat. Mhm. Und danach werden die ganzen Teige und Brote vorbereitet.
1: Also so Sauerteig kneten?
2: Sauerteige. Nicht direkt kneten, aber an die Brotteige ran tun und Brote vorbereiten für meine Arbeitskollegen. Dass alles einen schönen Ablauf hat.
1: Alles Handarbeit.
2: Und auch ganz, ja, und ganz wichtig, Kaffee machen.
1: Kaffee machen für die Kollegen. Sehr gut. Guter Mann. Sag mal, bei welchem Gebäck sollten wir ab jetzt so richtig Respekt haben, wenn wir das in der Auslage sehen, weil das so saunervig ist, vorzubereiten und zu backen?
2: Also meiner Meinung nach ist es auf jeden Fall das Buttercroissant, weil es eine sehr schwere Arbeit ist. Einfach, es hat eine extreme Temperatur, auf die Temperatur musst du achten, auf die Tourierung musst du achten.
1: Also es darf nicht zu warm und nicht zu heiß sein, damit die Butter die perfekte Form hat.
2: Ja.
1: Damit sie nicht zerläuft oder zu kalt ist. Okay. Und Blätterteig ist wahrscheinlich auch nicht der beste Freund.
2: Sehr vielen nicht. Auch wenn es eine sehr einfache Arbeit ist, aber es ist schon eine ansprüchliche Aufgabe.
1: Okay, also ab jetzt ehren wir das Croissant. Ich glaube, die meisten haben es eh schon gemacht, weil es so geil schmeckt. Obwohl es eigentlich viel zu viel Kalorien hat für das, was es ist, denke ich mir immer. Aber wir ehren das Croissant. Okay, Tim, du darfst das Popnacht-Staffelholz jetzt weitergeben. Wen sollen wir als nächstes erreichen? Welchen Nachtschichtler sollen wir als nächstes erreichen?
2: Als Nachtschichtler würde ich auf jeden Fall einen DJ suchen. Vielleicht finden wir einen DJ, der nachts spielt oder so seine Tour gerade abgeschlossen hat, weil ich war auch sehr oft jetzt hier unterwegs bei ihm. Und habe ich zum Beispiel auch sehr viele mitbekommen, die haben erst Gigs um 1 Uhr, 2 Uhr morgens gehabt. Vielleicht finden wir einen.
1: Ja, vielleicht aus Berlin, da ist ja immer was los, auch wenn jetzt hier Donnerstag auf Freitag Nacht quasi ist. Ja, also 07221 2011. Der Tim möchte, dass wir mit einem DJ sprechen, denn der wird ja wohl zu finden sein hier in der Popnacht. 07221 2011. Ein DJ soll sich bitte melden.

Eric Prydz, Call on Me in der Popnacht. Und jetzt wird es gleich ein bisschen entspannter, ein bisschen ruhiger mit Olivia Dean. Ich würde sagen, wenn ihre Musik ein Getränk wäre, dann wäre sie warmer Rooibos-Tee. Und das klingt jetzt vielleicht ein bisschen wie eine Beleidigung, aber es ist zu 100% positiv gemeint, weil jeder Song von ihr wirklich so eine Wärme ausstrahlt. Und ich glaube, das ist auch ihr Ziel, ne? Ihre beiden großen Themen generell in ihrer Musik, in ihrem Album sind Freundschaften und Liebe. Und sie meinte mal im Interview, dass Freundschaften und romantische Liebe etwas sind, an dem man kontinuierlich arbeiten muss. Und Liebe sollte aus ihrer Sicht als Fähigkeit betrachtet werden. Und sie meint auch noch, dass sie sich schon immer für Liebe interessiert hat und sie einfach eine hoffnungslose Romantikerin ist. Und da ist eigentlich auch nichts mehr hinzuzufügen. Olivia Dean, hier ist sie mit So Easy in der Popnacht.

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1: Die Nachrichten mit Ronald Lessig. Guten Morgen.
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1: In NRW hat es offenbar einen weiteren Sabotageversuch gegeben. Diesmal am Umspannwerk Dormagen-Gohr. Andreas Wiese berichtet.
2: Dort hat ein Spaziergänger verdächtige Gegenstände gefunden. Möglicherweise waren sie geeignet, einen Kurzschluss auszulösen, so wie es in den vergangenen Tagen an Umspannwerken in Bergheim und in Brandenburg passiert ist. Schäden werden aus Dormagen jedoch nicht gemeldet. Die Polizei ist vor Ort und untersucht den Vorfall.
1: Ein Bekennerschreiben eines möglichen Täters wird derzeit geprüft. Der VW-Aufsichtsrat hat dem Sanierungsplan des Vorstands zugestimmt. Hintergrund ist die Absatzflaute bei Volkswagen. Viktor Kupka berichtet.
3: In den kommenden Jahren will VW demnach weitere 50.000 Stellen streichen. Für die Werke in Emden, Zwickau, Hannover und Neckarsulm werde nach alternativen Verwendungsmöglichkeiten gesucht. Ab 2031 könne dort nach und nach keine wettbewerbsfähige Folgebelegung gewährleistet werden. Werksschließungen sind also nicht vom Tisch. Vorstandschef Blume nennt die Einigung ein starkes Signal für die Zukunft des Konzerns. In den kommenden Jahren soll eine dreistellige Milliardensumme investiert werden. IG Metall und Konzernbetriebsrat erklären, dass man eine Eskalation verhindert habe.
1: Und auch das ist noch wichtig. US-Präsident Trump fordert von Europa Ukraine-Hilfen zurück, die während der Amtszeit seines Vorgängers Biden zugesagt wurden. Trump spricht von hunderten Milliarden Dollar. Unter dem Motto The Future is Now startet heute die Elektronikmesse IFA in Berlin. 1.900 Aussteller aus aller Welt werden erwartet. Die Weltorganisation für Meteorologie warnt, dass das Klimaphänomen El Niño in diesem Jahr besonders stark ausfällt. In Südamerika werden mehr Überschwemmungen erwartet, in Australien und Ostasien mehr Dürren. Die Band Alphaville wird auf dem Musikfestival in Hockenheim aus Protest nicht spielen, auch wenn sie jetzt dürfte. Sie war zuvor ausgeladen worden, weil sie sich politische Aussagen nicht verbieten lassen wollte. In Frankreich hat ein Bürgermeister mit einer nicht ganz ernst gemeinten Verfügung auf die fortschreitende Verbreitung der Tigermücke aufmerksam gemacht. Er erließ ein Überflugverbot für die Insekten. Jede Tigermücke, die sich nicht daran halte, müsse mit strafrechtlichen Konsequenzen rechnen. In der gleichen Verfügung wird den Bewohnern auch erklärt, was sie tun sollten, damit sich die Tigermücke nicht weiter ausbreitet. Sie kann nämlich Krankheitserreger übertragen. Und das war WDR aktuell. Das Wetter in Nordrhein-Westfalen. In der Nacht wechselnd bewölkt, meist trocken bei 20 bis 14 Grad. Tagsüber stürmisch, gegen Mittag im Norden Schauer, ab Nachmittag auch im Süden. Dazu in Düsseldorf bis 24 Grad, in Hagen bis 25 und in Frechen bis 26 Grad. Am Samstag sonnig bis 24 Grad. Die Zeit 2.03 Uhr.
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4: Auf der A2 Dortmund Richtung Oberhausen ist die Ausfahrt Herten wegen Brückenbauarbeiten bis Montag, 7. September, 13 Uhr gesperrt. Auf der A3 Oberhausen Richtung Köln ist im Kreuz Hilden die Verbindung zur A46 Richtung Düsseldorf bis 5 Uhr früh gesperrt. Die A40 Duisburg Richtung Venlo ist zwischen Strahlen und Kreuz Zaderheiken in den Niederlanden wegen Bauarbeiten bis 6 Uhr gesperrt. Die A45 Hagen Richtung Gießen ist zwischen Lüdenscheid Süd und Meinertshagen nach einem Unfall gesperrt.
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5: Mit Sarah Talmohn, hallo zusammen. Ihr wisst ja, dass wir es uns zur Aufgabe gemacht haben, uns hier einmal in dieser Nacht quer durch die unterschiedlichen Nachtschichten zu telefonieren. Beim Popnacht-Staffellauf 07221 2011, das ist die Nummer zu uns ins Studio. Gerade suchen wir noch einen DJ. Also wer legt nachts auf? Meldet euch.
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